Antonio Rossetti und sein Viola-Konzert in G-Dur. Es musizierten Nils Mönckemeyer und die Dresdner Kapellsolisten unter Helmut Branny. Die Legende von der unsichtbaren Stadt Kitesch und der Jungfrau Fevronia erzählt uns nun Nikolai Rimski-Korsakow. Das gleichnamige Tongemälde wurde 1907 in St. Petersburg uraufgeführt. Hier eine Aufnahme mit dem Rundfunksinfonieorchester Berlin unter Michail Jurowski.

Die Legende von der unsichtbaren Stadt Kitesch und der Jungfrau Fevronia. Ein Tongemälde von Nikolai Rimski-Korsakow in Szene gesetzt vom Rundfunk-Sinfonieorchester Berlin.

Der 1966 in Völklingen an der Saar geborene Rainer Oster interpretierte die Orgelsonate in D-Dur von Carl Philipp Emanuel Bach an der Orgel der Église Saint-Adelphe im lothringischen Albestrof. Hier ist das ARD-Nachtkonzert, präsentiert von BR Klassik, mit Kammermusik aus Rumänien. George Enescus Streichoktett in C-Dur intoniert das Academy of St. Martin in the Fields Chamber Ensemble.

Der rumänische Komponist George Enescu und sein Streichoktett Opus 7 in einer Aufnahme mit dem Academy of St. Martin in the Fields Chamber Ensemble. Das Symphonieorchester des Bayerischen Rundfunks zeigt sich jetzt noch von seiner humorvollen Seite und berichtet von Till Eulenspiegels lustigen Streichen, vertont von Richard Strauss. Am Dirigentenpult Lorin Marcel.

Till Eulenspiegels lustige Streiche, vertont von Richard Strauss nach alter Schelmenweise, erzählt vom Symphonieorchester des Bayerischen Rundfunks unter Lorin Marcel 1992 in der Münchner Philharmonie im Gasteig. Nach den FIO-Nachrichten sind wir vom ARD-Nachtkonzert wieder zur Stelle mit Musik von Ferdinand David, Franz Schubert und Franz Danzig.

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1: Um 4 Uhr mit Milad Kupay. Die USA und der Iran haben bei ihren Verhandlungen über ein Ende des Krieges offenbar Fortschritte erzielt. Nach Angaben von Katar und Pakistan, die in dem Konflikt vermitteln, einigten sich beide Seiten auf einen konkreten Fahrplan. Aus der Nachrichtenredaktion Jonas Valentin Weber.
2: Vorgesehen ist demnach unter anderem, dass eine Koordinierungsstelle geschaffen wird, die sich um die schwierigsten Punkte kümmern soll. Dazu zählt unter anderem die Straße von Hormus, die seit längerer Zeit vom Iran blockiert wird. Ziel ist es, dass Schiffe, die für den weltweiten Ölhandel wichtige Meerenge, wieder problemlos passieren können. Weiterer Punkt, die Lage im Libanon. So soll die Koordinierungsstelle dafür sorgen, dass sich die israelische Armee und die Hisbollah-Miliz dort nicht mehr gegenseitig angreifen. Kurz nach Beginn der Gespräche hatte die iranische Delegation das Luxushotel in der Nähe von Luzern vorübergehend verlassen, wegen neuer Drohungen von US-Präsident Trump.
1: Die Rentenkommission der Bundesregierung schließt ihre Arbeit heute offiziell ab. Nach einer letzten Tagung will sie ihre Vorschläge morgen der Bundesregierung vorlegen. Seit dem Wochenende ist bekannt, dass sich die Experten auf 30 Punkte geeinigt haben. So soll etwa das Renteneintrittsalter langsam steigen, an die Lebenserwartung gekoppelt werden. Sozialverbände und Gewerkschaften kritisieren unter anderem den Vorschlag, die Rente mit 63 abzuschaffen. Die Deutsche Krankenhausgesellschaft warnt angesichts der Sparpläne der Regierung im Gesundheitswesen vor weitreichenden Folgen für viele Kliniken in Deutschland. Verbandschef Gaas sagte dem Redaktionsnetzwerk Deutschland, durch das Sparpaket sei die Existenz der Hälfte aller Krankenhäuser bedroht. Aus der Nachrichtenredaktion Torben Müller.
3: Gaas wird in dem Interview deutlich. Würden die Pläne von Gesundheitsministerin Waken unverändert kommen, müsste jede zweite Klinik akut mit der Pleite rechnen. Das würde gleichzeitig bedeuten, dass etwa 140.000 Beschäftigte keinen Job mehr hätten. Experten gehen laut Gaas in einer aktuellen Studie davon aus, dass die Erlöse der Krankenhäuser im kommenden Jahr als Folge der Sparpläne um 8% sinken. Viele Kliniken, die im Rahmen der Reform eigentlich erhalten oder umgewandelt werden sollten, würden vorher aufgeben müssen.
1: Bei der Fußball-Weltmeisterschaft wartet Belgien weiter auf einen Sieg. Gegen den Iran kam das Team nicht über ein 0:0 hinaus. Vorher hatte Spanien mit 4:0 gegen Saudi-Arabien gewonnen. Uruguay und Kap Verde spielten 2:2. Außerdem hat sich in der Basketball-Bundesliga Alba Berlin die Meisterschaft gesichert, nach einem 84:81 Sieg gegen Bayern München im entscheidenden Fünftelspiel der Finalserie. Das waren die Nachrichten. Das Wetter in Deutschland, tagsüber heiter bis wolkig, später vor allem in der Südhälfte teils kräftige Schauer und Gewitter, lokal Unwettergefahr bei 22 bis 38 Grad. Es ist 4:03 Uhr.
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4: Und dazu begrüßt Sie Sven Knappe. Herzlich willkommen. Wie das erste Stück in dieser Stunde im Original geklungen hat, weiß man gar nicht. Die Orchesterpartitur ist nämlich verschollen. Die Instrumentation dieser Aufnahme basiert auf dem Klavierauszug. Der Posaunist Christian Lindberg und die Bamberger Symphoniker spielen das Concertino Opus 4 von Ferdinand David.

Der Posaunist Christian Lindberg und die Bamberger Symphoniker unter Leif Segerstam waren das, mit dem Concertino Opus 4 von Ferdinand David. Manche werfen sie herzlos auf den Kompost, andere sammeln sie liebevoll in Alben, trockene Blumen. Franz Schubert hat ein Lied über diese besonderen Pflanzen geschrieben, dazu noch ein paar Variationen. Es musizieren Andras Adorjan, Flöte, und Alfons Kontarski, Klavier.

Introduktion und Variationen über das Lied »Trockene Blumen«, komponiert von Franz Schubert, gespielt von Andras Adorjan, Flöte und Alfons Kontarski, Klavier, hier im ARD-Nachtkonzert. Das folgende Stück wurde im Jahr 1818 gleich zweimal veröffentlicht, als Concerto Concertant ohne Opuszahl und als Concertante Opus 47. Was sich der Komponist Franz Danzi dabei gedacht hat, ich weiß es nicht. Andreas Ottensamer spielt Klarinette, Albrecht Meyer Englischhorn, umrahmt von der Kammerakademie Potsdam.

Wir hörten die Konzertante in B-Dur Opus 47 von Franz Danzig mit Andreas Ottensamer Klarinette, Albrecht Meyer Englischhorn und der Kammerakademie Potsdam. Bis zu den 5 Uhr Nachrichten gibt's noch einen englischen Tanz von Roger Quilter, gespielt vom tschechoslowakischen Rundfunksinfonieorchester unter Adrian Lieper.

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1: Um 5 Uhr mit Milad Kupay. Die USA und der Iran haben bei ihren Verhandlungen über ein Ende des Krieges offenbar Fortschritte erzielt. Nach Angaben von Katar und Pakistan, die in dem Konflikt vermitteln, einigten sich beide Seiten auf einen konkreten Fahrplan. Aus der Nachrichtenredaktion Jonas Valentin Weber.
2: Vorgesehen ist demnach unter anderem, dass eine Koordinierungsstelle geschaffen wird, die sich um die schwierigsten Punkte kümmern soll. Dazu zählt unter anderem die Straße von Hormus, die seit längerer Zeit vom Iran blockiert wird. Ziel ist es, dass Schiffe, die für den weltweiten Ölhandel wichtige Meerenge, wieder problemlos passieren können. Weiterer Punkt, die Lage im Libanon. So soll die Koordinierungsstelle dafür sorgen, dass sich die israelische Armee und die Hisbollah-Miliz dort nicht mehr gegenseitig angreifen. Kurz nach Beginn der Gespräche hatte die iranische Delegation das Luxushotel in der Nähe von Luzern vorübergehend verlassen, wegen neuer Drohungen von US-Präsident Trump.
1: Die Rentenkommission der Bundesregierung schließt ihre Arbeit heute offiziell ab. Nach einer letzten Tagung will sie ihre Vorschläge morgen der Bundesregierung vorlegen. Seit dem Wochenende ist bekannt, dass sich die Experten auf 30 Punkte geeinigt haben. So soll etwa das Renteneintrittsalter langsam steigen und an die Lebenserwartung gekoppelt werden. Sozialverbände und Gewerkschaften kritisieren unter anderem den Vorschlag, die Rente mit 63 abzuschaffen. Die Deutsche Krankenhausgesellschaft warnt angesichts der Sparpläne der Regierung im Gesundheitswesen vor weitreichenden Folgen für viele Kliniken in Deutschland. Verbandschef Gass sagte dem Redaktionsnetzwerk Deutschland, durch das Sparpaket sei die Existenz der Hälfte aller Krankenhäuser bedroht. Aus der Nachrichtenredaktion Torben Müller.
3: Gass wird in dem Interview deutlich. Würden die Pläne von Gesundheitsministerin Waken unverändert kommen, müsste jede zweite Klinik akut mit der Pleite rechnen. Das würde gleichzeitig bedeuten, dass etwa 140.000 Beschäftigte keinen Job mehr hätten. Experten gehen laut Gass in einer aktuellen Studie davon aus, dass die Erlöse der Krankenhäuser im kommenden Jahr als Folge der Sparpläne um 8% sinken. Viele Kliniken, die im Rahmen der Reform eigentlich erhalten oder umgewandelt werden sollten, würden vorher aufgeben müssen.
1: Bei der Fußball-Weltmeisterschaft wartet Belgien weiter auf einen Sieg. Gegen den Iran kam das Team nicht über ein 0:0 hinaus. Sowohl vor als auch im Stadion gab es Proteste, vor allem von Gegnern des iranischen Regimes. Vorher hatte Spanien mit einem 4:0 gegen Saudi-Arabien den ersten Erfolg gefeiert. Außerdem sorgte Kap Verde erneut für eine Überraschung mit einem 2:2 gegen Uruguay. Das waren die Nachrichten. Das Wetter in Deutschland, tagsüber heiter bis wolkig, später vor allem in der Südhälfte teils kräftige Schauer und Gewitter, Unwettergefahr 22 bis 38 Grad. Und die Zeit ist es 5.03 Uhr.
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4: Einen guten Montagmorgen. Am Mikrofon begrüßt Sie noch einmal Sven Knappe. Als ob sich jemand tatsächlich Gedanken zum Musikprogramm gemacht hätte, startet die letzte Runde Nachtkonzert mit dem passenden Stück Sonnenaufgang von Ida Moberg, einer Komponistin aus Finnland, Jahrgang 1859. Johannes Gustafsson leitet die Göteborger Sinfoniker.

Sonnenaufgang. Der erste Satz aus der gleichnamigen Orchestersuite von Ida Moberg, zum Strahlen gebracht von den Göteborger Sinfonikern unter Johannes Gustafsson. Amsterdam im Jahr 1711. Antonio Vivaldi veröffentlicht den zweiten Band der Sammlung L'Estro Armonico. Darin enthalten folgendes Konzert für vier Violinen im ARD-Nachtkonzert, gespielt vom Ensemble Café Zimmermann.

Das Ensemble Café Zimmermann und Solisten hörten wir mit dem Konzert in F-Dur von Antonio Vivaldi, Riom-Verzeichnis 567. Einen Flirt zwischen Cello und Harfe ermöglichte 1949 der ungarische Komponist Leo Weiner mit seinem Opus 29. Janosch Starker und Melinda Felletar werden vom Kammerorchester Budapest begleitet.

Romanze für Cello, Harfe und Streichorchester, das Opus 29 von Leo Weiner in einer Aufnahme mit Janosz Starka, Melinda Feletar und dem Kammerorchester Budapest unter Tibor Varga. Hier ist das ARD-Nachtkonzert, präsentiert von BR Klassik mit Musik von Henri Hertz aus Österreich, der von 1842 bis 1874 Professor für Klavier am Pariser Konservatorium war. Aus dem Klavierkonzert Nummer 4 in E-Dur spielt Howard Shelley den dritten Satz, unterstützt vom Tasmanischen Sinfonieorchester.

Rondo Russe, Allegro Vivace. Der dritte Satz aus dem Klavierkonzert Nummer 4 von Henri Herz, serviert von Howard Shelley und dem Tasmanischen Sinfonieorchester. Wir schreiben das Jahr 1695. In Augsburg erscheint Le Journal du Printemps, das Tagebuch des Frühlings von Johann Caspar Ferdinand Fischer. Darin enthalten folgende Suite in C-Dur, im ARD-Nachtkonzert gespielt vom L'Orfeo Barockorchester unter Michi Geig.

Das L'Orfeo Barockorchester unter Leitung der Geigerin Michi Geig mit der Suite Opus 1 Nummer 8 von Johann Caspar Ferdinand Fischer. Mit Kammermusik von Ludwig van Beethoven geht's dem Ende des ARD-Nachtkonzerts entgegen. Aus Beethovens Streichquintett in S-Dur hören wir den Finalsatz in einer Bearbeitung für Bläserquintett.

Finale Presto. Der vierte Satz aus dem Streichquintett Opus 4 von Ludwig van Beethoven in einer Version mit dem Quintett Chantilly aus Berlin. Sie hörten das ARD-Nachtkonzert, präsentiert von BR Klassik. Am Mikrofon war für Sie Sven Knappe. Vielen Dank fürs Einschalten. Ich wünsche Ihnen einen ausgeglichenen Start in die neue Woche.

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1: 6 Uhr. Die Verhandlungen zwischen den USA und dem Iran kommen offenbar voran. Die erste Gesprächsrunde in der Schweiz ist abgeschlossen. Für diese Woche sind weitere Beratungen auf Arbeitsebene geplant. Ziel ist es, innerhalb von 60 Tagen ein Friedensabkommen zu erreichen. Für SR Info Katrin Hondl.
2: Bei dem Gipfeltreffen am Vierwaldstätter See, so heißt es in einer gemeinsamen Erklärung der Vermittler, seien ermutigende Fortschritte erreicht worden. Die USA und der Iran hätten sich unter anderem auf einen Gesprächskanal geeinigt, der künftig, Zitat, Zwischenfälle und Kommunikationspannen in Bezug auf die Straße von Hormuz verhindern soll. Außerdem sei vereinbart worden, zusammen mit dem Libanon eine Art Konfliktlösungsstelle einzurichten, um, so heißt es in der Erklärung von Katar und Pakistan, ein Ende der Militäroperationen im Libanon sicherzustellen, wie sie die gemeinsame Absichtserklärung vorsehe, die die Präsidenten der USA und des Iran vergangene Woche unterschrieben hatten.
1: Bundesverteidigungsminister Pistorius reist heute nach Litauen, um die erste Übung der dort stationierten Panzerbrigade zu besuchen. Daran nehmen rund 2.900 Soldaten aus 8 NATO-Ländern teil. Die meisten von ihnen stellt die Bundeswehr. Das Manöver Freedom Shield findet nur 20 Kilometer entfernt von der Grenze zu Belarus statt. Die Panzerbrigade soll unter anderem die NATO-Ostflanke gegen Bedrohungen aus Russland schützen. Zukünftig soll die Truppe bis zu 5.000 Soldaten umfassen. Die Deutsche Krankenhausgesellschaft warnt vor den Folgen des geplanten Sparpakets der Bundesregierung. Im Gespräch mit dem Redaktionsnetzwerk Deutschland verwies Verbandschef Gass auf Berechnungen von Experten. Demnach ist jede zweite Klinik durch die Sparpläne akut bedroht. Gass spricht von einer Pleite- und Entlassungswelle. Davon könnten in der Folge etwa 140.000 Beschäftigte betroffen sein. Vor heute ist im Bundestag eine Expertenanhörung zum Beitragsstabilisierungsgesetz geplant. Damit will die Bundesregierung die gesetzliche Krankenversicherung finanziell entlasten. In Saarlouis ist ein 69-jähriger Mann aufgrund der starken Hitze gestorben. Wie die Polizei mitteilte, war der Mann leblos in seinem Auto gefunden worden. Die alarmierten Rettungskräfte konnten ihn nicht mehr wiederbeleben. Als Todesursache gilt die starke Hitze in Verbindung mit einer Vorerkrankung. Bei der Fußball-Weltmeisterschaft hat Ägypten sein zweites Gruppenspiel gegen Neuseeland gewonnen mit 3:1. Die anderen beiden Teams aus der Gruppe, Belgien und Iran, hatten sich gestern Abend 0:0 getrennt. Wer davon in die K.O.-Runde einzieht, bleibt damit noch offen. Und die weiteren Ergebnisse, Kap Verde-Uruguay 2:2 und Spanien gegen Saudi-Arabien 4:0. Die Frauen des 1. FC Saarbrücken haben den Aufstieg in die 2. Fußball-Bundesliga verpasst. Das Team von Trainer Taifu Diane gewann das Relegationsrückspiel bei Hertha BSC gestern zwar mit 3:2. Das Hinspiel im Saarbrücker Ludwigsparkstadion hatten die FCS-Frauen allerdings 1:4 verloren. SR-Reporter Uli Haug.
3: 4.200 Zuschauer, darunter 150 FCS-Fans, sahen im ausverkauften Hertha-Amateurstadion nur Sekunden nach dem Anstoß das 1:0 für die Berliner Frauen. Die Saarbrückerinnen steckten aber nicht auf, nach 12 Minuten der Ausgleich. Die FCS-Frauen sind in der ersten Halbzeit die bessere Mannschaft, doch nach der 1:4 Niederlage im Hinspiel fehlten schnelle Tore, um Hertha unter Druck setzen zu können und doch noch ein Aufstiegsmärchen zu schreiben. Zwar gewinnen die FCS-Damen nach späten Toren in der Nachspielzeit mit 3:2, aber der Sieg reicht trotzdem nicht für den Aufstieg in die 2. Bundesliga.
1: Und das waren die Nachrichten mit Carina Dewes. 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
4: Auch heute besteht wieder eine offizielle Hitzewarnung. Es wird bis zu 37 Grad. Am wenigsten heiß ist es im Hochwald bei 33 Grad. Vereinzelt kann es zu Hitzegewittern kommen. Für die meisten von uns bleibt es allerdings trocken. In der Nacht sinken die Temperaturen auf 17 bis 22 Grad und im Lauf der Woche wird es noch heißer. Gucken wir auf die Verkehrslage. Vorsicht auf der A1 Trier Richtung Saarbrücken zwischen Querschied und Holz liegt ein totes Tier auf der linken Spur. Bitte aufpassen.
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4: Mit Sonja Marx. Jetzt habe ich gesagt, für die meisten von uns bleibt es trocken. Ich glaube, so ganz trocken werden wir selbst heute nicht durch den Tag kommen. Aber vielleicht gibt es ja kein schlimmes Gewitter. Das wäre doch auch mal gut. Schönen guten Morgen.

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0: Lisa, les vacances à la montagne. Ah, oh, keine schlechte Idee jetzt für die Sommerferien. In den Bergen ist vielleicht nicht ganz so heiß. 6.12 Uhr ist es. Erst das Gesundheitssystem, dann die Pflege. Jetzt kommt das dritte große Reformprojekt, die Rente. Eine Kommission hat dazu monatelang Vorschläge erarbeitet. Eigentlich sollen die morgen vorgestellt werden, aber einige Details sind schon gestern durchgesickert. Zum Beispiel, wenn die durchschnittliche Lebenserwartung steigt, sollen wir länger arbeiten. Die abschlagsfreie Rente wird, ab 63 wird abgeschafft und Rentenbeiträge werden auch am Kapitalmarkt angelegt. Das war das Thema im sonntäglichen Berlin und Überraschung, die Reaktionen waren eher positiv. Gabo Hallas war beim Tag der offenen Tür im Regierungsviertel. Die zuständige Ministerin war da jedenfalls guter Laune.
1: Die Arbeitsministerin spielt Tischtennis, macht Selfies. Die Bundesregierung hat zum Tag der offenen Tür geladen.
2: Naja, ganz heiß diskutiert wird natürlich gerade das Thema Rente. Das ist ja jetzt am Wochenende nochmal deutlich geworden.
1: Und da heißt es, Fragen beantworten für Bärbel Baas.
2: Ich darf jetzt eigentlich nicht so viel plaudern, weil die Kameras jetzt hier gerade alle mitschneiden. Aber die Alterssicherungskommission hat...
1: Die Alterssicherungskommission, bekannt als Rentenkommission, die legt am Dienstag Vorschläge vor. Es geht um nicht weniger als die Zukunft der gesetzlichen Rente.
2: Es wird nicht an allen spurlos vorbeigehen, um es mal so zu nennen.
1: Das heißt, vielleicht tut es am Ende allen weh, damit etwas Großes entsteht. Das ist aber gar nicht so einfach, denn die Debatte ist emotional und sie war es auch in der Union. Dort geriet der Kanzler, der auch CDU-Chef ist, mit der Jungen Union beim Thema Rente aneinander.
3: Das kann doch wohl nicht euer Ernst sein.
4: Friedrich Merz konnte sich immer auf die Junge Union verlassen. Und jetzt in dieser Frage verlässt sich die Junge Union Deutschlands auf Friedrich Merz.
3: Vielen Dank.
1: Johannes Winkel ist der Chef der Jungen Union, die auch am Tisch der Rentenkommission vertreten war. Und jetzt wirkt er im ARD-Bericht aus Berlin ganz zufrieden.
4: Ich glaube, das ist eine große Chance für die Bundesregierung. Und vielleicht kann das ja auch so ein richtiger Dennis-Undaff-Moment werden. Lange Zeit läuft es vielleicht nicht so rund und dann wechselt man die richtigen Leute ein. Und die haben gezeigt, dass Kompromisse nicht immer nur der kleinste gemeinsame Nenner sein müssen.
1: Konkret hat die Kommission zum Beispiel vorgeschlagen, dass das Renteneintrittsalter weiter steigt, wenn die Lebenserwartung steigt. Die abschlagsfreie Rente mit 63 soll abgeschafft werden. Letzteres begrüßen die Grünen ebenso, dass in Zukunft auch Rentenbeiträge am Kapitalmarkt angelegt werden sollen. Fraktionsvize Andreas Audretsch kritisiert aber, dass das Rentenniveau nicht stabil bleiben könnte.
5: Die durchschnittliche gesetzliche Altersrente für Frauen in Deutschland liegt bei nur rund 980 Euro im Monat. Ein Absinken des Rentenniveaus hieße Altersarmut für viele Frauen. Und im Osten Deutschlands sind mehr als zwei Drittel der Menschen zu 100% abhängig von der gesetzlichen Rente.
1: Die Linke will Widerstand organisieren. Der neue Parteichef Luigi Pantisano richtet sich direkt an den Bundeskanzler.
6: Der Typ hat nach 20 Jahren Bundestag einen Rentenanspruch von fast 6.000 Euro und gleichzeitig ist er ein Millionär. Lieber Herr Merz, fangen Sie doch erstmal bei sich selbst an und verzichten auf Ihre staatliche Rente. Das wäre ein Zeichen.
1: Die AfD äußert sich nur schriftlich, spricht von einer Rentenpolitik zu Lasten der Beschäftigten. Es laufe im Kern darauf hinaus, länger arbeiten und höhere Beiträge zahlen. Bundesarbeitsministerin Bärbel Baas hatte die Kommission aufgefordert, möglichst einstimmig zu entscheiden. Genauso wird es wohl kommen. Doch Baas, die auch SPD-Chefin ist, lässt schon durchblicken, was ihr nicht gefällt. Zwischen den Zeilen kritisiert sie das Ende für die Rente mit 63.
2: Ich hätte mir persönlich gewünscht, dass sowas drin ist, wie die, ich nenne das immer die fleißigen Rente. Also wer lange eingezahlt hat, darf dann auch abschlagsfrei gehen.
1: Dienstag also stellt die Kommission die Ergebnisse vor und dann muss diskutiert und im Parlament entschieden werden.
0: Die ersten Details sind aber jetzt schon bekannt geworden, die Rentenpläne der Bundesregierung. Ich frage mich gerade, wenn das alle so prima finden, warum hat man das nicht schon früher gemacht? Gabo Hallas war das aus dem ARD-Hauptstadtstudio über die Debatte und mehr Stimmen dazu in etwa einer halben Stunde in der Presseschau.

Musik von Jean-Joseph de Mondonville, Jahrgang 1711 ist er. Und mit 38 hat er dieses Stück geschrieben, beziehungsweise er hat es erst geschrieben als ein Stück, als Sonaten für Violine und Cembalo. Und dann hat er es nochmal bearbeitet für ein ganzes Orchester. Und das waren die Musiciens du Louvre, die das gespielt haben. Und jetzt haben wir Musik von Alan Cohn, A Know is a Know.

0: 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Hier auf SR Kultur 6:23 ist es. Die Fotoagentur Magnum aus New York ist legendär und berühmt für ihre Fotoreportagen aus Kriegsgebieten. Schon allein deshalb sind vor allem männliche Fotografen mit dem Namen Magnum verbunden. Aber schon unter den Gründern war eine Frau. Und in den 75 Jahren, die es die Agentur schon gibt, waren auch viele Frauen mit ihren Fotokameras unterwegs. An sie erinnert eine Ausstellung, die jetzt in der Ludwig-Galerie in Saarlouis zu sehen ist. Barbara Grech war dort und erklärt auch gleich den Titel, Close Enough.
1: If your pictures aren't good enough, you're not close enough. Wenn deine Bilder nicht gut genug sind, bist du nicht nah genug dran. Dieser Spruch stammt von Robert Capa, dem legendären Kriegsfotografen und Mitbegründer der Fotoagentur Magnum. Die 12 Fotografinnen, die ihre Werke in dieser Ausstellung zeigen, scheinen diesen Spruch beherzigt zu haben, denn sie sind ganz nah dran. Vor allem am Menschen, so die Leiterin der Ludwig-Galerie, Claudia Viotte Franz.
2: Also alltägliche Situationen, der menschliche Körper wird in den Mittelpunkt gerückt, dann auch die Beziehungen zwischen den Menschen, dann natürlich auch die Auswirkungen der gesellschaftlichen und politischen Ereignisse rundherum. Wir sehen die Bilder vom Libanon vor einigen Jahren, dann auch ganz aktuell der russisch-ukrainische Krieg wird thematisiert. Aber auch ja das Zwischenmenschliche.
1: Anlässlich des 75-jährigen Bestehens der Fotoagentur Magnum 2022 schlossen sich die Fotografinnen von Magnum zusammen, um dieses Ausstellungsprojekt zu verwirklichen, das durch die Welt tourt und nun in Saarlouis zu sehen ist. In ungewöhnlich präsentierten Collagen, die manchmal fast an Altäre erinnern oder an einen übergroßen Leporello, haben die Frauen ihre Welt, ihre Eindrücke mit dem Fotoapparat festgehalten. Mal schwarz-weiß, mal in Farbe. Aber immer in einem dokumentarischen Stil.
2: Ja, das ist ja auch das Thema von Magnum. Magnum, die Fotoagentur, von Anfang an Presse, Dokumentationsfotografie und genau die Fotografinnen, die sich jetzt hier in der aktuellen Ausstellung vorstellen, ist genau das Thema. Es sind ja auch oft auch dokumentarische Serien, die sie hier zeigen. Und das ist ja auch das, was Magnum ausmacht letztendlich.
1: Der Mensch, oftmals Frauen, stehen im Mittelpunkt der Fotoserien. Besonders beeindruckend die Fotoserie von Myriam Boulos. Die gebürtige Libanesin hat sich in Beirut umgeschaut und genau hingeschaut, zeigt Fotografien jenseits der gängigen Kriegsrealität.
2: Gerade zu der Zeit, als in Beirut die Explosion, diese große Explosion stattgefunden hatte und hat einerseits die aktuellen Situationen dort bei der Explosion erlebt und auch fotografiert, aber dann auch das alltägliche Leben und das kulturelle Leben. Also Blicke mal ins Theater und auch Blicke in Theaterräume, dass dann auch so Nischen sind, wo so Rückzugsorte auch sind und bis hin zum Privaten.
1: Ohnehin brechen die Fotografien der Magnum-Frauen gerne die Tabus und zeigen die ungeschminkte Realität. Sozusagen im Gegensatz zur heilen Bilderwelt auf Instagram oder TikTok.
2: Ja, denke ich, auf jeden Fall. Weil so vieles über die sozialen Medien und auch sonstigen Plattformen immer wieder die perfekte Welt dargestellt wird, setzen sie da einen Gegenpunkt dazu, um zu zeigen, das Leben ist eigentlich ganz anders. Die Schönheitsideale des weiblichen, des menschlichen Körpers sehen ganz, ganz anders aus, mithin bis zu Handicaps, die ja auch thematisiert werden. Dann natürlich auch die Lebenssituation in Kriegsgebieten, wie es dort ausschaut, bis hin zu gleichgeschlechtlicher Liebe oder auch das Thema zwischenmenschliche Beziehungen in allen Varianten auch.
1: Man kommt also auf den Boden der menschlichen Tatsachen zurück in dieser Ausstellung in der Ludwig-Galerie in Saarlouis.
0: Barbara Grech über Close Enough, Positionen von Fotografin der Fotoagentur Magnum. Und die Ausstellung ist noch bis zum 8. November in der Ludwig-Galerie zu sehen.

0: Und? Und? Ah, ich hab's gewusst. Genau so heißt es nämlich. Norwegian Wood, der Beatles-Klassiker in der Version von Jacob Collier. 6:30 ist es.
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0: Iran-Verhandlungen. USA und Iran kommen dabei offenbar voran. In einer Erklärung der Vermittler heißt es, beide Seiten hätten sich auf einen Gesprächskanal geeinigt, der künftig Zwischenfälle und Kommunikationspannen mit Bezug auf die Straße von Hormus verhindern soll. Pistorius in Litauen. Der Verteidigungsminister besucht die erste Übung der dort stationierten Panzerbrigade der Bundeswehr. 7 weitere NATO-Staaten nehmen teil, mit insgesamt 2.900 Soldaten. Die meisten kommen von der Bundeswehr. Krankenhausgesellschaft warnt vor Stellenabbau. Hintergrund ist das geplante Sparpaket der Bundesregierung. Verbandschef Gass sagte, jede zweite Klinik sei dadurch bedroht. Er spricht von einer möglichen Pleite- und Entlassungswelle mit bis zu 124.000 betroffenen Beschäftigten. Mehr Besucher beim Bachfest, wie der Veranstalter mitteilte, besuchten fast 96.000 Menschen aus mindestens 56 Nationen das Fest in Leipzig. Vor einem Jahr waren es rund 75.000 Besucher. Das diesjährige Festival zu Ehren Johann Sebastian Bachs ging gestern Abend in der Thomaskirche zu Ende mit einer Aufführung seiner Messe in Moll. 2 Hochdruckgebiete haben uns in der Zange. Gregorias von Süden und Hartmut von Norden. Und die beiden machen es sich gemütlich. Es bleibt die ganze Woche heiß. Heute bis zu 37 Grad, Donnerstag und Freitag bis zu 39 Grad. Die Nächte kühlen sich dabei kaum noch unter 20 Grad ab. Ein Blick auf die Verkehrslage. Vorsicht im Landkreis Merzig-Wadern in Keuchingen in der von Boch-Liebig-Straße. Gefahr durch einen toten Fuchs auf der Fahrbahn. Fahren Sie vorsichtig.
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0: Mit Sonja Marx. Und ich habe gerade gelesen, heute ist der Tag des Zwiebelrings. Und damit ist garantiert die amerikanische Variante ein komplett frittiertes Teil gemeint. Ist schon ganz lecker. Wir waren mal in Tennessee und dort gab es nicht etwa Zwiebelringe. Ha, da fangen die gar nicht erst mit an. Da gab es Onion Loaves. Und das ist ein ganzer Haufen von Zwiebelringen mit Panade, das wird dann der ganze Haufen in die Fritteuse und dann hat man so einen richtigen großen Leib Zwiebelringe frittiert. Die Galle freut sich. Au, au, au.
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0: 6.41 Uhr ist es. Schatzi, schenk mir ein Foto. Schenk mir ein Foto von dir. Beliebter Ballermann-Hit, der zeigt, wie wichtig gemeinsame Fotos für Beziehungen sind. Heidi Klum und ihre Nachwuchsmodels können davon auch ein Lied singen und Giorgia Meloni und Donald Trump ebenfalls. Früher waren sie mal beste Freunde. Trump nannte sie eine echte Anführerin und eine besondere Freundin. Damit ist nun wohl endgültig Schluss. Spätestens nachdem der US-Präsident behauptet hat, dass Meloni ihn beim G7-Gipfel um ein Foto mit ihm geradezu angefleht habe. Meloni schoss prompt zurück, das sei frei erfunden und noch vieles mehr. Wie konnte es so weit kommen? Jörg Seiselberg berichtet aus Rom.
1: Sie schienen füreinander bestimmt. Der rechte Bulldozer aus den USA und die clevere Politikerin aus Rom mit neofaschistischer Vergangenheit und rechtskonservativen Zukunftsvisionen für Europa. Es passte, dass Giorgia Meloni als einzige EU-Regierungschefin zur Amtseinführung von Donald Trump nach Washington reiste und dies selbstbewusst rechtfertigte. Ich denke, dass es sehr, sehr wichtig ist für eine Nation wie Italien, die extrem feste Beziehungen zu den USA hat, ein Zeichen zu setzen für den Willen, die Beziehungen zu stärken, in einer Zeit, in der die Herausforderungen global und miteinander verflochten sind. 1,5 Jahre später gibt es keine Vorzugsbeziehungen, sondern eine handfeste diplomatische Krise zwischen Rom und Washington. Die beiden vermeintlich besten politischen Freunde Meloni und Trump sind zu besten Feinden geworden. Keinen anderen Staats- und Regierungschef hat Meloni jemals öffentlich so angegangen wie am Freitag den US-Präsidenten. In einem Instagram-Video zischt Italiens Regierungschefin mit fast drohendem Unterton: An eines solle er Trump stets denken, sie und Italien bettelten niemals.
2: Però una cosa se la deve ricordare. Io e l'Italia non imploriamo mai.
1: Trump hatte vorher in einem TV-Interview behauptet, Meloni habe bei ihm während des G7-Gipfels um ein gemeinsames Foto gebettelt. Meloni, in ihrer Ehre getroffen, beließ es nicht beim blitzenden Zorn via Social Media, sondern sorgte dafür, dass Außenminister Tajani seinen geplanten Staatsbesuch in den USA absagt. Ein Eklat. Der Meloni-Vertraute Nicola Procaccini begründet: Weder Italien noch Meloni sind Untertanen. Sie nehmen von niemandem Befehle entgegen. Das muss Trump zur Kenntnis nehmen. Meloni, von ihrer Mutter alleine großgezogen, legt sich besonders gerne an mit breitbeinig auftretenden Politikerkollegen. Das weiß man in Italien. Unter anderem der mittlerweile verstorbene Berlusconi und Matteo Salvini bekamen dies zu spüren. Trump hat am Wochenende noch einmal nachgelegt und Meloni unterstellt, sie mache sich Sorgen um ihre Umfragewerte und suche deswegen seine Nähe. Italiens Regierungschefin antwortete Trump erneut auf Social Media, diesmal schriftlich, aber nicht weniger emotional.
3: Was meine Beliebtheit angeht, deine Freundschaft hat dir sicherlich nicht geholfen.
1: Was als Konflikt Auge um Auge, Zahn um Zahn zwischen zwei Politikern mit großem Ego durchgehen könnte, hat politische Auswirkungen. Selbst Melonis Skeptiker in Europa hatten die Hoffnung, Italiens Regierungschefin könne für die EU in schwierigen Zeiten eine Brückenbauerin zu Trump sein. Das Gegenteil ist eingetreten. Erste Risse wurden deutlich, als sich die Ministerpräsidentin im Streit zwischen Trump und Papst Leo an die Seite des Kirchenführers stellte. Meloni ärgert sich seit längerem auch über Trumps Haltung im Ukraine-Konflikt und seinen Umgang mit Putin. Die Sprunghaftigkeit des Selfmade-Milliardärs sind der Frau fremd, die mehr als ihr halbes Leben straff organisierte Parteipolitik gemacht hat. Zum großen Krach mit Trump kam es vor wenigen Wochen, als Meloni sich weigerte, den USA für Angriffe auf den Iran die Militärbasis Sigonella auf Sizilien zur Verfügung zu stellen. Den von Trump initiierten Krieg für sie unsinnig. Unsere Linie ist sehr klar. Italien ist nicht Teil des Konflikts und hat nicht vor, Teil des Konflikts zu werden. Spätestens da war es vorbei mit der politischen Freundschaft zwischen Meloni und Trump. Die linke Opposition in Italien verfolgt den Konflikt mit einer gewissen Häme. Meloni, heißt es, falle jetzt auf die Füße, dass sie sich als Freundin Trumps profilieren wollte.
0: Basta für die Amicizia. Giorgia Meloni und Donald Trump sind keine Freunde mehr. Jörg Seiselberg darüber, was das auch für die Beziehungen von Europa zu den USA bedeutet.

0: die Hoffnungsmaschine läuft. Das ist eine gute Nachricht. Erdmöbel und Judith Holofernes waren das hier auf SR Kultur. Am Wochenende sind Details der Vorschläge der Rentenkommission bekannt geworden zur Reform des Rentensystems. Das Genitiv S, das wollen wir doch noch dabei haben. Und die haben eine breite Debatte ausgelöst. Bundesarbeitsministerin Baas von der SPD sprach sogar von einem Gesamtkunstwerk, das nun diskutiert werden müsse. Und aus der Opposition und von vor allen Dingen aber aus Arbeitnehmer- und Sozialverbandskreisen, da kamen erstaunlich positive Reaktionen. Das Thema ist heute früh das Beherrschende in den Kommentarspalten der Tageszeitungen. Die Presse stimmen jetzt mit Jochen Erdmenger. Morgen, Jochen.
1: Ich grüße dich, Sonja. Ja, und auch da gibt's tatsächlich anerkennende Worte aus den Tageszeitungen. Zumindest für einzelne Teilvorhaben haben. Schauen wir mal drauf. Die Badische Zeitung, da steht heute Morgen, eine Abschaffung der allgemeinen Frührente oder Abschläge dürfte manchen ärgern, wäre aber nur gerecht. Denn selbst von Sozialdemokraten, die damals für die Rente mit 63 gekämpft haben, räumen auch einige heute ein, dass diese nicht den Richtigen zugute kommt. Dass vor allem gesunde und nicht überstrapazierte Beschäftigte vorzeitig in Rente gehen, ist nicht sinnvoll und für das System kaum zu verkraften. Soweit die Badische Zeitung. Auch der Reutlinger Generalanzeiger hält ganz allgemein Reformen für dringend nötig, erwähnt aber auch, dass vieles ja erstmal noch Ankündigung ist. An harten Einschnitten führt kein Weg vorbei, ist dort zu lesen. Will man die Altersversorgung noch irgendwie retten, die durch den demografischen Wandel völlig aus dem Gleichgewicht geraten ist? Um den Schmerz etwas zu lindern, verspricht die Regierung, die Rentenreform in ein weitreichendes Reformpaket einzubetten, das mit Steuersenkungen, Impulsen für den Arbeitsmarkt und Entbürokratisierung für Entlastungen sorgen soll. Doch Versprechungen allein werden nicht genügen. Noch immer warten die Bürger auf das einst versprochene Klimageld, das die Belastungen der industriellen Transformation sozial gerecht abfedern sollte. Diesmal wird die Regierung liefern müssen, will sie nicht riskieren, dass das klein wenig Vertrauen zu verspielen, das ihr noch geblieben ist. Also Stichwort Regierung. Ja, genau. Da muss jetzt geliefert werden.
0: Also so verhaltener Optimismus, würdest du das auch so sagen?
1: So nehme ich es auch wahr, auch in der Südwestpresse heute Morgen aus Ulm. Da spürt man zwischen den Zeilen diesen verhaltenen Optimismus, wie du es gerade gesagt hast. Von vielversprechenden Ideen ist da die Rede und dann wird ein anschauliches Bild aufgegriffen, nämlich der Vergleich zwischen der maroden Infrastruktur und der Rente wird da gezogen. Das Rentensystem gleiche, Zitat, einer Autobahn, die auf eine Schlucht mit baufälliger Brücke zuführt. Es braucht entschlossene Reformen, um sie wieder zu stabilisieren. Das ist nun Aufgabe der Koalition. Die Kommission hat einen ausgewogenen Bauplan geliefert.
0: Die Fechinger Talbrücke. Wird also die neue Rente ein Vergnügen für alle?
1: Das nun wieder auch nicht, ne? Aber auch die neue Osnabrücker Zeitung betont diese in ihren Augen Ausgewogenheit der Vorschläge. Die Rente mit 63 fällt weg, das Renteneintrittsalter soll künftig mit der Lebenserwartung steigen, Arbeitnehmer und Arbeitnehmerinnen

0: Arbeitgeber sollen verpflichtend jeweils 1% des Lohns in staatliche oder private Fonds stecken. Doch nicht alles, was die Experten vorschlagen, ist schlecht. So sollen auch Selbstständige ohne Versorgungswerk in die Rentenkasse einzahlen müssen. Auch wer im Alter auf Sozialhilfe angewiesen ist, würde künftig mehr Geld kriegen. Die Kürzungsorgie, die viele Menschen befürchtet hatten, bleibt nach dem Willen der Experten also aus. Und jetzt kommt es drauf an, was die Bundesregierung draus macht. Soweit die Neue Osnabrücker Zeitung. Auch die Rheinzeitung noch kurz aus Koblenz, die ruft die Bundesregierung zu mutigem Handeln jetzt auf. Die Rentenkommission hat oft getagt, sehr oft. Mit Angelika Klose und Pascal Reddich saßen dort zwei junge Politikerinnen mit sehr unterschiedlichen Ansicht, dazu Experten und Wissenschaftler. Unter großem Zeitdruck hat das Gremium dennoch Vorschläge aus einem Guss geliefert.
1: Viel Vorschusslorbeeren, also heute Morgen aus den Zeitungen, hat man ja auch nicht immer am Frühstückstisch, oder?
0: Ich glaube, ja, das stimmt. Wobei, wenn es dann wirklich ans Eingemachte geht, sondern ich glaube, da werden wir hier auch nochmal mehr kritische Stimmen auch hören.
1: Und drüber berichten. Ich danke dir, Jochen.

Musik von Christian Onyeji, Dr. Christian Onyeji, muss man sagen, nigerianischer Komponist, Professor und Dozent der Musik. Das war aus seinem Stück Ufi der dritte Satz und der heißt Fast und genauso hat sie es auch gespielt. Rebecca Omordia am Klavier. Jetzt ist es 6:55 Uhr.

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1: 7 Uhr. Die Deutsche Krankenhausgesellschaft warnt angesichts der Sparpläne der Regierung vor weitreichenden Folgen für viele Kliniken in Deutschland. Verbandschef Gast sagte dem Redaktionsnetzwerk Deutschland, durch das Sparpaket sei jedes zweite Krankenhaus in seiner Existenz bedroht. Für SR Info Torben Müller.
2: Das würde gleichzeitig bedeuten, dass etwa 140.000 Beschäftigte keinen Job mehr hätten. Experten gehen laut Gass in einer aktuellen Studie davon aus, dass die Erlöse der Krankenhäuser im kommenden Jahr als Folge der Sparpläne um 8% sinken. Viele Kliniken, die im Rahmen der Reform eigentlich erhalten oder umgewandelt werden sollten, würden vorher aufgeben müssen. Gass zeigte sich aber auch bereit zu Kompromissen. So müsse darüber geredet werden, die zuletzt stark gestiegenen Pflegeausgaben einzudämmen. Hier müsse gehandelt werden, weil eine Obergrenze fehle.
1: Die Gespräche zwischen den USA und Iran über eine Friedenslösung sollen auf Arbeitsebene weitergehen. Das teilten die Vermittler Katar und Pakistan in der Nacht mit. In einer ersten Gesprächsrunde im schweizerischen Luzern haben demnach beide Seiten einen Zeitplan für die Gespräche und eine Regelung für die Straße von Hormuz festgelegt. Eine Koordinierungsstelle soll die schwierigen Themen klären. Die neu geschaffene Stelle soll außerdem die Einstellung der Kampfhandlungen im Libanon überwachen. Die saarländischen Kommunen beteiligen sich heute an einem bundesweiten Aktionstag gegen die Finanznot von Kreisen, Städten und Gemeinden. Unter anderem gibt es am Vormittag Personalversammlungen in Saarlouis, St. Wendel und Homburg. Im Regionalverband Saarbrücken soll es am Mittag eine Veranstaltung auf dem Schlossplatz geben. Die Kommunen fordern bundesweit eine Neuverteilung der Steuereinnahmen. In einer gemeinsamen Mitteilung der kommunalen Spitzenverbände im Saarland heißt es, die Kommunen leisteten mehr als ein Viertel der staatlichen Aufgaben, bekämen aber nur ein Siebtel der Einnahmen. Florian Spaniol ist in den Bundesvorstand der Linken gewählt worden. Der Landesvorsitzende der Saarlinken teilte mit, dass er die sozial-ökologische Transformation der Stahlindustrie in den Vorstand auf die Tagesordnung setzen will. Daneben kritisierte er die geplanten Kürzungen im Sozialstaat. Die Saarlinken würden hier gemeinsam mit der Bundespartei den Protest gegen die Merz-Regierung organisieren. In Saarlouis hat die Feuerwehr in der vergangenen Nacht ein brennendes Auto gelöscht. Nach Angaben der Polizei geriet das ältere Dieselfahrzeug aus noch ungeklärter Ursache in Brand. Mit einem Feuerlöscher aus ihrem Dienstwagen konnten die Beamten das Übergreifen der Flammen auf ein benachbartes Haus verhindern. Verletzt wurde niemand. Bei der Fußball-Weltmeisterschaft hat Ägypten sein zweites Gruppenspiel gegen Neuseeland gewonnen mit 3:1. Die anderen beiden Teams aus der Gruppe, Belgien und Iran, hatten sich gestern Abend 0:0 getrennt. Wer davon in die K.O.-Runde einzieht, bleibt damit noch offen. Für die größte Überraschung hat Kap Verde gesorgt. Für SR Info Silke Heine.
3: Der Inselstaat kämpfte sich auch gegen den zweimaligen Weltmeister Uruguay ein Unentschieden und kann dank eines 2:2 sogar weiter von der K.O.-Runde träumen. Die hat Spanien jetzt fest im Blick. Die Furia Roja bescherte ihrem Trainer zum Geburtstag ein 4:0 gegen Saudi-Arabien und die Tabellenführung der Gruppe H. Am kommenden Turniertag wollen die beiden Finalisten der letzten WM die K.O.-Runde klar machen. Weltmeister Argentinien trifft auf Ralf Rangnicks Österreicher. Frankreich bekommt es mit Außenseiter Irak zu tun. Auch Norwegen, das die französische Gruppe derzeit anführt, kann mit einem Sieg gegen Senegal das Ticket für das 16. Finale lösen. Zudem stehen sich die beiden bislang punktlosen Teams Jordanien und Algerien gegenüber.
1: Die deutsche Mannschaft hat heute noch frei. Am Donnerstag steht erst das Spiel gegen Ecuador an. Und das waren die Nachrichten mit Carina Deves. 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
4: Es besteht heute wieder eine offizielle Hitzewarnung. Richtig heiß wird, 37 Grad Maximaltemperatur. Am wenigsten heiß ist es im Hochwald bei 33 Grad. Vereinzelt kann es auch zu Hitzegewittern kommen, aber an den meisten Orten bleibt es trocken. In der Nacht sinken die Temperaturen auf 17 bis 22 Grad und im Lauf der Woche wird es noch heißer. Gucken wir auf die Verkehrslage. Vorsicht auf der A8 Pirmasens Richtung Saarlouis, in Höhe des Kreuzes Neunkirchen, in der Überleitung zur A6 Richtung Kaiserslautern Gefahr durch ein defektes Fahrzeug. Vorsicht im Saarpfalzkreis zwischen Rentrisch und Senkscheid, Gefahr durch eine ungesicherte Unfallstelle. Und ansonsten einen haben wir noch. A620 Saarlouis Richtung Saarbrücken zwischen Völklingen-Geislautern und Saarbrücken-Gersweiler. 7 Kilometer Stau im Moment, 10 Minuten mehr müssen Sie dort draufrechnen. Hat er den Stau schon vermisst?
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4: Mit Sonja Marx. Ach, so eine Nacht mal nicht schlafen, das hypt erstmal, kann ich Ihnen sagen. Aber ich weiß auch, der Einbruch kommt bestimmt. Und ich freue mich schon auf ein Mittagsschläfchen heute bei. Ja, so locker mal. 30 Grad im Wohnzimmer. Schön, oder?

0: 7.10 Uhr ist es. 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Die Linke hat einen Parteitag, hat ihren Parteitag beendet in Berlin und da hat sie ordentlich was weg, nee, in Potsdam, so ist es, hat sie ordentlich was weggeschafft. Der neue Leitantrag steht, die neue Parteiführung ist gewählt. Es geht auch um viel. Im September wird gewählt. In Sachsen-Anhalt und Mecklenburg-Vorpommern liegt die Linke stabil bei 12-13%. In Berlin ist sie sogar im Rennen um die meisten Stimmen. Ein Steinhaus will die Partei bauen. Mario Kubina fragt sich in seinem Kommentar, ob es dafür jetzt ein gutes Fundament gibt oder ob das doch nur ein Holzhaus trägt.
1: Von einer Wette gegen die Zeit spricht Ines Schwertner. Die anstehenden Landtagswahlen im Osten im Blick. Die Co-Chefin der Linken will die AfD von den Schalthebeln der Macht fernhalten. Und dafür geht die Partei nun eine Wette ein, mit hohem Einsatz. Denn Schwertners Strategie ist riskant. Sie will die Wut der Menschen auf die Straße tragen, wie sie sagt. Auch Luigi Pantisano, ihr neuer Kollege an der Doppelspitze, hat viel Frust im Land ausgemacht. Und auch er will das aufgreifen, mit Protesten gegen die schwarz-roten Reformpläne. Aber Feuer mit Feuer bekämpfen, funktioniert das auch in der Politik? Die Sozialisten hatten in Potsdam 3 Tage Zeit, eine Antwort zu finden. Es ist ihnen nicht gelungen. Die Linke will beides sein, eine Kümmererpartei, die Sozialsprechstunden und Heizkostenchecks anbietet. Und eine politische Kraft, die sich als Motor einer Rebellion begreift, wie es beim Parteitag zu hören war. Rebellion? Echt jetzt? Bei allem Respekt vor dem Überraschungserfolg der Linken bei der Bundestagswahl. Die Partei hat es nicht im Kreuz, landesweit Proteste anzufachen. Und das ist auch gut so. Wer eh wütend ist, weil Wohnen zum Luxus wird, dem muss man das nicht ständig eintrichtern. Und wer solchen Unmut kanalisieren will, wird mit dem Gerede von Rebellion und Klassenkampf das Gegenteil erreichen. Mehr Polarisierung statt weniger. Was Deutschland braucht? Eine konstruktive Linke, die gegen die Wohnungskrise und für Arbeitnehmerrechte kämpft. Was das Land nicht braucht? Noch einen Wutstaubsauger.
0: Die Neuausrichtung oder die neue Zielrichtung der Linken nach ihrem Parteitag in Potsdam. Ein Kommentar war das von Mario Kubina aus dem ARD-Hauptstadtstudio.

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0: Pippo Pollina hier auf SR Kultur. I lupi cantare sulle colline. Ich lerne ja gerade ein bisschen Italienisch und ich glaube, das ist grammatikalisch nicht ganz richtig. Die Wölfe singen auf den Hügeln, aber cantare ist ja eigentlich ein Infinitiv. Cantano? Ist das richtig? Ah, ich muss gleich mal nachgucken. Auf jeden Fall ist es jetzt 7.20 Uhr. In den letzten 6 Tagen haben wir so viele Menschen mit geistiger Behinderung gesehen, wie wohl noch nie im Saarland. Auf den Straßen, genauso wie im Fernsehen und natürlich auf den Sportplätzen im ganzen Land. Und mir ging es jedenfalls so, dass allein das schon Barrieren abgebaut hat. Die Special Olympics sind am Samstag zu Ende gegangen mit 4.300 Athletinnen und Athleten. Sie haben um Medaillen gekämpft, aber auch um mehr Sichtbarkeit und Inklusion. SR-Kulturreporterin Maureen Welter war die ganze Woche über unterwegs und fragt sich, was bleibt, wenn die olympische Flamme erloschen ist.
1: War das unser saarländisches Sommermärchen? Tausende Menschen haben fair miteinander gekämpft in 27 Sportarten. Es wurde gelacht, vor Freude geweint und gefeiert. Die Special Olympics wollten mehr Sichtbarkeit für Menschen mit Lernbehinderungen schaffen. Das haben sie in den letzten Tagen geschafft. 8 große Sender haben über die Spiele berichtet und rund 110.000 Menschen haben sich die Wettkämpfe angeschaut. Und nun? Was bleibt von dieser Euphorie? In meinen Gesprächen mit den Athletinnen und Athleten kommt auf die Frage, was sie für mehr Inklusion brauchen, immer wieder eine Antwort.
2: Leichte Sprache.
1: Darum hat sich unter anderem Luis Kleemeyer gekümmert. Denn er war nicht nur für Tennis mit dabei, sondern auch im Vorfeld als Fachreferent für Barrierefreiheit und Inklusion. Er war im ganzen Saarland unterwegs, um zum Beispiel die Gastro inklusiver zu machen.
3: Wir haben zum Beispiel in der Menükarte auch aktiv übersetzt, dass viele Restaurants selber von den Athleten verstanden wird, dass die selber zum Beispiel was kaufen können und wissen, okay, hier kann ich mich wie zu Hause fühlen quasi.
1: Vor allem geht es darum, Ängste und Vorurteile abzubauen.
3: Wir haben zum Beispiel erfahren, dass wenn Hotels gebucht werden für Menschen mit Behinderung, dass dann, wir haben gar nicht auf Zimmer. Und dann müssen wir aber das Bewusstsein schaffen, dass Personen auch gehen können oder dass die Leute sprechen können. Und dieses Bewusstsein, das wir geschafft haben, durch die ganz verschiedenen Schulungen, die wir geschafft haben, bleibt.
1: Diese Angst, etwas falsch machen zu können, hat auch Marga Flur beobachtet. Sie macht seit Jahrzehnten Sport mit Menschen mit Behinderung. Sie sagt, diese Angst führe bei manchen Sportvereinen dazu, es gar nicht erst zu versuchen.
4: Es ist immer noch Angst vor unseren Sportlern, was eigentlich Quatsch ist. Ne? So, ja, wir wissen ja nicht, wie wir damit umgehen sollen. Ich sage, macht einfach. Ne? Es sind Menschen wie du und ich und manches verstehen sie nicht, dann musst du es halt zweimal erklären, das ist aber nicht tragisch. Ne? Und erwarten da wohl, dass man noch ein spezielles Sportstudium ablegt, um halt mit Menschen mit Specials umgehen zu können, aber das ist Quatsch. Traut's euch zu.
1: Denn dass es geht, haben die Special Olympics bewiesen. Doch dafür braucht es auch die richtigen Rahmenbedingungen. Das verspricht der saarländische Sportminister Reinhold Joost.
5: Wir haben diese Special Olympics, die nationalen Spiele, nicht als Schlussstrich, sondern als Trittstein zu verstehen und das wollen. Und das werden wir in den kommenden Jahren unter Beweis stellen. Nachhaltig haben wir 10 Millionen Euro im Saarland investiert in neue, moderne Sportanlagen, die nachhaltig auch barrierefrei sind, beispielsweise im Kieselhumus. Darauf kann man sich verlassen, daran kann man uns auch messen.
1: Die Special Olympics wollten nicht nur mehr Inklusion beim Sport schaffen, sondern auch im Gesundheitswesen. Dafür gab es extra ein Gesundheitsprogramm, wo Menschen mit geistiger Behinderung sich durchchecken lassen konnten. Die Leiterin im Gesundheitsbereich der Special Olympics, Noemi Vogt, erhofft sich davon einen nachhaltigen Effekt im Saarland.
6: Wir haben deswegen auch hier regionale Schulklassen, beispielsweise aus Podologieschulen, Pflegeschulen an der Universität im Saarbrücken, Helfende, die hoffentlich nach ihrem Einsatz hier Feuer gefangen haben für dieses Thema, zurück in ihre Kliniken, in ihre Praxen, in ihre Unis, in ihre Schulen gehen und dann anders auf diese Zielgruppe gucken und das Thema vielleicht auch weitertragen.
1: Damit alle Menschen einen fairen Zugang zum Gesundheitswesen haben, trainieren können und so vielleicht im nächsten Jahr dabei sein können bei den weltweiten Special Olympics in Chile.
0: Maureen Welter über das, was bleibt nach den Special Olympics im Saarland. Und wenn Sie sich das Ganze nochmal angucken und Revue passieren lassen möchten, die Wettkämpfe und die Stimmung dazwischen, in der ARD-Mediathek finden Sie ein Feature über die Special Olympics im Saarland.

0: Dionne Warwick war das mit Duff, nein, Quatsch, nicht Dionne Warwick. Dionne Warwick habe ich im Kopf, weil ich nämlich was gesehen habe, dass sie jetzt in London auftritt. Tatsächlich in ihrem hohen Alter doch schon. Das war Duffy mit Warwick Avenue. So rum machen wir das. 7:29 ist es jetzt.
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0: Krankenhausgesellschaft warnt vor Pleitewelle. Grund ist das Sparpaket der Bundesregierung für den Gesundheitssektor. Verbandschef Gass sagte, jedes zweite Krankenhaus und 140.000 Jobs seien dadurch in ihrer Existenz bedroht. Kommunen protestieren wegen Finanznot. An der bundesweiten Aktion beteiligen sich im Saarland viele Gemeinden, unter anderem Saarlouis, St. Wendel, Homburg und Saarbrücken. In einer gemeinsamen Erklärung heißt es, die Kommunen leisteten mehr als ein Viertel der staatlichen Aufgaben, bekämen aber nur ein Siebtel der Einnahmen. Saarländer im Bundesvorstand der Linken. Florian Spaniol ist gestern auf dem Bundesparteitag auf den Posten gewählt worden. Er ist Landesvorsitzender der Saarlinken. Er kündigte an, die sozial-ökologische Transformation der Stahlindustrie im Vorstand auf die Tagesordnung zu setzen. Und Picasso-Gemälde entdeckt. Bei einer Drogenrazzia in einem Pariser Vorort fand die Polizei das Gemälde in einem Haus. Das Gemälde wurde als echter Picasso bestätigt. Die Staatsanwaltschaft machte aber keine näheren Angaben über das Werk. Guck mal auf das Wetter. Also zwei Hochdruckgebiete und die geben ordentlich Gas und machen richtig warm. Bis zu 37 Grad werden es heute und nicht ganz so heiß. Also kühler kann man ja nicht wirklich sagen. Es ist im Hochwald bei 33 Grad. Vereinzelt kann es hier und da mal zu Hitzegewittern kommen, aber meistens bleibt es dann doch trocken. Die Nächte, die kühlen sich nicht so richtig mehr ab 17 bis 22 Grad. Im Lauf der Woche wird es noch mal heißer. Gucken wir auf die Verkehrslage. Vorsicht auf der A8. Saloir Richtung Pirmasens zwischen Merchweiler und dem Dreieck Friedrichsthal. Gefahr durch ein defektes Fahrzeug auf der linken Spur. Dann im Saar-Pfalz-Kreis zwischen Rentrisch und Senkscheid. Gefahr durch eine ungesicherte Unfallstelle. Und die A620 Saloir Richtung Saarbrücken zwischen Völklingen-Geislautern und Saarbrücken-Gersweiler. 7 Kilometer Stau und die Verzögerung mittlerweile 20 Minuten.
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0: Mit Sonja Marx und wir haben gleich was für Sie, nämlich Karten fürs Konzert der DRP Klassik am See, am Losheimer Stausee, jetzt am Wochenende. Und Sie können mit dabei sein, können sich ja schon mal so ein bisschen die Nummer notieren, 0681 65 100 zum Beispiel. Aber jetzt noch ein bisschen gedulden, oder?

0: Walking on the Moon. 7.37 Uhr ist es. Ich habe eben gesagt, jetzt am Wochenende wäre schon Klassik am See. Nee, ein Wochenende mehr, also eine Woche mehr müssen sich gedulden. Am 4. Juli ist wieder Klassik am See. 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

Haha, verdienter Applaus für Pietari Inkin und die Deutsche Radiophilharmonie mit dem slawischen Tanz Nummer 8 von Antonín Dvořák. Und den werden Sie auch hören am 4. 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So schnell ging das und schon sind unsere Tickets weg. Aber heute Nachmittag haben Sie nochmal die Chance darauf.

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0: Don Williams und Empire hier auf SR Kultur. 7.51 Uhr ist es. Die USA und Iran verhandeln in der Schweiz. Vize J.D. Vance kam gestern schon mal kurz vor die Presse und sagte dort eigentlich nicht viel. Aber danach sind die Gespräche offenbar weitergegangen. Katrin Hondl ist unsere Korrespondentin in der Schweiz und beobachtet das Treffen am Verhandlungsort auf dem Bürgenstock. Katrin, was ist denn da heute Nacht passiert? Was ist da beschlossen worden fürs Erste?
1: Also es ist tatsächlich bis tief in die Nacht verhandelt worden hier in diesem Luxushotel über dem Vierwaldstätter See. Aus Kreisen der US-Delegation hieß es erst sogar, es würde noch bis zum Morgen weitergehen. Aber dann haben eben Katar und Pakistan, die ja hier als Vermittler auftreten, eine Erklärung veröffentlicht, dass diese erste hochrangige politische Gesprächsrunde jetzt vorbei ist und dass es ja ermutigende Ergebnisse gäbe. Und konkret genannt, vielleicht das noch schnell, wären da vor allem zwei Dinge. Die USA und der Iran hätten sich da auf einen Gesprächskanal geeinigt. Der soll künftig, so heißt es, Zwischenfälle und Kommunikationspannen in Bezug auf die Straße von Hormuz verhindern. Da hat es ja seit Samstag ziemlich verwirrende Aussagen gegeben von beiden Seiten. Also das Regime in Teheran hatte die Straße von Hormuz ja für wieder gesperrt erklärt. Das US-Militär hat aber gesagt, nix da, die Schiffe kommen weiter durch. Also da will man nun offenbar künftig klarer kommunizieren und ja, ganz generell eben weiterreden. Und das ist eigentlich ja schon ein Erfolg, denn es sah ja zwischendurch so aus, dass diese Gespräche ganz platzen könnten. Die waren ja eigentlich schon für Freitag geplant gewesen und waren da in letzter Minute abgesagt worden.
0: War denn auch das iranische Atomprogramm Thema? Das war doch ein Hauptgrund für Donald Trump, den Iran überhaupt anzugreifen.
1: Also das iranische Atomprogramm bleibt natürlich Thema und soll jetzt bei den technischen Gesprächen, mit denen es weitergeht, dann tatsächlich konkreter angegangen werden. Ich sage es jetzt mal so, jetzt bei den Gesprächen jetzt standen wirklich im Mittelpunkt diese unmittelbaren Themen, nämlich die Straße von Hormuz und

0: damit zusammenhängt natürlich die in dieser Absichtserklärung der Präsidenten von USA und Iran geforderte Waffenruhe im Libanon.
1: Wie geht das denn jetzt weiter? Also es gibt ja diesen Zeitkorridor, 60 Tage, und dann soll ein Friedensabkommen stehen, oder?
0: Ja, aber es heißt in dieser Absichtserklärung auch, dass diese Frist von 60 Tagen auch nochmal verlängert werden kann. Und da deutet ja einiges darauf hin, dass man sich so schnell nicht wird einigen können. Also gerade beim Atomprogramm, das wie gesagt bislang irgendwie eigentlich, ja, da sind eigentlich praktisch alle Fragen noch offen. Und wenn wir uns erinnern, 2015, als es schon mal zu einem Atomabkommen kam, damals unter US-Präsident Obama noch, da hatten die Verhandlungen 2 Jahre gedauert, und insofern halten es eigentlich ja alle Expertinnen und Experten für ziemlich unrealistisch, dass man hier jetzt tatsächlich innerhalb von 60 Tagen zu Potte kommt. Aber wer weiß.
1: Katrin Hondl, unsere Korrespondentin in der Schweiz, live vom Verhandlungsort in Luzern auf dem Birkenstock. Die USA und Iran verhandeln dort. Herzlichen Dank.
0: Gerne. Thank you.

7:46 Uhr ist es, wir haben jetzt 56 und wir haben jetzt Musik von First Aid Kit. Das ist ein schwedisches Duo. Das sind die Schwestern Johanna und Clara Söderberg. Und sie sehen einen Silberstreif am Horizont. My Silver Lining.

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1: 8 Uhr. Die kommunalen Spitzenverbände rufen heute bundesweit zur Teilnahme am ersten kommunalen Aktionstag auf. Unter dem Motto Kommunen am Limit wollen Landkreise, Städte und Gemeinden auf ihre angespannte finanzielle Lage aufmerksam machen. Auch im Saarland sind Aktionen geplant. SR-Inforeporterin Simin Sadeghi.
2: Damit soll nach Angaben der Veranstalter auf die dramatische Finanzlage der Kommunen aufmerksam gemacht werden. Die kommunalen Spitzenverbände im Saarland fordern Bund und Länder auf, endlich wirksam gegenzusteuern. Uli Meier, Präsident des Saarländischen Städte- und Gemeindetags, kritisiert, dass die Gesetzgeber Aufgaben festlegten, aber nicht für ausreichende Finanzierung sorgten. Den Spardruck der Kommunen spürten die Bürger schon jetzt. Kaputte Straßen, unsanierte Schulen und Dorfgemeinschaftshäuser, weniger Busse, schlechtere Krankenhausversorgung. Die kommunalen Spitzenverbände im Saarland fordern deshalb dringend Reformen.
1: Die Deutsche Krankenhausgesellschaft warnt vor den Folgen des geplanten Sparpakets der Bundesregierung. Im Gespräch mit dem Redaktionsnetzwerk Deutschland verwies Verbandschef Gass auf Berechnungen von Experten. Demnach ist jede zweite Klinik durch die Sparpläne akut bedroht. Gass spricht von einer Pleite- und Entlassungswelle. Davon könnten in der Folge etwa 140.000 Beschäftigte betroffen sein. Die Rentenkommission der Bundesregierung schließt heute nach monatelangen Beratungen ihre Arbeit ab. Morgen will sie ihre Reformvorschläge offiziell vorstellen. Einige Punkte sind jedoch bereits durchgesickert. So soll beispielsweise die Rente mit 63 abgeschafft werden. Die Gewerkschaften kritisieren den Vorschlag. Lob kommt hingegen von der Jungen Union. Gabor Hallas für SR Info.
3: Vorsitzender Johannes Winkel sagte, das sei eine Chance für die Bundesregierung. Er lobte die Experten, aber auch die Politiker hätten einen tollen Job gemacht. Sie hätten gezeigt, Kompromisse müssten nicht der kleinste gemeinsame Nenner sein. Konkret hat die Kommission zum Beispiel vorgeschlagen, dass das Renteneintrittsalter weiter steigt, wenn die Lebenserwartung steigt. Die abschlagsfreie Rente mit 63 soll abgeschafft werden. Letzteres begrüßen die Grünen ebenso, dass in Zukunft auch Rentenbeiträge am Kapitalmarkt angelegt werden sollen. Fraktionsvize Andreas Audretsch kritisiert aber, dass das Rentenniveau langfristig absinken könnte. Das hieße Altersarmut für viele Frauen und im Osten.
1: Die Verhandlungen zwischen den USA und dem Iran kommen offenbar voran. Die erste Gesprächsrunde in der Schweiz ist abgeschlossen. Das teilten die Vermittler Katar und Pakistan in der Nacht mit. Demnach haben beide Seiten einen Zeitplan für die Gespräche und eine Regelung für die Straße von Hormuz festgelegt. Wie es heißt, soll ein Kommunikationskanal eingerichtet werden, um eine sichere Schifffahrt durch die Meerenge zu ermöglichen. Im Prozess zum mutmaßlichen Sexualmord in Rehlingen wird heute vor dem Landgericht Saarbrücken das Urteil erwartet. Die Staatsanwaltschaft wirft der 36 Jahre alten Angeklagten vor, ihre 6 Jahre jüngere Lebensgefährtin mit einer Kette gewürgt und mit zahlreichen Messerstichen ermordet zu haben. Die Angeklagte hat die Tat zwar eingeräumt, hat aber eine Tötungsabsicht bestritten. Das Sexspiel mit ihrer Partnerin sei vielmehr aus dem Ruder gelaufen. Spaziergänger hatten die blutüberströmte Leiche des Opfers im November vergangenen Jahres nahe der Kläranlage Rehlingen aufgefunden. Im Saarland gab es in der Nacht mehrere Einsätze wegen eines Unwetters. Wie die Polizei dem SR mitteilte, ereigneten sich im Nordsaarland 3 Unfälle auf regennasser Fahrbahn auf der A62 im Bereich zwischen Freisen und dem Dreieck Nonnweiler. Eine Person wurde dabei leicht verletzt. Außerdem mussten die Einsatzkräfte in Nohfelden und Bexbach wegen umgestürzter Bäume ausrücken. Und das waren die Nachrichten mit Carina Deves. 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
4: Gregorias, das ist der eine. Und Hartmut ist das andere Hochdruckgebiet. Gregorias kommt von Süden, Hartmut kommt von Norden. Und die beiden, die machen es sich gemütlich. Sie bleiben die ganze Woche bei uns und machen es uns gut heiß. Heute bis zu 37 Grad, Donnerstag und Freitag bis zu 39 Grad. Und die Nächte kühlen sich dabei kaum noch unter 20 Grad ab. Ja, so wird das. Und schön, wenn man im Auto dann eine Klimaanlage hat. Dann kann man es zum Beispiel auch aushalten auf der Talbrücke in Vechingen. Vorsicht auf der A6 Saarbrücken Richtung Mannheim. Auf der Talbrücke Vechingen Gefahr durch eine ungesicherte Unfallstelle. Da liegen auch Gegenstände auf der Fahrbahn und da laufen Personen rum. Also seien Sie ganz besonders vorsichtig. Dann im Saarpfalz-Kreis auf der B423 zwischen Habkirchen und Bebelsheim in beiden Richtungen Gefahr durch Rinder auf der Fahrbahn. Dann nochmal die A6 Saarbrücken Richtung Mannheim in Höhe St. Ingbert West. Da ist auch ein Unfall passiert, der ist noch nicht gesichert auf der linken Spur. Und schließlich die Die A6 Mannheim Richtung Saarbrücken zwischen Kaiserslautern West und Kaiserslautern Einsiedlerhof Behinderungen nach einem Unfall auf der linken Spur. Nochmal ein Unfall auf der A8 Saarlouis Richtung Pirmasens in Höhe Heusweiler ist der Unfall passiert. Und schließlich, das ist wieder eher gemütlich, die A620 Saarlouis Richtung Saarbrücken zwischen Völklingen-Geislautern und Saarbrücken-Gersweiler. 7 Kilometer Stau, die Verzögerung dort im Moment 20 Minuten. Fahren Sie vorsichtig, machen Sie die Klimaanlage an und trinken Sie ordentlich und passen Sie gut auf.
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4: Mit Sonja Marx. Apropos Trinken. Im Moment sind ja so ganz innen diese Bienentränken für den Garten. Die kann man auf so kleine Keramikblüten sind das. Die kann man auf einen Spieß stellen und dann den Bienen was zu trinken geben. Ist wirklich wichtig. Auch die Insekten, die wollen was und die können mit den großen Vogeltränken oft nicht so richtig was anfangen. Deswegen lieber eine Bienentränke. Aber ich sage Ihnen eins, eine Untertasse, die tut's auch. Schönen guten Morgen.

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0: Vincent Delerme, Sepia Plein, Les Doigts, hier auf SR Kultur. 8.13 Uhr ist es. Eine brennende Raffinerie in der Nähe von Moskau, ein Öldepot auf der Krim in lodernden Flammen. Das sind die jüngsten Bilder, die wir aus dem Ukraine-Krieg sehen. Gleichzeitig ist in der EU die Debatte darüber entbrannt, ob man Russland an den Verhandlungstisch bringen soll und vor allem, wer das tun sollte. Professor Stefan Rodewald lehrt Ost- und Südosteuropäische Geschichte an der Uni in Leipzig und ist jetzt bei uns am Telefon. Schönen guten Morgen.
1: Guten Morgen, Frau Nacht.
0: Die Ukraine wehrt sich seit über 4 Jahren machtvoll. Es sieht nicht so aus, als könne Russland diesen Krieg wirklich gewinnen. Das ist doch eigentlich ein guter Zeitpunkt, um Verhandlungen mit Russland zu führen, oder?
1: Das könnte so aussehen. Entsprechend hat Präsident Zelensky einen Brief an Herrn Putin präsentiert vor wenigen Tagen. Darauf ist allerdings auch eine ganz klare Antwort gekommen.
0: Und mit dieser Antwort sieht es nicht so aus, als könnte man verhandeln?
1: Das wurde gestern nochmal bestätigt durch Ushakov, das ist der Präsidentensprecher. Nein, Russland kämpft bis zum Sieg. Es sieht sich an überhaupt keine Absprachen gebunden, auch nicht an die Absprachen mit Trump in Anchorage vor mehr als einem Jahr.
0: Sind denn dann die ganzen Überlegungen, die im Moment in der EU geführt werden, auch der Vorstoß von EU-Ratspräsident Antonio Costa letzte Woche, dessen Büro schon mal in Moskau vorgefühlt hat, ob es denn da irgendwie Kontakte geben könnte, ist das damit alles obsolet?
1: Durchaus. Es kann höchstens dazu dienen, dass sich die EU über ihre eigene Position klar wird.
0: Und wie sollte diese aussehen? Weil die EU sagt ja selbst selber, es gab ja beim vorletzten EU-Gipfel schon nochmal oder beim Treffen der Außenminister schon mal Streit darüber, ob es überhaupt ein Gesandter benannt werden sollte oder ob man nicht vorher seine Position klären soll. Und dann ist man mehr oder weniger unverrichteter Dinge wieder auseinandergegangen. Wie sehen Sie das denn? Wie sollte eine Position der EU aussehen, mit der man Russland vielleicht auch ein bisschen drängen könnte, an den Verhandlungstisch zu gehen?
1: Die Europäische Union hat Institutionen. Es gibt eine Beauftragte für Außenpolitik, Frau Kallas. Es gibt den Ratspräsidenten. Und die müssen sich natürlich abstimmen. Die können nicht auf eigene Faust handeln. Sie müssen mit allen Mitgliedstaaten, das heißt insbesondere auch Polen, den baltischen Staaten, Schweden, Finnland, eine gemeinsame Meinung mit den übrigen Mitgliedstaaten aushandeln. Das kann nicht Deutschland, Frankreich oder eben dann auch noch Großbritannien, das ja gar nicht Mitglied ist, alleine machen.
0: Das ist aber die Linie von Macron und Merz. Die haben ja Antonio Costa nach seinem Vorstoß hart angegangen und ihn versuchend auszubremsen. Und sie wollen es mit Großbritannien machen. Polen sagt, wir wollen als direkte Nachbarn aber auch unbedingt dabei sein. Was wäre denn tatsächlich ein gutes Verhandlungsteam? Ist es tatsächlich dann die EU?
1: Tatsächlich ist das der falsche Zeitpunkt. Putin hat nochmal klar gemacht, er will keinen Frieden, er will Krieg. Er war nie bereit, eine bedingungslose Waffenruhe einzugehen. Das war die Grundbasis für alle Verhandlungen. Das ist auch der Standpunkt der Ukraine heute. Das muss auch der Standpunkt der Europäischen Union sein, eine bedingungslose Waffenruhe. Dazu ist Russland heute ganz, ganz weit entfernt. Sie hatten vorher über Angriffe gesprochen. Wichtig ist zu erwähnen, Russland hat die Lavra, das wichtigste Kloster der Orthodoxie in Kiew, angegriffen. Das war ein totaler Affront gegenüber der Ukraine, gegenüber der Zivilbevölkerung.
0: Apropos Zivilbevölkerung, welche Rolle spielt denn dabei überhaupt die russische Bevölkerung? Ist das vielleicht ein Hebel, den man ansetzen könnte, wo man ansetzen könnte?
1: So argumentiert Zelensky in seinem Brief, der eigentlich mehr an das russische Volk adressiert ist, nämlich, dass das russische Volk verstehen soll, dieser Krieg ist ein Krieg Putins und das kann nicht ewig so weitergehen. Die russische Bevölkerung leidet unter den aktuellen Umständen. Es sieht, dass Russland große Mühe hat. Sie haben die brennenden Erdöldepots angesprochen. Es gibt Benzinschwierigkeiten, Versorgungsschwierigkeiten. Russland merkt jetzt, diesen Krieg kann es nicht gewinnen. Und die russische Bevölkerung merkt es, sie kann diesen Krieg nicht fortführen. Das heißt, Putin muss weg. Das ist die Message, die eigentlich Zelensky an das russische Volk gegeben hat.
0: Professor Stefan Rodewald von der Uni in Leipzig mit seiner Einschätzung der Lage im Ukraine-Krieg, im russischen Angriffskrieg gegen die Ukraine. Er sieht im Moment keine Verhandlungsbasis mit Russland. Herzlichen Dank.
1: Gerne, besten Dank, einen schönen Tag.
0: Ihnen auch, danke.

0: Musik von Domenico Scarlatti, so richtig sommerlich, fetzig und gegen die Hitze. Da hat uns Hörer Hartmut einen Tipp per WhatsApp geschickt. Er macht das nämlich mit Hitze und Musik und genau so.
1: Die Hitzewelle, die da tobt, sie soll sich für mich lohnen. Der Musikkeller sei gelobt, wohltemperiert ist das Klavier, bei 18 Grad nach Rehomühr, ich werde sie vertonen.
0: Ein wohltemperiertes Klavier im wohltemperierten Keller, so kann man es aushalten.

0: 8.24 Uhr ist es.
1: Zwischenruf von Daniel Storb, Evangelische Kirche.
2: Kennen Sie das? Wenn das Navi Ihres Lebens ausfällt, der innere Kompass nur noch kreiselt und Sie weiche Knie bekommen? Genau so ging es mir in den letzten Wochen. Ich musste eine Entscheidung treffen, die mein ganzes Leben auf den Kopf stellen wird. Manchmal wünsche ich mir eine Zeitmaschine. Nur mal kurz 5 Jahre nach vorne reisen und gucken, ob alles gut gegangen ist. Ob ich dann im Sessel sitze und denke, alles richtig gemacht. Oder ob ich mir die Haare raufe. Aber die Zukunft hat kein Vorschaufenster. Wer einen neuen Job beginnt, weiß nicht, ob die Chefin nett ist. Wer umzieht, kennt die Nachbarn nicht. Und wer sich verliebt, kriegt keine Garantieurkunde. Das ist das Fiese. Jedes Mal, wenn ich zu einer Sache Ja sage, sage ich zu vielen anderen Dingen Nein. Das fühlt sich schwer an. Wie ein Sprung ins kalte Wasser. Ich habe in den letzten Wochen oft meine Sorgen und mein Grübeln abgegeben, dahin, wo man mich auch ohne Worte versteht. Habe Gott um Klarheit gebeten. Und manchmal bekam ich sie, manchmal nicht. Gott nimmt mir das Risiko nicht ab und schützt mich nicht vor Fehlern. Aber Gott nimmt mir etwas viel Wichtigeres. Die Angst vor dem nächsten Schritt. Egal, ob der Weg steinig wird oder schnurstracks zum Ziel führt, ich muss diesen Weg nicht alleine gehen. Und deshalb kann ich heute sagen, ich habe keine Angst vor morgen. Ich wünsche Ihnen einen mutigen Start in die Woche.
1: 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Sie hörten einen Beitrag der Evangelischen Kirche.

0: Venice und My Love Waits for Me. Es ist 8.30 Uhr.
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0: Kommunen am Limit. Unter diesem Motto wollen heute Landkreise, Städte und Gemeinden in ganz Deutschland auf ihre angespannte Finanzlage aufmerksam machen. Auch im Saarland. Der hiesige Städte- und Gemeindetag kritisiert, der Bund lege Aufgaben fest, sorge aber nicht für ausreichende Finanzierung. Krankenhausgesellschaft warnt vor Stellenabbau. Hintergrund ist das geplante Sparpaket der Bundesregierung. Verbandschef Gass sagte, jede zweite Klinik sei dadurch bedroht. Er spricht von einer möglichen Pleite- und Entlassungswelle mit bis zu 140.000 betroffenen Beschäftigten. Vorschläge der Rentenkommission. Vor der offiziellen Vorstellung morgen sind einzelne Punkte schon durchgesickert. So soll zum Beispiel die Rente mit 63 abgeschafft werden. Die Gewerkschaften reagieren mit Kritik, die Junge Union mit Lob. Luther-Gedenkstätten feiern Jubiläum. In der Lutherstadt Eisleben ist am Wochenende das Jubiläum 30 Jahre der Aufnahme der Gedenkstätten in das Welterbe gefeiert worden. Die UNESCO-Kommission würdigte die Luther-Gedenkstätten in Sachsen-Anhalt als die innovativsten Museumsorte Deutschlands. Es wird nochmal richtig heiß. Eine offizielle Hitzewarnung gibt's bis zu 37 Grad. Und vereinzelt kann es auch zu Hitzegewittern kommen. Für die meisten von uns bleibt es aber trocken. In der Nacht sinken die Temperaturen auf 17 bis 22 Grad. Und im Lauf der Woche wird es noch heißer. Bis zu 39 Grad am Donnerstag und am Freitag. Wir gucken mal auf die Verkehrslage. Vorsicht auf der A620 Saarbrücken Richtung Saarlouis. In Höhe Saarbrücken St. Anual Gefahr durch einen defekten Bus. Und dort sind auch Personen auf der Fahrbahn. Dann im Landkreis St. Wendel am Ortsausgang Bliesen in Richtung St. Wendel Gefahr durch eine ungesicherte Unfallstelle und durch Personen ebenfalls auf der Fahrbahn. Dann die A620 Saarlouis Richtung Saarbrücken zwischen Völklingen-Geislautern und Saarbrücken-Gersweiler. 7 Kilometer Stau, im Moment 15 Millionen Minuten. Das ist die gefühlte Zeit, aber tatsächlich sind es 15 Minuten, die Sie mehr drauf rechnen müssen.
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0: mit Sonja Marx. Ich grüße Sie und wünsche Ihnen Millionen Minuten voller Spaß und nicht allzu viel Hitze.

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0: Filmmusik aus dem Film Der Leopard, der Walzer del Comiato, hier auf SR Kultur. 8.41 Uhr ist es. Welche Musik man hört, welche Bands, welche Sänger und Sängerinnen, das entscheidet sich immer mehr auf Social Media. Ein Song liegt da unter einem lustigen Video, das viral geht. Der Auftritt einer Band bei einem der großen Festivals wird einem öfter als alle anderen Bands gezeigt. Und das liegt nicht nur am Algorithmus, dahinter stecken große Agenturen, die Kampagnen entwerfen, Influencer für Videoclips aus dem Publikum bezahlen oder sogar einen Hype mit Hilfe von KI-Bots kreieren. Wie vor kurzem bei der Indie-Band Geese aus den USA. Die kamen nach oben, weil sie sehr schnell eine sehr große Fanbasis hatten, die aber vor allem aus KI-Profilen bestand. Professor Alexander Endres unterrichtet Musik und Kreativwirtschaft an der Pop-Akademie in Mannheim. Schönen guten Morgen.
1: Einen wunderschönen guten Morgen.
0: Ist es mittlerweile ganz normales Marketing, um das die MusikerInnen nicht mehr drumherum kommen?
1: Also normales Marketing im Bereich Social Media schon, allerdings das Bezahlen und Manipulieren über KI-Bots natürlich nicht.
0: Ist denn das was, was man, also gut, KI-Bots ist wirklich schon eine verschärfte Situation, würde ich mal sagen. Aber dass man zum Beispiel Influencer bezahlt, dass sie mal gucken und so ein bisschen was aus dem Publikum rausfilmen oder so, das scheint doch mittlerweile gang und gäbe zu sein, oder?
1: Also sicherlich, und es gibt natürlich, also die Mechanismen hinter der Musikwirtschaft oder hinter dem Musikmarketing ist es natürlich, Aufmerksamkeit zu erzeugen. Und das geht auf verschiedenen Ebenen. Das geht natürlich über einen sehr guten Content, also sprich über gute Musik, aber das reicht heutzutage nicht mehr. Also es braucht Geschichten um die Musik und um die Artists selber auch. Es gibt natürlich den Weg der Live-Performance, was wir auch immer wieder sehen, worüber sich der Erfolg ergibt. Aber klar, also man sucht sich natürlich Multiplikatoren. Das können Fans oder Superfans sein, das können auch Influencer, Influencerinnen sein. Allerdings, wie gesagt, also Bezahlmodelle in der eigentlichen Form, das gibt es dann doch eher seltener.
0: Um berühmt zu werden, das haben Sie auch eben schon gesagt, um seine Musik unter die Leute zu kommen, da hat man schon immer PR gebraucht und Öffentlichkeitsarbeit. Und was ist aber anders in Zeiten von TikTok und Instagram?
1: Naja, mit Social Media kam im Grunde genommen ein Kanal, wo sich Fans oder Musikhörende eben unmittelbarer mit den Artists oder auch der Community, der Fan-Community verbunden fühlen, weil es eben ein Medium ist, was in beide Richtungen funktioniert. Ne? Also man kann nicht nur Informationen rezipieren, sondern es geht vor allem auch darum, etwas zu kommentieren, eben zum Ausdruck zu bringen, sehr direkt und auch teilweise sehr persönlich, was man von der Musik oder von den Artists hält und sie auf dem Weg natürlich direkt zu supporten. Das ist der große Unterschied zu früher.
0: Da kann man verstehen, warum die Fans so sauer jetzt auch sind, wenn man sieht, dass eben diese Interaktion, dieser beidseitige Kanal auf der einen Seite total gefaked worden ist und das auch noch bei einer Indie-Band. Ist denn das was, wo was sich vielleicht auch selber reguliert, dass man dann dass die Fans dann sagen, oh nee, da machen wir jetzt nicht mehr mit? Oder glauben Sie, dass uns das irgendwie überrollt und wir da eigentlich gar nichts gegen zu setzen haben?
1: Naja, also es gibt natürlich Fans, die das nicht abbringt davon, auch weiterhin Fan zu sein von einer Band, sobald das rauskommt. Aber es gibt natürlich schon einen entsprechenden negativen Effekt, insbesondere diejenigen, die sich eben mit der Band oder mit dem Künstler oder der Künstlerin zum ersten Mal auseinandersetzen, die fühlen sich natürlich da schon in das Licht geführt, weil sie eben denken, naja, okay, da gibt's sehr, sehr viele Fans, also muss die Musik auch interessant, mindestens interessant sein und setzen sich damit dann auseinander. Und wenn dann eben rauskommt, naja, das ist eigentlich ein Riesen-Fake, dann gibt es schon Enttäuschung und entsprechend auch eine Abkehr von den Artists.
0: Früher hat es ja auch immer mal Entdeckungen im Netz gegeben. Social Media ist ja auch eine Chance für junge Künstlerinnen und Künstler. Ich sage jetzt mal Sam Ryder, Chappell Roan, Billie Eilish letztlich auch, obwohl das war eher noch vor Social Media auf Soundcloud. Denen hat ja so eine Social Media Präsenz enorm geholfen. Ist das immer noch so? Kann man immer noch so von 0 auf 100 gehen über Social Media? Oder sind die Zeiten vorbei? Hätten die heute keine Chance mehr gegen die Marketingmaschinen?
1: Also man muss da immer ein bisschen mit dem Mythos aufräumen von 0 auf 100 und ganz alleine. So hat es, glaube ich, noch nie funktioniert. Klar, es braucht immer eben eine Initialzündung, aber dann entsteht auch relativ schnell ein sehr professionelles Netzwerk drumherum. Und es gibt natürlich Mechanismen, wo man sagen könnte, es gibt ein Marketinghandwerk, um mit Social Media umzugehen, was sozusagen auch die Erfolgswahrscheinlichkeit erhöht. Das ist nach wie vor so, aber die Konkurrenz ist natürlich brutal. Und wie gesagt, Social Media allein wird es nicht richten. Es bedarf eben halt auch noch dem spannenden Thema an sich, also sprich der Musik oder der Künstlerin oder des Künstlers.
0: Alexander Endres, Professor für Musik und Kreativwirtschaft an der Pop-Akademie in Mannheim. Herzlichen Dank.
1: Ich habe zu danken.
0: Und unser Album der Woche ist übrigens von einem Indie-Künstler bzw. einer Band, die ihre Fanbasis schon vor Social Media aufgebaut hat. The Veils. Gleich dazu mehr hier auf SR Kultur.

0: Resi Rainer spricht da vielleicht so dem einen oder der anderen aus dem Herzen. Naja, geht so. 8.50 Uhr ist es. Wenn Sie die neue Staffel von Twin Peaks vor ein paar Jahren gesehen haben, dann haben Sie auch die Band The Wales gesehen und Lieder von ihnen gehört. David Lynch mag den dunklen, melancholischen Sound der Neuseeländer. Und Tim Burton hat Songs von The Wales auch schon für seine Filme benutzt. Verantwortlich für diesen Sound ist Frontmann Finn Andrews. Jetzt ist das 8. Album von The Wales erschienen, Fragile World. Mark Mühlenbrock hat es sich angehört und mit Finn Andrews gesprochen.
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2: I think I always write about the same two things. It's just love and death.
3: Ich schreibe eigentlich immer nur über dieselben zwei Dinge, die Liebe und den Tod. Immer und immer wieder in verschiedenen Variationen. Das werde ich wohl mein ganzes Leben lang machen.
4: Einen passenderen Namen hätte Finn Andrews für seine Band kaum wählen können als The Wales, die Schleier. In dem Vierteljahrhundert, die es The Wales jetzt gibt, hat Andrews die Liebe und den Tod, diese beiden großen Themen der Menschheit, erforscht. Mit wechselnder Besetzung und wechselnder Gemütslage. Jung und ungestüm, dunkel und fatalistisch oder zuletzt tief traurig und allein am Piano. Das neue Album Fragile World ist nun wieder hoffnungsvoller.
3: Das letzte Album war wie ein Klagelied. Ich war dieser traurige Typ am Klavier. Es war schön, mal wieder etwas Lautes mit Bombast zu erschaffen und etwas mit Hoffnung.
2: Hope in its core.
4: Der Titel des 8. Albums Fragile World hat zwei Bedeutungen. Zum einen beschreibt er laut Andrews auf einer Metaebene den Entstehungsprozess eines Albums selbst. Ein Album sei immer eine eigene kleine Welt. Alles sei so zerbrechlich. Die zweite Bedeutung des Titels, Finn Andrews will ausdrücken, wie zerbrechlich unsere Welt in den letzten Jahren geworden ist. Auf Fragile World dominieren einmal mehr die leisen Töne und Finn Andrews Stimme. Es gibt euphorische Ausflüge mit großer Inszenierung, eine Drum Machine und sogar alte Aufnahmen vom Band. The Wales haben nämlich die unübliche Angewohnheit, immer dasselbe Aufnahmeband zu benutzen.
2: We're using the same tape. As we have for the last three albums.
3: Wir haben dasselbe Band benutzt wie für die letzten drei Alben. Auf dem Song My Foolish Heart haben wir absichtlich noch das Intro eines Stückes von einem früheren Album durchscheinen lassen. Ich liebe einfach, wenn man so die verschiedenen Zeitschichten erkennen kann. Das alte Album mit dem neuen zu überspielen war für mich ein Akt der Befreiung.
4: Ein beinahe poetischer Akt, der sich gelohnt hat. Fragile World ist ein abwechslungsreiches Album mit melancholischen bis euphorischen Momenten und überzeugt vor allem durch seine besonders intime Live-Atmosphäre mit emotionaler Tiefe.
0: Fragile World, das neue Album von The Wales, unser Album der Woche, mehr Infos auf srkultur.de. Im November kommen The Wales übrigens auf Tour nach Europa und wir hören jetzt My Foolish Heart.

Schöner Song. The Bales werde ich mir mal anhören, das Album. Es ist in 4 Minuten, in 3 Minuten sogar schon 9 Uhr. Da mache ich Platz für Susanne Sare und den Vormittag. Wir hören uns morgen früh wieder. Bis dahin, einen schönen Tag wünsche ich Ihnen. Behalten Sie einen kühlen Kopf.

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1: 9 Uhr. Die saarländischen Kommunen beteiligen sich heute an einem bundesweiten Aktionstag gegen die Finanznot von Kreisen, Städten und Gemeinden. Unter anderem gibt es am Vormittag Personalversammlungen in Saarlouis, St. Wendel und Homburg. Im Regionalverband Saarbrücken ist für den Mittag eine Veranstaltung auf dem Schlossplatz geplant. Die Kommunen fordern, die Steuereinnahmen neu zu verteilen. In einer gemeinsamen Mitteilung der kommunalen Spitzenverbände im Saarland heißt es, die Kommunen leisteten mehr als ein Viertel der staatlichen Aufgaben, bekämen aber nur ein Siebtel der Einnahmen. Die USA und der Iran haben bei ihren Verhandlungen über ein Ende des Krieges offenbar Fortschritte erzielt. Nach Angaben von Katar und Pakistan, die in dem Konflikt vermitteln, einigten sich beide Seiten auf einen konkreten Fahrplan. Für SR Info Jonas Valentin Weber.
2: Vorgesehen ist demnach unter anderem, dass eine Koordinierungsstelle geschaffen wird, die sich um die schwierigsten Punkte kümmern soll. Dazu zählt unter anderem die Straße von Hormus, die seit längerer Zeit vom Iran blockiert wird. Ziel ist es, dass Schiffe, die für den weltweiten Ölhandel wichtige Meerenge wieder problemlos passieren können. Weiterer Punkt, die Lage im Libanon. So soll die Koordinierungsstelle dafür sorgen, dass sich die israelische Armee und die Hisbollah-Miliz dort nicht mehr gegenseitig angreifen. Kurz nach Beginn der Gespräche hatte die iranische Delegation das Luxushotel in der Nähe von Luzern vorübergehend verlassen, wegen neuer Drohungen von US-Präsident Trump.
1: Großbritanniens Premierminister Starmer steht seit Wochen unter Druck. Jetzt verdichten sich die Hinweise aus seinem Umfeld, dass er heute entscheiden könnte, ob er zurücktritt oder um den Vorsitz seiner Labour-Partei kämpft. Mehrere Minister und Abgeordnete haben Starmer bereits zum Rückzug gedrängt. Als möglicher Nachfolger gilt der Bürgermeister von Manchester, Andy Burnham. Sollte Burnham das Amt übernehmen, wäre er der 7. britische Premier in den vergangenen 10 Jahren. Bundesverteidigungsminister Pistorius reist heute nach Litauen, um eine NATO-Übung zu besuchen. 2.900 Soldaten nehmen daran teil. Den Großteil davon stellt die Bundeswehr. Benjamin Großkopf für SR Info.
3: Freedom Shield, also Schild der Freiheit, so heißt die große Übung. Der Truppenübungsplatz Pabrade liegt unweit der Grenze zu Belarus. Das Land gilt als enger Verbündeter Russlands. Deswegen darf die Übung auch als Zeichen an Moskau verstanden werden. Trainiert werden soll unter anderem der Kampf mit und gegen Drohnen. Mehr als 300 davon sind im Einsatz. Im Verbund mit herkömmlichen Waffensystemen wie Panzern soll möglichst realistisch werden, wie ein Gefecht an der NATO-Ostflanke aussehen könnte. Das Kommando hat die neue Litauen-Brigade der Bundeswehr. Sie wird gerade aufgebaut, soll bis Ende kommenden Jahres fast 5.000 Soldatinnen und Soldaten umfassen.
1: Bisher setzt die Bundeswehr bei diesem Einsatz auf Freiwilligkeit. Pistorius hat aber im ersten bereits angedeutet, dass bei Engpässen in Spezialbereichen Soldaten auch verpflichtet werden könnten. In der Fußgängerzone in Saarbrücken-Dudweiler werden am Nachmittag die Sommerstraßen eröffnet. In den nächsten 3 Wochen wird nach Angaben der Landeshauptstadt auf den gesperrten Straßen ein breites Programm angeboten. Anwohnern und lokalen Initiativen soll so Platz geboten werden für gemeinsame Aktivitäten, Bewegung und Erholung. In Sydney haben Ermittler 2,7 Tonnen Kokain sichergestellt, so viel wie nie zuvor in Australien. Die Drogen lagerten laut Polizei in Kunststoffbehältern, die in Schiffscontainern versteckt waren. Die gefundene Menge hätte auf dem Schwarzmarkt einen geschätzten Wert von knapp 500 Millionen Euro gehabt. Der Einsatz war Teil größerer Ermittlungen gegen ein internationales Drogennetzwerk. 2 Verdächtige konnten festgenommen werden, ihnen droht lebenslange Haft. Das waren die Nachrichten mit Carina Deves. 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
4: Tja, da braucht man heute gar nicht so viel nachzulesen. Ein Blick nach draußen reicht. Werte bis zu 37 Grad an Saar und Mosel sind gemeldet für heute. In den Höhen bis 33 Grad. Außer ein paar Hitzegewittern. Vereinzelt bleibt es auch sonnig und trocken. Und auch morgen wieder viel Sonne bei bis zu heißen 37 Grad, bevor wir dann am Mittwoch dann schön ordentlich noch die 38 Grad Marke knacken.
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4: Ich bin Susan Sari, sage schönen guten Morgen in die neue Woche, um vielleicht die heißeste Woche des Jahres so anzukündigen. Wir starten ja schon fast mit 30 Grad und kurz nach 9. Aber ich habe dazu erstmal die vielleicht passende Musik von Rosi Golan, The Drifter and the Gypsy.

0: Gianfrancesco Malipieros drei alte Tänze, daraus haben wir den ersten gehört. Ein Begriff, der in der Psychologie der Zeit sehr in Mode ist, ist die Resilienz, also Widerstandsfähigkeit oder auch vielleicht seelische Robustheit. Es gibt Menschen, die sich nicht entmutigen lassen, egal was sie im Leben durchmachen müssen. Eine besonders resiliente und starke Frau war Jeanette Wolf. Sie war die einzige weibliche Shoah-Überlebende im ersten Deutschen Bundestag. Am 24. Juni 1953, also heute vor 73 Jahren, hielt sie dort eine vielbeachtete Rede über die Erlebnisse während des NS-Terrors.
1: Man hörte dann schon eine Stecknadel fallen, wenn sie sprach. Das, denke ich, waren Momente, die nicht zu unterschätzen sind für den Verlauf von Debatten und Entscheidungen.
2: Das sagt die Historikerin Nathalie Weiß über die ehemalige SPD-Bundestagsabgeordnete Jeanette Wolf. Am 22. Juni 1955 feierte die nicht nur ihren Geburtstag, sondern versuchte einmal mehr, das deutsche Parlament und die deutsche Nachkriegsgesellschaft aufzurütteln. Wie kaum eine andere schilderte die damals 64-Jährige im Bundestag die Schrecken der NS-Herrschaft. Sie forderte energisch, dass die junge Demokratie endlich Verantwortung übernahm.
1: Es war ja jetzt eine Zeit, die 50er Jahre, die nicht unbedingt davon geprägt war, dass man offen über sein persönliches Schicksal im Holocaust sprach.
2: Jeanette Wolf wurde 1888 in Bocholt geboren. Sie lebte mit ihren 6 Geschwistern und ihren Eltern in ärmlichen Verhältnissen. Der Vater war praktizierender Jude und Sozialdemokrat. Jeanette trat in seine Fußstapfen und wurde eine der ersten weiblichen Lokalpolitikerinnen der Weimarer Republik. Doch aufgrund ihrer Biografie und ihres Engagements gehörte sie bereits ab 1933 zu den ersten Verfolgten des NS-Regimes. Sie wurde mehrfach grundlos verhaftet, 1942 ins Ghetto Riga deportiert und schließlich 1944 ins KZ Stutthof verschleppt. In den 12 Jahren der NS-Herrschaft wurde fast ihre gesamte Familie ermordet. Nur ihre Tochter Edith überlebte. Jeanette Wolf machte es sich zeitlebens zur Aufgabe, über diese Erlebnisse zu berichten. Nicht um anzuklagen, sondern um aufzuklären. So beschreibt sie in einem Radiointerview den Verlust ihres Pflegekindes Rahel während ihrer Zeit in Riga.
3: Nach 4 Tagen hörten wir von den Eisenbahnern, von den Lettischen, dass sämtliche 2000 Kinder in dem Waggon so lange hin und her gefahren worden, wären wir über 40 Grad kälte, bis sie erfroren waren. Dann hat man die Leichen ausgeladen und dort vergraben.
2: Doch trotz dieses unvorstellbaren Horrors verlor sie nie die Hoffnung und den Glauben an eine bessere Zukunft. Unmittelbar nach dem Krieg meldete sie sich in Berlin bei der SPD. Sie wollte gemeinsam mit anderen Überlebenden am Aufbau eines neuen demokratischen Deutschlands arbeiten.
3: Da sagt meine Tochter, nur exponier dich doch nicht so. Wir sind doch kaum erst aus dem Lager raus, hat zum Donnerwetter noch einmal so viele Jahre eingesessen, weil wir für die Demokratie gekämpft haben. Jetzt werden wir es weitermachen. Dann sagt sie, Mutter, ich sag, lass, wir machen es.
2: 1952 wurde sie als Nachrückerin die einzige weibliche Shoah-Überlebende im Deutschen Bundestag. Unermüdlich setzte sie sich dort für die Belange der Überlebenden ein. Sie begleitete sie durch die teils entwürdigen bürokratischen Wiedergutmachungsprozesse. So mussten KZ-Überlebende beispielsweise schriftliche Nachweise für jeden einzelnen Tag Haft vorlegen. Nathalie Weiß sagt,
1: es war ihr ein großes Anliegen, auch nicht nur sozusagen abstrakt politisch auf der gesetzgeberischen Ebene zu arbeiten, sondern ganz konkret Menschen zu helfen. Und sie schreibt, dass sie in der Woche etwa 20 Anfragen hat von Menschen, die nach Rat suchen in Entschädigungsfragen.
2: 1961 schied sie aus dem Bundestag aus. Bis zu ihrem Tod im Jahr 1977 sprach sie in Schulen über ihre Erlebnisse und engagierte sich in der jüdischen Gemeinde in Berlin. Darüber hinaus war sie langjährige stellvertretende Vorsitzende des Zentralrats der Juden in Deutschland. Doch egal in welcher Funktion, Jeanette Wolfs Mahnung blieb immer dieselbe.
3: Wenn wir Deutschland erhalten wollen, die Bundesrepublik als demokratischen Staat, gegenüber all den Gegnern, die hinter dem Brandenburger Tor und noch weiter auf uns lauern, dann haben wir alles zu tun, um uns gegenseitig einer fairen Kampfesweise zu befleißigen, denn wir sind ja schließlich keine Feinde, sondern nur politisch anderer Auffassung, im Grunde genommen alle Demokraten, und so fasse ich meine Arbeit auf.
0: Die Worte von Jeanette Wolf. Sie hielt am 24. Juni 1953, also genau heute vor 73 Jahren, eine vielbeachtete Rede über ihre Erlebnisse während des NS-Terrors.

finde ja, das macht richtig gute Laune. Ich stelle mir da irgendwie so kleine Vögel vor bei dem Stück, ich weiß auch nicht. Oliver Davis, Airborne Dancer, den zweiten Satz haben wir gehört. Und von hier aus zu Wegbegleitern des Musikstils der Hamburger Schule. Feinster Deutschrock von Element of Crime aus dem Jahr 1993. Das alles kommt mit

0: Carl-Philipp Emanuel Bachs Klavierkonzert in A-Dur, hier in einer Bearbeitung von Michael Rische. Wir haben den dritten Satz gehört und das Klavier spielte Michael Rische gemeinsam mit dem Berliner Barocksolisten. Und nun?
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0: Wäre doch vielleicht ein perfekter Zeitpunkt, um ja diese Hitze da draußen vielleicht zu versüßen mit einer SR-Kulturtasse. Da passt ja nicht nur super Kaffee rein, sondern auch Eiskaffee. Kann ich nur sagen, habe ich selbst schon probiert. Eine wunderschöne Tasse und die würde ich Ihnen gerne schenken. Es liegt eine klitzekleine Sache dazwischen und zwar ein kleines Musikrätsel. Ein Musikschnipsel, den ich jetzt spiele. Und wenn Sie wissen, was das für ein Stück ist, dann würde ich Ihnen gerne diese Tasse zuschicken. Wir hören es uns mal an. Was könnte das für ein Stück sein? Haben Sie eine Ahnung oder eine Vermutung? Ganz einfach durchklingeln. Die Saarbrücker Vorwahl, also 0681 65 100.

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1: Es ist Zeit für ein Urspiel an diesem sommerlichen Montag. Und am Telefon habe ich hier Birgit Rissberger. Ich grüße Sie. Hallo.
2: Ja, guten Morgen.
1: Sie sind Erzieherin im Ruhestand, aber ich würde sagen eher im Unruhestand, oder? Was machen Sie denn heute zu Beginn der Woche?
2: Im Unruhestand, ganz genau. Ruhestand ist irgendwie noch nichts für mich. Ja, ich arbeite noch darf zweimal in der Woche in einem kleinen Laden, in einem sehr schönen kleinen Laden in Saarbrücken arbeiten. Und da freue ich mich drauf. Heute ist so ein Tag.
1: Das hört sich schön an. Und da sind wahrscheinlich auch alle, die heute in den Laden kommen. Ist das denn bei dem Wetter so, dass die dann eher gut gelaunt reinspazieren? Oder ist man eher so, oh, diese Hitze. Wie ist denn da die Stimmung?
2: Ja, die Menschen, die zu uns in den Laden kommen im Moment, die sind sehr froh, wenn sie bei uns sind, weil bei uns ist etwas gekühlt.
1: Oha.
2: Durch die Klimaanlage. Und die Leute kommen rein und sagen, oh, bei euch ist es schön.
1: Das ist gut.
2: Da bleib ich.
1: Das ist eine gute Sache. Das mache ich mal hier auf meine Liste von Dingen, die man machen kann bei der Hitze. Richtig schön ordentlich shoppen gehen, da wo es klimatisiert ist.
2: Genau,
1: wunderbar.
2: Zu uns in den Laden, am St. Johanna Markt.
1: Das ist super. Ja, da freue ich mich. Dann gehen wir das mal schon mal mit. Und jetzt könnten wir noch dazu eine SR Kulturtasse vorbeischicken. Aber Frau Rissberger,
2: das wäre natürlich wunderbar.
1: Das wäre wunderbar. Ein Rätsel liegt noch dazwischen. Wir hören es uns noch mal an, ja?
2: Ja.
1: Was könnte sich da für ein Song dahinter verbergen? Haben Sie eine Ahnung oder raten Sie jetzt gerade?
2: Ja, ich vermute, ich habe schon eine Ahnung. Ich würde mal sagen, Edith Piaf, Non je ne regrette rien.
1: Wir schauen mal. Ist ja ein absoluter Klassiker. Wir loggen das jetzt mal ein, ob das stimmen kann. Herzlichen Glückwunsch, das ist absolut richtig. Wow.
2: Ja, wunderbar.
1: Zack, direkt mit der richtigen Antwort in den Montag gestartet, Frau Rissberger. Es ist ja wirklich dieses Nein, ich bereue nichts von Edith Piaf. Das ist ein Motto, das kann man sich mitnehmen. Wie stehen Sie dazu?
2: Das ist genau mein Motto.
1: Dann würde ich
2: sagen, ich liebe dieses Lied.
1: Das ist schön. Da würde ich sagen, dann genießen wir zwei und alle Hörerinnen und Hörer, die das genauso sehen, diesen Song. Und wir schicken Ihnen eine SR Kulturtasse zu. Und danke fürs Mitmachen.
2: Ja, ich bedanke mich.
1: Tschüss.
2: Tschüss.
1: Und wenn Sie sagen, ich will auch mal gerne hier beim Urspiel mitmachen, SR Kulturtasse gewinnen, kein Problem. Kurz nach 10 spielen wir weiter.
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da singt er fröhlich, dass die Welt kaputt ist. This world is broken, Brad McKenzie. Esser Kultur um gleich 9.54 Uhr, das heißt auch gleich hier. Einmal kurz die Nachrichten, zuvor aber noch The Cat Song, Natalie Nordness.

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1: 10 Uhr. Die Rentenkommission der Bundesregierung will morgen offiziell ihre Reformvorschläge vorstellen. Einige Punkte sind jedoch schon durchgesickert und die haben bereits jetzt eine Debatte ausgelöst. Erstmals hat sich ein SPD-Kommissionsmitglied geäußert. Für SR Info an Katrin Mellmann.
2: Nicht jede Maßnahme wird alle glücklich machen, das sagt Annika Klose, SPD-Mitglied in der Rentenkommission. Es sei dem Gremium darum gegangen, sicherzustellen, dass die Rente den Lebensstandard für niedrige und mittlere Einkommen gewährleistet und zugleich nachhaltig finanziert ist. Klose sagte im Morgenmagazin, man solle sich die Vorschläge zur Rente in Gänze anschauen, wenn die Kommission sie morgen übergibt. Es sei kein Menü, wo sich die Leute einzelne Punkte rausnehmen. Enthalten sind unter anderem Vorschläge zum späteren Renteneintrittsalter, gekoppelt an die durchschnittliche Lebenserwartung. Außerdem soll die abschlagsfreie Rente mit 63 wegfallen. Anscheinend habe es in der Rentenkommission einen Gesamtkonsens über die Vorschläge gegeben.
1: Das Gremium besteht mehrheitlich aus Wissenschaftlern und nur 3 Politikern. Die Verhandlungen zwischen den USA und dem Iran kommen offenbar voran. Die erste Gesprächsrunde in der Schweiz ist abgeschlossen. Das teilten die Vermittler Katar und Pakistan in der Nacht mit. Demnach haben beide Seiten einen Zeitplan für die Gespräche und eine Regelung für die Straße von Hormus festgelegt. Wie es heißt, soll ein Kommunikationskanal eingerichtet werden, um eine sichere Schifffahrt durch die Meerenge zu ermöglichen. Für diese Woche sind weitere Beratungen auf Arbeitsebene geplant. Ziel ist es, innerhalb von 60 Tagen ein Friedensabkommen zu erreichen. Großbritanniens Premierminister Starmer steht seit Wochen unter Druck. Jetzt verdichten sich die Hinweise aus seinem Umfeld, dass er heute entscheiden könnte, ob er zurücktritt oder um den Vorsitz seiner Labour-Partei kämpft. Mehrere Minister und Abgeordnete haben Starmer bereits zum Rückzug gedrängt. Als möglicher Nachfolger gilt der Bürgermeister von Manchester, Andy Burnham. In Tschechien haben tausende Beschäftigte des öffentlich-rechtlichen Rundfunks gestreikt. Sie protestieren gegen die Pläne der rechten Regierung, die Rundfunkgebühren abzuschaffen. Vorgesehen ist, Radio und Fernsehen zukünftig direkt aus dem Staatshaushalt zu finanzieren. Dabei sollen sie deutlich weniger Geld erhalten als bisher. Kritiker befürchten deshalb einen Verlust der politischen Unabhängigkeit der öffentlich-rechtlichen Sender. Die kommunalen Spitzenverbände rufen heute bundesweit zur Teilnahme am ersten kommunalen Aktionstag auf. Unter dem Motto Kommunen am Limit wollen Landkreise, Städte und Gemeinden auf ihre angespannte finanzielle Lage aufmerksam machen. Auch im Saarland sind Aktionen geplant. SR-Inforeporterin Simin Sadeghi.
3: Damit soll nach Angaben der Veranstalter auf die dramatische Finanzlage der Kommunen aufmerksam gemacht werden. Die kommunalen Spitzenverbände im Saarland fordern Bund und Länder auf, endlich wirksam gegenzusteuern. Uli Meier, Präsident des Saarländischen Städte- und Gemeindetags, kritisiert, dass die Gesetzgeber Aufgaben festlegten, aber nicht für ausreichende Finanzierung sorgten. Den Spardruck der Kommunen spürten die Bürger schon jetzt. Kaputte Straßen, unsanierte Schulen und Dorfgemeinschaftshäuser, weniger Busse, schlechtere Krankenhausversorgung. Die kommunalen Spitzenverbände im Saarland fordern deshalb dringend Reformen.
1: In einem Trierer Schwimmbad sind wegen der großen Hitze mehrere Menschen kollabiert. Nach Angaben der Stadt gingen gestern Nachmittag mehrere Notrufe bei der Rettungsleitstelle ein. Insgesamt 6 Freibadbesucher mussten vor Ort wegen der Hitze behandelt werden. Eine Person kam ins Krankenhaus. Vor dem Trierer Südschwimmbad hatten sich währenddessen eine Schlange von deutlich mehr als 100 Menschen gebildet. Wegen der Wartezeiten in der prallen Sonne kamen sie zunächst ohne Eintritt ins Schwimmbad. Anschließend wurden aber keine weiteren Gäste eingelassen. Das waren die Nachrichten mit Carina Deves. 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
4: Tja, eigentlich braucht man heute gar nicht nachzuschauen. Ein Blick nach draußen reicht. Werte bis zu 37 Grad an Saar und Mosel, in den Höhen bis 33 Grad. Außer ein paar Hitzegewittern am Nachmittag. Vereinzelt bleibt es sonnig und trocken. Und auch morgen wieder viel Sonne bei bis zu 37 Grad. Am Mittwoch knacken wir dann voraussichtlich die 38 Grad Marke.
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4: Ich bin Susan Sari und ich grüße Sie. Kühle Orte im Saarland suche ich für uns. Eben hat mir hier schon eine Hörerin notiert, shoppen gehen und in klimatisierte Läden, das ist eine gute Sache. Haben Sie noch andere Tipps? Was sind die kühlsten Orte im Saarland? Gerne per WhatsApp an dieser Brücke Vorwahl 65 100. Kommen Sie gut durch den Vormittag.

0: Uma Nova Historia haben wir gehört. Dan und Dota.
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0: Eine wirklich formschöne schwarz-gelbe Esser-Kulturtasse für Ihren Eiskaffee habe ich hier liegen. Ich würde sie Ihnen gerne schicken und schenken. Dazwischen liegt ein kleines Musikrätsel und zwar ein Schnipsel, den wir uns anhören. Wenn Sie wissen, was das für ein Stück sein könnte, dann freue ich mich, wenn Sie anrufen und durchklingeln. Wir hören es uns mal an. Was könnte das sein? Haben Sie eine Ahnung oder wollen Sie mitraten? Dann ganz einfach durchklingeln. Dieser Brücker Vorwahl 65 100.

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1: Ein Urspielrätsel um 21:15, das es in sich hat. Deswegen habe ich jetzt hier frisch nochmal für uns aus der Musikredaktion unseren Musikschnipsel bekommen, bei dem ich Sie gerne fragen würde, was könnte das für ein Song sein? Wenn Sie es wissen, dann schenken wir Ihnen eine SR-Kulturtasse. Und weil das Rätsel gar nicht so leicht ist, habe ich eine etwas längere Version bekommen. Und die hören wir uns jetzt mal an. Was könnte da sich für ein Stück dahinter verbergen? Sie können gerne mitraten mit einem ganz einfachen Anruf an dieser Brücker Vorwahl, also 0681 65 100.

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1: Ganz neuer Song von Alan Cohen, Bis bald, hier gerade in diesem Jahr nochmal rausgekommen. So persönliche Texte bringt sie immer mit. Und jetzt kleine Frage, wer von Ihnen hat denn Pokémon gespielt und diese Melodie noch im Kopf? Ich finde ja, die sind ja wirklich eingängig auf die Melodien, die dann zu solchen Spielen gehören. Wir hören aus Pokémon X und Y, dem Computerspiel Lumius City, übrigens komponiert von Shota Kageyama.

Giatono, Donizettis Allegro für Streichorchester in C-Dur. Wir haben hier das neue Berliner Kammerorchester gehört. Um 10.37 Uhr jetzt ganz genau hier auf SR Kultur. Musik aus Israel von Dekel aus dem Jahr 2022. Aus dem gleichnamigen Album hören wir Desert Moon.

0: Christopher Worth. Silver ist der Kultur, oben gleich 11:15. Ja, spektakuläre Landgewinnungsprojekte kennen wir in den letzten Jahren vor allem aus Dubai. Inseln in Palmenform, sogar in Gestalt einer Weltkarte. Sowas gibt's aber auch in China. Die künstlich aufgeschüttelte Insel Haihuado, auf Deutsch Meeresblumeninsel, geformt nach einer Blüte. Heute ist das Projekt aber ein Symbol für Chinas Immobilienkrise. Die Preise für Eigentumswohnungen auf dem Inselprojekt im Keller. Es gibt viel Leerstand, ein kaum genutztes Riesenhotel, ein Vergnügungspark, der nie eröffnet wurde, leerstehende Shopping-Malls. Chinas Immobilienmarkt, der einst ein Drittel der Wirtschaftsleistung ausgemacht hat, liegt am Boden. Der Konzern hinter dem Inselprojekt Evergrande ist pleite. Unsere Korrespondenz Benjamin Aisel berichtet.
1: Eine Gruppe Rentnerinnen und Rentner am Abend auf einem Platz zwischen Hochhäusern. Im Takt der Musik werfen sie kleine Bälle, die an Gummibänder gebunden sind, vor sich auf den Boden. Diese springen dann zu ihnen zurück. Dazu machen sie Tanzschritte. Eine Szene, wie man sie vielerorts in China beobachten könnte. Ungewöhnlich ist hier vor allem der Ort, Haihuadao. Künstlich aufgeschüttete Inseln an der Nordwestküste von Hainan, Chinas südlichstem Landesteil, bekannt für das milde Klima. Hier sind zehntausende Eigentumswohnungen entstanden. Gekauft haben sie viele Rentner aus nördlicheren Teilen Chinas, um den eisigen Wintern dort zu entfliehen. So wie diese Mitte 60-Jährige aus dem zentralchinesischen Landesteil Henan. Ich habe eine kleine Wohnung gekauft, um den Winter hier zu verbringen. Ich wollte keine große Wohnung, da wir nur zu zweit sind. Unser Kind arbeitet woanders in China und hat wenig Zeit. Deshalb ist die Wohnung, die wir gekauft haben, mit etwas über 50 Quadratmetern recht klein. Haihuadao heißt wörtlich übersetzt Meeresblumeninsel, denn die künstlich aufgeschütteten Inseln sind wie eine Blume geformt, inspiriert von Dubais künstlichen Palmeninseln, nur größer. Ein Megaprojekt des inzwischen insolventen chinesischen Immobilienkonzerns Evergrande. Evergrande versprach viel. Hier ein Werbefilm aus dem Jahr 2015. Damals begannen auch die Bauarbeiten für das Megaprojekt. Geplant waren Investitionen von umgerechnet mehr als 20 Milliarden Euro. Doch im Jahr 2021 ging Evergrande im Zuge von Chinas Immobilienkrise das Geld aus. Das meiste auf dem gigantischen Inselprojekt Haihuadao war da schon fertig gebaut. Neben den Hochhäusern mit Eigentumswohnungen entstanden auf den Inseln ein schlossähnliches Hotel mit 5000 Zimmern, ein Wasserpark, ein Zirkus, ein Vergnügungspark mit Fahrgeschäften. Es gibt Hochzeitslocations mit Kirchennachbauten, europäisch anmutende Einkaufsstraßen, eine Shopping-Mall, ein Konferenzzentrum und Villenviertel. Doch 10 Jahre später wird ein Großteil der Hotelzimmer nie genutzt. Der Vergnügungspark und die Shopping Mall wurden nie eröffnet, vieles verfällt. Die Einkaufsstraßen verlassen, viele Läden stehen leer, die Villen unbewohnt. Rund 40 Hochhäuser wurden schon wieder abgerissen. Haihuadao steht symbolisch für Chinas Wachstumsmodell, das an seine Grenzen geraten ist. Das Konzept erst bauen, in der Hoffnung, dass die Menschen schon kommen. Vielerorts in China ging das nicht auf, hier auch nicht. Der Immobilienmarkt, der einst ein Drittel der Wirtschaftsleistung ausgemacht hat, steckt im ganzen Land nach wie vor in der Krise. Preise gehen zurück, ebenso wie Investitionen. Fast jede Stadt in China hat Hochhaussiedlungen, deren Bau mittendrin gestoppt wurde. Geisterstädte, die wie Mahnmale an die Immobilienkrise erinnern.
0: Das erzählt uns unser Korrespondent in China, Benjamin Aisel. Die künstlich aufgeschüttete Insel Haihuado, also die Meeresblumeninsel auf Deutsch, geformt nämlich nach einer Blüte. Sie ist ein Sinnbild der Immobilienkrise in China.

Zierfälle. Snowman, Esserkultur um 11:04. Hier machen wir einmal ganz kurz ein kleines Nachrichten-Update und davor noch Rhythm del Mundo featuring Zweiraumwohnung mit einem Song, der jetzt passender nicht sein könnte. 36 Grad.

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1: 11 Uhr. Der britische Premierminister Keir Starmer hat seinen Rücktritt angekündigt. Damit reagiert er auf anhaltend schlechte Zustimmungswerte und immer größeren Druck aus der eigenen Labour-Partei. Starmer sagte vor seinem Amtssitz in der Downing Street in London, er habe heute früh König Charles informiert und er werde so lange im Amt bleiben, bis ein Nachfolger gefunden sei. Als aussichtsreichster Kandidat gilt der Bürgermeister von Manchester, Andy Burnham. Die Regierungen von Deutschland und Frankreich haben sich auf eine gemeinsame Beteiligung am Rüstungskonzern KNDS geeinigt. Beide Länder sollen nach dem Börsengang des Konzerns jeweils 40% der Anteile halten. Das haben der Élysée-Palast in Paris und das Kanzleramt in Berlin bestätigt. Die Rede ist von einem entscheidenden Schritt der gemeinsamen Souveränität. Mit der Beteiligung von 40% würde Deutschland mit Frankreich gleichziehen. KNDS stellt unter anderem den Kampfpanzer Leopard 2 her und außerdem Artilleriesysteme und Munition. Ein Standort des Konzerns liegt in Freisen. Viele Deutsche können sich vorstellen, im Ausland zu arbeiten. Eine Umfrage im Auftrag der Jobseite Indeed zeigt, dass etwa 2/3 der Befragten Interesse daran haben. Etwa jeder Dritte gab an, sich schon über Jobs in einem anderen Land informiert zu haben. Klaus-Rainer Jackisch.
2: Besonders beliebt sind den Angaben zufolge die USA, Großbritannien und die Schweiz. Allerdings hat das Interesse an den USA in jüngster Zeit deutlich nachgelassen. Interessant ist, dass es den Befragten dabei nicht in erster Linie um bessere Karrierechancen geht. Vielmehr stehen eine höhere Lebensqualität und eine bessere Bezahlung im Mittelpunkt. Auch sei für rund 40% eine geringere Steuer- und Abgabenlast mit dem Auslandswunsch verbunden. Dies sei ein deutliches Zeichen der hohen Unzufriedenheit in der deutschen Bevölkerung mit den hiesigen Arbeits- und Standortbedingungen. Dadurch würden viele Talente ins Ausland abgezogen.
1: Die Rentenkommission der Bundesregierung schließt heute ihre Arbeit ab und legt dann morgen ihre Reformvorschläge auf den Tisch. Einige Punkte sind allerdings schon durchgesickert und sorgen für Diskussionen. So soll etwa das Renteneintrittsalter moderat steigen und an die Lebenserwartung gekoppelt werden. Sozialverbände und Gewerkschaften kritisieren den Vorschlag, die Rente mit 63 abzuschaffen, scharf. Große Zustimmung kommt dagegen aus weiten Teilen der Union. In einem Trierer Schwimmbad sind gestern wegen der großen Hitze mehrere Menschen kollabiert. Nach Angaben der Stadt mussten die Rettungskräfte zum Südbad ausrücken. Ursula Barzen.
3: Nach Angaben der Stadt Trier gingen gestern Nachmittag gegen 3:30 bei der Rettungsleitstelle in Trier gleich mehrere Notrufe ein. Die Feuerwehr schickte deshalb direkt ein größeres Aufgebot an Krankenwagen, Notärzten und Rettungskräften zum Schwimmbad. Insgesamt 6 Menschen mussten vor Ort wegen der Hitze untersucht und behandelt werden. Eine Person kam ins Krankenhaus. Zu diesem Zeitpunkt waren etwa 3000 Menschen im Schwimmbad. Vor dem Schwimmbad hatte sich laut Stadt bereits eine Schlange von deutlich mehr als 100 Menschen gebildet. Weil diese in der prallen Hitze standen, kamen sie zunächst ohne Eintritt ins Schwimmbad. Anschließend wurden keine weiteren Gäste eingelassen.
1: Die 5 Flugzeuge, die gestern außerplanmäßig in Saarbrücken gelandet sind, wurden aufgrund einer Sperrung der Landebahn in Luxemburg umgeleitet. Das hat ein Flughafensprecher dem SR gesagt. Die Maschinen wurden demnach in Enzer mit Strom versorgt. Insgesamt waren rund 500 Passagiere betroffen. Etwa ein Viertel von ihnen sei in Enzheim ausgestiegen. Die meisten hätten aber in ihren Flugzeugen gewartet. Und das waren die Nachrichten mit Christian Koch. 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
4: Werte bis zu 37 Grad gibt's heute. An Saar und Mosel in den Höhen bis 33 Grad. Es wird nochmal richtig heiß. Bis auf ein paar wenigen Hitzegewittern vereinzelt bleibt es aber sonnig und trocken. Und auch morgen geht es genauso weiter. Viel Sonne bei bis zu heißen 37 Grad. Und vielleicht knacken wir ja auch schon diese Woche die heißesten Tage seit der Aufzeichnung. Denn am Mittwoch gehen wir dann Richtung 38 Grad.
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4: Ich bin Susan Sari. Ich grüße Sie an diesem heißen Montagmorgen. Manche Komponisten verschwinden ja aus den Konzertprogrammen, obwohl sie zu Lebzeiten richtige Stars waren, wie zum Beispiel Paul Wranitzky. Der gehörte in Wien der Klassik zu den wichtigsten Musikern seiner Zeit, wurde von beispielsweise auch Mozart hochgeschätzt. Seine Sinfonie in D-Dur Opus 36, die entstand anlässlich der Hochzeit von dem Erzherzog Josef von Österreich mit der russischen Großfürstin Alexandra Pawlowna. Ein festliches Werk also. so, dass er da komponiert hatte. Und genau daraus hören wir jetzt den dritten Satz, eine Polonaise, die in der Sinfonie in D-Dur Opus 36 und das gespielt von den London Mozart Players unter Matthias Bammert.

Santa Barbara, Rhonda aus ihrem gleichnamigen Album aus dem Jahr 2020. Und von hier aus weiter zu dem Pianisten Chad Lawson mit einer Eigenkomposition I Know It Will aus dem Album Where We Are.

0: Chad Lawson. I know it will. Esserkultur um genau 11.18 Uhr. Ja, welche Musik man so gerne hört, welche Bands, welche Sängerinnen und Sänger, das entscheidet sich ja an ganz unterschiedlichen Orten, aber immer mehr auch ja in den sozialen Medien. Also ein Song liegt zum Beispiel dann da bei Social-Media-Kanälen unter einem lustigen Video, das viral geht. Der Auftritt einer Band bei einem der großen Festivals wird einem öfter als alle anderen Bands zum Beispiel plötzlich angezeigt. Und das liegt nicht nur am Algorithmus. Dahinter stecken oft große Agenturen, die Kampagnen entwerfen, die Influencer für Videoclips aus dem Publikum bezahlen oder die sogar einen Hype mithilfe von KI-Bots kreieren. Soweit sind wir. Wie vor kurzem bei der Indie-Band Giese zum Beispiel auch. Die kamen nach oben, weil sie sehr schnell eine sehr, sehr große Fanbase hatten, die aber vor allem aus KI-Profilen bestand. Professor Alexander Endres, der unterrichtet Musik und Kreativwirtschaft an der Pop-Akademie in München. Er hat das für uns heute Morgen auf SR Kultur eingeschätzt, ob diese Vorgehensweise mit Bots in mittlerweile auch normaler Bestandteil ist im Musikbusiness, und er konnte da wenigstens teilweise entwarnen.
1: Also normales Marketing im Bereich Social Media schon, allerdings das Bezahlen und Manipulieren über KI-Bots natürlich nicht.
0: Kurz und bündig seine Antwort, aber die Rolle von Influencerinnen und Influencern für die Popularität einer Künstlerin oder einer Band, die wird natürlich immer wichtiger.
1: Die Mechanismen hinter der Musikwirtschaft oder hinter dem Musikmarketing ist es natürlich, Aufmerksamkeit zu erzeugen. Und das geht auf verschiedenen Ebenen. Das geht natürlich über einen sehr guten Content, also sprich über gute Musik, aber das reicht heutzutage nicht mehr. Also es braucht Geschichten um die Musik und um die Artists selber auch. Es gibt natürlich den Weg der Live-Performance, was wir auch immer wieder sehen, worüber sich der Erfolg ergibt. Aber klar, also man sucht sich natürlich Multiplikatoren. Das können Fans oder Superfans sein, das können auch Influencer, Influencerinnen sein. Allerdings, wie gesagt, also Bezahlmodelle in der eigentlichen Form, das gibt es dann doch eher seltener.
0: Und Alexander Endres glaubt außerdem, dass solche Fälle auch nach wie vor image-schädigend für Künstlerinnen und Künstler sind, da Fans durchaus authentische Acts erwarten.
1: Naja, also es gibt natürlich Fans, die das nicht abbringen davon, auch weiterhin Fan zu sein von einer Band, sobald das rauskommt. Aber es gibt natürlich schon einen entsprechenden negativen Effekt, insbesondere diejenigen, die sich eben mit der Band oder mit dem Künstler oder der Künstlerin zum ersten Mal auseinandersetzen, die fühlen sich natürlich da schon in das Licht geführt, weil sie eben denken, naja, okay, da gibt's sehr, sehr viele Fans, also muss die Musik auch interessant, mindestens interessant sein, und setzen sich damit dann auseinander. Und wenn dann eben rauskommt, naja, das ist eigentlich ein Riesenfake, dann gibt's schon Enttäuschung und entsprechend auch eine Abkehr von den Artists.
0: Ja, das ganze Gespräch nochmal zum Nachhören finden Sie auch auf srkultur.de und nochmal weitere Gespräche auch morgen früh nochmal ab 6 Uhr hier auf SR Kultur.

0: Lorelei, Maple and Rye, es ist Kultur um kurz nach 11:30.
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0: Um kurz nach 11:30 wagen wir unser SR Kultur Urspiel Rätsel. Ein Musikschnipsel, Sie erraten, was das sein könnte. Ich schenke Ihnen eine SR Kulturtasse, so ist die Reihenfolge. Aber dieses Rätsel hat es ein bisschen in sich. Letzte Stunde hat es noch keine Person richtig beantworten können, das Rätsel. Deswegen haben wir hier einen etwas längeren Schnipsel, hören uns den nochmal gemeinsam an. Und vielleicht haben Sie ja eine Ahnung, was das sein könnte. Was ist das hier für ein Song? Wissen Sie es oder haben Sie eine Ahnung? Ganz einfach durchklingeln. Dieser Brücker Vorwahl 65 100.

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0: Ein Bubble Bath, ein Blubberbad, davon singt Abigail Rose. Kann man auch gut gebrauchen bei der Hitze, auf jeden Fall ein kühles Nass.
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0: Bei unserem Urspielrätsel macht jetzt mit Bettina Schulz, die aus der Nähe von Pirmasens kommt. Ich grüße Sie, Frau Schulz, hallo.
2: Ja, hallo, guten Morgen.
0: Guten Morgen, aus der Nähe von Pirmasens ist gut. Verraten Sie mir mal ganz genau, wo kommen Sie her?
2: Ursprünglich komme ich aus dem Badener Ländle und bin vor 6, 7 Jahren umgesiedelt in die Südwestpfalz.
0: Das hört sich auch nach einem schönen Ort an. Haben Sie da einen Lieblingsort, der für Sie jetzt so die meiste Abkühlung bringt? Haben Sie einen kühlen Ort-Tipp für uns?
2: Ja, also im Moment bin ich in der Küche und so kühl ist es gar nicht. Ich bereite eine Gemüsesuppe vor.
0: Eine Gemüsesuppe bei 37 Grad? Frau Schulz, ja. Wieso?
2: Wieso? Weil eiskalt trinken hilft kurz.
0: Das stimmt.
2: Aber eine wärmende Mahlzeit, die wärmt zwar zunächst mal auf, aber es ist dann langfristig für den Körper einfach besser zu verarbeiten.
0: Da haben Sie recht. Das hat schon meine Oma im Iran immer gesagt. Ich vergesse das dann immer, aber eigentlich haben Sie da völlig recht. Das nehme ich mal nochmal mit. Gut, dass Sie mich dran erinnern. Jetzt würde ich sagen, machen wir dazu mal ein kleines Rätselslösung. Bevor ich das jetzt hier abspiele, verraten Sie mir noch kurz, wissen Sie es oder raten Sie jetzt?
2: Also ich bin ziemlich sicher und ich kann Ihnen verraten, ich habe Unterstützung von der KI gesucht.
0: Uiuiui. Dann würde ich mal sagen, bevor wir das weiter kommentieren, hören wir uns erstmal den Schnipsel gemeinsam an. Was könnte sich da für ein Song dahinter verbergen? Was würden Sie sagen?
2: Also ich vermute, es ist ein ganz bekanntes Stück, aber interpretiert von jemandem, den ich überhaupt nicht kannte. I Got Rhythm von Stefano Grappelli.
0: Ich logge das mal ein hier. Und das ist absolut richtig. George, I Got Rhythm, ganz genau richtig. Und zwar mit dem Geiger Stefan Grappelli. Das ist die absolut richtige Version. Übrigens aus dem Musical Girl Crazy von 1930. Hier in einer Version mit Stefan Grappelli und Barney Kessel an der Gitarre aus dem Jahr 1969. Übrigens auch ganz interessant, der Spitzname von Grappelli, Großvater der Jazzvioline. Das war nicht einfach. Das war wirklich kein einfaches Rätsel. Sie haben es geschafft. Ich freue mich mit Ihnen. Die SR Kulturtasse, die kommt zu Ihnen und ich sage erstmal danke fürs Mitmachen. Machen Sie es gut.
2: Ich bedanke mich auch. Ich freue mich immer aufs Urspiel. Ich mache es jeden Tag und höre ich ganz genau hin.
0: Das ist sehr schön. Wir freuen uns auch. Tschüss.
2: Tschüss.
0: Und wenn Sie auch sagen, Sie hören gerne das Urspiel oder machen sogar auch gerne mit, kein Problem. Wir machen hier nochmal weiter. Um kurz nach 9 Morgen geht's mit unserem Urspiel und einem frischen, neuen, brandheißen Rätsel weiter. Und ich würde sagen, wir hören uns mal den ganzen Titel in voller Länge jetzt noch an.

unser Urspiel hier an diesem Montag gerade gelöst. I Get Rhythm, George Gershwin, um 11.52 Uhr ganz genau. Das heißt hier einmal gleich die Nachrichten mit allem, was jetzt wichtig ist. Jetzt haben wir aber hier erstmal noch Foy Vance. Hi, I'm the Preacher's Son.

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1: 12 Uhr. Der britische Premierminister Starmer gibt auf. Vor seinem Amtssitz in London hat der Labour-Politiker seinen Rücktritt als Parteichef und damit auch als Regierungschef angekündigt. Bis September soll die Nachfolge geklärt werden. Aus London für SR Info Gabi Biesinger.
2: Er habe seiner Partei zugehört, dass er offenbar nicht der Beste sei, um Labour in die nächsten Wahlen zu führen. Der nationale Exekutivausschuss seiner Labour-Partei solle nun einen Zeitplan für die Regelung der Nachfolge aufstellen. Starmers Rücktritt hatte sich längst abgezeichnet, spätestens seit dem verheerend schlechten Ergebnis für Labour bei den Kommunal- und Regionalwahlen im Mai. Und nach dem deutlichen Sieg des wohl beliebtesten Labour-Politikers Andy Burnham bei einer Nachwahl in Nordengland in der vergangenen Woche, der ihm einen Sitz im Unterhaus beschert hatte, war der Druck auf Starmer noch einmal gestiegen, denn Burnham machte keinen Hehl daraus, den Labour-Parteichef und Premier aus dem Amt drängen zu wollen.
1: In der Demokratischen Republik Kongo ist die Zahl der bestätigten Ebola-Erkrankungen auf gut 1.000 gestiegen. Nach Behördenangaben sind 254 Patienten zwischendurch das Virus gestorben. 100 Menschen gelten als genesen. Experten gehen davon aus, dass es weitaus mehr Fälle geben könnten, als bisher bekannt sind. Zurzeit werden nach offiziellen Angaben mehr als die Hälfte der Kontakte von Infizierten nachverfolgt. Um das Ausbreiten der Krankheit zu stoppen, ist es nach Angaben der Weltgesundheitsorganisation allerdings nötig, 90% aller Menschen, die mit einer infizierten Person in Kontakt waren, zu ermitteln. Der Bund steigt beim Rüstungskonzern KNDS ein und übernimmt 40% der Anteile. Das hat die Bundesregierung jetzt erstmals offiziell bestätigt. Damit halten der deutsche und der französische Staat in Zukunft gleich viele Anteile an dem Unternehmen, das auch in Freisen produziert und dort etwa 700 Mitarbeiter beschäftigt. Christina Nagel.
3: Vorausgegangen war eine Einigung mit den Eigentümerfamilien und dem französischen Staat. Es gehe darum, die eigenen Sicherheitsinteressen abzusichern, erklärte Regierungssprecher Cornelius. Das Unternehmen hat für Deutschland und die Bundeswehr große Bedeutung. Es gilt als wesentlicher Teil der deutschen Sicherheits- und Verteidigungsindustrie mit entsprechenden Standorten. Produziert werden unter anderem Kampfpanzer wie der Leopard 2, Artilleriesysteme wie die Panzerhaubitze 2000, Schützenpanzer oder auch Munition. Aus Sicht von Wirtschaftsministerin Reiche ist es wichtig, dass Deutschland und Frankreich künftig auf Augenhöhe über die Entwicklung des Unternehmens entscheiden.
1: Im Tarifstreit bei der Saarbahn gibt's Bewegung. Wie die Gewerkschaft Deutscher Lokomotivführer GDL mitteilte, ist für Donnerstag ein neuer Verhandlungstermin geplant. Die GDL fordert unter anderem 8% mehr Geld für die Saarbahnfahrer. Die kommunalen Arbeitgeber hatten Ende der Woche ein erstes Angebot vorgelegt. Das sieht unter anderem Gehaltserhöhungen von je 2,5% in den nächsten beiden Jahren vor. Außerdem soll das Weihnachtsgeld auf die Höhe eines zusätzlichen Monatsgehalts angehoben werden. Die Saarbahnfahrer haben im aktuellen Tarifkonflikt schon 4-mal gestreikt. Eine Maschine der Fluggesellschaft DAT ist heute Morgen auf dem Weg von Saarbrücken nach Berlin wieder umgekehrt. Wie der Saarbrücker Flughafen dem SR gesagt hat, hatte der Pilot kurz vor Mannheim einen technischen Defekt festgestellt. Der sei aber nicht flugrelevant gewesen. Da die Fluggesellschaft in Berlin über keinen eigenen Techniker verfüge, habe sich der Pilot entschieden, nach Saarbrücken umzukehren. Es habe sich weder um eine Not- noch eine Sicherheitslandung gehandelt. Laut Flughafen befand sich an Bord der Maschine auch die saarländische Ministerpräsidentin Rehlinger. Und das waren die Nachrichten mit Christian Koch. 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
4: Wenn ich hier rausblicke, dann sehe ich einen strahlend blauen Himmel und sehr, sehr viel Sonne. Da braucht man nicht viel nachzulesen. Werte bis 37 Grad sind heute gemeldet. An der Saar und an der Mosel in den Höhen bis 33 Grad. Und außer ein paar Hitzegewittern am Nachmittag ganz vereinzelt bleibt es sonnig und trocken. Und auch wenn wir da auf den morgigen Tag, auf den Dienstag blicken, wieder viel Sonne bei bis zu heißen 37 Grad, bevor wir dann am Mittwoch voraussichtlich die 38 Grad Marke knacken.
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4: Mit Susan Sari, ich grüße Sie und ich hoffe, Sie kommen gut durch die Hitze an diesem Montagvormittag. Ich lade Sie ein zu Musik der Band Jane Fortey, Sweetie.

0: Marcio Farraco, Canoe, esse Kultur hier um 10 nach 12. Die Rentenkommission der Bundesregierung, die will morgen offiziell ihre Vorschläge für eine Rentenreform vorstellen. Die bereits bekannten Punkte haben bereits jetzt eine Debatte ausgelöst. Anne-Kathrin Mellmann.
1: Nicht jede Maßnahme wird alle glücklich machen. Das sagt Annika Klose, SPD-Mitglied in der Rentenkommission. Es sei dem Gremium darum gegangen, sicherzustellen, dass die Rente den Lebensstandard für niedrige und mittlere Einkommen gewährleistet und zugleich nachhaltig finanziert ist. Es sei kein Menü, wo sich die Leute einzelne Punkte rausnehmen. Enthalten sind unter anderem Vorschläge zum späteren Renteneintrittsalter, gekoppelt an die durchschnittliche Lebenserwartung. Außerdem soll die abschlagsfreie Rente mit 63 wegfallen. Gitta Connemann, CDU-Staatssekretärin im Bundeswirtschaftsministerium, sprach im Morgenmagazin von sehr guten Signalen dafür, dass sich die Bundesregierung noch vor der Sommerpause auf ein Konzept einigt. Wörtlich, wir wissen, dass etwas geschehen muss.
0: Mehr zu den Vorschlägen der Rentenkommission auch ab 12:30 in der SR-Infobilanz am Mittag, heute mit meiner Kollegin Isabel Tendrup.

aus John Sibelius Pelias e Melisande, die Schauspielmusik. Im vierten Akt haben wir gehört. Und jetzt rutscht mir hier schon die neue Musik rein, nämlich jetzt noch Purple Face, Arlo Parks. Ich bin Susan Sari, wünsche Ihnen noch einen schönen Montagmittag. Kommen Sie gut durch die Hitze.

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1: Wie sicher ist die Rente? Durchgesickerte Vorschläge der Rentenkommission sorgen für Diskussionen. Premier Starmer kündigt seinen Rücktritt an. Wie geht es weiter in Großbritannien? Und Aktionstag im Saarland. Sind die Kommunen am Limit? Das und mehr hören Sie in der nächsten halben Stunde. Am Mikrofon für Sie Isabel Tentrup. Wie kann die gesetzliche Rente reformiert werden? Die Rentenkommission der Bundesregierung hat dazu monatelang diskutiert. Morgen sollen ihre Vorschläge offiziell vorgestellt werden. Es geht um 30 Punkte. Einige davon sind aber jetzt schon durchgesickert. Tim Aßmann aus dem ARD-Hauptstadtstudio beobachtet die Debatte, die sich nun entspinnt. Tim, wie soll das Rentenniveau denn gesichert werden?
2: Ja, wenn man diese Eckpunkte nimmt, die da, wie man immer so schön sagt, durchgesickert sind, dann will die Kommission da vor allem etwas Neues empfehlen, das aus Schweden kommt. Das heißt, Arbeitgeber und Arbeitnehmer würden anteilig über ihre Rentenbeiträge eine Art kapitalmarktgedeckte Zusatzrente mit abschließen, die von der deutschen Rentenversicherung verwaltet wird. Das heißt, alle zahlen etwas mehr an Rentenbeiträgen. Die Rentenversicherung legt dann am Kapitalmarkt an. Die Erträge wiederum gehen ins System zurück und sollen, das ist die Erwartung der Rentenkommission, dazu beitragen, das Rentenniveau zu stabilisieren. Und vielleicht, diese Erwartung gibt es auch, die Hoffnung mindestens, das Rentenniveau jetzt 48% etwas heben zu können, dann ab 2040 auf 50%. Also das Schwedenmodell soll dazu beitragen, dass dieses Rentensystem, wie wir es jetzt haben und in Schieflage ist, quasi stabilisiert werden kann und gehalten werden kann und man das weiter nutzen kann. Außerdem soll die Zahl der Einzahler erhöht werden. Selbstständige sollen mit einzahlen, auch Abgeordnete. Eventuell wird es da auch eine Empfehlung langfristig gesehen in Richtung Beamte geben. Also das sind alles Maßnahmen, die die Rentenkommission, so hört man, sogar mit sehr großer Mehrheit einstimmig, einvernehmlich ist zu hören, beschlossen hat und empfohlen will.
1: Worüber ja seit Jahren heftig diskutiert wird, das Renteneintrittsalter. Die Rentenkommission will wohl das Eintrittsalter an die Lebenserwartung koppeln. Jüngere würden dann länger arbeiten müssen. Wie kommt das denn an?
2: Unterschiedlich. Also von der Jungen Union gibt es dafür tatsächlich insgesamt Zuspruch für dieses Konzept. Das sei eine gute Lösung, die von der Rentenkommission da als Vorschlag käme, hat der Chef der Jungen Union Johannes Winkel gesagt. Damit meint er dann eben auch inkludiert das länger arbeiten. Das sieht zum Beispiel auch Annika Klose so, die ist für die SPD mit in der Kommission, ist jetzt Anfang 30 und hat vorgerechnet, sie würde dann mit 68 in Rente gehen. Das hält Klose für vertretbar, andere in der SPD aber offenbar nicht. Juso-Chef Philipp Thürmer zum Beispiel, der sagt, da eben gerade Berufe, in denen körperlich hart gearbeitet wird, eine geringere Lebenserwartung haben, sei das ungerecht, wenn die nun eben auch noch länger arbeiten sollten. Im Ergebnis ist das, was die Kommission da vorschlägt, eine moderate Erhöhung. Also 2031 ist ja dann das Rentenalter 67 erreicht und danach soll es eben gekoppelt an die Lebenserwartung weiter steigen. Das würde so voraussichtlich die Empfehlung der Kommission für die nächsten 10 Jahre, also bis 2041, dann ein längeres Arbeiten von 6 Monaten bedeuten. Die Rente mit 70, über die ja so viel diskutiert wurde, die käme dann erst 2090, wäre also jetzt zunächst erstmal überhaupt gar kein Thema. Und die Kopplung an die Lebenserwartung soll regelmäßig überprüft werden. Theoretisch würde es also auch möglich, dass man dann früher verrentet wird, wenn eben diese Lebenserwartung sinkt. Aber das ist Stand jetzt eher eine theoretische Möglichkeit. Und wenn man so im politischen Berlin versucht, die Äußerungen zusammenzubringen, dann könnte es schon sein, dass das, also etwas länger arbeiten, Kopplung, Renteneintrittsalter an Lebenserwartung etwas ist, das die Regierung auch so übernehmen wird.
1: Ein Punkt möchte ich noch rausgreifen. Unter den Vorschlägen ist offenbar auch, dass die abschlagsfreie Rente mit 63 abgeschafft werden soll. Das würde eher ältere Jahrgänge treffen nach 45 Beitragsjahren. Wie sind da die Reaktionen?
2: Sehr unterschiedlich nach den politischen Lagern. Bei der Union kommt das gut an, bei der Jungen Union noch mal besser. Das ist etwas, was sie immer gefordert haben, bei CDU und CSU nämlich Frühverrentung als Thema anzugehen, sei zu teuer. Würden auch die falschen Leute von profitieren, nämlich eben nicht die, die lange und hart gearbeitet haben, sondern vor allem Leute, die es sich eben auch leisten könnten. Allerdings gibt es natürlich auch Kritik. Das war immer eine SPD-Maßnahme, diese Rente mit 63. Und dort bei den Sozialdemokraten wird das wohl auch am schwersten zu vermitteln. Mitteln sein und eben auch bei den Gewerkschaften, denen die SPD ja sehr nahe steht. Also es gibt sehr, sehr starke Kritik von der IG Metall schon, von Verdi auch. Also dieses Thema Rente mit 63 wird sicherlich eine der kontroverseren Empfehlungen der Kommission sein in der Debatte, die dann folgt.
1: Es gibt also jetzt eine größere Diskussion über die Rente. Es gibt Lob, es gibt Kritik für die mutmaßlichen Pläne der Rentenkommission. Morgen stellt die ihre Punkte vor. Wie wahrscheinlich ist es, dass diese Rentenreform, wie die Kommission die vorschlägt, dann auch umgesetzt wird?
2: Also die Regierung hat gesagt, wenn das einstimmig von der Kommission kommt, dann wollen wir das so umsetzen. Die Bundesarbeitsministerin hat das nochmal unterstrichen. Die Regierung will möglichst schnell dann einen Entwurf vorlegen. Der muss aber dann eben durchs Parlament, er muss die Zustimmung der beiden Regierungsfraktionen von SPD und Union bekommen. Und das könnte ein zähes Ringen werden.
1: Informationen von unserem Berlin-Korrespondenten Tim Aßmann über das, was über die Vorschläge der Rentenkommission schon bekannt ist. Kurz vor der Sendung haben wir dieses Gespräch aufgezeichnet. Das Brexit-Referendum vor etwas mehr als 10 Jahren. Seitdem sind es die Briten gewohnt, dass sich ihre Regierungschefs die Klinke in die Hand geben. Und nun steht wieder ein Umzug in 10 Downing Street an, offenbar. Am Vormittag jedenfalls hat der britische Premier Keir Starmer seinen Rücktritt angekündigt. Aus London berichtet Gabi Biesinger.
0: Noch am vergangenen Freitag hatte der britische Premierminister Keir Starmer sich selbstbewusst gezeigt und erklärt, er sehe keinen Grund dafür, sein Amt niederzulegen. Doch nachdem ihm am Wochenende offenbar auch seine engsten Kabinettsmitglieder noch einmal aufgezeigt hatten, dass seine Lage eigentlich aussichtslos ist, war er auf dem Landsitz Chequers mit seiner Frau Victoria zu dem Entschluss gekommen, den er dann Montagmorgen vor der Tür von 10 Downing Street der wartenden Presse verkündete.
3: Every decision I've taken has been about putting the country I love first. That is why I will resign as leader of the Labour Party.
0: Er habe immer in erster Linie seinem Land dienen wollen. Deshalb werde er nun vom Vorsitz der Labour-Partei zurücktreten. Staatsoberhaupt König Charles III. Habe er bereits darüber informiert. Denn, so Starmer, er habe seiner Partei zugehört, dass er offenbar nicht der Beste sei, um Labour in die nächsten Wahlen zu führen. Und die Antwort seiner Partei akzeptiere er bereitwillig.
3: I have heard the answer of my parliamentary party and I accept that answer with good grace.
0: Bis ein Nachfolger gewählt sei, werde er als Regierungschef noch im Amt bleiben, so der 63-Jährige weiter. Der Labour-Exekutivausschuss solle nun einen Zeitplan für die Regelung seiner Nachfolge aufstellen. Bis zur Parlamentspause Anfang Juli könnten sich Kandidaten für die Nachfolge nominieren lassen. Und bis im September das Unterhaus nach der Sommerpause wieder zusammenkomme, stände der neue Regierungschef dann fest. Mit dem bisherigen Bürgermeister von Greater Manchester, Andy Burnham, steht bereits ein potenzieller Nachfolger in den Startlöchern. Burnham hatte vor wenigen Tagen durch den Sieg bei einer Nachwahl in Nordengland einen Parlamentssitz errungen, die Voraussetzung, um den Premier herausfordern zu können. Und es heißt, der 56-jährige Burnham hätte Starmer in eine Führungswahl gezwungen, wenn sich der Premier nicht freiwillig zurückgezogen hätte. Ob sich ein weiterer Kandidat für Starmers Nachfolge an der Labour-Spitze aus der Deckung wagt, ist noch offen. Ambitionen hatte zuletzt der als Gesundheitsminister zurückgetretene Wes Streeting gezeigt. Starmer hatte angesichts miserabler Umfragewerte seit Monaten eine schwere Krise durchlebt. Zuletzt kehrten ihm immer mehr Kabinettsmitglieder den Rücken, Minister traten zurück. Auslöser der jüngsten Zuspitzung war eine schwere Niederlage für Labour bei den Kommunal- und Regionalwahlen im Mai zugunsten der Rechtspopulisten von Reform UK gewesen. Fast auf den Tag genau vor 10 Jahren, am 24. Juni 2016, war der konservative Premierminister David Cameron nach dem verlorenen Brexit-Referendum vom Amt des Premierministers zurückgetreten. Seitdem haben sich die britischen Premiers die Klinke in die Hand gegeben. Starmers Nachfolger wird der 7. Regierungschef in einer Dekade sein. Keine stabilen Zeiten für das Vereinigte Königreich. Dabei hatten Starmer und seine Partei im Sommer 2024 einen großen Wahlsieg errungen und waren mit einer satten Mehrheit im Unterhaus in die Legislaturperiode gegangen. Wirklich glänzen konnte Starmer aber nie, auch wenn er bei seiner Rücktrittserklärung noch einmal auf seine Erfolge verwies. Neben einem Ende der Sparpolitik, Infrastrukturprojekten und wirtschaftlicher Erholung nannte Starmer auch die Wiederannäherung an die europäischen Verbündeten.
3: Standing up for our values and rebuilding our relationship with our allies in Europe.
0: Und es entbehrte nicht einer gewissen Ironie, dass die Anti-Brexit-Demonstranten im Regierungsviertel das mit dem Gesang der Europa-Hymne Ode an die Freude unterlegten.
1: Soweit Gabi Biesinger aus London. Sie verhandeln in der Schweiz. Die erste Gesprächsrunde zwischen den USA und dem Iran ist beendet und es soll dabei Annäherungen gegeben haben. Patricia Wern berichtet.
4: Nach dem Ende der ersten Verhandlungsrunde in der Schweiz über ein Ende des Irankriegs sollen nun Gespräche auf Arbeitsebene beginnen. In der Nacht haben sich die Unterhändler der USA und des Iran auf einen Fahrplan für ein endgültiges Abkommen innerhalb von 60 Tagen geeinigt. Das hatten die Vermittlerstaaten Katar und Pakistan mitgeteilt. Heute sollen nun auf dem Bürgerstock Expertengespräche ohne die Hauptverhandlungsteams folgen. Dabei gehe es um die Umsetzung der Absichtserklärung, heißt es von iranischen Medien. Geplant sei unter anderem, Arbeitsgruppen für die jeweiligen Themen zu bilden. Diese sogenannten technischen Gespräche sollen den Rest der Woche auf dem Bürgerstock am Vierwaldstätter See fortgeführt werden. Weitere Einzelheiten sind nicht bekannt. Die Schweiz als Gastgeberland zeigte sich mit dem Fahrplan nach der ersten Verhandlungsrunde zufrieden. Das Außenministerium in Bern teilte mit, dies sei ein positiver Schritt, der weitere politische und technische Entwicklungen ermögliche. Man sei bereit, diesen Prozess weiter zu unterstützen. Die USA und der Iran hatten sich laut der Erklärung aus der Nacht unter anderem auf eine Konfliktlösungsstelle mit der libanesischen Regierung geeinigt. Diese soll sicherstellen, dass die militärischen Einsätze im Libanon eingestellt werden. Zudem soll es einen Gesprächskanal geben, der Zwischenfälle in Bezug auf die Straße von Hormuz verhindern soll.
1: Die Straße von Hormuz ist offenbar weiterhin für den Schiffsverkehr kaum passierbar. Nach Angaben der Nachrichtenagentur Reuters durchquerten gestern nur 5 Schiffe die Meerenge. Und wie die Verhandlungen zwischen den USA und dem Iran verlaufen, das hängt auch von Israel ab. Die israelische Armee bleibt in Alarmbereitschaft. Netanyahu äußerte sich abermals in einer Rede dazu, dass er einen Truppenabzug aus dem Libanon ausschließt. Bettina Meyer berichtet.
5: Zum ersten Mal seit Beginn des Krieges mit dem Iran gelten in ganz Israel keine Einschränkungen mehr im öffentlichen Leben. Dafür galten zuletzt noch im Norden Israels an der Grenze zum Libanon Einschränkungen. Versammlungsverbote und Beschränkungen, die Schließung von Kindergärten und Schulen ordnet das Heimatschutzkommando der israelischen Armee im Falle von Eskalationen an, wie zuletzt mit dem Iran. Die israelische Armee bleibt dennoch in Alarmbereitschaft, kündigte Israels Generalstabschef der Armee, Eyal Zamir, an. Bei einem Truppenbesuch im Südlibanon sagte er, die Waffenruhe mit der Hisbollah sei brüchig, das Militär sei bereit, Bedrohungen abzuwehren und schnell zum Angriff überzugehen, falls erforderlich. Israels Premier Netanyahu betonte erneut bei einer Rede in Jerusalem, die israelische Armee werde so lange in der sogenannten Sicherheitszone im Südlibanon bleiben, wie es nötig ist, die Bürger Israels zu schützen. Er fügte hinzu, Israel habe 90% der 150.000 Raketen und Flugkörper zerstört, die die Hisbollah gegen das Land aufgeboten habe. Zum Iran sagte Netanyahu, die Islamische Republik sei der größte Förderer des Terrorismus auf dem Planeten.
1: Wir schauen in die Ukraine. Dort hat die ukrainische Regierung eine Militärreform beschlossen. Die soll vor allem Frontsoldaten entlasten. Florian Kellermann über die Hintergründe der Reform.
6: Viele ukrainische Soldaten kämpfen seit über 4 Jahren an der Front. Manche sogar noch länger. Denn schon vor 12 Jahren begann Russland einen Krieg im Donezk-Becken, zum Teil mit Hilfe der dortigen Bevölkerung. Eine schreiende Ungerechtigkeit, dass diese Soldaten nicht ersetzt werden und in der Regel die Armee auch nicht verlassen können. So sehen es viele, die jeden Tag ihr Leben riskieren. Verteidigungsminister Mikhailo Fedorov, seit Jahresbeginn im Amt, will das ändern. Die Reform, die er vorgestellt hat, sei der erste Schritt für mehr Gerechtigkeit, sagte er dem Fernsehsender 1+1. Wir sind in eine Situation geraten, in der wir eine Herzoperation vornehmen müssen, ohne das entsprechende Besteck zu haben, ohne Licht und die notwendigen Spritzen. Aber du musst das tun, damit das Herz weiter schlägt. Mit der Metapher will Fedorov sagen, die Reform bedeutet nicht, dass langgediente Soldaten einfach abtreten können. Sie sollen vielmehr, wie alle anderen, nur einen neuartigen Vertrag mit der Armee unterschreiben können. Der garantiert ihnen, dass sie nach einer bestimmten Zeit entlassen werden. Frontsoldaten müssen noch mindestens 10 Monate kämpfen, je nach Dienstjahr. Soldaten mit weniger Risiko noch mindestens 2 Jahre. Er werde so einen Vertrag wahrscheinlich unterschreiben, sagt Andriy, 34 Jahre alt, Kommandeur einer Einheit, die Drohnen abwehrt. Da gibt es die Perspektive auf eine temporäre Freistellung. Man kann dann mit der Familie einfach wegfahren, nach Odessa, ins Karpatenvorland, sich ausruhen, wirklich ausruhen, vergessen, dass Krieg ist, damit der Kopf etwas abkühlen kann. Die Einheit von Andriy verteidigt die Stadt Saporizhia im Südosten der Ukraine, nur einige Dutzend Kilometer von der Front entfernt. Tag und Nacht kämen die russischen Drohnen, die es abzuwehren gilt, immer und immer mehr. Doch es gibt auch massive Kritik an der Reform des Verteidigungsministers. Ein Vorwurf: Die Soldaten werden zwar entlassen, aber nur für eine bestimmte Zeit. Danach können sie wieder eingezogen werden. Die Pause vom Krieg soll mindestens 6 Monate betragen. Diejenigen, die schon lange in der Armee sind, werden länger geschont. Der Hauptvorwurf aber lautet: Wer schon jahrelang dient, sollte eigentlich sofort entlassen werden. Das gehe nicht, meint Verteidigungsminister Fedorov. Natürlich wäre es gerecht, diejenigen sofort zu entlassen, die seit 2014 oder auch seit 2022 oder 2023 dienen. Aber was passiert dann auf dem Schlachtfeld? Diese Soldaten sind das Rückgrat unserer Armee. Sie halten die Front. Sie haben Erfahrung und lernen neue Rekrutierte an. Neue Soldaten sollen nach und nach die Altgedienten ersetzen. Die Armee will sie mit deutlich mehr Geld als bisher locken. Infanteristen an vorderster Front sollen monatlich umgerechnet 5.800 Euro verdienen, bei besonders gefährlichen Einsätzen noch mehr. Das werde auch mehr ausländische Staatsbürger dazu bringen, sich der ukrainischen Armee anzuschließen, meint Fedorov.
1: Sie hören die SR-Info-Bilanz am Mittag um 12.46 Uhr. Und gleich geht es um den Aktionstag Kommunen am Limit. Jetzt aber erstmal Nachrichten des Tages mit Denise Friemann.
7: Die Regierungen von Deutschland und Frankreich haben sich auf eine gemeinsame Beteiligung am Rüstungskonzern KNDS geeinigt. Beide Länder sollen nach dem Börsengang des Konzerns jeweils 40% der Anteile halten. Das haben der Élysée-Palast in Paris und das Kanzleramt in Berlin bestätigt. Die Rede ist von einem entscheidenden Schritt in der gemeinsamen Souveränität. Mit der Beteiligung von 40% würde Deutschland mit Frankreich gleichziehen. KNDS stellt unter anderem den Kampfpanzer Leopard 2 her, außerdem Artilleriesysteme und Munition. Ein Standort des Konzerns liegt in Freisen im Saarland. Im Tarifkonflikt bei der Saarbahn gibt es Bewegung. Wie die Gewerkschaft Deutscher Lokführer GDL mitteilte, ist für Donnerstag ein neuer Verhandlungstermin geplant. Die GDL fordert unter anderem 8% mehr Lohn für die Saarbahnfahrer. Die kommunalen Arbeitgeber hatten Ende der Woche ein erstes Angebot vorgelegt. Es sieht unter anderem Gehaltserhöhungen von je 2,5% in den kommenden beiden Jahren vor. Außerdem soll das Weihnachtsgeld auf ein volles zusätzliches Monatsgehalt verdoppelt werden. Die Saarbahnfahrer haben im aktuellen Tarifkonflikt bereits 4-mal gestreikt. Eine Maschine der Fluggesellschaft DAT Air ist am Morgen auf dem Weg von Saarbrücken nach Berlin wieder umgekehrt. Wie der Flughafen Saarbrücken dem SR mitteilte, hatte der Pilot kurz vor Mannheim einen technischen Defekt festgestellt. Dieser Defekt sei aber nicht flugrelevant gewesen. Da die Fluggesellschaft in Berlin keinen eigenen Techniker zur Verfügung hatte, hat sich der Pilot entschieden, nach Saarbrücken umzukehren. Es habe sich weder um eine Not- noch um eine Sicherheitslandung gehandelt. Laut Flughafen befand sich an Bord der Maschine auch die saarländische Ministerpräsidentin Rehlinger. In der Demokratischen Republik Kongo ist die Zahl der bestätigten Ebola-Erkrankungen auf gut 1.000 gestiegen. Nach Behördenangaben sind 254 Patienten inzwischen durch das Virus gestorben. 100 Menschen gelten als genesen. Experten gehen davon aus, dass es weitaus mehr Fälle geben könnte, die bisher nicht bekannt sind. Nach Angaben des Gesundheitsministeriums des Landes ist es weiter schwierig, Kontaktpersonen von Infizierten ausfindig zu machen.
1: Kaputte Straßen, marode Dorfgemeinschaftshäuser, die Schwimmbäder zu. Hier im Saarland sehen wir oft, dass die Kommunen wenig Geld haben. Das ist ein Dauerthema und trotz Infrastrukturpaket des Bundes scheint es nicht besser zu werden. 2025 jedenfalls gab es deutschlandweit wieder ein Rekorddefizit. Für heute haben kommunale Spitzenverbände, die Städte, Landkreise und Gemeinden zu einem bundesweiten Aktionstag aufgerufen. Das Motto Kommunen am Limit. Auch im Saarland wird heute auf die Lage der Kommunen aufmerksam gemacht. Zum Beispiel in Homburg am Rathaus und dort vor Ort SR-Info-Reporterin Simin Sadeghi.
8: Wir stehen als Kommunen finanziell und eben auch personell an der Wand.
9: Dass hier in Homburg Geld fehlt, sieht man schon am Rathaus. Es ist in die Jahre gekommen, ein Teil ist eingerüstet. Die Stadt will knapp 26 Millionen Euro dieses Jahr investieren. Geld, das die Stadt nicht hat und durch Kredite ausgleichen muss. Oberbürgermeister Michael Forster hat keine Ahnung, wie er die irgendwann mal zurückbezahlen soll, sagt er.
10: Wir müssen es ja in unserem Haushalt entsprechend ausweisen. Deshalb bleibt uns gar keine andere Möglichkeit, als Kredit zu finanzieren, neue Kredite aufzunehmen und damit die Verschuldung immer mehr in die Höhe zu treiben.
9: Geschätzt 300 Mitarbeiter von Stadt und Landkreis sind heute zu der Aktion gekommen. Das Bild der ausgepressten Zitrone wird hier häufig benutzt. Die Stadt habe ihre Hausaufgaben gemacht, 40 Stellen in den letzten Jahren eingespart. Mehr ginge nicht.
10: Es ist nicht mehr zu machen. Wir stehen mit dem Rücken der Wand, auch personell, weil wir müssen ja auch unsere Aufgaben erledigen. Jetzt sind wir eben auf fremde Hilfe angewiesen, weil wir es aus eigenen Mitteln nicht mehr schaffen werden.
9: Geld gibt es aus Berlin. Von den Millionen aus dem Infrastrukturprogramm kommen 21 Millionen hier nach Homburg. Aber das reicht nicht mal, um eine neue Kita zu bauen, heißt es hier.
11: Es ist nicht 5 vor 12, nein, es ist mittlerweile 2 vor 12.
9: Das wurde heute auch in Saarlouis am Kleinen Markt deutlich. Dort sind 600 Mitarbeiter des Landkreises gekommen, um mit Schildern und Trillerpfeifen auf sich aufmerksam zu machen. Denn auch

0: Rechtsaußenkandidat Abelardo de la Espreia sehr knapp vorn bei der Stichwahl. Die finale Prüfung könnte aber noch Tage dauern, berichtet Jenny Barke.
1: Das Wahlkampfteam von Abelardo de la Espreia jubelt kurz nach 17 Uhr Ortszeit in Kolumbien. Abelardo de la Espreia ist der neue Präsident Kolumbiens, rufen sie. Autokorsos ziehen durch Bogotá, für viele steht sein Sieg fest. Doch ganz so einfach ist es nicht. Das Ergebnis gilt als vorläufig, muss von den Wahlbehörden noch nachgezählt werden. Auch 2022, vor 4 Jahren, gewann überraschend Gustavo Petro nach der Prüfung, obwohl es bei der vorläufigen Stimmenzählung danach aussah, als würde der Gegenkandidat gewinnen. Es sind vor allem für diejenigen bange Stunden, die nun Petros Parteifreund Ivan Cepeda an der Spitze des Landes sehen wollen. Ich habe Angst, dass man nicht mehr von sexueller Vielfalt reden kann, von Rechten für Bauern, für Indigene und Schwarze. Wir müssen weiterkämpfen für eine würdige Zukunft, sagen 2 Wähler in Bogotá, die darauf hoffen, dass der linke Cepeda gewinnt. Kolumbien ist tief gespalten. Zwischen de la Espreia, der im Wahlkampf eine harte Hand gegen Kriminelle versprach, einen schlanken Staat und der Rückendeckung von US-Präsident Donald Trump bekam. Und Ivan Cepeda, Philosoph und Menschenrechtsaktivist, der den linken Reformkurs von Petro fortsetzen will und der sich noch nicht geschlagen gibt. Camilo González Pozo von der kolumbianischen Nichtregierungsorganisation Indepaz warnt vor einer weiteren Polarisierung. Der Weg muss eine nationale Einheit sein. Der Gewinner muss für alle regieren. Sonst beginnt ein Krieg der einen Hälfte gegen die andere. Wie sehr diese Wahl das Land bewegt, zeigt auch die Beteiligung. Etwa 63% gingen an die Urnen, ein Rekord. Bis wirklich feststeht, wer der neue Präsident Kolumbiens wird, könnte es noch einige Tage dauern.
0: Auf ihrem Parteitag am Wochenende hat die Linke eine neue Spitze gewählt, Ines Schwertner und Luigi Pantisano. Pantisano hat allerdings mit 53% bei der Wahl vergleichsweise schwach abgeschnitten. Zuvor hatte er mit Äußerungen zur Union auch innerhalb der Linken für Irritationen gesorgt. Aus Berlin Frank Eichmann.
2: Linken-Parteichef Pantisano bat die CDU in einer schriftlichen Erklärung um Entschuldigung. Am Wochenende während des linken Parteitags in Potsdam hatte er der CDU in einem Bildinterview faschistische Politik vorgeworfen, wie sie die AfD mache. Nun rückt er davon ab. Der Unterschied dürfe nicht verwischt werden zwischen politischen Gegnern innerhalb des demokratischen Spektrums und jenen, die die Demokratie abschaffen wollten. Insbesondere bitte er jene in der CDU um Entschuldigung, die die klare Brandmauer zur AfD für notwendig hielten. Aufrecht hält der neue linken Parteichef allerdings seine Sorge vor einem möglichen Rechtsruck der CDU und einem Zusammenrücken mit der AfD. Pantisano hatte nach dem Faschismusvorwurf umgehend Empörung aus der Union geerntet. Auch innerparteilich stieß er auf heftige Kritik, insbesondere bei linken Wahlkämpfern in Sachsen-Anhalt und Mecklenburg-Vorpommern. Wegen hoher AfD-Zustimmungswerte könnten dort nach den Landtagswahlen Kooperationen oder Koalitionen nötig werden, um eine AfD-Regierung zu verhindern. Am Wochenende wurde Pantisano mit nur 53% zum neuen linken Co-Chef gewählt, ohne Gegenkandidaten.
0: Das Wetter im Saarland 33 bis 37 Grad. Im Hochwald sind heute Nachmittag und heute Abend Hitzegewitter nicht ganz ausgeschlossen. Auch morgen wieder sehr heiß, 33 bis 37 Grad. Das war die SR-Infobilanz am Mittag mit Isabel Tentrup. Danke Ihnen fürs Zuhören und schönen Nachmittag.
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4: Die internationale Presse beschäftigt sich heute mit den Verhandlungen zum Iran-Krieg, die in der Schweiz stattfinden. Die britische Zeitung The Telegraph kommentiert: Teheran glaubt, die Welt erpressen zu können, indem es damit droht, die wichtige Wasserstraße von Hormuz nach Belieben zu sperren. Ein eklatanter Verstoß gegen das internationale Seerecht und das Recht auf freien Handel. Aus Sicht des US-Präsidenten Trump kommt es in erster Linie darauf an, die Meerenge offen zu halten, um den ungehinderten Transport der rund 20 Millionen Barrel Öl zu gewährleisten, die dort täglich durchfließen müssen. Eine Sperrung hätte wirtschaftliche Folgen, die Trump nicht länger hinnehmen. nehmen will. Damit haben die Iraner ein erhebliches Druckmittel in der Hand, das sie offenkundig bei jedem

0: der Gelegenheit zu nutzen bereit sind. Der Auftakt der Verhandlungen wurde durch anhaltende israelische Angriffe im Libanon überschattet. Dazu schreibt die italienische Zeitung La Stampa, das am Mittwoch von Washington und Teheran unterzeichnete Rahmenabkommen nennt als erstes seiner 14 Klauseln die sofortige und dauerhafte Einstellung militärischer Operationen an allen Fronten, einschließlich des Libanons, sowie die Verpflichtung, die Souveränität des Libanons zu gewährleisten. Ohne einen israelischen Rückzug existiert diese Klausel nicht. Ohne diese Klausel schließt der Iran die Straße von Hormuz wieder. Und ohne Hormuz brechen die Märkte ein und das Abkommen mit Teheran, das Trump als Trophäe seiner zweiten Amtszeit präsentieren möchte, wird wertlos. Der Libanon ist der Punkt, an dem alle Gleichungen dieses Krieges zusammenlaufen. Und der Libanon saß nicht am Tisch in der Schweiz. Zu einem anderen Thema. In Großbritannien ist Premierminister Starmer zurückgetreten. Die niederländische Zeitung De Volkskrant glaubt nicht, dass ein neuer Regierungschef viel mehr erreichen kann. Das liege auch an den Folgen des EU-Austritts vor 10 Jahren. Auch Andy Burnham oder ein anderer Labour-Premierminister würde ein schlecht funktionierendes Land übernehmen. Die Versprechen des Brexits blieben unerfüllt, das Gegenteil trat ein. Großbritannien schneidet wirtschaftlich schlechter ab als andere große europäische Länder, mit Ausnahme von Deutschland. Weder den Konservativen noch der Labour-Partei ist es gelungen, das Land nach dem Brexit auf Kurs zu bringen. Die spanische Zeitung El País schreibt, die destabilisierende Schockwelle von 2016 ist bis heute nicht abgeklungen. Dies ist das ernüchternde Erbe des Brexits. Das Pro-Kopf-Bruttoinlandsprodukt liegt Schätzungen zufolge um 6-8% niedriger, als es ohne den Austritt aus der EU gewesen wäre. Die Hoffnungen auf eine besondere Beziehung zu Washington oder auf die Wiedergeburt eines Global Britain haben sich zerschlagen. Ebenso schwerwiegend, wenn nicht noch gravierender, ist die gesellschaftliche Spaltung, die der Bruch mit Europa hinterlassen hat und die sich nur schwer überwinden lässt. Das waren Auszüge aus Kommentaren der internationalen Presse, zusammengestellt von Beate Rüsop und gelesen von Denise Friemann.
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2: Am Montagnachmittag. Mein Name ist Bernd Brüggemann. Das ist schön, dass Sie Zeit für uns hatten. Wir haben uns gerade eben darüber unterhalten, wo wir denn in der letzten Nacht versucht haben einzuschlafen. Bei mir im Schlafzimmer waren es gepflegte 29,5 Grad, sodass ich dachte, das geht jetzt auf gar keinen Fall und mangels Alternative auf die Terrasse gezogen bin, mich da auf die Liege gelegt habe. Ich sag mal so, ich kann das nur empfehlen. Ich hätte damit gerechnet, dass ich irgendwie am Morgen zerstochen aufwache. Das war nicht der Fall. Was ich wohl in der Nacht gemacht habe, war die Gießkanne umzutreten. Das heißt, meine ersten Schritte waren in der Pfütze. Also, wenn Sie irgendwas um die Liege drumherum stehen haben, wäre jetzt mein Tipp, stellen Sie es einfach so einen Meter weg außerhalb der Reichweite. Aber ansonsten schlage ich das mal einfach als Alternative vor.

Ich habe für Sie jetzt eine Art musikalische Rettungsaktion. Als man nämlich 1892 in Paris eine Komödie von Molière reaktivieren wollte, fehlten plötzlich Teile der Originalpartitur. Camille Saint-Saëns sprang kurzerhand ein. Er komponierte diese Sarabande im alten Stil, ja quasi als Einlage. Deswegen hören wir jetzt die Tapiola Sinfonietta unter der Leitung von Jean-Jacques Kantorow. Die Sarabande E-Dur, Camille Saint-Saëns.

Eltern möchten ja immer, dass es den eigenen Kindern gut geht und dass aus denen mal was richtig Tolles wird, vor allen Dingen auch beruflich. Das ist schön, das ist toll, dass das so ist, aber manchmal unterscheiden sich die Vorstellungen der Eltern und der Kinder doch so ein kleines bisschen. Edwin zum Beispiel. Edwin ist in Dubai geboren worden als Sohn indischer Einwanderer. Ja, und er sollte Wirtschaft studieren. Das dachte sich sein Vater so. Deswegen zog der gute Edwin nach Montreal, um dort genau das zu machen. Wirtschaft studieren. Das Problem war nur, ja, wie das damals in den Uni-Zeiten so üblich war, man hat ja nicht nur studiert, wir erinnern uns. Und dieses Nicht-Uni-Leben in der Uni selber, das hat den Edwin so gepackt, vor allen Dingen die Musik dort, dass er irgendwann mal angefangen hat, selber Musik zu machen. Ohne dass seine Eltern was davon wussten. Die haben nach wie vor gedacht, er studiert da. Naja, und die ersten Erfolge bekamen die Eltern noch gar nicht mit, bis Edwin irgendwann mal gesagt hat, gut, jetzt schicke ich meinen Eltern mal was zum Hören, mit der Anmerkung, ich mache übrigens Musik. Reaktion der Eltern, ja, das ist schön, aber die Uni machst du schon noch fertig, oder? Hat er nicht gemacht. Er ist als Musiker sehr erfolgreich. Edwin Raphael, ein ganz aktuelles Stück aus dem aktuellen Album. Das Stück heißt Emerald to Gold.

Esserkultur ist hier, der Montagnachmittag. Jeder von uns hat ja so eigene, ganz persönliche Feiertage. Heute vor x Jahren oder Monaten bin ich aus einer Beziehung ausgestiegen, die mir nicht gut getan hat, zum Beispiel. Oder heute vor x Monaten habe ich zum ersten Mal einen Marathon gelaufen. Gut, in meinem Fall jetzt ein unrealistisches Beispiel, aber ich sag's einfach nur so. Jeder von uns hat prägnante Daten, an denen man irgendetwas nur für sich selber feiert. Das ist auch soweit in Ordnung. Es gibt aber auch Menschen, die schreiben Musik darüber. Zum Beispiel die Avett Brothers. Für einen von denen war der 7. Februar ein ganz bedeutender Tag. Und jetzt kommt der Haken bei der ganzen Geschichte. Der Mensch sagt uns nicht, was an diesem Tag Bedeutendes passiert ist, und aus dem Text hört man es auch nicht wirklich heraus. Wir können es trotzdem nochmal versuchen. February 7, die Avett Brothers.

Wenn Sie heute Mittag das Auto aufgeschlossen haben oder vielleicht kurz mal auf dem Balkon gewesen sind, dann werden Sie es gemerkt haben, das Saarland, das hat die Betriebstemperatur ein wenig erhöht. Das ist hier bei uns im Südwesten ja auch durch den späten französischen Einfluss des Atlantikklimas meistens sowieso so ein kleinen Tick milder ist, ja, in Ordnung. Aber die reinen Zahlen des Deutschen Wetterdienstes, die zeigen, dass die Hitzetage, also alles ab 30 Grad aufwärts, bei uns seit den 50er Jahren rein statistisch gesehen um den Faktor 3 erhöht sind. Naja, und wenn wir über Rekorde reden, das könnte eventuell sein, sagen im Moment ganz viele Wettermodelle, dass der Tag heute im Saarland der, ich sag's ungern, kälteste der Woche wird. In den nächsten Tagen, sagen einige Wettermodelle, gibt's jeden Tag so ein halbes bis ganzes Grad mehr. Bin mir nicht sicher, ob wir das merken werden, weil sehr heiß und ein Grad ist immer noch sehr heiß. Aber rein statistisch gesehen könnte es unter Umständen sein, dass heute der Tag ist, an dem wir keine Rekorde fortschreiben. Wenn also irgendwie diese Woche vielleicht noch Butter gekauft werden soll, vielleicht ist heute der Tag, an dem sie nicht schmilzt auf dem Weg in den Kofferraum.

Wundervolle Musik von Martin Carr. Mountains hieß das Stück und der Name Martin Carr, der könnte Ihnen vielleicht noch aus den 90ern bekannt vorkommen, falls Sie sich an die Boo Radleys erinnern. Eher so eine Britpop-Gute-Laune-Band. Wake Up Boo war zum Beispiel einer ihrer ganz, ganz großen Hits. Auch das konnte man sehr schön mitsingen und hat einen dann von schlechter Laune ratzfatz in Richtung gute Laune gebracht. Das einzige Problem war nur, es war nicht das, was der gute Martin machen wollte. Er sagte irgendwann mal, als sich die Band längst aufgelöst hat, ich habe jahrelang versucht, etwas zu sein, was ich nicht bin. Ich habe jahrelang versucht, mich irgendwo einzufügen, wo ich gar nicht erwünscht war und auch nicht hin wollte. Naja, und da hilft es manchmal, ein Schrittchen zurückzugehen, nachzudenken, vielleicht eine Gitarre in die Hand zu nehmen und etwas Musik zu schreiben. Genau das hat der gute Mann getan. Und eines der Ergebnisse haben wir eben gehört. Martin Carr mit Mountains.

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Also, wir werden in der Abwehr jemand Neuen sehen. Achso, Entschuldigung, ich nehme Sie gerne mit, damit Sie mir folgen können, damit Sie wissen, über welches Thema ich rede. Das Thema ist deutsche Fußballnationalmannschaft und ich weiß nicht, ob Sie Spiele auch verfolgt haben, auch wenn man sich nicht für Fußball interessiert. Bei einer Weltmeisterschaft tut man das ja dann in der Regel doch. Beim 2:1 gegen die Elfenbeinküste hatten wir einen verletzten Spieler, nämlich Nico Schlotterbeck, eigentlich von Borussia Dortmund in der Abwehr. Das sah nicht gut aus und auch der Trainer, auch Julian Nagelsmann, sagte schon direkt nach dem Spiel, bin mir nicht sicher, ob das so eine tolle Verletzung ist, ob die schnell wieder aushält. Jetzt wissen wir, nein, das tut sie nicht. Es ist ein Innenbandriss im linken Sprunggelenk. Ich habe sowas noch nicht gehabt, aber das klingt beim Lesen schon sehr schmerzhaft. Und das führt auf jeden Fall dazu, dass Nico Schlotterbeck bei der Fußball-Weltmeisterschaft nicht mehr spielen wird. Aber ich bin mir ziemlich sicher, wir haben noch genügend andere Spieler, die diese Rolle so ausfüllen können, dass wir nicht in jedem Spiel irgendwelche Gegentore kriegen, die unnötig sind. Bisher lässt sich das doch alles ganz gut anschauen, oder?

0: das ja nicht sein.
1: Zwei der markantesten Stimmen der deutschen und französischen Popkultur unterhalten sich da ziemlich perfekt in zwei Sprachen. Namika und Sass, eine Nummer übrigens, die so überhaupt gar nicht geplant war. Die haben sich irgendwann mal einfach in Hamburg getroffen. Namika ja eigentlich aus Frankfurt und Sass aus Frankreich. Ja, beide kannten sich kaum, aber manchmal gibt's ja so Begegnungen, wo man sich trifft und sofort feststellt, ui, wir hätten uns eigentlich mal ein paar Jahrzehnte früher treffen können. Bei den beiden war das so, die saßen dann abends noch in Hamburg in einer Kneipe, angeblich mit einem Glas Wein. Ich lasse das so stehen, ein Glas Wein, das haben sie dann zu zweit getrunken, sich Ideen hin und her geworfen und am nächsten Tag war genau dieser Song fertig, den wir gerade eben bei SR Kultur gehört haben. Namika zusammen mit Sass und Liebe ist...

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1: 14 Uhr. Die Kommunen in Deutschland warnen vor drohendem finanziellen Zusammenbruch. Am heutigen Aktionstag in Städten und Landkreisen gibt es auch im Saarland viele Protestveranstaltungen, etwa in Saarbrücken, Saarlouis und St. Wendel. Für SR Info Jakob Mayer.
2: Der Präsident des Deutschen Landkreistages, Achim Brötel, betonte, die Rücklagen vieler Kommunen seien vollständig aufgebraucht. Die Zinsausgaben gingen steil nach oben. Der Bund müsse die Kosten im Sozialbereich begrenzen, anstatt ständig neue Versprechen zu machen. Der Präsident des Deutschen Städtetages und Leipziger Oberbürgermeister Burkhard Jung nannte die Lage historisch dramatisch. Er nannte es nicht hinnehmbar, dass beispielsweise die Sozialämter einen Großteil der Pflege finanzierten. Das Defizit der Kommunen liegt derzeit bei rund 30 Milliarden Euro. Ihre Vertreter beklagen, dass Bund und Länder Gesetze verabschieden und Ausgaben tätigen, für die faktisch Städte, Landkreise und Gemeinden aufkommen müssen.
1: Der britische Premierminister Keir Starmer hat seinen Rücktritt angekündigt. Damit reagiert er auf anhaltend schlechte Zustimmungswerte und immer größeren Druck aus der eigenen Labour-Partei. Starmer sagte vor seinem Amtssitz in der Downing Street in London, er werde so lange im Amt bleiben, bis ein Nachfolger gefunden sei. Am Freitag erst hatte sein parteiinterner Rivale Andy Burnham einen Sitz im Parlament gewonnen. Das machte es ihm möglich, für den Parteivorsitz zu kandidieren. Die USA und der Iran setzen ihre Verhandlungen in der Schweiz fort, allerdings nicht mehr auf höchster Ebene. Arbeitsgruppen sollen die ganze Woche lang weitere Details für einen dauerhaften Friedensvertrag regeln. Nach Angaben der Vermittler Katar und Pakistan wollen beide Seiten einen Kommunikationskanal einrichten. Über den soll eine sichere Schifffahrt durch die Straße von Hormuz ermöglicht werden. Geplant ist auch eine Koordinierungsstelle im Libanon. Die soll sicherstellen, dass die Waffenruhe zwischen Israel und der Hisbollah auch eingehalten wird. Im Tarifstreit bei der Saarbahn gibt's Bewegung. Wie die Gewerkschaft GDL mitteilte, ist für Donnerstag ein neuer Verhandlungstermin in Berlin geplant. SR-Reporter Peter Sauer.
3: Die Verhandlungen am Donnerstag seien ein neuer Versuch, um den Tarifkonflikt am Verhandlungstisch zu lösen, teilte die GDL mit. Ziel sei eine Einigung, aber nicht um jeden Preis. Die GDL fordert unter anderem die Löhne und Zulagen um 8% rückwirkend zum Jahresbeginn zu erhöhen. Ende vergangener Woche hatte der KAV Saar, wie von der GDL gefordert, ein erstes Angebot vorgelegt. Das Angebot sieht unter anderem zwei Gehaltserhöhungen um je 2,5% in den kommenden beiden Jahren vor. Zudem soll es eine Einmalzahlung von 1.000 Euro geben und das Weihnachtsgeld, wie von der Gewerkschaft gefordert, auf ein volles zusätzliches Monatsgehalt verdoppelt werden. Im laufenden Tarifstreit hatten die Saarbahnfahrer bisher viermal gestreikt.
1: Im Saarland will die Gewerkschaft Verdi in den nächsten Tagen ihren Protest gegen die geplanten Sparmaßnahmen bei den Krankenhäusern verstärken. Verdi hat bis Freitag mehrere sogenannte aktive Mittagspausen angekündigt, unter anderem am Klinikum Saarbrücken, an den SHG-Kliniken Völklingen und an den Bosenberg-Kliniken in St. Wendel. Weiter heißt es, die geplanten Sparmaßnahmen bedrohten vor allem kleinere Standorte. Ein Gutachten hatte letztes Jahr ergeben, dass im Saarland wegen sinkenden Bedarfs bis 2035 mehr als 1.000 Betten gestrichen werden könnten. Schlechte Neuigkeiten aus dem deutschen WM-Team. Nico Schlotterbeck fällt für den Rest der Fußball-Weltmeisterschaft aus. Der Innenverteidiger von Borussia Dortmund hatte sich beim 2:1 gegen die Elfenbeinküste verletzt. Jetzt wurde bestätigt, dass dabei das Innenband im linken Sprunggelenk gerissen ist. Deutschland steht nach zwei Siegen schon sicher in der K.O.-Runde. Das letzte WM-Gruppenspiel ist am Donnerstag gegen Ecuador. Und das waren die Nachrichten mit Christian Koch. 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
4: Das Wetter im Saarland. Der nächste Hitzetag. Erstmal scheint die Sonne ja vollkommen ungestört. Nur ganz wenige Wolken sind zu sehen. Gegen Nachmittag einige mächtige Quellwolken und bis zum Abend sehr vereinzelt Hitzegewitter, wahrscheinlich eher im Hochwald. Können wir da nicht ganz ausschließen. Für die meisten geht der Tag aber trocken und sonnig zu Ende. Es wird heiß. Höchstwerte von 33 Grad im Hochwald bis 37 Grad in den Flussniederungen. Und auch in den nächsten Tagen bleibt es sonnig und es wird eher noch etwas wärmer werden.
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4: Mein Name ist Bernd Brüggemann. Resilienz ist ja so ein Zauberwort, was eigentlich die Eigenschaft eines Materials beschreibt, nach einer extremen Verformung oder nach Druckbelastung wieder zurück in seine ursprüngliche Form zu kommen. Eine Stahlfeder zum Beispiel oder Gummi. In der Psychologie hat man den Begriff in den letzten Jahrzehnten übernommen und er bezeichnet da die psychische Widerstandskraft. Das heißt die Fähigkeit, Krisen oder Traumata ohne anhaltende psychische Beeinträchtigung zu überstehen. Naja, und das ist ein Begriff, den wenden wir in den letzten Jahren immer mehr an. Menschen, die besonders resilient sind, gibt es aber natürlich schon sehr, sehr viel länger, als dieser Begriff modern geworden ist. Und eine besonders starke Frau möchten wir Ihnen gleich vorstellen.

0: James Horner, The Portrait, natürlich, wie wir gehört haben, aus dem wundervollen Film Titanic. Das Ganze bei SR Kultur, Sie hören den Montagnachmittag. Ein Begriff, der in der Psychologie im Moment sehr in Mode ist, das ist die Resilienz, also die Widerstandsfähigkeit oder seelische Robustheit. Es gibt Menschen, die sich nicht entmutigen lassen, egal was sie im Leben durchmachen müssen. Ja, und eine besonders resiliente und starke Frau war Jeanette Wolf. Sie war die einzige weibliche Shoah-Überlebende im ersten Deutschen Bundestag. Am 24. Juni 1953, heute vor 73 Jahren, hielt sie dort eine viel beachtete Rede über ihre Erlebnisse während des NS-Terrors.
1: Man hörte dann schon eine Stecknadel fallen, wenn sie sprach. Das, denke ich, waren Momente, die nicht zu unterschätzen sind für den Verlauf von Debatten und Entscheidungen.
2: Das sagt die Historikerin Nathalie Weiß über die ehemalige SPD-Bundestagsabgeordnete Jeanette Wolf. Am 22. Juni 1955 feierte die nicht nur ihren Geburtstag, sondern versuchte einmal mehr, das deutsche Parlament und die deutsche Nachkriegsgesellschaft aufzurütteln. Wie kaum eine andere schilderte die damals 64-Jährige im Bundestag die Schrecken der NS-Herrschaft. Sie forderte energisch, dass die junge Demokratie endlich Verantwortung übernahm.
1: Es war ja jetzt eine Zeit, die 50er Jahre, die nicht unbedingt davon geprägt war, dass man offen über sein persönliches Schicksal im Holocaust sprach.
2: Jeanette Wolf wurde 1888 in Bocholt geboren. Sie lebte mit ihren 6 Geschwistern und ihren Eltern in ärmlichen Verhältnissen. Der Vater war praktizierender Jude und Sozialdemokrat. Jeanette trat in seine Fußstapfen und wurde eine der ersten weiblichen Lokalpolitikerinnen der Weimarer Republik. Doch aufgrund ihrer Biografie und ihres Engagements gehörte sie bereits ab 1933 zu den ersten Verfolgten des NS-Regimes. Sie wurde mehrfach grundlos verhaftet, 1942 ins Ghetto Riga deportiert und schließlich 1944 ins KZ Stutthof verschleppt. In den 12 Jahren der NS-Herrschaft wurde fast ihre gesamte Familie ermordet. Nur ihre Tochter Edith überlebte. Jeanette Wolf machte es sich zeitlebens zur Aufgabe, über diese Erlebnisse zu berichten. Nicht um anzuklagen, sondern um aufzuklären. So beschreibt sie in einem Radiointerview den Verlust ihres Pflegekindes Rahel während ihrer Zeit in Riga.
3: Nach 4 Tagen hörten wir von den Eisenbahnern, von den Lettischen, dass sämtliche 2000 Kinder in dem Waggon so lange hin und her gefahren worden, wir haben bei über 40 Grad kälte, bis sie erfroren waren. Dann hat man die Leichen ausgeladen und dort vergraben.
2: Doch trotz dieses unvorstellbaren Horrors verlor sie nie die Hoffnung und den Glauben an eine bessere Zukunft. Unmittelbar nach dem Krieg meldete sie sich in Berlin bei der SPD. Sie wollte gemeinsam mit anderen Überlebenden am Aufbau eines neuen demokratischen Deutschlands arbeiten.
3: Da sagt meine Tochter, nur exponier dich doch nicht so. Wir sind doch kaum erst aus dem Lager raus, hat zum Donnerwetter noch einmal so viele Jahre eingesessen, weil wir für die Demokratie gekämpft haben. Jetzt werden wir es weitermachen. Dann sagt sie, Mutter, ich sag, lass, wir machen es.
2: 1952 wurde sie als Nachrückerin die einzige weibliche Shoah-Überlebende im Deutschen Bundestag. Unermüdlich setzte sie sich dort für die Belange der Überlebenden ein. Sie begleitete sie durch die teils entwürdigen bürokratischen Wiedergutmachungsprozesse. So mussten KZ-Überlebende beispielsweise schriftliche Nachweise für jeden einzelnen Tag Haft vorlegen. Nathalie Weiß sagt,
1: es war ihr ein großes Anliegen, auch nicht nur sozusagen abstrakt politisch auf der gesetzgeberischen Ebene zu arbeiten, sondern ganz konkret Menschen zu helfen. Und sie schreibt, dass sie in der Woche etwa 20 Anfragen hat von Menschen, die nach Rat suchen in Entschädigungsfragen.
2: 1961 schied sie aus dem Bundestag aus. Bis zu ihrem Tod im Jahr 1977 sprach sie in Schulen über ihre Erlebnisse und engagierte sich in der jüdischen Gemeinde in Berlin. Darüber hinaus war sie langjährige stellvertretende Vorsitzende des Zentralrats der Juden in Deutschland. Doch egal in welcher Funktion, Jeanette Wolfs Mahnung blieb immer dieselbe.
3: Wenn wir Deutschland erhalten wollen, die Bundesrepublik als demokratischen Staat, gegenüber all den Gegnern, die hinter dem Brandenburger Tor und noch weiter auf uns lauern, dann haben wir alles zu tun, um uns gegenseitig einer fairen Kampfesweise zu befleißigen, denn wir sind ja schließlich keine Feinde, sondern nur politisch anderer Auffassung, im Grunde genommen alle Demokraten, und so fasse ich meine Arbeit auf.
0: Lukas Fleischmann war das für SR Kultur über den 24. Juni 1973. Vor 73 Jahren hielt dort Jeanette Wolf eine vielbeachtete Rede im Bundestag.

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SR-Kultur ist hier. Hier sind mit Ludwig van Beethoven und der Klaviersonate S-Dur, Opus 31, Nummer 3. Wir hören den vierten Satz daraus. So ein bisschen, ja, großartige Energie, die da versprüht wird. Und das aus einer Lebensphase, in der ihm selber eigentlich gar nicht zum Lachen zumute war. Das war nämlich genau die Zeit, in der er registrierte, dass seine Ertaubung fortschreitend war und er dann sein sehr, sehr trauriges Heiligstädter Testament verfasste. Trotzdem war er dazu in der Lage, noch diese Musik, die wir jetzt hören, zu komponieren.

SR-Kultur ist hier. Es ist Montagnachmittag. Lassen Sie uns kurz mal über Mick Woods und Drew Lovelock reden. Das sind zwei Singer-Songwriter, die in einem Untersuchungsgefängnis im australischen Queensland sitzen und sich überlegen, ist nicht schön hier, wir brechen mal lieber aus. Genau das tun sie und flüchten dann vor der Polizei. Das ist die Handlung eines neuen Krimis. Der Krimi heißt dann auch entsprechend Songwriters on the Run und er ist geschrieben von dem Mann, der sonst viel, viel kürzere Texte schreibt, Songtexte nämlich. Aber Robert Forster hat sich immer überlegt, ich würde total gern mal einen Krimi schreiben. 10 Jahre hat er dafür gebraucht und Songwriters on the Run, sein erster Krimi, ist jetzt vor kurzem erschienen. Musik kennen wir schon länger von ihm. Love is where it is. Robert Forster.

0: 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Es ist Montagnachmittag. Für Bexbach ist das heute ein ganz besonderer Tag, denn Bexbach hat einen Gedenkort bekommen mit Stolpersteinen. Also eine Erinnerung an die Opfer des Nationalsozialismus. Und zwar gleich 10 Steine auf einmal. Das ist aber nicht das einzig Besondere. SR Kulturreporterin Katja Preisner war heute Morgen bei der Verlegung der Steine mit dabei. Was war noch besonders?
1: Das hört man gleich. Es wurden da nämlich Biografien der Opfer vorgestellt.
2: Wir erinnern an Hildegard Maria Langgut.
3: Ich erinnere an Reinhard Hennes. Ich habe mir dieses Schicksal ausgesucht, weil ich denselben Nachnamen trage wie Reinhard Hennes. Als ich von seinem Leben und seinem Tod erfahren habe, wollte ich mehr über ihn erfahren und heute an ihn erinnern.
2: Theopold Kluding wurde am 4. August 1940 in Berghausen-Kusel geboren.
4: Wir erinnern an Maria Schissel. Maria Schissel wurde am 8. November 1934 in Bexbach geboren.
1: Das waren sehr junge Stimmen. Das sind Schülerinnen und Schüler der Galileo-Schule in Bexbach. Eine Gemeinschaftsschule mit einer Reporter-AG, geleitet von der Lehrerin Katrin Meyer. Die wollte ursprünglich mit einer Klasse Stolpersteine in Saarbrücken besichtigen. Und da hat ein Schüler gefragt, warum haben wir eigentlich keine in Bexbach? Gab es da keine Opfer? Super Frage. Natürlich gab es Opfer. Die AG hat viele Namen recherchiert und sich entschieden, sich erstmal auf Opfer der Euthanasiemorde zu konzentrieren. Auch das was Besonderes. Also Menschen mit Behinderung und psychischen Krankheiten, die in sogenannten Heilanstalten ermordet wurden. Und in Bexbach war heute auch eine fast 90-jährige Dame dabei, die mit ganz besonderen Gefühlen dieser Veranstaltung beigewohnt hat.
5: Jetzt haben wir das wenigste Grabstein.
6: So haben wir es gesagt.
5: Das wenigste Grabstein jetzt. Ja. Man kann irgendwo hingehen.
1: Das ist Anneliese, die Schwester von Maria Schiestl. 6 Jahre war sie, als ihre damals 8-jährige Schwester Maria ermordet wurde. Und ich habe sie gefragt, wie Maria war.
5: Ein liebes, ein goldiges, ein schönes. Hat herrliche Haare gehabt. Keiner von uns hat so Haare. Ne? Keiner.
0: Hat die Schwester erzählt, wie mit diesem Verbrechen in der Familie umgegangen wurde?
1: Ja, ich wollte wissen, wie sie davon erfahren hat.
5: Eigentlich spät. Ne? Also meine Eltern sprachen nicht drüber. Und ich halt denke, sie haben uns halt geschützt. Und ich leide drunter, dass ich nicht viel mehr gefragt habe. Was ich mich noch gut erinnere, es kam immer ein Mann, der konferiert hat mit meiner Mama, das Kind in das Krankenhaus zu bringen. Dann hätte sie doch eine Chance. Und wach wurde ich über die Geschichte, wie ich dann später im Film die Uniform gesehen habe von dem Mann, der die damals trug.
1: So kam sie damals drauf, was wirklich passiert war. Und dass das alles so spät passiert ist, das ist ganz typisch. In der Galileo-Schule hat mir eine Schülerin vor ein paar Wochen erklärt, warum die Euthanasie-Mordopfer jetzt erst Aufmerksamkeit bekommen.
7: Ich denke, weil sie damals nicht so anerkannt wurden und dass man das über die Zeit einfach vergessen hat, dass es auch Leute gab, die so ermordet wurden.
0: Du warst heute früh da und wir haben jetzt gerade bei deinen Berichten gehört, da waren ein paar Straßengeräusche zu hören. Das heißt, das ist mitten in der Stadt?
1: Ja, Ecke Niederbexbacher Straße, Rathausstraße, das ist wirklich mitten in Bexbach. Und das ist nicht die letzte freiwillig gewählte Adresse der Opfer, wie ja sonst bei den Stolpersteinen üblich. Bürgermeister Christian Prech hat's mir erklärt.
8: Sie haben ja eben mit betroffenen Angehörigen gesprochen. Auch diese Familie war bei mir gewesen in der Bürgersprechstunde. Wir hatten ja damals schon Kontakt gehabt vorab, ob wir einen zentralen Ort haben möchten oder vor Ort, wie das normalerweise üblich ist. Und die Familie ist auf mich zugekommen, hat gesagt, wir hätten gern einen zentralen Ort. Wir haben Angst vor Vandalismus, vor unserer Haustür, so schlimm das auch immer ist. Dann habe ich mir gedacht, dieser Platz hier, der war ja unvollendet und würde dem sehr gut Rechnung tragen.
1: Das ist also der Platz mit am Tag 1 mit den 10 Stolpersteinen in Bexbach. Und ich habe die Schülerinnen und Schüler der Reporter AG der Galileo-Schule gefragt, was sie sich für diesen Platz wünschen.
7: Dass er viel Respekt verdient. Also, dass die Leute die Steine nicht kaputt machen, dass sie auch gucken, was auf den Steinen steht und so.
9: Dass halt die Familienangehörigen hier die Steine dann haben.
10: Ich wünsche auch, dass das immer besucht wird, dieses Ort, und dass die Menschen immer noch an diese Leute denken.
11: Ich wünsche mir, dass wir weiterhin noch mehr Stolpersteine verlegen und dass noch mehr Leute kommen können.
0: SR-Kulturreporterin Katja Preisner war heute Morgen in Bexbach Und sie war mit dabei, als die ersten 10 Stolpersteine dort verlegt wurden.

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1: 15 Uhr. Der angekündigte Rücktritt des britischen Premiers Starmer hat Auswirkungen auf die Planungen in Brüssel. Die EU-Kommission prüft jetzt, ob der gemeinsame Gipfel verschoben werden muss. Er soll eigentlich in einem Monat stattfinden. Von Kommissionschefin von der Leyen gab es viel Lob für Starmers Arbeit als Premier. Aus Brüssel Katrin Schmidt.
2: Viele Regierungschefs brauchen Jahre, um zu dem Staatsmann heranzuwachsen, der du in nur 2 Jahren geworden bist, schreibt sie auf ihren Social-Media-Kanälen. Die Sicherheit Europas und die der Ukraine sei dank Starmer gestärkt worden. Als aussichtsreichster Kandidat ist Labour-Politiker Andy Burnham im Gespräch. Aber wer auch immer die Nachfolge antritt, in Brüssel hofft man, dass eine zuletzt verstärkte Zusammenarbeit weitergeht. Denn unter Premier Starmer hatte sich Großbritannien stärker im Sinne und in Kooperation mit der EU engagiert, wenn es beispielsweise um die Unterstützung der Ukraine geht, um die Stärkung der NATO und eine verstärkte Unabhängigkeit gegenüber den USA.
1: Berlin und Paris arbeiten bei der Rüstung enger zusammen. Die Bundesregierung hat jetzt bestätigt, dass sich der Bund am deutsch-französischen Rüstungskonzern KNDS beteiligen wird. Beide Länder sollen nach dem Börsengang 40% vom Unternehmen halten. KNDS stellt unter anderem den Kampfpanzer Leopard 2 her und außerdem Artilleriesysteme und Munition. Am Standort in Freisen sind etwa 700 Menschen beschäftigt. Verteidigungsminister Pistorius hat eingeräumt, dass die Bundeswehrsoldaten für die Panzerbrigade in Litauen voraussichtlich nicht alle freiwillig rekrutiert werden können. Beim Besuch der Einheit in Litauen sagte der SPD-Politiker, dass es im Zweifel eine Verpflichtung für den Dienst in der Brigade geben müsse. Die Einsatzbereitschaft habe höchste Priorität. Auch der Inspekteur des Heeres Freuding verwies darauf, dass eine Armee nicht nur durch Freiwilligendienst funktioniere. Die Panzerbrigade der Truppe in Litauen soll helfen, die Ostflanke der NATO zu stärken. Bis 2027 soll sie auf 4.800 Soldaten anwachsen. Zurzeit sind es 1.800. In Wieskastel hat Bürgermeister Herzler von der SPD den ersten beigeordneten Hüter von der CDU suspendiert. Letzte Woche hatte es bei ihm eine Hausdurchsuchung gegeben. Es geht um den Verdacht des Identitätsdiebstahls. Aus der SR-Nachrichtenredaktion Volker Roth.
3: Hüter soll sich bei Mail-Anbietern gefälschte Accounts von Mitarbeitern der Stadtverwaltung angelegt haben. Von diesen Accounts habe er anschließend E-Mails versandt mit Vorwürfen gegen einen anderen Beigeordneten der Stadt, so der Vorwurf der Staatsanwaltschaft. Der 38-Jährige hat am Morgen per Mail angeboten, sein Amt als Beigeordneter ruhen zu lassen, im Interesse der Stadt, wie er schreibt. Er beteuert seine Unschuld. Damit sind in Blieskastel jetzt 2 der 3 Beigeordneten suspendiert. Denn nach den Vorwürfen um den umstrittenen Verkauf von Schrottautos wurde dem 3. Beigeordneten Engel Ende letzten Jahres der Geschäftsbereich Sicherheit entzogen, vom damals amtierenden 1. Beigeordneten Hüter.
1: Der frühere US-Notenbankchef Alan Greenspan ist im Alter von 100 Jahren gestorben. Das hat die Federal Reserve bestätigt. Greenspan hatte die weltweit einflussreichste Zentralbank von 1993 bis 2006 geleitet und es dabei meist vermieden, sich konkret festzulegen. Kritiker warfen dem damaligen Fed-Boss vor, durch seine Politik niedriger Zinsen die Finanzkrise ab 2008 mit verursacht zu haben. Und hier haben wir noch eine Suchmeldung der Polizei. Seit heute früh wird der 82-jährige Kurt Lange aus Dillingen vermisst. Er ist etwa 1,70 Meter groß, schlank und hat kurze graue Haare. Herr Lange ist in seiner Orientierung eingeschränkt und hilfebedürftig. Hinweise zu dem Vermissten nimmt die Saarlouis-Polizei entgegen, aber auch jede andere Dienststelle. Und das waren die Nachrichten mit Christian Koch. 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
4: Das Wetter im Saarland ist und bleibt sonnig. Stellenweise ein paar Quellwolken, aber es bleibt überwiegend trocken. Nur sehr vereinzelt kann es Hitzegewitter geben. Erneut wird es heiß, bis zu 37 Grad. Auch morgen scheint die Sonne von früh bis spät nahezu ungestört von meist blauem Himmel.
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4: Bernd Brüggemann hier. Das ist schön, dass Sie bei uns sind. Einkaufen und Social Media, das passt nur so halb zusammen. Aber demnächst steigt die Möglichkeit, viel, viel einfacher zu shoppen. Das Ganze nennt sich Social Commerce. Wenn Sie jetzt der Meinung sind, was haben diese beiden Worte in einem Satz zu suchen? Genau die Frage, die wollen wir gleich mal beantworten.

Claudia Fink ist Pommes essen am Schlachtensee. Gehört wahrscheinlich so ein bisschen zum Pflichtprogramm für Menschen, die in Berlin leben. Wobei der Schlachtensee als solches, der liegt im Berliner Bezirk Steglitz-Zehlendorf. Ist ein sehr beliebter Badesee für alle Berlinerinnen und Berliner. Und CNN, der amerikanische Nachrichtensender, hat bei CNN Travel sogar mal festgestellt, dass das einer der besten Badeseen der Welt sein soll. Ja, und wie wir eben gehört haben, die Pommes scheinen auch ganz gut zu sein.

SR-Kultur ist hier am Montagnachmittag. Das war Wolfgang Amadeus Mozart, der dritte Satz, das Allegro aus dem Klavierkonzert D-Dur, Köchel-Verzeichnis 175. Und wenn Sie das Klavier, auf dem wir gerade eben dieses Konzert gehört haben, gerne bei sich zu Hause stehen haben möchten, dann drücken Sie bitte jetzt einfach die lilafarbene Taste auf Ihrem Mobiltelefon. Das Geld wird von Ihrem Konto abgebucht, das Klavier ist übermorgen bei Ihnen zu Hause. Klingt ein bisschen wie eine Horrorvorstellung, ist aber so oder ähnlich unter Umständen bald mal möglich. Wir sprechen jetzt mit einem Menschen, der sich über neue Formen des Shoppings ganz gut auskennt. Richard Geibel, Dr. Richard Geibel nämlich, ist Professor für E-Commerce an der International University in Köln. Seien Sie gegrüßt. Er ist jetzt nicht da. Seien Sie gegrüßt, lief ins Leere. Gut, dann machen wir das jetzt so, dass ich einen Titel spiele, mit unserer Telefonanlage ein ernstes Wort rede und danach sprechen wir nochmal neu.

0: Joel's Atlas ist es. Leave the light on by Kultur. Es ist Montagnachmittag und wir sprechen über das Thema Social Commerce. Ist ein relativ neues Format des Live-Shoppings, hat aber auch ein bisschen was mit sozialen Medien zu tun, oder? Wir sollten uns das mal erklären lassen. Das Gute ist, wir haben jemanden dabei, der sich damit auskennt. Dr. Richard Geibel ist Professor für E-Commerce an der International University in Köln. Seien Sie gegrüßt.
1: Guten Tag, ich grüße Sie.
0: So, was ist denn das jetzt genau, dieses Social Commerce?
1: Ja, wir kennen seit gut 25 Jahren diese beiden Welten. Einmal das E-Commerce, zum Beispiel Amazon oder Otto oder Zalando. Da bestellt man einfach das, was man haben möchte. Mhm. Und gleichzeitig gibt es auf der anderen Seite diese Social-Media-Plattformen, so Facebook oder Instagram, Pinterest, Twitch oder eben seit neuestem auch TikTok.
0: Okay, und da bestellt man das, was man nicht haben möchte.
1: Da spricht man miteinander, da postet man, da liked man, da hat man Influencer, da schreibt man Sachen rein. Aber die hatten nie was mit Ware bestellen zu tun.
0: Indirekt ja schon, durch die Influencer.
1: Durch die Influencer, genau das ist der Weg. Die haben jetzt eine Verbindung geschaffen zwischen dem bisherigen Social Media und dem bisherigen E-Commerce. Und diese Schnittstelle zwischen beiden, die nennt sich Social Commerce.
0: Gut, und wie verändert sich durch dieses Live-Shopping mein Kaufverhalten konkret?
1: Die sagen halt, es geht keiner am Wochenende hin und sagt zu seiner Freundin, du lass uns doch mal 3 Stunden auf einer E-Commerce-Plattform gucken, ob wir nicht irgendwas finden. Ja, das ist unattraktiv. Mhm. Aber gleichzeitig ist es so, dass junge Leute speziell 2-3 Stunden in Social Media verbringen.
0: Ja,
1: die gucken sich die Nachrichten an und so weiter. Und da sagen jetzt eben die Beteiligten, also die Plattform und die Influencer, die Sie gerade schon erwähnt haben, dann lass uns doch dahin gehen, wo die Leute sind und dort auch direkt schon die Produkte anbieten.
0: Das heißt aber im Grunde genommen, dass ich gar nicht mal so falsch gelegen habe dann kaufen die Leute da das, was sie nicht brauchen. Das heißt, es geht darum, Menschen, die im Grunde genommen einfach nur ihrem Influencer, ihrem Lieblingsinfluencer bei irgendwas, was auch immer zuschauen, dass die dann mehr oder weniger aufgefordert werden, hier, drück diesen Knopf, dann kommt genau dieses Produkt jetzt auch noch zu dir, weil die Social Media Plattform, die haben ja alle Daten, die sie brauchen, schon da.
1: Genau so ist es. In der Tat sehen wir da sehr viele Spontankäufe, Ad-Hoc-Käufe. Das wird emotionalisiert, wird durch eine Show, wird das den Konsumenten rübergebracht. Die finden das lustig oder unterhaltsam oder zumindest attraktiv und sagen, ach ja, das sieht ja gut aus, meine Freunde mögen das auch und der hat es empfohlen, da klicke ich jetzt drauf und kaufe es.
0: Das heißt, das, was Sie eben gesagt haben, ist, glaube ich, auch noch ganz wichtig. Man schaut sich das ja teilweise zu mehreren an, vielleicht jeder in seinem eigenen Zimmer, an seinem eigenen Endgerät. Man kann sich das dann auch gegenseitig empfehlen?
1: Genau, das nennen wir Empfehlungsmarketing oder im Englischen eben Recommendation Marketing. Und Studien haben eben gezeigt, man glaubt mehr seinen Freunden als eben der allgemeinen Werbung von den Produktgebern und ist dann eher bereit, dort eben zu kaufen.
0: Ist dieses Social Commerce denn jetzt ein echter Umbruch oder nur ein temporärer Hype?
1: Also für die jungen Leute ist es tatsächlich so ziemlich der einzige Weg. Die gehen halt nicht mehr so ohne weiteres in die Innenstädte und shoppen da und sondern die sind so häufig auf diesen Plattformen, dass es für sie ein Zugang ist. Und vor etwa einem Jahr hat auch TikTok diesen sogenannten TikTok-Shop eröffnet. Und da ist das alles integriert unter einem Dach.
0: Haben Sie noch irgendwas, was dem lokalen Buchhändler in der Fußgängerzone Hoffnung macht?
1: Auf jeden Fall. Tatsächlich sind wir soziale Menschen, wir sind soziale Wesen, wir wollen uns treffen, wir wollen uns anschauen, wir wollen zusammen Kaffee trinken. Für mich ist das eine Ergänzung, die einfach wie das Internet oder die E-Mail damals zusätzlich hinzukommt. Sie wird nicht alles andere ablösen, aber sie ist eben auch ein Zweig, der im Moment eine Euphorie hat, nicht, und zu zunehmendem Wachstum führt.
0: Dr. Richard Geibel ist Professor für E-Commerce an der International University in Köln und er hat uns mal über das Phänomen Social Commerce aufgeklärt. Vielen Dank.
1: Sehr gerne.

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0: Esserkultur ist hier. 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

0: 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Es ist Montagnachmittag. Es ist eine Diagnose, die 5% der Kinder in Deutschland bekommen und 2-3% der Erwachsenen. ADHS, also Aufmerksamkeitsdefizit oder Hyperaktivitätssyndrom. Früher hat man das so ein bisschen abgetan, Zappelphilipp oder ähnliches. Heute nehmen das Wissenschaft und Medizin allerdings ernst. Und auch in der Gesellschaft ist das Thema längst schon angekommen. Zum Beispiel auch bei den Musikfestspielen Saar. Inwiefern denn, Chris Ignazi?
1: Ja, insofern, dass es einen ganzen Konzertabend zu diesem Thema gibt, unter dem Namen Funky Brain. Der war gestern Abend bei den Musikfestspielen Saar zu Gast. Die Bratscherin Lilia Rubin und die Mezzosopranistin Clara Schneider, beide selbst von ADHS betroffen, haben das gemeinsam mit ihrem Pianisten Ian Boffmer auf die Bühne gebracht. Und dann haben sie mir erklärt, wie das dazu kam.
2: Ich habe mich also vor allem als Jugendliche sehr allein gefühlt damit und kannte auch niemand anderen, der das hat. Und habe die ganzen Sachen erst viel später reflektiert. Und ich glaube, wenn man sowas sieht, dann kann man irgendwie eine Gemeinschaft erleben. Ja.
3: Und für mich, also ich habe die Diagnose sehr, sehr spät bekommen. Und ich frage mich häufig, wie wäre mein Leben anders gelaufen, wenn ich das früher gewusst hätte. Also da auch Aufmerksamkeit und Bewusstsein fördern.
0: Aber wie kann ich mir so ein Konzert über ADHS vorstellen?
1: Ich würde sagen, wir hören direkt mal rein. So klingt das. Ja, das sind ausgebildete Leute alles. Clara Schneider singt einen klaren Mezzosopran. Die Instrumente begleiten sie. Haben hin und wieder auch Solopassagen. Mal hört man Musik von Debussy, mal von Robert Schumann, mal von Frank Rich. Das Besondere ist aber die verbindende Geschichte. Also es geht los mit Clara alias Luna, die Post-its an den Flügel klebt und daran scheitert, Struktur in ihren Tag zu bekommen. Bratscherin Lilia, die Rolle der Klessidra spielt, also der unaufhaltbaren Zeit, die grätscht immer wieder dazwischen und stresst sie ungemein, bis am Ende dann doch Licht am Ende des Tunnels ist.
0: Wow, wer hat sich denn das Konzert angesehen? War das das normale, in Anführungszeichen, klassische Konzertpublikum?
1: Ja, teils, teils. Also es waren auch junge Leute da, die selbst von ADHS betroffen sind. Auffallend viele junge Menschen im Publikum. Und das war ja auch was Besonderes. Ja, die durften mitmachen. Auf manchen Plätzen lagen Seifenblasen, die man dann zu Debussy pusten sollte. Dann gab es Luftkissenfolie, weißt du, diese zum Klicken, zum Kaputtmachen, zerplatzen lassen. Dann durfte man auf Sitzbällen sitzen, wenn man das wollte, wenn man nicht stillhalten konnte. Ja, und alles ganz unkonventionell und sehr angenehm. Fand ich und das fand auch das Publikum.
4: Ich finde das super interessant, zumal die Sängerin eine tolle Stimme hat. Die gefällt mir sehr gut, aber auch die Zwischenteile mit ADHS, glaube ich, sind sehr gut getroffen worden.
5: Ja, finde ich super passend. Also die Debussy zwischendurch, während der Wasserkocher lief und jetzt gegen Ende dieses sehr schnelle, wenn man überfordert ist von Geräuschen und allem, was um und herum passt sehr gut, finde ich.
0: Chris Ignazi hier zu Besuch im Studio über das ADHS-Konzert Funky Brain gestern in Kuba bei den Musikfestspielen Saar. Die gehen übrigens noch bis Sonntag. Danke dir, Chris.
1: Gerne.

Manchmal entstehen die besten Duette aus reinem Zufall. So war das bei dieser ganz besonderen Zusammenarbeit. Der legendäre Kinks-Frontmann Ray Davies, der traf die schottische Singer-Songwriterin Amy McDonald. Eigentlich sind das musikalisch mehrere Ozeane, die zwischen den beiden liegen. Aber als Davies 2010 sein Album See My Friends aufnahm, ja, da wollte er seine alten Klassiker mit Musikern neu einspielen, die seine Songs wirklich im Herzen tragen. Und für den sehr sozialkritischen Hit Dead End Street im Original von 1966 hat er sich dann einfach mal Amy McDonald ins Studio geholt. Die war anfangs sehr nervös vor dem Treffen mit einem ihrer absoluten Idole, hat dann aber später im Interview gesagt, ich hatte solche Angst, dass er so ein ganz strenger, unnahbarer Typ sein würde, aber Ray kam rein, drückte mich zur Begrüßung und hat einfach gesagt, lass uns mal ein bisschen Spaß haben. Es war eine der entspanntesten Sessions meines Lebens. Ja, und diese Spielfreude, dieses alle am Spaß im Studio, das haben wir eben auch gehört. Dead End Street war das von Ray Davies und Amy McDonald.

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1: 16 Uhr. Die USA und der Iran setzen ihre Verhandlungen in der Schweiz fort.

0: Arbeitsgruppen sollen Details für einen dauerhaften Friedensvertrag klären. US-Vizepräsident Vance zeigte sich vor seiner Abreise zufrieden. Als wichtigste Ziele nannte er die Sicherung der Straße von Hormuz und einen Stopp der Kämpfe im Libanon. Patricia Werner.
1: Es werde viel Arbeit erfordern, bis die territoriale Integrität und Souveränität des Libanon sowie die Sicherheit Israels wirklich erreicht seien. Anschließend hob der US-Vizepräsident besonders hervor, dass Teheran zugestimmt habe, wieder Inspektoren der Internationalen Atomenergiebehörde in den Iran zu lassen. Dies ist aber weder von der IAEA noch vom Iran bestätigt worden. Der Sprecher des iranischen Außenministers, Araghchi, kommentierte die gestrigen Gespräche auf der Plattform X lediglich mit diesen Worten. Die Grundlage der Vereinbarung sei das Prinzip Verpflichtung gegen Verpflichtung.
0: Etwa jeder fünfte junge Erwachsene in Deutschland fühlt sich sehr einsam. Wie aus einer Studie des Bundesinstituts für Bevölkerungsforschung hervorgeht, hat sich der Anteil stark einsamer Menschen unter den 21- bis 30-Jährigen mit rund 21% seit der Corona-Pandemie kaum verringert. Unter den 31- bis 54-Jährigen fühlt sich nur 14% sehr einsam. Frauen gaben in allen Befragungen seit dem Jahr 2022 etwas häufiger an, dass sie sich einsam fühlen. In Blieskastel hat SPD-Bürgermeister Herzler den ersten beigeordneten Hüter von der CDU suspendiert. Hintergrund sind laufende Ermittlungen gegen Hüter wegen des Verdachts des Identitätsdiebstahls. Der 38-Jährige soll gefälschte E-Mail-Konten im Namen von Mitarbeitern der Stadtverwaltung angelegt haben. Von diesen Konten aus habe er dann Nachrichten mit Vorwürfen gegen einen anderen Beigeordneten versandt. Hüter selbst beteuert seine Unschuld. Er bot aber an, sein Amt im Interesse der Stadt ruhen zu lassen. Einen Tag vor der Vorstellung der Ergebnisse der Rentenkommission haben die Fraktionen im saarländischen Landtag noch einmal ihre Positionen deutlich gemacht. SPD und CDU setzen auf eine Reform des bestehenden Systems. Die AfD-Fraktion fordert dagegen einen grundsätzlichen Systemwechsel. SR-Reporter Christian Leistenschneider.
2: Mit der Rentenreform und den gleichzeitig anstehenden Entscheidungen bei Pflege, Gesundheit und Steuern werde sich zeigen, ob die Bundesregierung und das Land noch die Kurve kriegen, sagte CDU-Fraktionschef Toscani. Inhaltlich nannte er die bereits bekannten Vorschläge der Kommission ausgewogen. So sei es gut, dass es keine Diskussion um die Rente mit 70 gebe, dass aber das Renteneintrittsalter sukzessive an die Lebenserwartung gekoppelt werden soll. Der SPD-Abgeordnete Ahrweiler wollte vor der offiziellen Vorstellung der Ergebnisse nicht auf Einzelmaßnahmen eingehen. Er betonte aber, dass es sich um ein Gesamtpaket handele, bei dem jeder auch Kompromissbereitschaft zeigen müsse. Der AfD-Abgeordnete Schaufert forderte den Umstieg auf ein steuerfinanziertes System mit einer Grundrente für alle.
0: Die Hoffnung auf dauerhaften Frieden zwischen den USA und Iran drücken den Ölpreis und auch die Preise an den Zapfsäulen. Wer am Wochenende Diesel getankt hat, der kam wahrscheinlich billiger weg als vor Beginn des Iran-Kriegs. Das zeigen Messwerte des ADAC. Am billigsten war demnach der Liter am Freitag mit im Schnitt rund 1,73 Euro. Super E10 kostete mit um die 1,82 Euro noch etwas mehr als vor Kriegsbeginn Ende Februar. Bei der Fußball-WM muss Bundestrainer Nagelsmann auf Nico Schlotterbeck verzichten. Seit heute ist klar, dass sich der Innenverteidiger des BVB beim 2:1 gegen die Elfenbeinküste einen Bänderriss am Fuß zugezogen hat. Schon vor dem letzten Vorrundenspiel am Donnerstag gegen Ecuador steht Deutschland als Gruppensieger fest. Heute spielen Argentinien gegen Österreich, Frankreich gegen Irak, Norwegen gegen Senegal und dann Jordanien gegen Argentinien. Und das waren die Nachrichten mit Christian Koch. 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
3: Das Wetter im Saarland heute Nachmittag erst häufig, dann aber Quellwolken, die etwas höher liegen. Aber es bleibt, wie gesagt, häufig trocken, nur sehr vereinzelt gibt es Hitzegewitter. Es wird dabei erneut heiß. Höchstwerte von 33 Grad im Hochwald bis 37 Grad in den Flussniederungen. Schwacher Wind nur dabei. Morgen scheint die Sonne von früh bis spät nahezu ungestört von einem blauen Himmel. Nur stellenweise am Nachmittag dünne Schleierwolken. Auch morgen bis zu 37 Grad.
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3: Mein Name ist Bernd Brüggemann und wie Sie es von SR Kultur am Montag gewohnt sind, ist bei uns heute Kinotag. Das heißt, gleich geht's wieder ab ins hoffentlich klimatisierte Kino.

SR-Kultur ist hier jetzt mit Musik komponiert von Anton Rösler. Unter dem Namen wurde er in Böhmen geboren, er gab sich aber, wie es damals für Musiker im Trend lag, einen sehr eleganten italienischen Künstlernamen. Antonio Rosetti. Wir hören die Sinfonia G-Dur, den ersten Satz, Allegro Molto, und das Ganze wird gespielt von den London Mozart Players. Die sind das am längsten durchgehend bestehende Kammerorchester in Großbritannien. Gegründet schon 1949. Und der langjährige Chefdirigent, Matthias Barnard, der hat sich über Jahre hinweg den Ruf erarbeitet, vergessene Meisterwerke der Klassik jenseits von Haydn und Mozart wieder zu entdecken und einzuspielen. Ein Beispiel dafür hören wir jetzt.

0: Es ist Montagnachmittag, Sie hören SR Kultur und Sie wissen es, glaube ich. Montag ist hier bei uns Kinotag.
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0: Das Intro, das haben wir jetzt hier auf ganz normaler Geschwindigkeit abgespielt. Wir hätten es auch ein bisschen langsamer laufen lassen können, glaube ich, weil das Thema heute bei Hendrik Warnke, der uns mit in die Welt des Films nimmt, ist Slow Cinema. Grüß dich, Hendrik.
2: Hallo, Bernd.
0: Hendrik, manche Filme erzählen die Geschichte ja in 90 Minuten. Schnelle Schnitte, ständig neue Wendungen. Andere zeigen 5 Minuten lang eine Maus, die sich nicht bewegt. Slow Cinema heißt langsames Kino. Die Maus wäre dann eher Slow Cinema oder was steckt dahinter?
2: Ja, also ich glaube, das kann man sagen, denn im Grunde meint das einfach Filme, die bewusst langsam erzählt sind. Ne? Also lange Einstellungen, ruhige Kamera, auch wenig Dialoge, kaum Musik und sowas. Manchmal passiert eben scheinbar gar nichts. Und die Filme selbst sind auch gerne lang. Also 4 Stunden ist da nicht selten.
0: Ja gut, dann stelle ich mir jetzt so ein bisschen die Frage, 4 Stunden, es passiert nichts. Warum machen Leute das? Und vor allen Dingen, warum gucken Leute das? Ist das so eine Art Meditation im Kino?
2: Ja, also das kann man, glaube ich, teilweise schon so sagen. Ne? Man muss sich konzentrieren, auf diese Filme einlassen und kommt auch irgendwo runter, wenn man sie guckt. Das ist, hat schon was Meditatives. Ich persönlich habe das zum Beispiel bei den Filmen von Bas Devos sehr, das ist ein belgischer Regisseur, und da merke ich dann, dass ich das total geil finde, minutenlang mit irgendwelchen Figuren in einem Bus in Brüssel zu sitzen und nichts passiert. Aber es geht natürlich auch anders, und zwar viele solcher Filme wollen teilweise auch lang und zäh sein.
0: Wie unrealistisch, ein freier Sitzplatz in einem Bus in Brüssel. Aber ich hab's nicht ganz verstanden, wieso wollen solche Filme teilweise lang und zäh sein?
2: Ich glaube, ein gutes Beispiel sind dann die Filme von Wang Bing. Der macht vor allem Dokus über Menschen, die in prekären Verhältnissen in China leben. Und da geht es eben darum, dass ein langsamer, 4-stündiger Film über Leute in einer Textilfabrik natürlich ein ganz anderes Bild von dieser Arbeit und auch den Menschen vermittelt, als wenn man da jetzt nur die spannenden Sachen auf 90 Minuten zusammenschneidet. Mhm. So sind wir quasi mit den ArbeiterInnen in dieser Fabrik gefangen, wenn man das so sagen will.
0: Also auch eine sehr atmosphärische Geschichte. Die Arbeiter und ArbeiterInnen können jetzt natürlich nicht so einfach vor Schichtende gehen, das ist uns schon klar. Aber ich meine, wir können den Film einfach ausmachen oder aus dem Kino rausgehen.
2: Das stimmt, das ist auch ein Aspekt, der mich da immer so ein bisschen beschäftigt. Aber im Grunde genommen ist das auch ein Grund, warum man solche Filme macht. Ne? Du setzt dich halt damit auseinander, wie und warum man überhaupt Filme guckt.
3: Am I allowed to get bored? Am I allowed to go out and then come back?
4: Darf ich mich langweilen? Darf ich mal rausgehen und später wiederkommen? Und bei solchen Filmen passiert genau das im Kino. Eigentlich sehr interessant. Man wird eingeladen oder sogar gezwungen, sich auf diese fast meditative Erfahrung einzulassen und einfach auszuhalten, dass etwas immer weiterläuft und scheinbar kein Ende nimmt.
2: Das war Nuno Borada-Jorge, Filmwissenschaftler an der Uni Nottingham. Mit dem habe ich vorab gesprochen und der hat mir auch von seinen eigenen Studis erzählt, die zum ersten Mal solche Filme gesehen haben und überfordert waren. Und ich kann das auch irgendwo nachvollziehen. Denn wenn du, also du wirst es wissen, unsere moderne Medienlandschaft ist so schnell, so von Reizen geflutet. Und dann guckst du auf einmal sowas und da denkt sich dein Gehirn dann wirklich so, wohin mit mir?
0: Das wollte ich gerade fragen, weil das ist ja auch so ein bisschen reizvoll. Ist das ein bewusster Faktor hinter diesen Filmen? So ein bisschen das Kontrastprogramm zur sonstigen Medienwelt?
2: Das wird sicherlich eine Rolle spielen. Also das passt ja auch zeitlich ganz gut, denn, das muss man sagen, man findet diese Art des Erzählens zwar eigentlich ziemlich lange, auch bei ganz unterschiedlichen Leuten, die ja ihre Filme auch überhaupt nicht als Slow Cinema bezeichnet haben. Aber den Begriff, den findet man eben vor allem seit den frühen 2010ern immer wieder. Also eben der Zeit, wo es ja mit Social Media und dieser immer schnelleren Erzählwelt so richtig losging.
0: Du hast es eben gesagt, man findet das überall. Das heißt, es ist gar keine einheitliche Bewegung oder sehe ich das falsch?
2: Nicht wirklich, nee. Also es gibt, oder gab in den 2010ern so einen kleinen Boom und auch Leute, die dann diesen Film für ihre Filme benutzt haben. Aber das waren eben ganz unterschiedliche Filme. Also Inhalt, genauer Stil, das war nicht so wichtig, sondern entscheidend war, es war langsam. Und das war dann auch fast so eine Prestige-Eigenschaft. Auch darüber habe ich mit Nuno Jorge gesprochen.
3: These are films for film festival goers. Don't expect.
4: Es heißt dann, das sind Filme für Filmfestivals. Nichts, was man mal eben nebenbei schaut. Da steckt schon ein gewisser Elitarismus drin. Quasi, nur die Ausdauerndsten bleiben dran. Dadurch ist das Ganze fast eine kleine Subkultur.
3: It becomes almost like subcultural.
2: Und das finde ich schon spannend. Also, dass langsam auf einmal so ein exklusives Attribut wird, das es vorher in der Form überhaupt gar nicht gab, weil die Norm nicht so schnell war wie heute. Und heute ist das noch krasser. Trotzdem sind solche Filme nicht mehr ganz so omnipräsent auf Festivals und auch im Diskurs, wie das eben in den 2010ern war, weil sich da auch einiges weiterentwickelt hat. Also ein gutes Beispiel dafür startet diese Woche in den Kinos, nämlich Resurrection von Bee Gunn. Der hat seine Wurzeln auch im Slow Cinema, macht heute aber eben deutlich mehr. Also es ist schon ein bisschen was anderes.
0: Lange Einstellungen, viel Geduld und, ja, man kann es glaube ich so sagen, auch eine Prise künstlerischer Elitarismus. Slow Cinema heißt das Ganze. Vielen Dank an Hendrik Warnke. Die nächste Folge Crashkurs Weltkino, die gibt's, wie Sie es gewohnt sind, am Montag. Dann werfe einen Blick nach Mexiko.

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Damien Fleu war das. Der ist in Frankreich kein Unbekannter. Er schreibt nämlich regelmäßig Musik für Spielfilme, Dokumentationen und Theaterproduktionen. Das war er mit seinem Projekt IREC. Das heißt übersetzt Zuckerrohr. Ja, und er und seine Mitstreiter wählten den Namen ganz bewusst, weil ihre Musik die süße und organische Natur dieses Gewächses widerspiegeln soll. Sagt er selber. Wir haben gerade eben Laissez-Passer gehört.

0: morgen früh vielleicht mal den Sonnenaufgang in Paris erleben? Also, falls Sie es vorhaben, wäre eine Möglichkeit, heute 21 Uhr ab Saarbrücken den ICE zu nehmen. Dann sind Sie 22.52 Uhr in Paris und haben auf der Fahrt sogar noch die Möglichkeit, gemütlich im Bordbistro zu Abend zu essen. Vielleicht Currywurst mit einer Portion Fritten. Fritten übrigens, die es demnächst bei der Deutschen Bahn nicht mehr im Bordbistro geben wird. Das liegt an der EU. Das klingt ein bisschen wirr, ne? Aber es ist tatsächlich so.
1: Keine Pommes in der Bahn. Für die einen ein großer kulinarischer Verlust, für die anderen eine willkommene Entlastung empfindlicher Nasen, wenn kein Duft nach Frittierte mehr durch den Gang zieht. Das ist aber nicht der Grund. Die Pommes wurden als Tiefkühlpack geliefert. Die Bahn reißt ihre alten Gefrierschränke aus den Bistroküchen raus. Neue gibt es nicht. Laut EU-Recht hätten die alten umweltfreundlich gemacht werden müssen. Neue Gefrierschränke gelten aber als sehr wartungsintensiv und teuer. Nun sollen es auch normale Kühlschränke tun, aber eben mit nichts Tiefgekühltem mehr. Treibende Kraft hinter dem Tiefkühl aus ist Virginijus Sinkevicius, heute Abgeordneter im EU-Parlament, vor zwei Jahren noch Ursula von der Leyens EU-Kommissar für Umwelt. Der litauische Politiker hatte sich stark gemacht für einen Stopp der klimaschädlichen Gase aus Kühlanlagen.
2: The figures are still too high.
1: Die Zahlen sind immer noch zu hoch. Vor zwei Jahren wurde eine neue EU-Verordnung beschlossen. Ab diesem Jahr 2026 gilt ein striktes Verbot für bestimmte Kältemittel oder sie werden extrem teuer. Die Bahn hat die Konsequenzen gezogen. Statt klassischer Pommes, die tiefgekühlt gelagert wurden, soll es Kartoffelecken aus Vakuumbeuteln geben, die auch in normalen Kühlschränken frisch bleiben. Bis 2050 sollen die Treibhausemissionen in der Europäischen Union auf Null gedrückt werden, so der ehemalige EU-Kommissionsvize Frans Timmermans. Und bei Klimaneutralität geht es um alle relevanten Schadstoffe. Die Umstellung in diesem Jahr läuft nicht nur bei der Bahn auf Hochtouren. Viele Branchen sind betroffen. Supermärkte müssen sich umstellen, wenn dort noch Kühltheken und Lager mit alten Gasen laufen. Die alten Anlagen müssen ausgetauscht werden mit alternativen Kältemitteln. Ab 2027 gibt es strenge Grenzwerte auch für Wärmepumpen. Als zukunftssicher gelten Geräte mit dem Kältemittel Propan. Der aktuelle Stand der Umrüstung lässt sich nur schätzen. Es gibt aber einige Zahlen der Verbände und des Bundesumweltministeriums. Die allermeisten neuen oder modernisierten großen Supermärkte und Discounter hätten inzwischen nachgerüstet. Bei kleineren Geschäften und Metzgereien soll die Umrüstungsrate aber noch nicht so gut ausfallen. Viele Händler befürchten Umsatzverluste durch den Umbau und nutzen recycelte Altkältemittel als Übergangslösung. Aber auch diese Option läuft bald aus. Bisher wurden schon viele Milliarden Euro investiert. Die Kosten pro Filiale werden auf bis zu 300.000 Euro geschätzt. Vor allem dort, wo auch die Truhen und Regale ausgetauscht werden müssen. Im Bordbistro der Bahn geht es nicht so aufwendig zu. Trotzdem, neue Tiefkühlgeräte gibt es nicht mehr. Und auch der Wunsch nach Eiswürfeln an heißen Tagen wird wahrscheinlich unerfüllt bleiben.
0: Na, was soll noch Eiswürfel auf Pommes? Macht ja gar keinen Sinn. Die Kartoffel hat also was mit dem Klimaschutz zu tun und das hat zur Folge, dass die Deutsche Bahn keine Pommes mehr im Bordbistro verkaufen wird. Andreas Meyer-Feist war das.

Lydia Persortesos ist Kanadierin mit ukrainischen Wurzeln. Ihr Vater kam als Einwanderer nach Kanada. Sie hat Musik studiert, und zwar Jazzgesang. Und wenn sie Musik schreibt, dann macht sie das hauptsächlich auf einer Ukulele. Genauer gesagt auf einer Bariton-Ukulele. Von der bleibt dann allerdings im Studio, wie wir gerade eben gehört haben, nicht mehr so besonders viel übrig.

0: Spätestens seitdem sie den Literaturnobelpreis hat, ist Elfriede Jelinek eine Ikone unter den österreichischen Schriftstellern und Schriftstellerinnen. Da gibt es die Romane, die Klavierspielerin oder Liebhaberin, die absoluten Kultstatus genießen. Ja, und von den Theaterbühnen sind die Texte von Elfriede Jelinek auch nicht wegzudenken. Vor 4 Jahren erschien zuletzt ein Text von ihr in Buchform und genau das ändert sich jetzt. Mit Unter Tieren legt die Autorin ein neues Buch vor. Kai Sarabi stellt es vor.
1: Elfriede Jelinek spricht sie mühelos, die Sprache des Geldes. In ihrem neuen Text Unter Tieren setzt sie ihre Beschäftigung mit den Finanzströmen und ihre Wirkung auf die Gegenwart fort. Ausgangspunkt ist die Pleite des österreichischen Unternehmers René Benko und seiner Signa Unternehmensgruppe. Die Benko-Pleite ist aber nur die Startrampe für einen Wutausbruch des Jelinekschen Gerechtigkeitssinns, der vor dem gegenwärtigen Finanzwesen kaum mehr kann, als zu kapitulieren.
2: Bei kleinen Krediten gibt es strenge, klare Regeln. Doch irgendwo dahinter wird Zielwerfen ohne Ziel geübt. Was man getroffen hat, das ist dann das Ziel gewesen. Etwas fällt um. Etwas entsteht gar nicht erst. Das ist der Beweis. Das ist doch der Beweis, oder?
1: Im Gegensatz zu Jelineks 2022 erschienenem Text Angabe der Person ist Unter Tieren wieder eindeutiger als Theaterstück identifizierbar. Jelinek verteilt ihren Wutausbruch auf verschiedene Tierrollen. Fuchs und Hase kommen zu Wort, Bär und Kuh dürfen natürlich nicht fehlen, wenn es um Geld und Börse geht. Und?
2: Der Delfin? Man hat mich dazu gezwungen, ihn einzusetzen, der Delfin. Aber nur kurz.
1: Fairerweise muss man sagen, den Text auf verschiedene Rollen zu verteilen, macht nicht viel Unterschied. Die Rollen sind kaum voneinander zu unterscheiden, gehen ineinander über und sprachlich klingen sie sowieso alle ähnlich. Alle Tiere sind gleichermaßen zynisch und sarkastisch. Da, wo manche unbedarfter sein dürfen, verfliegt es aber im Textverlauf recht schnell. Oft scheint es, als ob Jelinek da direkt zu ihren Lesern spricht. Das ist nicht gerade einfach zu lesen und erfordert durchaus Konzentration. Vor allem, weil Jelinek sich quasi immer wieder selbst ins Wort fällt. Gedanken und Beobachtungen werden von Wortwitzen und Karlauern umgelenkt und abgelenkt, bevor ein Gedanke dann doch wieder weitergeht.
2: So, ihr seid jetzt mal Wirklichkeit. An der Wand steht es in Leuchtschrift. Viele konnten es nicht rechtzeitig sehen, was die Perser mit ihrem Atom schon wieder ausgeheckt hatten. Das muss man verstehen. Sie wollen sich bereichern. Die Perser wollen anreichern. Nein, nicht die Perser. Doch die Perser, auf die jetzt alle zufliegen. Alle Bomben. Sie fliegen. Nein, noch nicht. Doch, schon. Sie fliegen. Und sie fliegen danach wieder nach Hause.
1: Und ja, auch die relativ aktuelle Tagespolitik wie der Krieg gegen den Iran finden in Jelineks Text Eingang. Manchmal wirken die Schleifen, die sie zieht, etwas wahllos. Oft überrascht Jelinek dann aber doch wieder mit analytischer Schärfe oder mit Einsichten, etwa wenn sie die sprachliche Nähe von Kreditwirtschaft und Christentum zutage fördert.
2: Der Züge sind mannigfaltig, fahren in total unterschiedliche Richtungen, die alle vorgegeben und damit vergeben sind. Und vergib uns unsere Schuld, wie wir vergeben unseren Schuldnern.
1: Gläubige und Gläubiger liegen bei Jelinek nahe beieinander, wenn auch nur für einen Satz. Unter Tieren ist nicht das erste Mal, dass sich die Nobelpreisträgerin mit dem globalen Finanzwesen auseinandersetzt. Schon in ihrem Rundumschlag Angabe der Person war Geld ein Thema, ganz besonders aber auch in Rheingold, Jelineks Bühnenessay, in dem sie den Nibelungenmythos mit der Finanzkrise von 2008 verschränkt erzählt hat. Rheingold ist im Vergleich zu Unter Tieren aufgeräumter und analytisch schärfer. Aber wer den neuen Text genau liest, stellt fest, dass Jelinek ihre Wirtschaftstheorien durchaus genau kennt und sich nicht nur sprachlich austobt.
2: Es ist genug für alle da. Im Gegenteil. Mehr, als man braucht. Doch je mehr man braucht, desto besser. Desto mehr Menschen können wir erzeugen und versorgen. Dann haben sie keine Sorgen mehr.
1: Unter Tieren ist in allererster Linie ein Theaterstück, ein Spielangebot an Theatermacher und Schauspieler. Das Lesevergnügen hält sich dagegen in Grenzen. Wer auf einen neuen Roman der Nobelpreisträgerin gehofft hat, der wird leider wieder enttäuscht. Dafür hat Jelinek aber auch mit fast 80 nichts an intellektueller und verbaler Schärfe eingebüßt. Nur ein bisschen mehr Fokus hätte ihrem Text gut getan.
0: Sagt Kai Sarabi über Elfriede Jelinek Unter Tieren. Erschienen bei Rowohlt. 224 Seiten hat's.

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1: 17 Uhr. Das saarländische Forschungszentrum CISPA reagiert auf den Spionageverdacht gegen China. Die Gesellschafter des Helmholtz-Zentrums für Informationssicherheit haben nach einem Bericht der Agentur Reuters die Einsetzung eines Sonderprüfers beschlossen. Der wissenschaftliche Leiter des Instituts Backes werde bis Abschluss der Untersuchung freigestellt. Reuters beruft sich auf Informationen aus dem Bundesforschungsministerium. Alle Forschungsprojekte mit Partnern aus China werden demnach bis zum Abschluss der Sonderprüfung gestoppt. Die Prüfung soll klären, ob sicherheitsrelevante Forschungsergebnisse an ausländische Stellen gelangt sind. Hintergrund sind Vorwürfe, wonach das CISPA mit chinesischen Wissenschaftlern aus

0: Umfeld des Militärs und auch mit Hochschulen zusammengearbeitet hat, die auf US-Sanktionslisten stehen. In Großbritannien deutet viel auf einen schnellen Wechsel des Regierungschefs hin. Kurz nach der Rücktrittserklärung von Premier Keir Starmer hat sein Labour-Parteifreund Andy Burnham erklärt, dass er kandidieren möchte. Er wurde nach seinem Sieg bei einer Nachwahl letzte Woche erst heute als Parlamentsabgeordneter vereidigt. Gabi Biesinger aus London.
1: Nachdem zwei mögliche Konkurrenten von Burnham, der zurückgetretene Gesundheitsminister Wes Streeting und die ehemalige Partei-Vizechefin Angela Rayner, ihre Unterstützung für Burnham bekundet haben, sieht es nach einem Durchmarsch für den 56-Jährigen aus. Er könnte schon Mitte Juli die britische Regierung führen. Die Britinnen und Briten sind es seit dem Brexit-Referendum vor 10 Jahren gewohnt, dass sich die Regierungschefs die Klinke in die Hand geben. Starmers Nachfolger wird dann der 7. Premier innerhalb von 10 Jahren sein. Oppositionspolitiker Nigel Farage von der rechtspopulistischen Reformpartei forderte angesichts des anstehenden Führungswechsels Neuwahlen.
0: In Katar sind bei einer Explosion und dem dadurch ausgelösten Brand einer Gasanlage 13 Arbeiter ums Leben gekommen. Nach Angaben der Regierung gibt es mehr als 60 Verletzte. Es wurde betont, dass es sich um einen Unfall handelte und nicht um Sabotage oder einen feindlichen Angriff. Die Anlage war monatelang wegen Reparaturarbeiten außer Betrieb und wurde erst vor 2 Tagen wieder in Betrieb genommen. In Blieskastel hat SPD-Bürgermeister Herzler den ersten beigeordneten Hüter von der CDU suspendiert. Letzte Woche hatte es eine Hausdurchsuchung bei Hüter gegeben. Es geht um den Verdacht des Identitätsdiebstahls. Aus der SR-Nachrichtenredaktion Volker Roth.
2: Hüter soll sich bei Mail-Anbietern gefälschte Accounts von Mitarbeitern der Stadtverwaltung angelegt haben. Von diesen Accounts habe er anschließend E-Mails versandt mit Vorwürfen gegen einen anderen Beigeordneten der Stadt, so der Vorwurf der Staatsanwaltschaft. Der 38-Jährige hat am Morgen per Mail angeboten, sein Amt als Beigeordneter ruhen zu lassen, im Interesse der Stadt, wie er schreibt. Er beteuert seine Unschuld. Damit sind in Blieskastel jetzt 2 der 3 Beigeordneten suspendiert. Denn nach den Vorwürfen um den umstrittenen Verkauf von Schrottautos wurde dem 3. Beigeordneten Engel Ende letzten Jahres der Geschäftsbereich Sicherheit entzogen vom damals amtierenden 1. Beigeordneten Hüter.
0: Auf der A6 kurz hinter der Grumbach-Talbrücke ist am frühen Nachmittag ein Lastwagen in Brand geraten. Wie die Polizei dem SR gesagt hat, wurde dabei niemand verletzt. Wie hoch der Schaden ist, ist noch unklar. Warum der LKW in Brand geriet, muss auch noch geklärt werden. Fußball-Drittligist 1. FC Saarbrücken hat sich von seinem Stürmer Luca Bollschläger getrennt. Der 23-Jährige schließt sich dem Regionalligisten FC Carl Zeiss Jena an. Für den FCS spielte Bollschläger seit der letzten Saison. Und das waren die Nachrichten mit Christian Koch. 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
3: Wir gucken auf das Wetter im Saarland. Heute Nachmittag scheint häufig die Sonne, stellenweise ein paar Quellwolken, aber nur sehr, sehr vereinzelt Hitzegewitter. Es wird heiß bei bis zu 37 Grad. Morgen ganz ähnlich, von früh bis spät Sonne, nahezu blauer Himmel, sehr geringes Gewitterrisiko, Höchstwerte bis 37 Grad.
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3: Mein Name ist Bernd Brüggemann. Das ist schön, dass Sie Zeit für uns haben. Für Sie ist Max Prosa. Der hat eine Liebelei. Und wie die so ausfällt und wie sie sich anfühlt, darüber erzählt er uns jetzt in den nächsten 3 Minuten.

Also man kann durchaus eine fundierte Ausbildung machen, zum Beispiel im Jazzgesang am berühmten Berklee College in Boston. Aber am Ende klingt die Musik dann doch nach Panna auf einer ganz staubigen Landstraße und ganz, ganz viel Südstaaten-Blues. Gerade eben haben wir ein Beispiel dafür gehört. Die kanadisch-amerikanische Musikerin Anna Katharina beweist das nämlich auf ihrem aktuellen Album. Sie ist irgendwo zwischen den Bergen Kanadas und den Appalachen aufgewachsen, singt auf Englisch und Französisch und verarbeitet in ihren Texten ganz, ganz viel persönliche Erlebnisse, wie das ganz, ganz viele tun. In dem Song, den wir gerade gehört haben, geht es zum Beispiel darum, dass man irgendwann mal aufhört, in den Launen eines anderen Menschen zu ertrinken, sagt sie selber. Anna Katharina haben wir eben gehört, ein Stück Südstaaten-Blues von einer Jazzgesangstudentin.

0: 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Das ist Montagnachmittag. In Warschau sind genau die Kulturgüter angekommen, über die schon länger geredet worden ist, die Deutschland dort zurückgegeben hat. Heute wurden sie feierlich der Öffentlichkeit vorgestellt. Sie waren während der deutschen Besatzung im Zweiten Weltkrieg geraubt und dann nach Deutschland gebracht worden. Die Rückgabe wurde vor 2 Tagen beim Deutsch-Polnischen Forum bekannt gemacht. Und die Gegenstände haben für Polen einen hohen kulturhistorischen Wert.
1: So klingt sie, eine der ältesten polnischen Hymnen. Gaude Mater Polonia, freue dich, Mutter Polen. Das ist eines der wichtigsten Werke in der Geschichte der polnischen Kultur. Eine Hymne, die seit Jahrhunderten die wichtigsten religiösen und staatlichen Ereignisse, Ereignisse von nationaler Tragweite begleitete. Sagte Polens Kulturministerin Marta Cinkowska auf der feierlichen Veranstaltung. Denn ein wertvolles mittelalterliches Manuskript mit dieser Hymne ist nun nach Polen zurückgekehrt. Es ist ein Fragment des Hymnentextes, handschriftlich festgehalten und wahrscheinlich das älteste erhaltene Exemplar. Das Manuskript stammt ursprünglich aus der Bibliothek eines polnischen Priesterseminars. Ihre Bestände wurden im Zweiten Weltkrieg geplündert. Die 6 Pergamentblätter mit der Hymne gelangten dann in die Stadtbibliothek Berlin und sind nun wieder in Polen. Ebenfalls wie 11 Eisenbahnminiaturen, die dem Verkehrsmuseum Warschau gehörten, und ein wertvolles Schmuckstück, vermutlich aus dem 16. Jahrhundert, ein Ring aus Gelbgold, besetzt mit einem 3,5-karätigen Diamanten. Er stammt aus einer Zeit, die viele Historiker als ein goldenes Zeitalter des polnischen Staates und unserer Kultur bezeichnen. Der Ring ist eine materielle Spur einer Epoche, als Polen einer der wichtigsten Staaten Europas war. Das Schmuckstück soll einem der polnischen Könige gehört haben. Im Zweiten Weltkrieg aus einer Sammlung geraubt, gelangte er später ins Schmuckmuseum Pforzheim. Die Stadt hat entschieden, den Ring an seine Heimat zurückzugeben. Die Rückgabe der Kulturgüter wurde in Berlin bekannt gegeben, am Jahrestag des deutsch-polnischen Nachbarschaftsvertrages. Miguel Berger, deutscher Botschafter in Polen, erklärte später in Warschau, auch die Erinnerung an die Schrecken der Besatzung, an die Kulturgüterzerstörung, die in Polen stattgefunden hat, gehöre dazu.
2: Und das ist eine Verantwortung, zu der wir stehen und auf deren Grundlage wir auch die Beziehungen zwischen Deutschland und Polen entwickeln wollen.
1: Geraubte Kulturgüter haben eine bewegte Geschichte. Ihre Herkunft zu klären ist oft sehr aufwendig. Aus dem deutschen Außenministerium hieß es, der Rückgabeprozess habe seit Dezember vergangenen Jahres an Dynamik gewonnen. Damals trafen sich die polnische und die deutsche Regierung zu Konsultationen. Die polnische Kulturministerin übermittelte an Deutschland mehrere Anträge. Es ging nach Angaben der polnischen Regierung um 35 Objekte. Darunter waren offenbar auch einige der Kulturgüter, die jetzt an Warschau übergeben wurden. Hierzulande hofft man, dass weitere folgen. Laut Botschafter Berger wolle man die Zusammenarbeit entschlossen fortsetzen und die Anträge aus Warschau so zügig wie möglich bearbeiten.
0: In Warschau sind Kulturgüter angekommen, die Deutschland zurückgegeben hat. Paulina Milling hat für SR Kultur darüber berichtet.

SR Kultur, der Montagnachmittag. Mein Name ist Bernd Brüggemann. Das ist schön, dass Sie Zeit für uns haben. Ich wünsche Ihnen einen angenehm temperierten Restmontag. Und was heute so alles passiert ist, das fassen wir gleich zusammen. Beziehungsweise nicht wir, sondern Isabel Tentrup gleich in der Bilanz am Abend. Einen schönen Abend wünsche ich.

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1: Mit Isabel Tentrup. Guten Abend und folgenden Themen bis 18 Uhr. Auf dem Weg zur Reform. Die Rentenkommission stellt morgen ihre Ergebnisse vor. Schon heute wird viel diskutiert. Außerdem raus aus der Finanzmisere. Die Kommunen machen mit einem Aktionstag heute auf ihre, wie sie sagen, prekäre Lage aufmerksam. Und in der Demokratischen Republik Kongo gibt es mittlerweile mehr als 1000 bestätigte Ebola-Fälle. Wie bleibt die Rente sicher? Auch für künftige Generationen. Morgen stellt die Rentenkommission der Bundesregierung ihre Ergebnisse dazu vor, nach monatelangen Beratungen. Insgesamt 30 Punkte sollen es sein. Einige davon sind jetzt schon bekannt und darauf gibt es einiges Echo. Aus Berlin, Dagmar Pepping.
2: Die Uhr tickt langsam runter. Am Dienstag um 9 Uhr übergeben die 13 Mitglieder der Rentenkommission im Kanzleramt ihre Vorschläge an Friedrich Merz und Sozialministerin Bärbel Baas. Der Abschluss einer monatelangen Arbeit außerhalb des Rampenlichts. Aber obwohl die Uhr noch tickt, kursiert bereits seit Tagen eine Liste mit 33 Empfehlungen durch das Regierungsviertel und die Medien.
3: Ich habe den Bericht selbst auch noch nicht gesehen,
2: sagt Tim Klüssendorf, der Generalsekretär der SPD.
3: Natürlich haben wir jetzt wahrgenommen, welche Forderungen dort auch schon in die Öffentlichkeit getragen worden sind.
2: Beispielsweise das Ende für die abschlagsfreie Rente mit 63. Deren Abschaffung könnte die Rentenkasse jährlich um rund 10 Milliarden Euro entlasten, so hat es das Deutsche Institut für Wirtschaftsforschung DIW berechnet. Ebenfalls auf der Liste eine stufenweise moderate Erhöhung des Renteneintrittsalters, gekoppelt an die Lebenserwartung. Und eine neue Kapitalrente finanziert durch zusätzliche Beiträge der Arbeitnehmer und Arbeitgeber. Geld, das am Kapitalmarkt angelegt wird. Eine Empfehlung erfreut SPD-Generalsekretär Klüssendorf besonders. Eine Erwerbstätigenversicherung, in die alle einzahlen.
3: Und so wie ich wahrnehme, hat die Rentenkommission dort auch ein deutliches Statement zu verfasst. Das betrifft dann selbstständige Politikerinnen und Politiker, aber auch neue Beamtinnen und Beamte. Und ich glaube, dass für uns auch gerade ein Schwerpunkt in den nächsten Wochen dann darauf liegen muss.
2: Grünen-Parteichef Felix Banatschak ist nicht begeistert, dass die Empfehlungen vorzeitig durchgesickert sind.
4: Ich finde das nur in Teilen verantwortungsbewusst.
2: Schließlich sei die Rente für die Menschen ein sensibles Thema.
4: Das Wichtigste, was die Bundesregierung und was die Koalitionsfraktionen deswegen in dieser Woche liefern müssen, und das ist meine zentrale Erwartung, ist Klarheit und Orientierung, was aus diesen Vorschlägen der Regierungskommission, der Rentenkommission jetzt eigentlich wird.
2: Die AfD spricht davon, die Vorschläge der Rentenkommission würden zum Teil ihre Handschrift tragen. Das sei kein Zufall. Die Linke im Bundestag bezeichnet die Empfehlungen als massives Kürzungsprogramm, das vor allem Menschen mit niedrigen Einkommen hart treffen werde. Kritik kommt auch vom Sozialverband Deutschland. Er hält vor allem den Einstieg in eine Kapitaldeckung für bedenklich. Vorsichtiges Lob kommt dagegen von Caritas-Präsidentin Eva-Maria Welskop-Deffer. Für sie stimmt die Zielrichtung, während sich Arbeitgeberpräsident Rainer Dulger mehr Ambition hätte vorstellen können. Lars Klingbeil, der Vizekanzler von der SPD, konnte nach eigenen Angaben erst einen Teil des Berichtes lesen.
5: Nur ich sage Ihnen auch, das ist schon mal für mich ein Wert an sich, wenn 13 Menschen aus unterschiedlichen Richtungen, auch Politikerinnen und Politiker aus unterschiedlichen Ecken, und die bilden die ganze Spannbreite dieser Koalition ab, wenn die zu gemeinsamen Vorschlägen kommen. Das ist in Zeiten wie diesen ein Wert an sich.
2: Und deswegen habe er hohen Respekt vor der Arbeit, die dort geleistet wurde, betonte Klingbeil.
1: Dagmar Pepping aus Berlin. Kommunen am Limit, so das Motto des bundesweiten Aktionstags, zu dem für heute die kommunalen Spitzenverbände aufgerufen haben. Städte, Gemeinden und Landkreise, auch hier im Saarland, weisen heute auf ihre Haushaltslage hin. Und die sei flächendeckend dramatisch, so die Spitzenverbände. Welche Forderungen sie haben, berichtet unser Berlin-Korrespondent Jakob Mayer.
6: Sinkendes Schiff, Verschiebebahnhof 5:05. Die Kommunalvertreter formulieren drastisch, um die schwierige finanzielle Lage von Deutschlands Städten, Landkreisen und Gemeinden zu veranschaulichen. Fürs laufende Jahr und die zwei kommenden Jahre rechnen die Kommunen mit Defiziten von jeweils knapp 30 Milliarden Euro. Die Rücklagen sind vielerorts vollständig aufgebraucht, beklagt der Präsident des Deutschen Landkreistages Achim Brötel. Die Zinsausgaben gingen steil nach oben.
7: Wir dürfen uns nicht an schlechte Zahlen gewöhnen, wenn Gebäude und Straßen anfangen zu bröckeln, dann bröckelt auch das Vertrauen der Menschen in die Handlungsfähigkeit des Staates.
6: Denn die spüren die Finanznot vielerorts längst, weil Schulen und Kitas nicht modernisiert, Straßen nicht repariert werden, weil Schwimmbäder und Bibliotheken geschlossen werden müssen und sich Kommunen die Obdachlosenhilfe oder die Sportförderung nicht mehr leisten und den Nahverkehr nicht länger bezahlen können. Leipzig musste den Neubau der Musikschule streichen, sagt Oberbürgermeister Burkhard Jung, gleichzeitig Städtetagspräsident.
0: Wir müssen strukturell dieses Land anders aufstellen, indem die kommunale Ebene behandelt wird als gleichberechtigter Partner auf Augenhöhe für staatliche Leistung. Und das passiert nicht.
6: Jung beklagt, dass nach dem Willen von Bund und Ländern die Kommunen einspringen müssten, wenn für staatliche Leistungen nicht genügend Geld da ist. Er nannte es nicht hinnehmbar, dass beispielsweise die Sozialämter einen Großteil der Pflege finanzierten. Die geplante Pflegereform bringe für die Kommunen keine Entlastung, sondern 1 Milliarde Euro Mehrkosten. Städte, Landkreise und Gemeinden warnen außerdem vor Mehrbelastungen durch die anstehende Krankenhausreform und die Reform der gesetzlichen Krankenversicherung. Sie fordern, die Kommunalfinanzen sofort wirksam zu stabilisieren und die Kosten in den Sozialversicherungen zu begrenzen, anstatt ständig neue Versprechen zu machen. Wer bestellt, solle auch bezahlen, hieß es. Stattdessen verschiebe der Bund seit vielen Jahren Lasten auf die Kommunen, erklärte Landkreistagspräsident Brötel. Renten, Kranken- und Pflegeversicherung seien durch massive versicherungsfremde Leistungen belastet worden, also durch Leistungen, die über den eigentlichen Zweck der jeweiligen Sozialversicherung hinausgehen und nicht durch Versichertenbeiträge finanziert werden. Aber die Bundespolitik, so Brötel, bringe nicht den Mut auf, das zu ändern.
7: Und jetzt wackelt dieses System. Das wird zunehmend instabiler, deswegen habe ich vorhin gesagt, Flickschusterei. Man müsste wirklich ehrlich sein und sagen, wir nehmen diese versicherungsfremden Leistungen aus diesen Versicherungssystemen raus.
6: Brötel verwies auf die Mütterrente, die betroffenen Frauen 20 Euro im Monat bringe und unter dem Strich 5 Milliarden Euro koste. Das könne sich der Staat im Moment nicht leisten. Mit einem Aktionstag Kommunen am Limit wollen Städte und Gemeinden auf ihre desolate Finanzlage aufmerksam machen. Sie ist am Donnerstag auch Thema beim Treffen von Bundeskanzler Friedrich Merz mit den Ministerpräsidentinnen und Präsidenten der Länder.
1: Das Brexit-Referendum im Sommer 2016, man könnte sagen, seitdem war es ein Kommen und Gehen in der Downing Street. Und nun will sich auch Keir Starmer zurückziehen. Heute hat er seinen Rücktritt als Premierminister angekündigt. Aussichtsreichster Kandidat für seine Nachfolge ist Andy Burnham. Er war erst vergangene Woche als Abgeordneter ins Parlament gewählt worden. Aus London Gabi Biesinger.
8: Als Premierminister Keir Starmer am Morgen in der 10 Downing Street seinen Rückzug vom Amt des Labour-Parteivorsitzenden und somit als Premierminister bekannt gab,
9: I will resign as leader of the Labour Party,
8: war der bei einer Nachwahl frisch gewählte Labour-Abgeordnete Andy Burnham in Manchester gerade auf dem Weg zum Bahnhof, um nach London zu fahren, wo er am Nachmittag als neuer Parlamentarier vereidigt wurde. Bei der Ankunft in London Euston bestätigte er, was er kurz zuvor auf der Plattform X geschrieben hatte, dass er sich wie erwartet um Starmers Nachfolge bewerbe, und er dankte Starmer für seinen Einsatz.
10: I made my statement praising the Prime Minister's dedication, service and confirmed that I will put myself forward.
8: Starmer hatte angekündigt, dass er die Regierungsgeschäfte bis zur Parlamentssommerpause weiterführen werde. Bis Anfang Juli können sich nun Konkurrenten um Starmers Nachfolge die notwendigen Mehrheiten in der Labour-Fraktion sichern und dann um den Posten des Premierministers ringen. Doch nachdem der zurückgetretene Gesundheitsminister Wes Streeting und die ehemalige Partei-Vizechefin Angela Rayner, denen ebenfalls Ambitionen auf den Top-Job nachgesagt wurden, ihre Unterstützung für Burnham bekundet haben, sieht es nach einem Durchmarsch für den ehemaligen Bürgermeister von Greater Manchester aus, meint nicht nur der Politikwissenschaftler Jonathan Tong von der Uni Liverpool.
11: Andy Burnham will almost certainly be declared the new leader of the Labour Party. On the 16th of July.
8: Schon am 16. Juli könnte Burnham die britische Regierung führen. Der 56-Jährige wird dem linken Parteiflügel zugerechnet, gilt als volksnah und punktete etwa mit einer Reform des Busverkehrs in der Metropole Manchester mit niedrigen Fahrpreisen, was ihm in den Medien den Spitznamen King of the North, König des Nordens, einbrachte. Ob das Erfolgsmodell aus der Region allerdings auch als landesweite Politik funktioniert, wird Burnham erst beweisen müssen, meint Politikwissenschaftler Tong. Wir wissen überhaupt nicht, was für ein Premierminister er wohl sein wird. In Manchester hat er private Investoren angezogen und das Wirtschaftswachstum war besser als andernorts. So konnte er als Mr. Nice Guy günstige Bustickets verteilen. Aber was er landesweit wirklich erreichen kann, das wird schon sehr bald skeptisch beäugt werden.
11: I think he's going to come under severe test very shortly.
8: Wenn Burnham in wenigen Wochen Starmers Nachfolger würde, dann wäre er der 5. britische Premierminister, der ins Amt kommt, in einem Zeitraum, in dem nur eine einzige Parlamentswahl stattgefunden hat. Das war 2024 und Labour gewann mit einem Erdrutschsieg. Doch der glücklose Keir Starmer konnte diesen Erfolg nicht ausspielen und zieht nun die Konsequenzen. Als in der konservativen Partei zwischen 2022 und 2024 die Premierminister von Johnson über Truss bis Sunak den Staffelstab parteiintern weitergaben, forderte Labour Neuwahlen. Und so ist es jetzt Nigel Farage, der Chef der rechtspopulistischen Reformpartei, der möchte, dass gewählt wird. Das Land liege am Boden, seine Partei sei bereit für eine Wahl und das Volk ja schließlich auch.
12: Britain is broken. We are ready for a general election. And I suspect many of you too are ready for a general election.
8: Reform führt in den Meinungsumfragen vor allen anderen Parteien. Und darum wird Burnham auf keinen Fall vorzeitige Neuwahlen riskieren, auch wenn diese vielen ungewählten Premierminister wie ein demokratisches Defizit wirken, meint Jonathan Tong.
11: There is a democratic deficit there, but it will be monumentally risky for Andy Burnham to go to the country.
13: Der Labour-Politiker Andy Burnham will Keir Starmer nachfolgen als britischer Regierungschef. Er wäre dann der 7. Premier seit dem Brexit-Referendum, auf den sich die EU einstellen muss. Die EU und der Wechsel in Downing Street, hören Sie einen Kommentar von Andreas Meyer-Feist aus dem ARD-Studio Brüssel.
14: Vor 10 Jahren stiegen die Briten aus, das erste Mal in der Geschichte, dass ein Land Tschüss sagte. Die EU nahm es mit Fassung, richtete sich ein, war nicht nachtragend und ließ die Briten langsam wieder an sich rankommen. Und jetzt? Es war doch schon alles geplant. Wie man nach dem Auseinanderdriften wieder mehr zusammenkommen kann, das sollte im Juli besprochen werden beim EU-Großbritannien-Gipfel. Was soll der jetzt noch, wenn in London niemand da ist, der sagen kann, so wird's gemacht. Das ist schlimm, denn dort sollte es um Energie- und Verteidigungsfragen gehen, die für alle sehr wichtig sind. So eng wie in den letzten Monaten rückten die EU und Großbritannien niemals vorher seit dem Brexit zusammen. Hinter all dem könnte jetzt ein Fragezeichen stehen. Aber es gibt auch Dinge, die für die EU in Zukunft besser laufen könnten. Keine »Wir wollen sie wiederhaben« in der EU-Fantasien. Es geht nicht um einen EU-Wiedereintritt. Aber das, was Europa ausmacht, um gegen Handelskrieger und Protektionisten zu bestehen, könnte nach Starmer neue und viel bessere Chancen bekommen. Eine Zollunion ist überfällig. Die EU sollte also aufmerksam bleiben und im richtigen Moment das Richtige tun. Die Ausgangslage ist günstig. Die Populisten, die viel zu hören sind, aber im Parlament wenig vertreten sind, wollen Neuwahlen, aber die wird es nicht geben. Die Labour-Mehrheit steht, die ist riesig im britischen Parlament. Und die Regierungspartei wird diese Mehrheit konstruktiv nutzen wollen. Sie hat Zeit dazu bis August 2029, fast volle 3 Jahre. Und darauf muss sich die EU einstellen. Das bedeutet, Brüssel hat zwar im Moment keinen Ansprechpartner, aber es wird jemand Neues kommen. Diesmal hoffentlich jemand mit einer breiten Rückendeckung im Parlament. Starmer stand für Verlässlichkeit. Das Boris-Johnson-Chaos war Vergangenheit. Er sah sich als guter Partner in Sachen Sicherheit. Er wollte Handelserleichterungen. Er setzte sich für junge Menschen ein, die einfach unterwegs sein wollten in Europa. Diese Dinge sollten auch in Zukunft nicht vergessen werden.
13: Das war die Meinung von Andreas Meyer-Feist, Korrespondent im ARD-Studio Brüssel. Die Verhandlungen zwischen den USA und dem Iran in der Schweiz, die erste Gesprächsrunde ist beendet. Im Zuge des Rahmenabkommens zur Beendigung des Kriegs haben die USA die Ölsanktionen gegen den Iran ausgesetzt für 60 Tage. In der Schweiz sollen nun weitere Gesprächsrunden folgen. Thema ist auch die Lage im Libanon. Von zentraler Bedeutung ist eine Feuerpause zwischen der Hisbollah-Miliz und Israel. Wie groß die Gefahr einer Eskalation ist, berichtet Jan-Christoph Kitzler aus Tel Aviv.
15: Ob die Verhandlungen zwischen den USA und dem Iran ein Erfolg werden, ob es am Ende, um es mit Donald Trump zu sagen, einen Deal gibt, hängt von der Lage im Libanon ab. Das hatte das iranische Verhandlungsteam in der Schweiz deutlich gemacht und die Gespräche fast zum Scheitern gebracht. Für Israels in Teilen rechtsextreme Regierung ist das keine einfache Situation, denn Truppen sind in den Süden des Libanon einmarschiert, haben dort hunderttausende Menschen vertrieben, Ortschaften zerstört und immer wieder Ziele bombardiert. Und doch hören die Angriffe der Terrormiliz Hisbollah nicht auf. 36 30 israelische Soldaten wurden getötet, seit die Kämpfe im März wieder begonnen haben. Das libanesische Gesundheitsministerium spricht im gleichen Zeitraum von mehr als 4.100 Toten auf libanesischer Seite. Das Problem: Donald Trump braucht Ruhe im Libanon für seine Verhandlungen und Israels Regierung will Stärke zeigen. Von dort kommen radikale Töne. Israels Minister für nationale Sicherheit Itamar Ben-Gvir hatte am Freitag auf der Plattform X geschrieben, der gesamte Libanon müsse so wörtlich in Flammen aufgehen und für jede Träne einer israelischen Mutter müssten tausende libanesische Mütter weinen. Heute Morgen klang Ben-Gvir im israelischen Radio so: Wir müssen Trump umarmen, ihm Danke sagen, aber auch, Mr. President, bei allem Respekt, das ist unsere Angelegenheit, das gehört uns. Wir können keiner Feuerpause im Libanon zustimmen, wir können keiner Einschränkung unseres militärischen Handelns im Libanon zustimmen. Verteidigungsminister Israel Katz und Premier Benjamin Netanyahu hatten schon gestern klargestellt, dass sich Israels Armee nicht aus der sogenannten Sicherheitszone im Südlibanon zurückziehen werde. Benjamin Netanyahu erklärte am Abend bei einer Veranstaltung in Jerusalem:
16: We change Israel's security doctrine.
15: Wir haben Israels Sicherheitsdoktrin verändert. Wir ergreifen die Initiative. Wir greifen an, wir überraschen und wir greifen jene Feinde an, die unsere Vernichtung, die uns töten wollen. Wir greifen sie an, bevor sie dazu die Gelegenheit haben. Wer Hebräisch kann, kennt den Spruch: Töte sie zuerst. Das klingt nicht nach Deeskalation. Dani Danon, der Israel als Botschafter bei den Vereinten Nationen vertritt, heute Morgen mit seinen Forderungen: Hisbollah darf nicht dorthin zurück, wo sie vorher war. Jeden Tag decken wir noch mehr von ihren Plänen auf, was an Waffen in die Region gekommen ist, entgegen Entscheidungen des UN-Sicherheitsrats und entgegen Abkommen, die in der Vergangenheit unterschrieben wurden mit verschiedenen Partnern. Daher ist für uns die Realität vor Ort wichtiger als jedes Treffen oder jeder internationale Mechanismus. Nicht nur in der israelischen Regierung, auch in der Bevölkerung herrscht große Verunsicherung mit Blick auf die USA. Einerseits weiß man darum, wie isoliert Israel international ist und wie wichtig die USA als mit Abstand wichtigster strategischer Partner. Israel ist nicht nur militärisch von den USA abhängig. Doch wie viel ist diese Partnerschaft noch wert, da die Stimmung offenbar nicht nur beim US-Präsidenten, sondern auch in großen Teilen der US-Bevölkerung gekippt ist? Yossi Schein, Professor an der Tel Aviv University, im Sender Reshet Bet. Das Standing von Israel, der zionistische Ethos, der Ethos von Israel als demokratisches Land und als Seniorpartner der USA, nicht nur strategisch, sondern auch in den Werten, all das ist so gut wie weg, bei Demokraten und Republikanern. Es ist unglaublich und schmerzhaft, das Ansehen Israels in der amerikanischen Öffentlichkeit. Zwei Drittel der Menschen sagen in den letzten Umfragen, dass sie eine ablehnende Haltung gegenüber Israel haben. Gute Beziehungen zu den USA sind für Israel auch eine Frage der Sicherheit. Und gleichzeitig muss Benjamin Netanyahus Regierung vor der Parlamentswahl im Herbst Stärke zeigen. Vermutlich wird sie in den nächsten Tagen und Wochen die Grenzen im Libanon austesten, möglicherweise provoziert von der Hisbollah. Und das könnte die Bemühungen um Frieden in der Region dann weiter gefährden und einen Deal unwahrscheinlicher machen.
13: Sie wirkten mal wie beste Freunde, aber das ist offenbar vorbei. Italiens Regierungschefin Meloni und US-Präsident Trump sind heftig aneinander geraten. Übers Wochenende ist die persönliche Auseinandersetzung eskaliert. So sehr, dass Italiens Außenminister Tajani das amerikanisch-italienische Wirtschaftsforum in Miami boykottiert. Wie konnte es so weit kommen? Aus Rom berichtet Jörg Seiselberg.
17: Sie schienen füreinander bestimmt. Der rechte Bulldozer aus den USA und die clevere Politikerin aus Rom mit neofaschistischer Vergangenheit und rechtskonservativen Zukunftsvisionen für Europa. Es passte, dass Giorgia Meloni als einzige EU-Regierungschefin zur Amtseinführung von Donald Trump nach Washington reiste und dies selbstbewusst rechtfertigte. Ich denke, dass es sehr, sehr wichtig ist für eine Nation wie Italien, die extrem feste Beziehungen zu den USA hat, ein Zeichen zu setzen für den Willen, die Beziehungen zu stärken, in einer Zeit, in der die Herausforderungen global und miteinander verflochten sind. 1,5 Jahre später gibt es keine Vorzugsbeziehungen, sondern eine handfeste diplomatische Krise zwischen Rom und Washington. Die beiden vermeintlich besten politischen Freunde Meloni und Trump sind zu besten Feinden geworden. Keinen anderen Staats- und Regierungschef hat Meloni jemals öffentlich so angegangen wie am Freitag den US-Präsidenten. In einem Instagram-Video zischt Italiens Regierungschefin mit fast drohendem Unterton: An eines solle er Trump stets denken, sie und Italien bettelten niemals.
18: Però una cosa se la deve ricordare. Io e l'Italia non imploriamo mai.
17: Trump hatte vorher in einem TV-Interview behauptet, Meloni habe bei ihm während des G7-Gipfels um ein gemeinsames Foto gebettelt. Meloni, in ihrer Ehre getroffen, beließ es nicht beim blitzenden Zorn via Social Media, sondern sorgte dafür, dass Außenminister Tajani seinen geplanten Staatsbesuch in den USA absagt. Ein Eklat. Der Meloni-Vertraute Nicola Procaccini begründet, weder Italien noch Meloni sind Untertanen. Sie nehmen von niemandem Befehle entgegen. Das muss Trump zur Kenntnis nehmen. Meloni, von ihrer Mutter alleine großgezogen, legt sich besonders gerne an mit breitbeinig auftretenden Politikerkollegen. Das weiß man in Italien. Unter anderem der mittlerweile verstorbene Berlusconi und Matteo Salvini bekamen dies zu spüren. Trump hat am Wochenende noch einmal nachgelegt und Meloni unterstellt, sie mache sich Sorgen um ihre Umfragewerte und suche deswegen seine Nähe. Italiens Regierungschefin antwortete Trump erneut auf Social Media, diesmal schriftlich, aber nicht weniger emotional.
19: Was meine Beliebtheit angeht, deine Freundschaft hätte sicherlich nicht geholfen.
17: Was als Konflikt Auge um Auge, Zahn um Zahn zwischen zwei Politikern mit großem Ego durchgehen könnte, hat politische Auswirkungen. Selbst Melonis Skeptiker in Europa hatten die Hoffnung, Italiens Regierungschefin könne für die EU in schwierigen Zeiten eine Brückenbauerin zu Trump sein. Das Gegenteil ist eingetreten. Erste Risse wurden deutlich, als sich die Ministerpräsidentin im Streit zwischen Trump und Papst Leo an die Seite des Kirchenführers stellte. Meloni ärgert sich seit längerem auch über Trumps Haltung im Ukraine-Konflikt und seinen Umgang mit Putin. Die Sprunghaftigkeit des Selfmade-Milliardärs sind der Frau fremd, die mehr als ihr halbes Leben straff organisierte Parteipolitik gemacht hat. Zum großen Krach mit Trump kam es vor wenigen Wochen, als Meloni sich weigerte, den USA für Angriffe auf den Iran die Militärbasis Sigonella auf Sizilien zur Verfügung zu stellen. Den von Trump initiierten Krieg für sie unsinnig. Unsere Linie ist sehr klar. Italien ist nicht Teil des Konflikts und hat nicht vor, Teil des Konflikts zu werden. Spätestens da war es vorbei mit der politischen Freundschaft zwischen Meloni und Trump. Die linke Opposition in Italien verfolgt den Konflikt mit einer gewissen Häme. Meloni, heißt es, falle jetzt auf die Füße, dass sie sich als Freundin Trumps profilieren wollte.
13: Soweit Jörg Seiselberg aus Rom. Nachrichten des Tages heute mit Denise Friemann.
20: Das saarländische Forschungszentrum CISPA reagiert auf den Spionageverdacht gegen China. Die Gesellschafter des Helmholtz-Zentrums für Informationssicherheit haben nach einem Bericht der Nachrichtenagentur Reuters die Einsetzung eines Sonderprüfers beschlossen. Der wissenschaftliche Leiter des Instituts Backes werde bis Abschluss der Untersuchung freigestellt. Reuters beruft sich auf Informationen aus dem Bundesforschungsministerium. Alle Forschungsprojekte mit Partnern aus China werden demnach bis zum Abschluss der Sonderprüfung gestoppt. Die Prüfung soll klären, ob sicherheitsrelevante Forschungsergebnisse an ausländische Stellen gelangt sind. Hintergrund sind Vorwürfe, wonach das CISPA mit chinesischen Wissenschaftlern aus dem Umfeld des Militärs sowie mit Hochschulen zusammengearbeitet hat, die auf US-Sanktionslisten stehen. Verteidigungsminister Pistorius hat eingeräumt, dass die Bundeswehrsoldaten für die Panzerbrigade in Litauen voraussichtlich nicht alle freiwillig rekrutiert werden können. Bei einem Besuch der Einheit in Litauen sagte der SPD-Politiker, dass es im Zweifel eine Verpflichtung für den Dienst in der Panzerbrigade geben müsse. Die Einsatzbereitschaft habe höchste Priorität. Die Panzerbrigade der Bundeswehr in Litauen soll helfen, die Ostflanke der NATO zu stärken. Bis 2027 soll sie auf 4.800 Soldaten anwachsen. Bislang sind es 1.800. Der frühere US-Notenbankchef Alan Greenspan ist im Alter von 100 Jahren gestorben. Das hat die Federal Reserve bestätigt. Greenspan hatte die weltweit einflussreichste Zentralbank von 1993 bis 2006 geleitet und es dabei meist vermieden, sich konkret festzulegen. Kritiker warfen dem damaligen Fed-Chef vor, durch seine Politik niedriger Zinsen die Finanzkrise ab 2008 mitverursacht zu haben.
13: 17 Uhr, gleich 54, Sie hören die SR-Info-Bilanz am Abend. Wir schauen nach Tschechien. Dort protestieren tausende Beschäftigte der öffentlich-rechtlichen Medien mit einem Warnstreik gegen die geplante Abschaffung der Rundfunkgebühren. Vor einer Woche hatte die rechtspopulistische Regierung beschlossen, Rundfunk und Fernsehen in Tschechien direkt aus dem Staatshaushalt zu finanzieren. Kritiker warnen vor politischer Einflussnahme. Die Sorgen sind groß vor einer Entwicklung wie in der Slowakei oder wie früher in Polen und Ungarn. Aus Prag, Marianne Allweis.
3: Das Haus des tschechischen Rundfunks am Rande der Prager Altstadt ist wieder einmal Schauplatz des Widerstands. 1945 wurde von hier aus zum Aufstand gegen die NS-Besatzung aufgerufen. Und während 1968 sowjetische Panzer heranrollten, sendete das Radio unabhängig weiter. Das soll auch so bleiben.
21: Vážení mocní, bez rozdílu politických stran, vstup z Balbínovy ulice už není volný!
3: Den Machthabern aller Parteien ist der Zutritt zum Rundfunk nicht mehr möglich, ruft der Radiomoderator Jan Kovacsik. Hunderte Journalistinnen und Journalisten in schwarzen T-Shirts stehen rund um das funktionalistische Gebäude und halten sich an den Händen.
22: Die Menschenkette ist dafür da, dass wir symbolisch den Rundfunk schützen vor den Eingriffen der Politik.
3: Die Nachrichtensendungen beginnen seit Mitternacht verspätet nach einer Minute der Stille.
23: Minuta ticha.
3: Auch bei ČT, dem tschechischen Fernsehen, werden Zuschauer und Zuhörer über den 24 Stunden langen Warnstreik informiert. Nur die Kinderprogramme und die Übertragung der Fußball-WM sind nicht betroffen. Gesendet wird überall weiter.

0: Ohren waren und das trotz rasant gestiegener Kosten.
1: A nereflektovali rychle narůstající náklady.
0: Gestern hatten sich erneut tausende Tschechinnen und Tschechen solidarisch mit den Medien gezeigt. Trotz der Hitze zogen sie bis zum Hauptsitz des öffentlich-rechtlichen Fernsehens. Teilnehmer trugen Plakate mit Aufschriften wie »Die Medien sind nicht die Pressesprecher der Regierung«. Der liberale Präsident Petr Pavel bezeichnete die Reform als unglücklich. Die Rundfunkgebühren betragen zurzeit umgerechnet rund 8,50 Euro im Monat. Die Pragerin Hanna unterstützt die streikenden Journalisten. Die Gebühren sind so niedrig, dass sie wirklich niemanden belasten. Wir befürchten daher, dass die Regierung vor allem die Kontrolle erlangen will. Wir sind Bürger und würden die Gebühren gerne weiterzahlen.
2: Im Mai wurde der Ebola-Ausbruch in der Demokratischen Republik Kongo öffentlich bekannt. Seitdem ist die Zahl der Fälle immer weiter gestiegen. Karin Bentsch berichtet.
3: Die Zahlen steigen und steigen. Gut einen Monat nachdem der Ebola-Ausbruch in der Demokratischen Republik Kongo öffentlich bekannt wurde, hat die Zahl der bestätigten Fälle die 1000er-Marke übersprungen. Laut des kongolesischen Gesundheitsministeriums gäbe es nun 1003 bestätigte Ebola-Infektionen. Darunter 254 nachgewiesene Todesfälle. Damit liegt die Sterblichkeitsrate bei gut 25%. Betroffen sind drei Regionen im Nordosten der Demokratischen Republik Kongo. Ein großes Problem ist, für diese seltene Ebola-Variante gibt es noch keinen zugelassenen Impfstoff. Mediziner können lediglich die Symptome der Infizierten mit Medikamenten behandeln. Um den Ausbruch einzudämmen, werden Erkrankte isoliert. Ihre sozialen Kontakte werden so gut es geht nachverfolgt. Insgesamt befinden sich laut des kongolesischen Gesundheitsministeriums derzeit 365 Patienten in Isolation oder im Krankenhaus. Und 100 Menschen seien nach einer Ansteckung wieder genesen.
2: Ein Blick noch auf die Fußball-WM der Männer in den USA, Mexiko und Kanada. Deutschland spielt am Donnerstag wieder gegen Ecuador, aber auf dieses letzte Gruppenspiel kommt's ja gar nicht an. Das deutsche Team ist bereits Gruppensieger. Vorbei ist die WM allerdings für den Innenverteidiger Nico Schlotterbeck. Tim Brockmeier.
4: Ich brauche noch etwas Zeit, um das Ganze zu verarbeiten und später darüber sprechen zu können. Was jetzt zählt, ist die Mannschaft. Sie verdient die volle Unterstützung, schreibt Nico Schlotterbeck bei Social Media. Kurz vorher war bekannt geworden, dass er sich im Spiel gegen die Elfenbeinküste eine Innenbandverletzung im linken Sprunggelenk zugezogen hatte. Schlotterbeck wird mehrere Monate ausfallen und damit auch bei der WM nicht mehr spielen können. Der Verteidiger war im Spiel gegen die Elfenbeinküste zur Pause ausgewechselt worden. Gestern dann gab es im Teamquartier des DFB eine detaillierte Untersuchung inklusive MRT und die brachte Gewissheit. Wird uns auf dem Platz als herausragender Verteidiger mit seinem exzellenten Spielaufbau fehlen, so Bundestrainer Julian Nagelsmann zum Aus von Nico Schlotterbeck, der aller Voraussicht nach von jetzt an auf dem Platz von Antonio Rüdiger vertreten wird. Der war auch schon bei der Partie gegen die Elfenbeinküste für ihn eingewechselt worden und hatte die Position neben Jonathan Tah eingenommen. Schlotterbeck ist allerdings der einzige Linksfuß in der Innenverteidigerriege des DFB-Teams, weswegen er nicht 1:1 ersetzt werden kann. Eine Nachnominierung ist nicht möglich, die FIFA-Frist dafür ist mittlerweile abgelaufen. Nico Schlotterbeck wird trotz der Verletzung zunächst bei der Mannschaft in den USA bleiben, um das Team vom Spielfeldrand aus zu unterstützen. Dies ist ein schönes Zeichen, so Julian Nagelsmann. Schlotti hat Einfluss auf das Team, auch neben dem Platz.
2: Die Fußball-WM der Männer. Fürs deutsche Team geht's ohne Nico Schlotterbeck weiter. Heute Abend spielen aber erstmal Argentinien, Österreich und Frankreich gegen den Irak. Das Wetter im Saarland. Die Nacht zum Dienstag meist klar, 22 bis 18 Grad. Morgen viel Sonne, 33 bis 37 Grad. Das war die SR-Infobilanz am Abend mit Isabel Tentrup. Danke fürs Zuhören.
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6: Mit Maria Gutierrez. Ich hoffe, Sie sitzen irgendwo im Schatten, vielleicht mit einer Erfrischung und hören ein bisschen die Abendmusik. The Milk Carton Kids mit High Hopes.

Das Chamber Ensemble of London mit unter Peter Fischer mit der Ouvertüre zur Oper The Fairies von John Christopher Smith, der im deutschen Ansbach zur Welt gekommen ist, 1712, und in London Karriere machte als Komponist. The Fairies ist nach Shakespeares Sommernachtstraum komponiert. Das Metamorphose String Orchestra jetzt unter Pavel Ljubomudrov mit Musik von Astor Piazzolla. Adios, Nonino.

Adios Nonino von Astor Piazzolla mit dem Metamorphose String Orchestra. Das Duo Hand in Hand, das sind Beate Wein und Annette Lipske. Und auf ihrem Album Knallbunt singen sie das Lied Froh. Sie wollen mit ihrer Musik die Welt ein bisschen besser machen und sagen, sie machen Straßenzwing, Barfuß Bossa und Firlefunk.

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Bruno Major, The Most Beautiful Thing. Mitkomponiert hat übrigens der Bruder von Billie Eilish, Finneas O'Connell. Das Georgische Kammerorchester Ingolstadt ist tatsächlich schon 1964 in Tiflis gegründet worden. 1990 ließen sich die Mitglieder in Ingolstadt nieder. Seither nimmt das Orchester einen festen Platz in der deutschen Orchesterlandschaft ein. Seit 2007 ist Ariel Zuckermann Chefdirigent. Und natürlich spielt das Georgische Kammerorchester Ingolstadt georgische Musik wie diese hier, Simgeha von Suljan Zinsatze.

Celeste, Stop This Flame in der Abendmusik auf SR Kultur. 6:30 ist es. Einen schönen Abend jetzt mit Musik von Franz Schubert. Der zweite Satz aus seiner 6. Sinfonie, seiner kleinen C-Dur-Sinfonie mit dem Konzertgebauorchester Amsterdam unter Nicolas Anoncourt. Als Schubert diese Sinfonie geschrieben hat, ist Wien gerade im Rossini-Taumel. Der Italiener ist als Gast hier und wird enthusiastisch gefeiert. Manche hören in dieser Sinfonie diese Begeisterung für Rossini ein wenig heraus, vor allem im zweiten Satz.

Das Konzertgebäudeorchester Amsterdam unter Nicolas Anoncourt mit dem zweiten Satz aus der 6. Sinfonie, der kleinen C-Dur-Sinfonie von Franz Schubert. Janai stammt aus Salzburg, lebt heute in Wien und singt hier Everything is Free.

Filmmusik von Julie Delpy zu dem Film Die Gräfin. Gemeint ist hier die Blutgräfin und ihre Legende Elisabeth Báthory, die im Blut junger, unschuldiger Mädchen gebadet haben soll, um jung zu bleiben. Die französische Schauspielerin und Regisseurin Julie Delpy hat sich ganz diesem Historienfilm gewidmet, heißt, sie hat eben auch diese Musik hier komponiert. Véronique jetzt mit La Chanson de Prévert, das hat Serge Gainsbourg geschrieben. Er verbeugt sich hiermit vor dem Dichter Jacques Prévert, der mit dem Drehbuch für die Kinder des Olymps oder dem Songklassiker Les Feuilles Mortes weltberühmt geworden ist.

Das Intermezzo aus dem zweiten Akt der Oper Fedora von Umberto Giordano mit dem Sinfonieorchester Göteborg unter Neeme Järvi. Klingt diese Musik doch so schön bei dem doch sehr düsteren Inhalt. Eine russische Fürstin verliebt sich in den Mörder ihres Verlobten und tötet daraufhin dessen Bruder und Mutter. Naja, beginnen wir noch einmal am Anfang mit der Liebe. Edward Grieg, eine Liebeserklärung an seine spätere Frau. Ich liebe dich. Das Columbia Symphony Orchestra unter Andrei Kastellanets.

Tom Petty und der Full-Grown Boy. SR Kultur mit der Abendmusik. Anders Wittmark jetzt featuring Sarah Isaacson. Und eine Nachricht aus der Kultur, die verstört, ja schockiert. Eine mehr als 1000 Jahre alte prähispanische Geoglyphe, ein riesiges Bodenbild, ist im Norden Perus vollständig zerstört worden. Die als Dreifachspirale bezeichnete Figur war über 20 Meter lang und 6 Meter breit. Sie befand sich etwa 560 Kilometer nördlich der Hauptstadt Lima, im archäologischen Gebiet Quebrada Santo Domingo. Dort sind Spuren menschlicher Besiedlung aus einem Zeitraum von etwa 11.000 Jahren bis ins 15. Jahrhundert erhalten. Das Kulturministerium vermutet, dass es sich bei der Zerstörung um eine Vergeltungsaktion handelt. Denn wenige Tage zuvor sei, so berichtet Deutschlandfunk Kultur, hatte die Polizei zum Schutz und zur Wiederherstellung des kulturellen Erbes illegale Bauten in der Nähe der archäologischen Stätte beseitigen lassen.

Marcos Socias war der Solist im vierten Satz. Canario aus der Fantasia para un gentilhombre von Joaquín Rodrigo. In diesem vierten Satz ist Joaquín Rodrigo ganz im Stil eines kanarischen Volkstanzes. Er zollt den Ursprung dieser Musik Tribut, indem er gegen Ende des Satzes sogar einen Vogelruf imitiert, obwohl die kanarischen Inseln ihren Namen den dort verbreiteten Wildhunden, den Canis und eben nicht den Vögeln verdanken.

Die Brüder Lukas und Arthur Jüssen mit dem dritten Satz Fuga aus dem Konzert für zwei Klaviere C-Dur Bachwerkeverzeichnis 1061 von Johann Sebastian Bach. Und mit Kat Edmondson und Oh My Love verabschiede ich mich und wünsche Ihnen einen schönen Montagabend. Hier folgt Andruck, das Magazin für politische Literatur vom Deutschlandfunk. Darunter Sebastian Haffner, der Teufelspakt, eine Geschichte der deutsch-russischen Beziehungen. Am Mikrofon verabschiedet sich Maria Gutierrez.

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1: Am Mikrofon Katrin Stövesand. Herzlich willkommen.
2: Die Kennzeichnungsverpflichtung für regionale Produkte sollte klarer und deutlicher sein. Das heißt, es kann nicht sein, dass ein Supermarkt selbst entscheidet, was er unter regional versteht, sondern da müssen die Kennzeichnungen verbessert werden und noch strenger reguliert werden.
1: Mit dem Autor und Experten für fairen Handel Frank Herrmann habe ich über regionale Lebensmittelversorgung gesprochen, über Möglichkeiten und Grenzen. Worüber Juden reden. 10 Gespräche aus Deutschland. Dieses Buch bietet Einblicke in die jüdische Community im Land, veröffentlicht von den JournalistInnen Mascha Malburg und Joshua Schultheiß. Das Recht des Stärkeren oder Lauteren greift immer mehr um sich. Der Philosoph Peter Sloterdijk befasst sich damit in seinem aktuellen Buch »Der Fürst und seine Erben«. Ein Buch des Publizisten Sebastian Hafner wurde neu aufgelegt. Er schrieb Ende der 60er Jahre über das deutsch-russische Verhältnis. Eine immer noch aktuelle Lektüre. Die AfD könnte bei der Landtagswahl in Sachsen-Anhalt im Herbst so viele Stimmen erhalten, dass es für eine Regierungsbildung reicht. Was das für das Bundesland bedeuten würde und wie sich das auf das übrige Bundesgebiet auswirken könnte, darüber wird seit Monaten diskutiert. Zumindest beunruhigen, wenn nicht betreffen, würde es die jüdische Gemeinde im Land. Zwar hat die Landesregierung gerade den 3. Umsetzungsbericht zum Landesprogramm für jüdisches Leben in Sachsen-Anhalt und gegen Antisemitismus, wie es hieß, zustimmend zur Kenntnis genommen, aber die Bedrohung für die höchstens 2000 Jüdinnen und Juden in dem Bundesland bleibt präsent. Nach dem Angriff auf eine Synagoge in Halle im Jahr 2019 ein versuchter antisemitischer Terroranschlag. Insgesamt ist die jüdische Gemeinde in Deutschland ja nach wie vor übersichtlich, aber sie ist bunt, dynamisch, widersprüchlich und auch streitbar. Das zeigt das Buch »Worüber Juden reden. 10 Gespräche aus Deutschland«. Es wurde von einer Redakteurin und einem Redakteur der Wochenzeitung Jüdische Allgemeine geschrieben, Mascha Malburg und Joshua Schultheiß. Und es behandelt besonders heiße Themen wie eben die AfD, Israel und queere Synagogengänger. Zu Wort kommen Juden aus dem gesamten politischen Spektrum, was die jüdische Community in Deutschland sichtbar macht, beziehungsweise jetzt gerade hörbar. Denn Jens Rosbach hat dieses jüdische Kaleidoskop in einem Rutsch gelesen.
3: Für die Jüdin Jael Burschak war der 1. September 2024 ein Tiefpunkt ihres Lebens. Denn an diesem Tag wurde die AfD bei der Landtagswahl in Thüringen stärkste Partei. Und in Sachsen zweitstärkste Partei.
4: An dem Tag fuhr ich weinend mit dem Fahrrad durch Leipzig und habe die Leute, an denen ich vorbeikam, abgezählt. 1, 2, du hast AfD gewählt. Seitdem stelle ich mir die Frage, wie es hier für die jüdische Community und für mich persönlich weitergehen kann.
3: In dem Gesprächsband »Worüber Juden reden« diskutiert die Leipziger Studentin mit anderen in Deutschland lebenden Juden, wie Oleg Schewtschenko aus dem thüringischen Mühlhausen, die Gefahrenlage.
4: Eine Gefahr ist, dass unter einer AfD-Regierung die Mittel für NS-Gedenkstätten sowie für Demokratie- und Bildungsprojekte gestrichen werden könnten. All das ist wichtig für das Bestehen der jüdischen Gemeinschaft. Aber auch die unmittelbare Förderung der jüdischen Gemeinden wäre unter der AfD nicht sicher.
5: Irgendwann könnte der Moment da sein, an dem Björn Höcke, der eine erinnerungspolitische Wende um 180 Grad fordert, an die Macht kommt. Ich werde mich nicht wie ein Lamm zur Schlachtbank führen lassen. Diesen historischen Fehler dürfen wir Juden nicht noch einmal begehen.
3: Viele der insgesamt 40 jüdischen Frauen und Männer, die sich in Vierergruppen zu jeweils einem heißen Thema unterhielten, planen eine innere oder eine tatsächliche Emigration im Falle weiterer AfD-Erfolge. Roy Alfia, ein Musikproduzent aus Israel, sieht das allerdings ganz anders. Angesichts des zunehmenden Antisemitismus, gerade aus dem pro-palästinensischen, arabischsprachigen Milieu.
5: Ehrlicherweise hoffe ich mittlerweile auf die AfD, damit sich etwas ändert.
4: Ist das dein Ernst?
3: Fragt die Schriftstellerin Hila Ami zurück, die ebenfalls aus Israel stammt.
5: Ja, ist es. Die AfD sollte vielleicht nicht stärkste Kraft werden, aber doch Teil einer Koalition. Sie sind die Einzigen, die endlich durchgreifen wollen. Kriminelle rausschmeißen und Leute abschieben, die nicht loyal zu Deutschland sind.
4: Das könnte dir dann genauso passieren. Ist dir das klar? Rechtsextreme können, wenn sie einmal an der Macht sind, neu definieren, was loyal bedeutet. Du kannst doch nicht Radikale mit Radikalen bekämpfen.
3: Tal Chani, die in Berlin für den israelischen Verein zusammenarbeitet, bringt die Angst der jüdischen Community in Deutschland auf den Punkt.
4: Ich glaube, die AfD beginnt mit den Muslimen und dann sind wir dran.
3: Im besten jüdischen Sinne Tacheles reden, offen und ungeschminkt, das leistet der Gesprächsband. Marsha Malburg und Joshua Schultheiß, die beiden Interviewführer, bringen Erstaunliches zustande. Was oftmals nur innerhalb der jüdischen Gemeinschaft, also hinter verschlossenen Türen, erörtert wird, kommt offenbar unzensiert zur Sprache. So distanziert sich die israelische Schriftstellerin Hila Amit deutlich vom Gazakrieg.
4: Ich lehne die Reaktion des Landes auf den 7. Oktober ab. Auch viele Leute in Berlin sind nicht in der Lage, beide Seiten zu sehen. Sie interessieren sich nur für das Schicksal der Juden oder nur für das der Palästinenser.
3: Die Immigrantin, die in Berlin lebt, ist überzeugt, dass ihr Heimatland einen falschen Weg beschreitet.
4: Es ist sehr rassistisch. Es wird mehr und mehr religiös. Es ist wirtschaftlich instabil. Ich habe im humanitären Sektor mit Menschen aus Gaza gearbeitet und erkannt, dass die Besatzung die israelische Gesellschaft von innen heraus ruiniert.
3: Solche Minderheitspositionen treffen in dem Buch auf jüdische Mehrheitsmeinungen, wie der jüdische Staat wird immer ein Zufluchtsort für mich sein. Andere wiederum können auf der ganzen Welt keine sichere Heimat mehr entdecken. In Deutschland zunehmender Antisemitismus, in den USA Disruption und Rechtspopulismus und in Israel Krieg und rechtsradikale Minister. Für den Gesprächsband wurden auch 4 Jüdinnen und Juden befragt, die aus Deutschland nach Israel ausgewandert sind. Wie Sana Kizilis, die für die deutsch-israelische Handelskammer in Tel Aviv arbeitet. Sie fühlt sich dort, trotz der Unsicherheiten, wohler als hierzulande.
4: Es ist total paradox. Hier fliegen Raketen über unsere Köpfe und es gibt regelmäßig Terroranschläge. Trotzdem ist es der einzige Fleck auf der Welt, wo ich mich als Jüdin wirklich sicher und zugehörig fühle. Das ist ein Ort, an dem ich sein kann, wer ich bin, an dem ich mich nicht ständig rechtfertigen und erklären muss. Eine Gesellschaft, in der man mich ernst nimmt, in der genau verstanden wird, wer mein Feind ist. In Deutschland hatte ich das nie. Als Jüdin fühle ich mich hier im Bunker unter Beschuss sicherer als in Berlin auf offener Straße.
3: Worüber Juden reden, bricht mit vielen Links-Rechts-Klischees und beschreibt die gesamte Vielfalt jüdischen Lebens. Die abgedruckten Gespräche sind knackig zusammengefasst und wirken lebendig. Allerdings fehlen die Altersangaben und weitere persönliche Informationen über die Gesprächspartnerinnen und Gesprächspartner. Doch insgesamt gilt, wer wissen möchte, was Juden in Deutschland derzeit auf der Seele liegt, auch im religiösen, kulturellen sowie im Genderbereich, der wird die Lektüre nicht bedauern. Allerdings wirkt das Buch bei aller Lebendigkeit auch etwas ernüchternd. So zieht die Berliner Israelin Tal Chani mit Blick auf Judenfeindschaft, AfD-Erfolge und Heimatlosigkeit eine bittere Bilanz.
4: Ich habe auch keine Lösung. Alles ist sehr kompliziert. Das Einzige, was ich zurzeit tun kann, ist mir mein eigenes kleines Leben so gut wie möglich zu gestalten und die kleine israelische Community hier zusammenzuhalten.
1: Ein Zitat aus dem Buch von Marsha Malburg und Joshua Schultheiß. Worüber Juden reden. 10 Gespräche aus Deutschland. Bei Hendrich und Hendrich verlegt. Die 136 Seiten kosten 24,90 Euro.

0: Das Recht des Stärkeren, das ist das Thema der Deutschlandfunk-Denkfabrik in diesem Jahr. Es geht darum, wie Autokraten das Völkerrecht missachten und andere internationale Regeln außer Kraft setzen. Passend dazu hat der Philosoph Peter Sloterdijk ein Buch veröffentlicht. Den weltweiten Vormarsch des Autoritarismus sieht er allerdings nicht als Krise der Demokratie, sondern als ihren Normalfall. Mit historischen Argumenten deckt er dabei blinde Flecken auf, die im politischen Diskurs zurzeit selten zur Sprache kommen. Der Fürst und seine Erben. Über große Männer im Zeitalter der gewöhnlichen Leute heißt der Band. Nils Schniederjan erklärt und ordnet ein.
1: Peter Sloterdijk macht es einem nicht leicht. Sein neues Buch sieht zunächst aus wie ein weiterer Anlauf, das begreiflich zu machen, was wir den Rechtsruck, den Vormarsch des Autoritarismus, manche gar den drohenden Faschismus nennen. Doch schnell macht der Autor klar, dass es ihm, wie auch in seinen letzten Büchern, nicht darum geht, tagesaktuelle politische Entwicklungen zu analysieren. Das Projekt dieses Buches könnte man vielmehr als Provinzialisierung, als historische Einordnung der gegenwärtigen politischen Lage bezeichnen.
2: Man redet wieder vom Fürsten, gelegentlich sogar von einem verrückten König, aus begreiflichen, wenn auch erschreckenden Gründen. Die Standardhypothese der neueren Zeit, dass nach den Königen unter normalen demokratischen oder republikanischen Bedingungen die Präsidenten, die Premierminister oder die Generalsekretäre kommen müssten, lässt sich mit den Erfahrungen der Gegenwart, wie auch denen der beiden nach 1789 abgelaufenen Jahrhunderte, nur sehr unvollkommen zur Deckung bringen.
1: Schreibt der Kulturphilosoph und stellt damit die Frage, ob das, was wir als Krise der Demokratie bezeichnen, nicht eher ihr Normalfall ist. Haben wir den gnadenlosen Mann an der Spitze des Staates, den Machiavelli den Fürsten nannte, in der Demokratie wirklich abgeschafft? Sloterdijk verneint und greift dafür in die Geschichte zurück. Frankreich etwa habe im 19. Jahrhundert nach der vielversprechenden Revolution mit der zweimaligen Wahl von Herrschern aus dem Hause Napoleon gezeigt, dass die Demokratie schnell ins Autoritäre rutscht. Wenn Sloterdijk mehrfach eine solche Neigung zum Autoritären innerhalb der Demokratie diagnostiziert, scheint immer wieder seine Verachtung für das einfache Volk durch. Die versucht er allerdings hinter einer großen Menge Anspielungen, Fußnoten und Verweisen zu verstecken. Deren Breite und Tiefe suchen jedoch, das muss man zugeben, unter lebenden Intellektuellen inzwischen ihresgleichen. Im Zentrum steht dabei vor allem die Auseinandersetzung mit Machiavelli. Sloterdijk liest ihn als nüchternen Beobachter des Staatswesens, das nun einmal zu einer gewissen autoritären Härte neige. Während er den Fürsten von Machiavelli damit durchaus zu seinem Recht kommen lässt, ignoriert er gleichwohl seine republikanischeren Diskursi. Das stört ihn aber wenig, denn Sloterdijk liest die Demokratie letztlich ohnehin als bloße Vermassung und Vervielfältigung der monarchischen Prinzipien.
2: Die weltweite Krise der Demokratie ist neben allem, was sie sonst sein mag, die Krise der mentalen Mikromonarchien, bei denen die Neigung um sich greift, das zu tun, was Monarchen ohne Aussichten auf Machterhaltung und Ausübung übrig bleibt. Viele finden es zunehmend absurd, sich durch Abgeordnete vertreten zu lassen, die man zumeist nicht kennt und mit denen man nie ein Wort wechseln wird. Die letzte Geste der mikroroyalen Existenz im Citoyen incognito vollzieht sich als Abdankung. Man müsste jetzt nur noch verstehen, dass wer in dieser Lage radikal rechts wählt, nicht nur als Bürger abdankt, sondern im Ganzen des Gemeinwesens, als ob es Dreck wäre, einen Tritt versetzt.
1: Man freut sich, dass Sloterdijk sich hier einmal so klar abgrenzt von einem Projekt, das sich zumindest in Teilen auf ihn beruft. Der als AfD-Philosoph bekannte Europaabgeordnete Marc Jongen war einst ein Schüler und Mitarbeiter von Sloterdijk. Der neurechte Verleger und Netzwerker Götz Kubitschek benannte ein Unternehmen kürzlich nach einem Essay des Philosophen. Doch als Leser steht man tatsächlich etwas ratlos vor diesen Äußerungen. Radikal recht soll man sich also nicht engagieren. Und darüber hinaus? Sloterdijk hat nur wenige konkrete Ratschläge im Gepäck. Die Grundthese seines Buches bleibt dennoch anregend. Gerade in Zeiten, in denen sich breite Teile der nicht radikal rechten Öffentlichkeit liebend gern auf den Staat berufen und sein Wohl und seinen Erfolg zu ihrem eigenen Anliegen gemacht haben. Demgegenüber plädiert Sloterdijk für eine staatsferne und Staatsskepsis, wie man sie heute weder von linker noch von liberaler oder konservativer Seite hört. Denn
2: die Gesellschaft mag formal so demokratisch eingerichtet sein, wie sie will. Der Staatsbau als solcher trägt aufgrund seiner zentralistischen Verfasstheit, sei es offen, sei es kryptisch, das Potenzial zu einer Diktatur in sich. Auch ein Kanzler mit schüchterner Richtlinienkompetenz, ein erzziviler Premierminister vor einem lautstarken House of Commons, kann aus Gründen der Machtarchitektur nichts anderes darstellen als die Domestikationsgestalt eines virtuellen Diktators. An der Spitze von Staaten wie von Armeen ist mit dem Trugbild der flachen Hierarchie nichts anzufangen.
1: Ob Sloterdijk sich angesichts dessen aber nun einen weisen Fürsten, die Anarchie, oder doch einen libertären Planeten der unabhängigen Mikro- und Netzwerkstaaten wünscht, das lässt er leider offen. Wer sich aber in früheren Jahren von Sloterdijk abgewendet hat, als dieser Denker dem Neoliberalismus das Wort zu reden schien, indem er vorschlug, staatliche Umverteilung durch freiwillige Abgaben der Reichen zu ersetzen, der dürfte sich ihm nun vielleicht langsam wieder zuwenden. Denn die Lektüre zeigt, aus der, Zitat, Falle der Staatswerdung kommen wir so leicht nicht wieder heraus. In ihr wird es aber zunehmend ungemütlich.
0: Nils Schniederjan war das über Peter Sloterdijk, der Fürst und seine Erben, über große Männer im Zeitalter der gewöhnlichen Leute. Sokamp Verlag, 189 Seiten, 22 €.

0: regionale Produkte kaufen. Das wollen viele Verbraucherinnen und Verbraucher. Doch in Supermärkten sind die Kennzeichnungen oft irreführend. Was heißt denn regional? Dass die Produkte in einem Umkreis von maximal 50 Kilometer angebaut wurden und entsprechend kurze Lieferwege hatten, oder dass sie in der Region verarbeitet wurden? Oder heißt regional in einem Supermarkt mit internationalem Angebot, dass das Produkt aus Deutschland kommt? Frank Herrmann hat schon einige Bücher über fairen Konsum und die Marktmacht der Konzerne geschrieben. Er ist Betriebswirt und hat lange Zeit in Lateinamerika gelebt, wo er unter anderem als Entwicklungsexperte gearbeitet hat. Nun hat er ein weiteres Ratgeberbuch veröffentlicht, Direkt. Einkaufen fast ohne Supermarkt, lautet der Titel, und wir haben vor der Sendung darüber gesprochen. Herr Herrmann, viele Menschen möchten ja regional angebautes Gemüse kaufen oder auch Fleisch, das keine langen Wege hinter sich hat. Die Nachfrage ist also da, auch für mehr direkt vermarktete regionale Produkte. Sie schreiben aber, dass die regionalen Strukturen schrumpfen. Wie passt denn das zusammen?
1: Ja, auf den ersten Blick erstmal gar nicht. Und das eine hat mit dem anderen auch nicht direkt was zu tun. Zum einen haben wir natürlich ein vor allem städtisches, urbanes Publikum, das gut gebildet ist und sich auch informiert über das Thema Nahrung, die gerne gesunde, nachhaltige Lebensmittel nachfragen würden. Aber auf der anderen Seite haben wir natürlich auch eine Realität in der Landwirtschaft. Und da geht's doch in der Regel immer noch nach Fläche und es geht nach Größe. Das heißt, kleinere landwirtschaftliche Betriebe haben da Schwierigkeiten. Die haben hohe Betriebskosten, es gibt einen hohen Preisdruck. Das Ganze wird auch von internationalen Märkten bestimmt. Wir haben zum Beispiel auch zu wenig Bioanbauflächen. Da kommt so eine ganze Menge zusammen und der Druck gerade auf kleinere Betriebe wächst, weil ja auch gerade diese EU-Agrarsubventionen ja tendenziell dann auch auf Fläche ausgelegt sind. Und beispielsweise hier bei mir in Baden-Württemberg oder auch in Bayern sind es eher kleinere Betriebe. Das Problem gibt es vielleicht nicht ganz so stark dann in ostdeutschen Bundesländern, wo die Fläche größer ist. Aber viele geben dann irgendwann auf, weil sie sagen, wachse oder weiche. Und viel mehr Möglichkeiten gibt es dann oft nicht.
0: Ja, wachse oder weiche, das ist ja wirklich schon sehr lange das Prinzip. Nun setzt ja auch die Politik, zumindest in Sonntagsreden, auch viel darauf, einerseits die regionalen Produzenten zu stärken, andererseits eben den Menschen auch eine gute und möglichst regionale Versorgung zu sichern. Dennoch sind eben viele Bauern und andere Erzeuger, das schreiben sie auch, der Marktmacht der Lebensmittelkonzerne weitgehend ausgeliefert, auch was die Preisgestaltung anbelangt. Wo hakt es denn da vor allem politisch? Wo könnte man da ansetzen, wäre nicht Agrarlobby etc., Bauernverband und die Lebensmittelgroßkonzerne so bedeutend?
1: Es gibt auf EU-Ebene eine Richtlinie, das ist die Richtlinie gegen Unfair Trading Practices, die UTP, also gegen unlautere Handelspraktiken. Und die wird hier in Deutschland umgesetzt in deutsches Recht durch das Agrarorganisation- und Lieferkettengesetz, furchtbares Wort. Und das schützt allerdings auch wiederum nur Lieferanten unterhalb bestimmter Umsatzgrenzen. Also viele mittelgroße Betriebe fallen dann raus. Aber diese mittelgroßen Betriebe haben wiederum Geschäftsbeziehungen mit milliardenschweren Handelskonzernen. Dementsprechend bräuchten die dort auch Unterstützung. Also das ist so ein Gesetz, wo man sagt, guter Ansatz, aber da fehlt es noch an Details. Und dann haben wir natürlich auch immer das Problem, dass viele um ihre Handelsbeziehungen fürchten. Ja. Alle, die sich äußern und die eben Kritik üben und das anprangern, gewisse unlautere Handelspraktiken, verlieren dann auch mal schnell ihren lukrativen Vertrag mit den großen Handelskonzernen und die sitzen einfach da am längeren Hebel.
0: Sie bringen ja unter anderem das Beispiel Spanien, das es verbietet, unterhalb der Produktionskosten zu verkaufen. Wäre das nicht auch ein Modell, was man in Deutschland etablieren könnte?
1: Genau, das wird auch zum Teil schon gemacht. Also auch in Spanien ist die Gesetzgebung ein bisschen strenger. Das könnte man bei uns natürlich auch noch strenger fassen, keine Frage. Und sie spielen vielleicht dann auch auf sogenannte Drei-Parteien-Verträge an. Das sind also Verträge, in denen alle mit am Tisch sitzen.
0: Ja, gehen Sie da mal näher drauf ein. Wer sind diese drei Vertragspartner und wie funktioniert das?
1: Genau, da sitzen dann praktisch die Erzeuger zusammen mit den Verarbeitern, die auch oft eine große Marktmacht haben. und zusammen mit den Handelskonzernen an einem Tisch. Und ganz wichtig ist, dass der Preis von unten nach oben bestimmt wird. Also nicht wie sonst üblich, dass ein Handelskonzern vielleicht sagt oder Lebensmittelhandelskonzern sagt, das ist der Preis und dann wird runtergerechnet und der Bauer, der Landwirt muss dann gucken, womit er dann klarkommt, sondern von unten auf Basis der Produktionskosten wird dann der Preis berechnet und dann zwischen diesen drei Parteien so fair wie möglich ausgehandelt. Es ist ja nicht so, dass die Verarbeiter oder die Lebensmittelkonzerne jetzt alle nur schlecht und böse sind und die brauchen natürlich die Erzeuger auch und wissen auch um diese Problematik. Und da sind, glaube ich, solche Drei-Parteien-Verträge ein ganz guter Ansatz. Die ist bei uns hier auch schon zum Beispiel bei Milch und es ist alles relativ neu für Milch und für Fleisch auch schon gibt.
0: An einer Stelle habe ich ein bisschen gehakt. Sie weisen sehr nachvollziehbar und auch zu Recht darauf hin, dass regional nicht gleichzeitig nachhaltig bedeutet und führen das auch weiter aus. Aber ist denn so zu denken, nicht den zweiten Schritt vor dem ersten zu machen?
1: Sie spielen darauf an, dass wir eben im Endeffekt auch Waren aus anderen Regionen, also weiter entfernten Regionen, Ländern bekommen. Das ist natürlich auch jetzt wieder die Frage, was brauchen wir überhaupt und wie üppig muss das Angebot überhaupt bei uns sein? Ich sehe das hier auch auf regionalen Märkten. Die Anbieter von regionalen Produkten auch gleichzeitig dann Mangos oder Avocados oder sonst was anbieten, was vielleicht auch gar nicht jetzt saisonal ist, sondern auch wirklich von weit her kommt.
0: Ja, das machen ja auch die Biokisten, die man so bestellen kann, damit man im Winter nicht immer nur Kohl essen muss zum Beispiel.
1: Genau, und das hat sich so ein bisschen eingebürgert und das ist auch etwas, was die Kunden verlangen. Und jemand, der auf seinem Marktstand das nicht anbietet, der läuft die Gefahr, dass die Kundschaft abwandert und eben nicht bei ihm auch diese regionalen Sachen kauft, sondern die möchten eben auch, wenn sie dort schon einkaufen auf dem Markt, dann eben auch vielleicht mal eine Ananas mitnehmen. Halte ich für definitiv bedenklich, aber da muss sich auch der Verbraucher ein bisschen an die eigene Nase fassen und sagen, ist das alles immer notwendig oder könnte man nicht zumindest darauf achten, dass die Mango oder die Avocado, die wir ja auch aus dem Süden Spaniens für ein paar Monate relativ nah noch mit dem Lastwagen geliefert bekommen und das muss dann eben nicht vielleicht die Flugananas aus Ghana sein.
0: Sie beschreiben ja verschiedene Modelle der Direktvermarktung, also den Stand auf dem Wochenmarkt, die Biokiste, die geliefert wird, die soziale Landwirtschaft. Welches Modell hat in Ihrer Ansicht nach das größte Potenzial, wenn es um auskömmliche Preise für die Erzeuger und um Nachhaltigkeit geht?
1: Also ich denke, das Allerwichtigste sind Erzeugergemeinschaften, dass sich die Landwirtinnen und Landwirte einfach zusammenschließen, weil gemeinsam ist man einfach stärker und da gibt es auch viele schöne Beispiele für, wo das funktioniert. Und dann entstehen auch Partnerschaften, vielleicht nicht auf 100% Augenhöhe, aber so, dass die Bauern wirklich dann auch von ihren Erzeugnissen leben können. Und ich glaube, das zu stärken wäre ein wichtiger Schritt. Gefolgt vielleicht von der neueren Bewegung der solidarischen Landwirtschaft, die auch starke Zuwächse hat, aber wahrscheinlich auch irgendwo an ihre Grenzen stößt, wenn nicht noch mehr Menschen auch bereit sind, Zeit vielleicht ein bisschen einzubringen in die Lebensmittelproduktion und sich selber zu engagieren. Weil es geht ja auch ein bisschen darum, dass das Risiko für die Landwirte und Landwirtinnen gemindert wird. Und das passiert ja in einer Solawi, wo alle eben zusammen produzieren und dann sich auch das Erzeugte dann gemeinschaftlich teilen.
0: Sie schreiben, man solle den Anteil regionaler Selbstversorgung erhöhen. Was wären denn da die ersten Schritte?
1: Ja, da gibt's eine ganze Menge. Ich finde erstmal, die Kennzeichnungsverpflichtung für regionale Produkte sollte klarer und deutlicher sein. Das heißt, es kann nicht sein, dass ein Supermarkt selbst entscheidet, was er unter regional versteht, sondern da müssen die Kennzeichnungen verbessert werden und auch strenger reguliert werden. Wir brauchen generell, das ist der Allgemeinplatz, Bürokratieabbau. Und ich glaube, eine ein bisschen aktivere Gesellschaft, auch in Form von Bürgerräten, Ernährung, die es ja auch zum Teil schon gibt. Das könnte man noch forcieren, seitens der Politik natürlich auch. Und denen vielleicht auch mehr Kompetenzen zugestehen, sodass dann auch Entscheidungen, bisher werden ja nur Empfehlungen gegeben, dass man dann auch zu Entscheidungen in der Politik kommt, basierend auf diesen Empfehlungen der Bürgerräte eben. Wir brauchen auch definitiv eine engere Vernetzung von Agrarwirtschafts- und Kommunalpolitik. Den Kommunen kommt sowieso eine ganz große Rolle bei der Ernährungstransformation zu. Die brauchen definitiv Unterstützung. Und vielleicht würde ich auch noch erwähnen, dass wir uns, glaube ich, mit dem Gedanken anfreunden müssen, für unsere Lebensmittel auch die wahren Preise zu zahlen. Also Preise inklusive externer Kosten wie Umweltverschmutzung oder Ausbeutung von billigen Arbeitskräften im Ausland, dass die Lebensmittel natürlich teurer machen würde auf der einen Seite, und das könnte man natürlich auch wiederum sozial abfedern, das wäre nicht, glaube ich, das Problem, aber sich überhaupt mal von dieser Preisspirale nach unten zu lösen und auch zu sagen, ja, wir richten mit der Produktion von Lebensmitteln, vor allen Dingen auch im Ausland, Schäden an, und die sollten doch bitte im Preis mit eingerechnet werden.
0: Mhm. Direktverkauf ist kein Modell für flächendeckende Versorgung, schreiben Sie. Absehbar bestimmt nicht, aber sollte man das nicht langfristig so andenken, dass zum Beispiel die Höfe und Produzenten in Brandenburg Berlin ernähren oder zumindest, dass das der Grundbaustein wird?
1: Ja, das wäre absolut wünschenswert. Das wäre toll, wenn es in die Richtung gehen würde, weil das hat gerade der Konzernatlas 2026 nochmal klar gemacht. Gerade in der Region um Berlin herum, also in Brandenburg vor allen Dingen, stammen eben nur rund 15% der in Berlin verbrauchten Lebensmittel von dort. Also da könnte man natürlich umsteuern, umlenken, und ich halte es auch für sehr, sehr wichtig, in Bezug auf gewisse Unabhängigkeiten, auf Resilienz, also auf Widerstandsfähigkeit. Je mehr Nahrungsmittel wir vom Weltmarkt bekommen, desto abhängiger machen wir uns natürlich von globalen Lieferketten. Und da haben wir ja in den letzten Jahren auch in Corona zum Beispiel gesehen, dass das Probleme mit sich bringen kann. Und eine lokale Lebensmittelproduktion auszuweiten, wenn auch nicht vielleicht auf 100%, obwohl im Fall Brandenburg-Berlin soll das angeblich in einem Radius von 100 Kilometern möglich sein. Aber diese Steigerung einfach der lokalen Produktion halte ich für extrem wichtig.
0: Frank Herrmann war das, und wir sprachen über sein Buch Direkt. Einkaufen fast ohne Supermarkt. Fair konsumieren, regional, saisonal, bio. Bei Brandes und Apsel erschienen, 177 Seiten, 24,90 Euro.

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1: Und diese Biosphärenreservate sind in Teilen noch die letzten gesunden Landschaften, noch giftfrei auf dem Ökolandbau. Das sind für mich Heiligtümer.
0: Der Landschaftsökologe Michael Suko. Als stellvertretender Umweltminister der DDR-Übergangsregierung gelang es ihm, einzigartige Landschaften als Nationalparks und Biosphärenreservate unter Schutz zu stellen. Heute ist Suko einer der wichtigsten Moorexperten der Welt. Er bekam vor 27 Jahren den alternativen Nobelpreis und hat mit dem Geld eine Stiftung für Naturschutz gegründet. Nun hat er seine Biografie vorgelegt. In Das Abenteuer des Lebens erzählt Suko über seinen ungewöhnlichen Werdegang. Martin Reischke weiß mehr.
2: Der Mensch hat das Gewebe des Lebens nicht erschaffen. Er ist nur ein Faden darin. Was immer er diesem Gewebe antut, tut er sich selbst an.
3: Mit diesem Zitat des Häuptlings Seattle aus dem 19. Jahrhundert beginnt Michael Suko sein Buch. Besonders originell ist dieser Einstieg nicht, passend schon. Denn das unstillbare Interesse an Tieren und Pflanzen wächst bei Suko schon in der Kindheit. Später wird der Naturschutz zu seinem Lebensthema. Suko, aufgewachsen in einem kleinen Dorf östlich von Berlin, schildert ein prägendes Erlebnis aus seiner Jugend. Als er mit einem Pferdewagen unterwegs war, kamen ihm russische Panzer in die Quere. Die Tiere gerieten in Panik. Suko fiel vom Wagen und wurde vom Hinterrad überrollt.
2: Regungslos lag ich da. Und was haben die Pferde gemacht? Sie galoppierten zum Hof und teilten meinem Bruder durch ihre Aufregung mit, dass etwas passiert sein musste. Dann haben die Tiere ihn genau dorthin geführt, wo ich, mittlerweile bewusstlos, immer noch am Boden lag. Dieses Verhalten der Tiere rührt mich heute noch, und ich habe es oft erlebt. Wenn man Tiere lieb hat, entwickelt sich eine Art Symbiose.
3: Die Rollen im Buch sind klar verteilt. Protagonist Michael Suko ist für die lebensnahen Anekdoten zuständig. Autorin Christiane Gräfe sortiert, ordnet ein und erklärt. Die frühere Reporterin und Redakteurin der Wochenzeitung Die Zeit hat Suko über viele Jahre bei seiner Arbeit begleitet. Statt eines klassischen Ghostwriting haben sich die beiden für eine Art Collage entschieden. So sollen verschiedene Akteure, etwa Sukos Töchter und Weggefährten, mit ihren Perspektiven zu Wort kommen. Das ist für eine Biografie ungewöhnlich und interessant, stört aber mitunter den Lesefluss, weil sich das Buch streckenweise eher wie ein Radiomanuskript mit sehr langen Zitaten liest. In der Biografie geht es um zweierlei. Zum einen natürlich um Michael Suko, der als mittlerweile 85-Jähriger auf ein ziemlich buntes Leben zurückblicken kann. Als Moorforscher und Bodenkundler, Naturschutzaktivist, Ornithologe und Politiker etwa. Zum anderen erzählt das Buch die Geschichte eines Menschen, der unter oft sehr widrigen Umständen für seine Ziele gekämpft hat und damit ziemlich erfolgreich war. Co-Autorin Gräfe fasst es so zusammen.
4: Michael Suko hat sich in der DDR hier und da durch die Zwänge geschlängelt, schlängeln müssen, wenn er etwas bewirken wollte. Aber sobald es an die Essenz ging oder wenn er falsche Eingemeindungsversuche durchschaute, hat er Nein gesagt, selbst wenn das persönliche Konsequenzen nach sich zog.
3: Diese Ambivalenz macht das Buch interessant. Denn Suko war kein klassischer Oppositioneller, der mit dem SED-Regime gebrochen hatte, sondern ein Pragmatiker mit einer eigenen Meinung, der versuchte, Handlungsräume auszuloten, um das Beste für die Natur herauszuholen. Schon die Geschichte, wie Suko zu einem Studienplatz kam, erzählt viel von den Widersprüchen der DDR. Denn weil seine Eltern Großbauern waren, war für Sohn Michael ein Platz an der Uni nicht vorgesehen. Dann wurde die Familie enteignet. Ein harter Schlag für die Eltern. Doch für Suko eröffneten sich auch neue Möglichkeiten.
1: Und ich wechselte dann ja von der Klasse der Ausbeuter in die Klasse der werktätigen Genossenschaftsbauern mit der Zwangskollektivierung.
3: Also durfte er Biologie in Greifswald studieren. Aber seine akademische Karriere nahm schon bald ein jähes Ende, weil Suko die Niederschlagung des Prager Frühlings nicht öffentlich gutheißen wollte.
1: Es waren harte Jahre für die Familie, ausgegrenzt, nicht an eine Universität gedurft und so weiter. Aber es waren für mich ganz wichtige Lehrjahre und Jahre, wo Freundschaften entstanden sind. Wir wollten nicht in den Westen, wir wollten hier unsere Heimat halbwegs erhalten.
3: Suko, und das erzählt das Buch in vielen Varianten, war ziemlich beharrlich und machte einfach immer weiter. Nachdem er aus der Uni gedrängt wurde, beschäftigte er sich in seiner Freizeit mit ökologischen Themen und Naturschutz, war bald bestens vernetzt und schon zu DDR-Zeiten international geschätzt als Experte für Böden und Moore. Und auch bei manchen SED-Genossen fand er Gehör.
2: So führten wir eine Art Doppelleben. Auf der einen Seite haben wir in Gremien mitgearbeitet, weil wir etwas bewirken wollten. Dort, nach außen, stellte man sich relativ konform dar, äußerte seine Kritik nicht offensiv. Dann war man nach innen frei. Frei unter jenen, denen man vertrauen konnte. Das war die Taktik, die uns oftmals sehr weit brachte.
3: In der Wendezeit gelang ihm als stellvertretender Umweltminister der DDR-Übergangsregierung sein Meisterstück. Sokow ließ einzigartige Landschaften der DDR als Nationalparks und Biosphärenreservate unter Schutz stellen. Die bäuerliche Jugend, die abgebrochene akademische Karriere, die Naturschutzarbeit, die späte Berufung zum Uniprofessor in Greifswald. Das Buch versucht, das rasante und vielfältige Leben von Michael Sokow greifbar zu machen. Das ist oft erhellend. Manchmal verlieren sich die beiden Autoren aber auch in Details, auf die man gut hätte verzichten können. Etwa wenn Sokows internationale Naturschutzbemühungen nach der Wende bis ins kleinste Detail seziert werden. Denn die Lektion, die Michael Sokow uns mit dem Buch mitgibt, ist eigentlich denkbar einfach.
1: Der Naturerhalt ist Menscherhalt. Und das ist nicht ein Hobby von Schmetterlingssammlern.
3: Da schließt sich der Kreis zu Häuptling Seattle. Denn auch Sokow geht es immer um ein Miteinander von Mensch und Natur.
1: Und wenn wir das nicht begreifen, dann sind wir eben ein interglazialer Irrtum der Evolution. Die Natur geht weiter, aber der Mensch hat keine Chance mehr.
0: Michael Sokow. Zusammen mit Christiane Gräfe hat er seine Biografie geschrieben, Das Abenteuer des Lebens, Erfahrungen und Erkenntnisse eines Ökologen, Weltbürgers und Mutmachers. Im Ökom Verlag erschienen, 304 Seiten, 24 €. Rezensent war Martin Reischke.

0: Sebastian Haffner war Publizist und Zeitgeschichtler. Ende der 30er Jahre nach Großbritannien emigriert, schrieb er dort sein später wohl bekanntestes Buch »Geschichte eines Deutschen« über die Machtergreifung der Nationalsozialisten. Im Exil arbeitete er als politischer Redakteur. Dort entstand auch das Pseudonym Haffner. Eigentlich hieß er Raimund Pretzel. In der Nachkriegszeit kehrte er nach Deutschland zurück, arbeitete als Journalist und Buchautor. 1968 schrieb er über das Verhältnis zwischen Deutschland und Russland, beginnend mit der Oktoberrevolution 1917 und endend in seiner damaligen Gegenwart, also einer Zeit, in der man versuchte, den eisernen Vorhang etwas durchlässiger zu machen. Stichwort Entspannungspolitik. Der Teufelspakt. Die deutsch-russischen Beziehungen vom Ersten zum Zweiten Weltkrieg, lautete der Titel. Das Buch ist später wieder aufgelegt worden, allerdings nur in gekürzter Form. Jetzt kann man es wieder vollständig lesen, ergänzt um ein Nachwort des Osteuropa-Historikers Karl Schlögel. Michael Kuhlmann hat die Neuedition gelesen. Seine Rezension beginnt mit einem Zitat Haffners, und zwar über das Besondere und Verheerende am deutsch-russischen Verhältnis.
1: Vergebens sucht man nach einem anderen Beispiel so tödlich intimer gegenseitiger Verknäuelung und Verstrickung zweier Völker. Man kann nicht einmal sagen, dass dieser Prozess nun abgeschlossen und vorbei wäre. Ob er einmal friedlich zur Ruhe kommt, das ist immer noch eine offene Frage.
2: Mit diesen Worten gab Sebastian Haffner 1968 das Programm vor für seinen Essay »Der Teufelspakt«. Einen typischen Haffner hat man hier vor sich, worauf auch Karl Schlögel in seinem anregenden Nachwort hinweist. Einen Historiker, der zugleich Zeitzeuge ist, der mit hellwachem Blick und brillantem Stil keine kantigen Urteile scheut. Schon wenn er erzählt, wie ausgerechnet Hohenzollern Deutschland tief in der Sackgasse einer jahrzehntelang stümperhaften Außenpolitik Lenin zur Macht verhalf und damit eine der schlimmsten Tyranneien der Weltgeschichte möglich machte. Deutschland wollte 1917 im Osten Frieden, um im Westen seine Kriegsgegner besiegen zu können. Haffner schließt:
1: Man muss das festhalten. Der Verbündete Lenins und der Geburtshelfer der Oktoberrevolution war die deutsche Rechte, das Kaiserreich, der gesellschaftliche und politische Ahnherr der heutigen Bundesrepublik. Die deutsche Linke, die damals noch sozialistische Sozialdemokratie, die Führer der deutschen Arbeiterbewegung, die Ahnherren der heutigen DDR, hatten damit nichts zu tun.
2: Haffner dampft seine Betrachtung konsequent auf die Essenz ein und stellt interessengesteuerte Beziehungen heraus zwischen drei Kräften, dem Westen, der Sowjetunion und Deutschland in der Mitte. Nach dem Beginn der Oktoberrevolution führt er weitere Stationen auf. 1922 suchten die Deutschen in Rapallo abermals den Schulterschluss mit den Sowjets, wieder gegen den Westen gerichtet, aus verletztem Stolz nach der Kriegsniederlage. Nach 1933 waren die Sowjets um ein gutes Verhältnis bemüht. Sie wollten um jeden Preis verhindern, dass sich das kapitalistische Deutschland mit dem kapitalistischen Westen gegen die sozialistische UdSSR zusammentat. Stalins Strategie sei, so Haffner, zweigleisig ausgefallen. Zum einen habe er die Armee aufgerüstet, denn über kurz oder lang habe er mit einem deutschen Angriff gerechnet. Zum anderen habe er Deutschland bei Laune halten wollen, um Zeit zu gewinnen. Bis hin zum Pakt mit Hitler von 1939. Dass die Sowjetunion im Krieg zuletzt so brutal zurückschlug, kann Haffner ihr nicht verdenken.
1: Gräuel dort und Gräuel hier. Und doch lassen sich die beiden Vorgänge nicht gleichsetzen. Ein kalt geplanter und vorbedachter Mordanschlag, das ist nicht dasselbe, als wenn das Opfer, nachdem es sich als stärker erwiesen hat, seinen verhinderten Mörder zusammenschlägt.
2: Für Haffner ergibt sich eine weitere Essenz. Den Sowjets sei es auch in der Nachkriegszeit darum gegangen, Deutschland und die Westmächte auseinanderzubringen. Damit kann er die berühmte Stalin-Note zu einem neutralen, vereinten Deutschland zwischen den Blöcken schlüssig erklären. Vieles in dieser Geschichte steht und fällt mit der Frage, ob Moskau tatsächlich nicht expansiv dachte, wie Haffner es deutet. Gesteht man den Sowjets zu, dass sie nach der mörderischen deutschen Invasion mit 20 Millionen Toten und einem tiefen, möglicherweise jahrzehntelang andauernden Trauma litten, dann könnte sie tatsächlich die Idee eines Cordon Sanitaire getrieben haben, in Gestalt ihrer osteuropäischen Satellitenstaaten. Dass der Eiserne Vorhang und die Berliner Mauer die Interessenssphären erst einmal festschrieben, also für Ruhe sorgten, das, so erinnert Haffner, habe im Interesse Moskaus und der Westmächte gelegen. Die Sowjets selbst hätten mit der Mauer abermals versucht, einen Keil zwischen den Westen und Deutschland, die Bundesrepublik, zu treiben. Diesmal waren sie mit dem Westen gegangen. Dass allerdings seit 1963 ausgerechnet in West-Berlin bei Egon Bahr und Willy Brandt Ideen heranreiften, die Realität der Teilung erst einmal anzuerkennen, mit dem Ziel, diese Teilung langfristig zu überwinden, darüber verliert Haffner hier 1968 merkwürdigerweise kein Wort. Seine Darstellung der Jahre 1917 bis 1968 fällt anregend aus, stellenweise erfrischend, auch wenn ein paar Details schiefgerutscht sind. Die Menschenrechtsverletzungen im Ostblock kommen kaum zur Sprache, Stalins Paranoia gar nicht. Die sowjetisch gesteuerte Installation der DDR kommt hier wie eine harmlose Staatsgründung im Interesse des Wiederaufbaus daher. Aber frei von Klischees.

0: Verhältnis zum Osten gestaltete. Wie der kantig originelle Denker Sebastian Haffner das Berlin-Moskauer Verhältnis der Gegenwart betrachten würde, das zu erfahren, wäre sicherlich reizvoll.
1: Meint Michael Kuhlmann nach der Lektüre von Sebastian Haffner, Der Teufelspakt, eine Geschichte der deutsch-russischen Beziehungen. Die Neuedition mit einem Nachwort von Karl Schlögl ist im Hansa Verlag erschienen. Umfang 224 Seiten, Preis 24 Euro. Der 250. Geburtstag der USA steht bevor. Aus diesem Anlass haben wir am kommenden Montag einen kleinen Schwerpunkt geplant. Mit Büchern unter anderem zum Thema Freiheit oder über Handelskriege. Mein Name ist Katrin Stövesand. Ich danke Ihnen fürs Lauschen und wünsche Ihnen einen angenehmen Abend.

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1: 20 Uhr. Der wissenschaftliche Leiter des CISPA-Zentrums für Informationssicherheit, Backes, ist vorerst von seinen Pflichten freigestellt worden. Das hat der SR aus Kreisen des Bundesforschungsministeriums erfahren. Hintergrund ist eine Handelsblatt-Recherche, die dem CISPA unter anderem vorwirft, dass Wissen aus den Bereichen KI und Cybersicherheit nach China abfließen könnte. Aus der SR-Wirtschaftsredaktion Peter Sauer.
2: Ein unabhängiger Sonderprüfer soll eingesetzt werden, um den Vorwürfen möglicher Spionage chinesischer Wissenschaftler nachzugehen, die am CISPA arbeiten, erfuhr der SR aus Kreisen des Forschungsministeriums. Der wissenschaftliche Leiter Backes werde bis zum Abschluss der Untersuchungen freigestellt. Die Maßnahme diene der unabhängigen Aufklärung und stelle keine Vorverurteilung dar, hieß es aus Berlin. Im Fokus des externen Sonderprüfers sind sicherheitsrelevante Forschungsergebnisse nach China abgeflossen. Wurden dabei Rechtsverstöße begangen? Welche Rolle spielte dabei gegebenenfalls die Leitung des Forschungszentrums und sind die bestehenden Maßnahmen zur Forschungssicherheit ausreichend? Alle Forschungsprojekte mit Partnern aus China werden bis zum Abschluss der Sonderprüfung pausiert.
1: Das Europaparlament und die Mitgliedstaaten haben sich auf schärfere Regeln gegen Kindesmissbrauch im Internet geeinigt. Wer KI-Systeme besitzt, verkauft oder kauft, die Missbrauchsmaterial erstellen, soll künftig bestraft werden. Die neuen EU-Vorschriften legen auch fest, dass Schweigen oder fehlender Widerstand eines Kindes nicht als Einwilligung zu sexuellen Handlungen gelten. Wenn die Regeln alle EU-Instanzen passiert haben, müssen die Mitgliedstaaten sie innerhalb von 3 Jahren umsetzen. Der Musikproduzent Clive Davis ist im Alter von 94 Jahren in seiner Wohnung in Manhattan gestorben. Das teilte seine Familie mit. In einer Stellungnahme würdigte seine Familie Davis' Leben. Er habe die größten Künstler der modernen Musikgeschichte entdeckt und hinterlasse damit einen unauslöschlichen und generationenübergreifenden Eindruck in der Kultur. David förderte Bands und Talente wie Pink Floyd, Janis Joplin, Whitney Houston, Carlos Santana und Alicia Keys. In Frankreich sind die Temperaturen in den Städten Rennes und Bordeaux auf über 40 Grad gestiegen. Die Behörden riefen für 54 Departements die Hitzealarmstufe Rot aus. 2 Kinder wurden tot in einem Auto gefunden. Laut den Ermittlern sind sie an der Hitze gestorben. Die Mutter der Kinder werde medizinisch versorgt und sei nicht vernehmungsfähig. Zuvor hatten die Behörden bereits 3 Hitzetote zwischen 80 und 95 Jahren gemeldet. Und das waren die Nachrichten mit Luisa Oberhauser. 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Das Wetter. Heute wird eine tropische Nacht. Die Temperaturen bleiben bei 22 bis 18 Grad. Morgen scheint den ganzen Tag die Sonne bei bis zu 37 Grad.

0: Grad. Bis Freitag könnten es sogar 40 werden. Die Zeit, es ist gleich 20.03 Uhr.
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2: Mit Kirsten Bethke einen schönen Montagabend wünsche ich Ihnen mit WDR 3. Ich habe Ihnen heute ein Konzert vom Forum Alte Musik in Köln mitgebracht mit dem Originalklangensemble Nuovo Aspetto. Neue Aspekte heißt das wörtlich, aber man könnte vielleicht auch sagen neue Höraspekte oder Eindrücke. Bei Nuovo Aspetto gibt's nämlich immer Unbekanntes und Ungewöhnliches zu hören. In unserem Konzert heute steht ein seltenes Instrument im Mittelpunkt und es hat einen bezaubernden Klang. Ich würde ihn mit hell und silbrig beschreiben. Vielleicht nehmen Sie das auch so wahr. Ich gebe Ihnen zum Einhören hier mal ein paar Silbertöne auf die Ohren.

0: Die duftig-ätherischen Töne gehören zu einem barocken Salterio.
1: Es ist ein trapezförmiges Saiteninstrument. Es ist mit Metallsaiten bespannt und wir spielen es meistens mit kleinen Klöppeln und zupfen auch mal.
0: Sagt Elisabeth Seitz. Sie ist Spezialistin für das Salterio und hat im Konzert noch eine zweite Salterio-Spielerin an ihrer Seite, Lisa Schöttl. Auf zwei Salteri versilbern die beiden den Ensembleklang von Nuovo Aspetto. Das ist auch sonst ungemein farbig besetzt. Traversflöte, Streicher, Harfe, Mandoline und Theorbe sind dabei. Und die Sängerin Dorothee Miels. Mit ihrer glockenhellen, engelsgleichen Stimme passt sie perfekt in das filigrane Klangbild des Abends. Für Dorothee Miels und für die Salteri im Doppel rollt jetzt eine Sinfonia vom Wiener Kapellmeister Johann Georg Reuter den roten Teppich aus. Musik.

0: Die filigranen Klänge von zwei Salteri haben Dorothee Mielz begleitet. In ARD-Konzert hören Sie heute eine WDR3-Aufnahme vom Forum Alte Musik in Köln mit dem Ensemble Nuovo Aspetto. Die Arie Grade hatte Niccolò Grimaldi geschrieben, und zwar für sich selbst. Grimaldi hat als Kastrat eine knabenhafte Stimme und war Sänger in Rom. Seine Arie besingt aus seiner ganz persönlichen Sicht das Verlangen nach Jesus, der den Menschen zu Frieden und zum eigenen Inneren führen kann. Also mir wurde auch ganz friedlich zumute beim Hören dieser ätherisch schönen Klänge der beiden konzertierenden Salteri. Elisabeth Salz und Lisa Schöttl haben sie ihren Instrumenten entlockt. Ganz im Einklang bewegen sich die beiden an ihren Salteri und lassen grazil und energisch die Schlägel über die Saiten fliegen. Die sehen so aus wie kleine Löffelchen mit einem langen Stiel. Das Publikum hat genauso über das Spiel der beiden gestaunt wie über das Instrument selbst. Lisa Schöttl.
1: Das Salterio ist die barocke Form des Hackbretts, das vielleicht jetzt eher bekannt ist in der heutigen Zeit, vor allem aus der bayerischen Volksmusik auch. Aber eben, es gibt diesen barocken Vorgänger und es war auch damals, glaube ich, schon ein sehr exquisites Instrument, das ganz gewählt eingesetzt wurde, war etwas ganz Besonderes.
0: Das barocke Salterio war im 17. und 18. Jahrhundert zu Hause. Dann hat der Zeitgeist das Instrument verbannt. Es ist noch nicht so lange her, dass die Originalklangszene es wieder ausgegraben hat.
2: Das Instrument ist sehr selten. Es gibt sehr wenige Spieler weltweit überhaupt. Und gleich zwei davon zu haben, ist wirklich was ganz Besonderes. Und auch die entsprechende Literatur, originale Musik für diese Besetzung zu finden, ist auch ungewöhnlich.
0: Michael Dücker, Gründungsmitglied von Nuovo Aspetto, sucht und sammelt sein Leben lang Musik für seltene Instrumente. Inzwischen hat er eine regelrechte Spürnase dafür entwickelt, wo sich Stücke für Salterio finden lassen. So unbekannt wie die Stücke sind meist auch die Komponisten. Den Namen Filippo Zugarelli habe ich jedenfalls bis zum Konzert noch nie gehört. Man weiß heute auch kaum mehr über ihn, als dass er Opernsänger war. Wofür Filippo Zugarelli 1749 eine Sinfonia für zwei Salteri und Generalbass geschrieben hat, ist unbekannt. Mit dem Silberton der Salteri im Doppelpack wird er damals sein Publikum genauso bezuckert haben wie uns heute.

0: Eine barocke Mandoline hat hier das Schlusswort in der Arie Maris Procella, das Meereswüten. Michael Dücke hat die Mandoline gespielt. Wer die Arie komponiert hat, ist nicht so ganz sicher. Die Noten zum Stück haben der Wittelsbacher Prinzessin Maria Antonia Walpurgis von Bayern gehört. Sie war selbst Komponistin, könnte die Arie also selbst geschrieben haben. Vielleicht hat Maria Antonia sie aber nur abgeschrieben, um sie selbst zu singen. Sängerin war sie nämlich auch. Möglich, dass der bayerische Hofkapellmeister Giovanni Porta die Arie für Maria Antonia geschrieben hat. Wie auch immer, der Komponist der Arie jetzt steht fest und hat einen großen Namen, Antonio Vivaldi. 1724 führt er in Rom seine Oper Il Giustino auf. Beim Konzert vom Forum Alte Musik mit dem Ensemble Nuovo Aspetto, das wir heute für Sie haben, singt Dorothee Mils eine Arie des Giustino daraus. O nel petto ancor si forte. In meiner Brust schlägt so ein starkes Herz, ist sich Giustino sicher und singt von Furchtlosigkeit und Risikobereitschaft. Aber die Sprache der Musik sagt was anderes. Sie zeigt die schwache, empfindsame Seite von Giustino, etwas Nachdenkliches. Und genau dafür kommt das Salterio ins Spiel, mit einem prominenten Part an der Seite von Dorothee Mils.
1: In den Momenten, wo man das Gefühl hat, da sind so Helden, und die schmettern in den Rest der Oper irgendwie wirkliche Bravour-Arien. Und dann gibt es diesen Moment, wo sie auf einmal ganz weich werden und irgendwie etwas Zartes umschreiben wollen. Also wenn die Seele anfängt, ihre Saiten so schwingen zu lassen, ohne dass man was tut, dann kommt das Salterio zu Wort. Das ist eigentlich der Moment,

0: Ein Dialog für Sopran und Salterio in ARD-Konzert. Die Arie O nel petto ancor si forte. In meiner Brust schlägt so ein starkes Herz. Es stammt aus der Oper Il Giustino von Antonio Vivaldi. Dorothee Mielz hat gesungen. Immer wieder spielen zwischendurch die Salterie. Eigentlich sieht Vivaldi in dieser Arie nur ein Salterio vor. Aber wenn schon mal zwei Salterie auf der Bühne sind, dann spielen sie auch beide. Elisabeth Seitz und Lisa Schöttl im Konzert mit doppelter Salterio-Besetzung von Nuovo Aspetto beim Forum Alte Musik in Köln. Wir von WDR3 haben es für ARD-Konzert mitgeschnitten. Die Schätze, die Nuovo Aspetto für zwei Salterie ausgegraben hat, sind absolute Raritäten. Nicht mal die beiden Salterio-Spielerinnen haben vor der Arbeit an diesem Konzertprogramm gewusst, dass es so viele Stücke mit zwei Salterie gibt. Sie stehen zum ersten Mal gemeinsam auf der Bühne und das, obwohl sie sich schon lange kennen, erzählt Elisabeth Seitz.
1: Lisa gehörte mit zu meinen ersten Schülerinnen, aber sie sind da weit drüber hinausgewachsen, ist ja lange her. Und wir spielen jetzt zum ersten Mal zusammen und genießen es sehr, also ich jedenfalls. Ich finde es ganz toll.
2: Mir geht es ganz genauso. Elisabeth hat damals mit ihrem ersten Unterricht wirklich den Grundstein gelegt und mich inspiriert und begeistert. Und das durfte ich dann über die Jahre weitertragen und freue mich jetzt total. Es ist eine große Ehre, mit ihr zusammen und mit Nuovo Aspetto zu spielen.
0: Sagt Lisa Schöttl. Sie unterrichtet inzwischen selbst Salterio an der Musikhochschule in München. Zusammen mit Elisabeth Seitz spielt sie jetzt Salterio in einem Rondeau vom Wiener Geiger und Ballettkomponisten Josef Starzer. Man kann sich gut vorstellen, dass damals zu dieser Musik die Tänzer am Wiener Burgtheater besonders anmutig getanzt haben. Wie hingetupft wirken die Salterie-Klänge zusammen mit den Streichern. Und in der Mitte bekommt noch eine Traversflöte, gespielt von Leonard Schelp, ihren Auftritt.

Sie hören ARD-Konzert heute mit der WDR3-Aufnahme vom Forum Alte Musik Köln und dem Ensemble Nuovo Aspetto. Das hat hier gerade besonders viel Beifall bekommen. Die ungewöhnlichen Instrumente wirken auch einfach faszinierend. Zwei Salteri, also barocke Hackbretter, stehen im Konzert des Abends im Mittelpunkt. Und im Stück von Francesco Bartolomeo Conti gerade hat Michael Dücker für Aufsehen gesorgt mit einer Mini-Mandoline. Das Publikum im WDR Funkhaus konnte in dieser Conti-Arie noch ein ungewöhnliches Instrument erleben, einen Bariton. Mit Y geschrieben ist nicht eine Singstimmenlage gemeint, sondern eine Gambe mit Resonanzsaiten. Ziemlich schwierig zu spielen. Während die rechte Hand die Saiten streicht, muss die linke Hand die Saiten greifen und zugleich Resonanzsaiten zupfen. Das ist was für multitaskingfähige Menschen. Wer Farbenvielfalt liebt, bereichert sein Orchester mit einem bunten Mix an Instrumenten. So macht das Antonio Vivaldi in Venedig. Er arbeitet am Ospedale della Pietà, einer karitativen Bildungseinrichtung für musikalisch talentierte Waisenmädchen. Es ist sowas wie der Vorläufer der Konservatorien. Für das Mädchenorchester dort bestellt er damals zwei Salteri. In der Zeit nach Vivaldi wird Francesco Fulgenzio Perotti Lehrer am Ospedale della Pietà. Er unterrichtet Salterio und komponiert auch eigene Stücke dafür. Eine seiner Schülerinnen dort ist Josefa. Für sie und eine unbekannte zweite Spielerin ist Perottis Concerto per Josefa komponiert. Bei uns sind Elisabeth Seitz und Lisa Schöttl die Salterio-Solistinnen. Zusammen mit Nuovo Aspetto bereiten sie mit dem Vivaldi-Concerto eine kleine Opernszene von Francesco Corselli vor. Dorothy Mielz schlüpft da in die Rolle des griechischen Helden Achilles. Passt perfekt, denn in dieser Szene hat sich Achilles als Frau verkleidet. Achilles verspricht seiner Geliebten, für ihren Schutz zu sorgen. Dabei zeigt er keine Muskeln, sondern eine weiche Seele. Und die bringen die Salteri zum Klingen.

0: Dorothee Niels und Nuovo Aspetto in ARD-Konzert mit einer Szene aus Francesco Corsellis Oper Achille in Shiro. Der griechische Held Achilles wird darin von seiner Mutter als Frau verkleidet. So versucht sie zu verhindern, dass er in den Trojanischen Krieg ziehen muss. Aber Verkleidung macht aus einem Mann noch keine Frau. Achilles kann seine Männlichkeit nicht zügeln. Auch wenn man das in dieser, so zart von einem Salterio begleiteten Arie, hätte hoffen können. Jetzt nochmal Oper, diesmal von Francesco Bartolomeo Conti. Als kaiserlicher Hofkompositeur hat Conti für Wien geschrieben. Er war aber nicht nur Komponist, sondern auch ein beeindruckender Virtuose auf der Theorbe. Wegen eines ewig langen Halses heißt die Theorbe auch Giraffenlaute. In einer Karnevalsoper malt Conti eine kleine Szene. Dorothee Miels erzählt über die Arie.
1: Semai dal crudo Artilio. Er beschreibt, wie ein gefährlicher Falke kraftvoll von oben herabstößt und zwei kleine treue Schwalben bedroht. Und

0: spricht dann weiter, diese beiden Schwalben könnten wir sein.
1: Es steckt mehr als bloße Naturbeschreibung dahinter, ein Sinnbild für das Leben. Theorbe und Violoncello symbolisieren die beiden Schwalben. Unbehelligt ziehen sie ihre Bahnen, bis sie sich vor den scharfen Krallen des Falken erschrecken. Glücklicherweise taucht noch ein großer, starker Vogel auf, der die Schwalben rettet. Für Conti ist die Szene eine Steilvorlage für ein emotionales Spannungsfeld zwischen Ruhe und Aufgewühltsein. In dieser Conti-Arie stehen mit Dorothee Mielz der Theorbist Michael Dücker und die Cellistin Ulrike Becker musikalisch ganz vorne.

Das war Spanisch. Und jede Menge Applaus wert. Dorothee Nils in ARD Konzert, begleitet vom Ensemble Nuevo Aspeto mit einem typisch spanischen Villancico, der ja traditionell sehr schwungvoll daherkommt. Dieser Villancico stammt von Antonio Soler. Man dürfte ihn in der Klosterkirche des Escorial-Palasts nordwestlich von Madrid gehört haben. Da war Antonio Soler Kapellmeister und Organist. Solers Villancico fordert dazu auf, dem blinden Dudelsackspieler zuzuhören. Sein Dudelsack formt schöne Harmonien und, so will es der Text, schwingt süß mit dem Salterio. Ein Dudelsack hat Soler nicht besetzt, aber ein Salterio musste es schon sein, beziehungsweise zwei Salteri. Damit ist das Konzert von Nuevo Aspeto im Kölner Funkhaus des WDR fast vorbei. Aber das Publikum hat das Ensemble noch nicht gehen lassen und sich eine Zugabe erklatscht. Nach einem sehr vergnüglichen Konzert hätte die nicht passender sein können. Georg Philipp Telemann: Mein Vergnügen wird sich fügen und ist vielleicht schon da.

0: Mein Vergnügen wird sich fügen, von Georg Philipp Telemann. Diese Zugabe hatten Dorothee Mielz und Nuovas Petto noch auf Lager bei ihrem Konzert im Forum Alte Musik im WDR Funkhaus, das wir Ihnen heute in ARD Konzert präsentiert haben. Standing Ovations gab's für Dorothee Mielz und Nuovas Petto und für ihre berührende Interpretation der wunderbar zarten Arien aus dem Italien des späten 18. Jahrhunderts. Für die silberschimmernden Klänge im Ensemble Nuovas Petto haben zwei Salteri gesorgt. Lisa Schöttl hat auf dem Nachbau eines barocken Salterio gespielt und Elisabeth Salz spielt ein Instrument mit Seltenheitswert, eines der wenigen erhaltenen Originalinstrumente. Wie das zu Elisabeth Salz gekommen ist, das ist schon eine besondere Geschichte.
1: Ich habe tatsächlich das Glück gehabt, dass ich ein Originalinstrument bekommen habe. Ich habe mir ganz viele Instrumente angeschaut, also Kopien, und ich war mit keinem glücklich. Die waren einfach klanglich oder aus verschiedenen Einschränkungen für mich eigentlich untauglich. Und ich habe mir dann geschworen, bis 50 habe ich ein Instrument, das mir gefällt, und zwar so gut gefällt, dass ich drauf üben will, oder ich lasse es. Und dann, okay, mit 51 oder 50,5 kam jemand auf mich zu, der in seiner Pension sich auf die Restaurierung von Instrumenten spezialisiert hat und privat eine Ausbildung gemacht hat bei einem Lautenbauer in Paris und so ein Instrument auf einer Auktion erstanden hat, 2 Jahre liebevoll restauriert hat. Und er hat mich, glaube ich, vor 15 Jahren irgendwo auf einem Konzert gehört und nach mir recherchiert, und über 5 Ecken kam es zu mir. Und der Klang gefällt mir.
0: Sagt Elisabeth Seitz, die wir jetzt nochmal als Solistin erleben können, in einem Konzert für Salterio vom Katalanen Gaspar Smit, Posada. Er stellt dem Salterio eine klassische Orchesterbesetzung zur Seite, mit Oboen, Hörnern und Streichern. Die können schon ganz schön kraftvoll aufspielen. Wie soll man da noch das zarte Salterio hören, könnte man sich fragen. Aber immer dann, wenn das Salterio einsetzt, nimmt sich das Orchester zurück. Mal zupfen die Streicher ihre Instrumente und untermalen den grazilen Salterio-Klang, mal bieten die Bläser dem Salterio ein Klangbett aus leisen Liegetönen.

0: Ein Rondo voller Esprit steht am Schluss dieses Konzerts für Salterio und Orchester von Gaspar Esmit Coma Posada. In der WDR3-Aufnahme hat Elisabeth Seitz Salterio gespielt. Nuovo Aspetto hat sie begleitet. Michael Dücker von Nuovo Aspetto hat mir erzählt, dass das heute als Rarität bestaunte Salterio im 17. und 18. Jahrhundert gar nicht so selten war, wie man heute glauben könnte.
1: Die haben überall, wo sie sich leisten konnten und sehr gute Orchester hatten, war es sehr farbig aufgestellt alles. Das gab es dann vielleicht öfter, als man heute denkt. Das gilt für die ganze Riege an Zupfinstrumenten, wozu sich die Salterier auch ganz gern zählen. Also man hat diese ganze Farbenvielfalt geliebt und besonders in Wien dann mit ganz besonderen Sachen aufgewartet für die Könige und Kaiser, die sonst niemand haben konnte.
0: Für den Wiener Kaiserhof hat Francesco Bartolomeo Conti dem Salterio in seiner Oper Penelope einen ganz besonderen Auftritt beschert. Der ist sogar genau in die Operndramaturgie eingeplant. In einer Szene wird ein betörender Klang angekündigt. Zu hören ist, na klar, ein Salterio. Tersite, der falsche Prinz der Oper, soll mit seinem Klang betört werden. Funktioniert. Hören Sie mal, wie Tersite gleich lustvoll aufseufzt, als das Salterio anfängt zu spielen. Und bald schon lobt er die schönen Töne mit dem Ausruf »Bravo, bene«.

Dem Bariton in Contis Oper Penelope gefällt das Instrument, das in dieser Szene vorkommt, besonders gut. Das Salterio. Bald geht's laut, bald stiller. Ich bin ganz entzücket, singt er am Schluss. In der Buffo-Rolle haben wir Florian Götz gehört. Salterio hat Elisabeth Seitz gespielt. Begleitet hat das Ensemble Nuovo Aspetto. Das war ARD-Konzert für heute und kam von WDR3. Die Redaktion hatte Susanne Rump. Übermorgen gibt's eine neue Ausgabe von ARD-Konzert. Da bringt die Cellistin Sol Gabetta mit dem Orchestre de la Suisse Romande unter Daniele Gatti romantischen Glanz auf die Bühne mit dem impulsiv-leidenschaftlichen ersten Cellokonzert von Camille Saint-Saëns. Mein Name ist Kirsten Bethke. Ich wünsche Ihnen noch einen schönen Montagabend.

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1: Es ist 22 Uhr, Verzeihung. Der wissenschaftliche Leiter des CISPA-Zentrums für Informationssicherheit Backes ist vorerst von seinen Pflichten freigestellt worden. Das hat das Forschungszentrum bestätigt. Hintergrund ist eine Handelsblatt-Recherche, die dem CISPA unter anderem vorwirft, dass Wissen aus den Bereichen KI und Cybersicherheit nach China abfließen könnte. Peter Sauer.
2: Ein unabhängiger Sonderprüfer soll eingesetzt werden, um den Vorwürfen möglicher Spionage chinesischer Wissenschaftler nachzugehen, die am CISPA arbeiten, erfuhr der SR aus Kreisen des Forschungsministeriums. Der wissenschaftliche Leiter Backes werde bis zum Abschluss der Untersuchungen freigestellt. Die Maßnahme diene der unabhängigen Aufklärung und stelle keine Vorverurteilung dar, hieß es aus Berlin. Im Fokus des externen Sonderprüfers sind sicherheitsrelevante Forschungsergebnisse nach China abgeflossen. Wurden dabei Rechtsverstöße begangen? Welche Rolle spielte dabei gegebenenfalls die Leitung des Forschungszentrums und sind die bestehenden Maßnahmen zur Forschungssicherheit ausreichend?
1: Die Fraktionen im Saarländischen Landtag begrüßen überwiegend die Pläne der Landesregierung, Veranstalter künftig an den Kosten von Polizeieinsätzen bei Großveranstaltungen zu beteiligen. Betroffen wären unter anderem Hochrisikospiele in der Fußball-Bundesliga und der dritten Liga. Die SPD sieht darin eine gerechte Verteilung der Kosten und verweist auf die Verantwortung von DFL und DFB als Veranstalter. Zustimmung kommt auch von der CDU, während die AfD eine Gleichbehandlung von Fußballspielen und anderen Veranstaltungen wie Musikfestivals oder Straßenfesten fordert. Verteidigungsminister Pistorius hat eingeräumt, dass die Bundeswehrsoldaten für die Panzerbrigade in Litauen voraussichtlich nicht alle freiwillig rekrutiert werden können. Bei einem Besuch der Einheit in Litauen sagte der SPD-Politiker, dass es im Zweifel eine Verpflichtung für den Dienst in der Panzerbrigade geben müsse. Die Brigade der Bundeswehr soll helfen, die Ostflanke der NATO zu stärken. Bis 2027 soll sie auf 4.800 Soldaten anwachsen. Bislang sind es 1.800. Fußball-Superstar Lionel Messi hat WM-Geschichte geschrieben. Beim 2:0 seiner Argentinier gegen Österreich erzielte Messi seine WM-Tore 17 und 18. Er löste damit Miroslav Klose als alleiniger WM-Rekordtorschütze ab. Weltmeister Argentinien steht nach dem Sieg vorzeitig im Achtelfinale. Das waren die Nachrichten mit Hajo Müller. 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Das Wetter. In der Nacht trocken mit 22 bis 17 Grad, nur wenig Abkühlung. Morgen den ganzen Tag über Sonne, maximal 37 Grad. Die weiteren Aussichten: Fortdauer der Hitzewelle und noch etwas heißer. Am Freitag Temperaturen bis 40 Grad möglich. 22:03 Uhr.
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3: Herzlich willkommen zu dieser Sendung mit
4: Beate Sampson,
5: Ulrich Habersetzer und
3: Roland Spiegel.
4: Wer die Wahl hat, hat es besser.
3: Das finden wir auf jeden Fall und setzen das hier in musikalischer Hinsicht um, denn
5: wir wählen besondere Jazzalben aus.
4: Und wir überraschen uns gegenseitig mit den Jazz-Neuerscheinungen, die uns besonders faszinieren.
3: Was die anderen beiden jeweils mitgebracht haben, wissen wir dabei nicht.
4: Hören wir Gutes und reden darüber. Ja, so heißt unsere 2022 mit dem Deutschen Radiopreis ausgezeichnete Sendung von BR Klassik im ARD Jazz Spotlight.
5: Eine Sendung, die auch ein Ratespiel ist für Sie und für uns, aber noch viel mehr.
3: Eine Chance zum ganz unmittelbaren Austausch über besonders gelungene Töne.
4: Frei, ohne Einschränkungen und spontan ist dieser Austausch.
3: Und er geht jetzt los. Ulrich Habersetzer beginnt.
5: Ich bin sehr gespannt, wie ihr diese Musik findet.

0: Ja, wir starten einfach mal ein bisschen ruhiger in diese Sendung. Was habt ihr gehört?
1: Wunderschöne, substanzreiche Musik, Kammermusik meines Erachtens. Drei ganz fantastisch gespielte Instrumente, sehr sparsam gespielt, aber sehr ausdrucksvoll gleichzeitig. Bevor wir irgendwas nennen, gebe ich das Wort an die Beate. Vielleicht die Instrumente, soll ich sie sagen oder wirst du sie sagen?
2: Ich sag sie gerne auch auf die Gefahr hin, dass ich mich blamiere, aber das tue ich in dieser Sendung wahnsinnig gerne, mich blamieren. Bevor ich das aber mache, wollte ich noch sagen, wenn Sie, liebe Hörerinnen und Hörer, eingangs das Gefühl hatten, als wir uns bei Ihnen vorgestellt haben heute Abend, dass wir ein bisschen unter Druck und unter Dampf irgendwie sind, ja, jetzt sind wir irgendwie auf einer neuen Betriebstemperatur, auch eben dank dieser Musik und auch dank dieser ungeheuren Pausen, die in dieser Musik stattfinden, die einen aber tragen, ja, zum nächsten Ton. Man bleibt immer in dieser schönen Hängematte liegen. Und ich dachte jetzt auch die ganze Zeit, was ich höre, ist schon ein Jazz-Klassiker, den ich aber partout nicht erkenne. Also so war mein Gefühl. Oder es ist eine Musik, die in der Art eines Jazz-Klassikers komponiert wurde, mitbedacht. Und was ich gehört habe, was ich anfangs für eine Gitarre hielt, hielt ich dann am Ende doch für eine Harfe, ja, so. Und einen Kontrabass habe ich gehört und ich habe, und jetzt kommt wieder die große Saxophonfrage, aber es ein Altsaxophon gehört. Und das habe ich gehört und ich habe auch einen ganz starken Verdacht, dass ich weiß, was es ist. Und ich glaube, auch Roland Spiegel weiß, was es ist, aber wir sagen es einfach noch gar nicht, oder?
1: Genau, weil vielleicht sollten wir noch eine Musik hören, bevor wir weiter ins Detail gehen.
2: Genau, unbedingt.
1: Ich könnte jetzt den Titel des Stücks sagen. Das ist sozusagen ein moderner Klassiker des Jazz, ein Stück von Carla Bley. Und das heißt Lawns, wie die Mehrzahl von Lawn, Rasen.
2: Ah, okay.
0: Genau, die Rasenflächen.
2: Ja, da passt auch die Hängematte gut dazu, oder?
0: Ja, ja. Genau. Also es ist ein bisschen so, dass ich nur noch ein weiteres Stück für euch habe. Dann. Das heißt, wir müssen, glaube ich, wir müssen leider jetzt einfach ein bisschen über diese Musik noch weiter sprechen.
2: Ja.
0: Derweil wäre es auch schön, jetzt einfach gar nichts zu sagen und ganz viel zu hören. Aber ich glaube, ich löse mal auf. Und ihr wisst es alle schon, es ist das Katrin Pechloff Trio.
2: Yes.
0: Und mit der Harfenistin Katrin Pechloff, dem Altsaxophonisten Christian Weidner und dem Kontrabassisten Robert Landfermann. Und ich wusste es nicht, aber eben in der Pressehandreiche zu dem Album steht, dass sie ihr erstes Konzert am 1. Januar 2011 gespielt haben. Also eine Band, die es jetzt auch schon 15 Jahre gibt. Und ich finde, das hört man diesem Miteinander an, denn diese unglaubliche Ruhe, diesen Sinn für Raum, für das, was die anderen brauchen an Raum, das ist einfach beeindruckend und ja, auch so, dass ich das Gefühl habe, da fehlt nie was, obwohl eigentlich wenig drin ist, aber es ist genau das Richtige drin.
1: Mhm. Und man kann auf keinen Fall was weglassen, finde
0: ja,
1: ich.
0: Ja, genau, genau.
2: Ich kann jetzt mal dazu vielleicht noch sagen, ich habe das Album noch nicht gehört und ich bin sehr, sehr gespannt, was sonst noch auf dem Album ist und natürlich auch, welche Musik du noch mitgebracht hast, weil ich das Katrin Pechloff Trio, sie leben ja Katrin und Christian in Berlin, Robert Landfermann in Köln, nicht wahr? Und sind ja so mittlere Generation ungefähr. Aber dieses Trio kenne ich auch mit ganz anderen, viel abstrakteren Klängen und auch in der Art und Weise, wie sie sowieso, wie Katrin Pechloff sowieso Harfe spielt. Sie tut es ja in einer sehr unorthodoxen Weise oft. Also was Klanggestaltung, also was ihre Vorstellung ist davon. Hier war sie jetzt ja, wie soll ich sagen, wahnsinnig griffig, ja, unfassbar präsent. Aber ich kenne sie eben auch mit ganz vielen Klängen, die auch was Ungefähres haben und so weiter, ja.
0: Also,
2: oder eine Mischung davon.
0: Es gibt eben und mehrere Alben von dem Trio. Ein Album heißt Towards the Unknown. Und ich glaube, hier sind sie mehr angekommen. Also die Musik ist weniger stark suchend, sondern eher wissend, sage ich jetzt mal. Vielleicht ist das, würde ich so beschreiben. Und es ist so, es sind Stücke, die sie ganz viel live gespielt haben und die sie auch in der Studiosituation einfach zweimal die komplette Länge des Albums haben sie durchgespielt und dann hatten sie zwei Versionen, aus denen sie aussuchen konnten. Und es wurde nicht sozusagen genau an Teilen gefeilt und immer wieder aufgenommen, sondern es hat eine sehr starke Luftigkeit und sehr nah an einem Live-Konzert ist das Album. Und vielleicht noch ganz kurz, es ist für mich eben eine Musik, die nicht mehr so nah an einer neuen klassischen Musik dran ist, wie das bei anderen Sachen von Katrin Pechloff war. Aber es hat trotzdem noch diesen Erforschergeist auch irgendwie. Also Wissen und Forschen kommt irgendwie zusammen. Und ich finde es ganz schön, das Album heißt Hyperobjekt. Und da habe ich natürlich mal nachgeschaut, was das bedeutet.
3: Ja, das musste ich auch.
0: Genau, und ich habe gefunden, dass das ein Begriff aus der Umweltphilosophie ist. Ein Mann namens Timothy Morton hat den scheinbar eingeführt. Und da geht's um Phänomene, die massiv komplex und zeitlich langlebig sind, und zwar so von allem, dass sie die menschliche Vorstellungskraft übersteigen und die direkte Wahrnehmung, also etwas ganz Großes, also zum Beispiel sowas wie Jazz, würde ich jetzt sagen.
2: Ich dachte
0: sagen.
2: Jetzt eher ans Universum, aber okay.
0: Ja, das ist ja ungefähr das Gleiche.
2: Okay.
1: Aber auf die Umwelt bezogen wäre es der Klimawandel zum Beispiel.
0: Ja, genau, okay. Eben solche Sachen. Und
1: um noch ein Negativbeispiel zu erwähnen, weil Jazz meintest du ja mit Sicherheit als sehr positives Beispiel.
0: Absolut, natürlich. Und ich finde aber, diese Analogie oder dieser Titel ist irgendwie sehr schön, weil das einerseits die Griffigkeit, aber auch die Nicht-Erfassbarkeit dieser Musik beschreibt und auch so ein bisschen das, da sind Stücke drauf, die meisten sind, ich sage mal, zwischen 4 und 5 Minuten, aber es gibt ein Stück, das ist 11 Minuten lang. Und für mich ist es so, nichts in dieser Musik ist festgesetzt. Also ich glaube, es gibt Live-Versionen von diesen Stücken, die können ganz anders sein. Und eben, es ist so ein bisschen die eine Betrachtung dieser Stücke, ist nur die eine Seite. Und es gibt aber noch unendlich viel mehr. Und in diesem ganzen Klangkonzept und in der Klangwelt dieser drei steckt was drin, was sie vielleicht selber und was wir als Hörende gar nicht wahrnehmen können, weil es so groß und so überragend und unfassbar ist.
2: Ui, jetzt bin ich aber sehr gespannt, was wir jetzt hören. Ja, also nach dieser Vorrede.
1: Ich wollte vielleicht noch eines dazu sagen. Ich habe dieses Trio sehr, sehr häufig live gehört und war immer total begeistert, weil das so eine Musik ist, die überhaupt nicht auf Effekte schielt, sondern die ganz stark substanzorientiert ist. Und dadurch war das immer ein ganz außergewöhnliches ästhetisches Erlebnis. Ich erinnere mich an ein Konzert in Neuburg an der Donau während der Corona-Zeit, als wir eine Aufnahme gemacht haben, die wir dann gesendet haben, live sogar, ohne Publikum, nur beziehungsweise in Anführungszeichen nur mit dem Radiopublikum und auch an anderen Spielorten. Und ich fand es immer was ganz Besonderes und Einzigartiges. Also ich würde sagen, das ist eines meiner absoluten Lieblingsensembles im zeitgenössischen Jazz. Und was Katrin Pechloffs Hafenspiel anbelangt, sie hat mal gesagt, sie vermeidet Hafenklischees, beziehungsweise diese ganze Musik vermeidet Klischees. Aber man wird hier kein wolkiges oder rauschendes Hafenarpeggio hören, sondern ganz anders eingesetzte Töne. Und das finde ich was sehr, sehr Starkes, weil es ist ja verführerisch, das Instrument so zu spielen, dass es Effekt macht. Aber das macht es eben nicht.
0: Ja, wir hören jetzt ein Stück, das fand ich vom Titel her schon sehr spannend. Und ich habe dann auch da ein bisschen schauen müssen. Es heißt Joni Lee. Und es gibt scheinbar eine Country-Sängerin, die so heißt. Aber ich wollte dann auch noch ein bisschen mehr rausfinden, was dahinter steckt. Aber ich konnte jetzt in der Kürze der Recherchezeit auch die Künstlerin nicht direkt selbst erreichen. Und deswegen sind wir einfach, können da ganz frei dran gehen. Ich finde es total spannend, weil das Stück ist noch reduzierter, hat aber dann immer wieder so fast choralartige Passagen und ist aber einfach wahnsinnig ruhig und ist vielleicht das Gegenbeispiel zu all dem, was gerade irgendwie in der Welt passiert. Und ich finde es wahnsinnig schön. Joni Lee.

0: Das Katrin Pechloff Trio Hyperobjekt heißt das Album und dieses Stück hieß Joni Lee. Gespielt haben Katrin Pechloff Harfe, Christian Weidner Altsaxophon und Robert Landfermann Kontrabass. Und schon Ende Mai ist dieses Album erschienen. Ja, und wir hören Gutes und reden darüber. Und wir hören jetzt was anderes, glaube ich.
1: Ja, ist auch Ende Mai erschienen und wir hören was anderes. Und wir hören ganz andere, ja, akustische Einsätze, sagen wir es mal so. Oder wir begeben uns in eine ganz andere Akustik damit.

0: So, jetzt fragen Sie sich vielleicht, liebe Hörerinnen und Hörer, was? Das soll Jazz gewesen sein? Ja, kann man jetzt mal sagen, vielleicht das war jetzt vielleicht ganz am Rande des Jazz, insofern, dass es auch wirklich einen starken improvisatorischen Anteil tatsächlich gab in dieser Musik, kaum glaubt man es. Und ich bin sehr gespannt, also es war ganz still hier im Studio, während die Musik lief. Das ist selten der Fall, verrate ich Ihnen jetzt mal, weil es wird sonst immer viel gequatscht und gelacht und so weiter. Also wir hören natürlich immer zu, aber trotzdem, und es war ganz still. Und jetzt möchte ich mal gerne wissen von meinen Kollegen Roland Spiegel und Uli Habersetzer, warum wart ihr denn so still?
1: Du kannst gern.
2: Genau.
1: Also, mir hat es immer noch die Sprache verschlagen.
2: Ja, also es ist eine sehr beeindruckende Sache, die wir da gehört haben. Und ich glaube, es ist so ein bisschen eben mit der Frage, ist das Jazz? Naja, Jazz ist natürlich wahnsinnig flexibel und Jazz ist auch immer so ein bisschen das, da kommt es auch immer ein bisschen drauf an, wer es macht und wie viel die Person sich ja flexibel in einer Idee bewegt, so ein bisschen. Also wir haben hier Lyrik gehört, deutsche Lyrik und dazu Klavier. Das Klavier ist nicht unbedingt in Richtung Virtuosität getrimmt oder so, sondern das ist effektvoll atmosphärisch gespielt. Und am Anfang habe ich gedacht, ah, das klingt ja ganz dumpf, ist das eine Live-Aufnahme oder irgendwie so. Und irgendwie wird die Musik immer strahlender, während man das hört, aber vielleicht sogar gleißend, so ein bisschen gefährlich gleißend. Also ich habe das Gefühl, wie hier über diesen längeren Zeitraum ein Entspannungsbogen erzeugt worden ist, ist besonders intensiv und sehr beachtlich. Also ich habe eine ganz konkrete Vermutung oder bin mir ziemlich sicher, wen wir hier gehört haben. Es ist, glaube ich, auch sowas, was einen im Konzert richtig begeistert. Es kann sein, dass einen das, wenn man das am Abend hört, zum Entspannen ein bisschen anstrengt.
1: Ich würde es lieber hören, wenn ich mich anspannen will und so ein bisschen nach einem sehr ruhigen Tag nochmal mich aufpeitschen möchte. Mhm. Das ist ein Stück, das so eine sich anschleichende Dramatik hat. Ich fand es mehr und mehr fesselnd, obwohl ich zugeben muss, dass es mich zunächst überhaupt nicht angesprochen hat. Aber auf die Dauer hat es immer mehr Wirkung getan. Ich habe ein bisschen gerätselt, ob man die Stimme nicht anders hätte aufnehmen können. Mir hat es gar nicht gefallen, wie die Stimme aufgenommen ist, weil ich finde, dass sie dadurch flacher wirkt, als sie wahrscheinlich ist. Und ich weiß nicht, wie das zustande kam. Sehr gut gefallen hat mir vom Harmonischen her das Klavier und eben auch von dieser drängenden Gleichmäßigkeit des Spiels her. Das hatte was Interessantes. Ich habe im Unterschied zum Uli gar keine Idee, wen wir da hören. Ich bin sehr gespannt.
0: Okay, vielleicht sage ich erst mal, von wem die Lyrik war.
1: Genau.
0: Das war ein Gedicht von Rainer Maria Rilke. Und zwar aus einem Gedichtband, der im Dezember 1906 und Februar 1907 entstanden ist. Das waren Improvisationen aus dem Capreser Winter, also Rainer Maria Rilke, geboren 1875 in Prag, gestorben 1926 in der Schweiz, war damals in diesem Winter in Capri. Und er hat da zum ersten Mal eigentlich in diesem Verszyklus etwas gemacht, dass er quasi, wo man sagen kann, dass er über den Klang des gesprochenen Wortes den Sinn des Gesagten erfassen wollte oder ne, also so erfassbar gemacht hat, sagen wir es mal so. Und dieses Gedicht heißt Mein Dunkel. Und als ich das zum ersten Mal gehört habe in dieser gesungenen Fassung, die ja auch dadurch auffällt, dass man nicht jedes Wort versteht und manches auch viel betont ist, ja, so, also quasi statt ihn ist es dann ihn, ja, so, wenn man das dann hört, also mein Dunkel, da stehe ich mit dir und alles geht draußen vorbei und ich wollte mir wüchse wie einem Tier eine Stimme, ein einziger Schrei. Für alles. Denn was soll mir die Zahl der Worte, die kommen und fliehen, wenn ein Vogel laut, vieltausendmal, geschrien und wieder geschrien, ein winziges Herz so weit macht und eins mit dem Herzen der Luft, mit dem Herzen des Hains und so hell und so hörbar für ihn. Und jetzt kommt ein Teil, den sie nicht gesungen hat, der immer wieder, so oft es tagt, aufsteigt, steilstes Gestein, und türm ich mein Herz auf mein Hirn und mein Sehnen darauf und mein Einsamsein. Wie bleibt das klein, weil er es überragt? So, und jetzt bin ich nicht vor lauter Ergriffenheit von mir selbst, sondern einfach von dem Gehalt dieses Gedichts derartig angefasst. Und dass jedes dieser, es sind 10 Gedichtvertonungen, nein, 11 insgesamt, von Rainer Maria Rilke aus diesen Improvisationen aus dem Capreser Winter auf diesem Album. Und ich habe das gehört und habe sofort das Heulen angefangen. Und das liegt natürlich auch daran, wie da gesungen wird. Und ich gebe dir recht, Roland, ich hätte die Stimme auch anders aufgenommen, weil sie eigentlich der Stimme was nimmt. Da ist irgendwie ein Effekt drauf, der das ganze Schöne in dieser wahnsinnig kristallinen Stimme, also die ja hell timbriert ist, ja, und die ja so dann aber auch eine Dringlichkeit, eine Größe erreicht, ja, also durch den Aufbau. Und dazu sei gesagt, die Frau, die hier gesungen hat, hat natürlich auch diese Musik so komponiert und auch teilweise eben improvisiert, denn was sie gemacht hat, sie hat in einer Aufnahmesession quasi ohne Unterbrechung diese Gedichte gespielt. Das, also wenn man die Tracks anhört auf der CD, dann reißen die unvermittelt ab, weil es eigentlich weitergeht in einem Fluss zu dem nächsten.
2: Was natürlich auch eine unglaubliche Leistung ist, also rein körperlich.
1: Trotzdem so eine Art, ich spüre eine Dissonanz in mir, weil als du gerade...
0: Weil du so ungern heulst.
1: Ja, genau. Weil als du gerade dieses Gedicht vorgelesen hast, habe ich gespürt, wie viel Musik in dieser Sprache allein ist. Und mir sträubt sich was dagegen, das zu vertonen, weil da genug Töne schon drin sind.
0: Pass auf, dann machen wir jetzt Folgendes. Bevor wir den Namen sagen, der Künstlerin, hören wir das nächste Stück. Und dann bist du ganz kritisch und schaust, ob sich dieser Eindruck bei dir quasi vertieft oder verstärkt oder vielleicht sich nochmal wandelt. Okay, Gesicht, mein Gesicht heißt das nächste Poem.

0: Jetzt haben wir noch eine weitere Facette dieser Stimme gehört, nämlich eine improvisierende, lautmalerische. Und ich schaue hier gerade, liebe Hörerinnen und Hörer, meinem Kollegen Roland Spiegel direkt ins Gesicht und er macht so ein richtiges Kritikergesicht. Und jetzt bin ich gespannt, was du sagst.
1: Mit der Bemerkung kann man ja jeden aushebeln.
0: Nein, das will ich doch gar nicht. Nein, es gibt ja auch ganz sympathische Kritiker. Ja. Also
1: mir hat sehr gefallen am Ende das Improvisieren über Lauten und Silben. Und mir hat auch gut gefallen die Passage, in der die Textinterpretation leiser und weniger kunstvoll war. Also eher gesprochen. Aber auch der Anfang, da hat die Musik mir den Text verstellt. Ich habe ihn nicht mit wahrnehmen können.
2: Aber ist es die Musik oder die Art des Gesangs?
1: Beides. Mir ist dann auch noch aufgefallen, dass ich das Klavier auch sehr schlecht aufgenommen finde.
2: Ich habe das Gefühl, es ist ein bisschen einfach sehr räumlich aufgenommen. Ja, und wir sind im Jazzbereich natürlich mehr gewohnt, dass Menschen direkt in ein Mikrofon reinsingen und dass die Mikrofone einfach näher an der Klangquelle sind. Ja. Und da geht's mir auch so, ich habe das Gefühl, wenn ich manchmal die Stimme flüstern höre und sie ist wirklich nah bei mir und wenn sie kraftvoll ist, dann ist sie wirklich, dann schiebt sie mich fast weg. Und hier ist es so, die Stimme ist kraftvoll, aber geht doch irgendwie im Raum unter. Also es ist echt interessant. Ich weiß gar nicht genau, aber das ist sicher Absicht. Also ich meine, da wird sicher das genauso gemacht worden sein. Ja. Aber das ist wirklich interessant, weil ich glaube, man hätte den Effekt verändern können. Mhm. Aber vielleicht wäre er dann nicht so gewesen, wie die Künstlerin ihn gewollt hätte.
0: Jetzt sagen wir mal, wie die Künstlerin heißt. Und ich glaube, weil Uli, du denn ja deine Vermutung hast, die wahrscheinlich sehr zutrifft. Gerne.
2: Es ist die Sängerin Tamara Lukasheva.
0: Genau so ist es gar. Tamara Lukasheva, 1988 in Odessa geboren. Seit 2010 lebt sie in Köln. Und was wir gerade hören, ist ihr 10. Album. Und dieses Album heißt, und das ist jetzt keine ganz große Überraschung, Rilke. Vertont. Solo.
2: Also ja,
0: das ist ein ziemlich pragmatischer Titel dafür. Also diese Musik, also für mich zumindest sehr, sehr aufwühlend ist und auch so schön für mich jetzt ein Anlass ist, dass ich gebe es zu, ich bin viel zu wenig Bildungsbürgerin, ganz offensichtlich, zum ersten Mal mir einen Gedichtband von Rainer Maria Rilke kaufen werde. Und zwar genau diesen. Ja, so.
1: Da kannst du alles kaufen, das ist alles toll. Ja. Aber ich hatte es nicht mehr auf dem Schirm. Ich habe das vorhin nicht erkannt, obwohl ich sehr viel Rilke gelesen habe.
0: Und Tamara Lukasheva kommt aus einem Haushalt, also wirklich die Mama, klassische Pianistin. Der Vater hat in der Jazzband Saxophon gespielt. Sie ist quasi mit beiden aufgewachsen, mit sehr viel musikalischem Drill, bis sie eigentlich zum Jazz gefunden hat. Aber dieser Drill bringt natürlich auch mit sich, dass man sehr viel kann, ja, so. Und sehr, sehr an sich gearbeitet hat. Und auch das Stilistische kommt natürlich hier sehr stark rein. Also da hört man diese klassische Ausbildung sehr stark. Und sie ist jemand, die diverse Jazzpreise gewonnen hat, unter anderem den WDR-Kompositionspreis vor einigen Jahren. Ihr letztes Album mit dem Symphonieorchester aus Lviv aufgenommen hat, ganz großartig, mit eigenen Kompositionen, mit eigenen Arrangements. Und die aber gleichzeitig dann mit weltmusikalischen Musikerinnen, ja, den Cosimanten nennen sie sich, drei Frauen, also wirklich ganz andere Musik, auch alpenländische Musik macht, auch mit Matthias Schriefel aus dem Allgäu solche Sachen gemacht hat, der ja auch in Köln erlebt. Also ganz breit aufgestellt. Dieses Album hier, schreibt sie, versteht sie als Gebet eines modernen Menschen. In Momenten der Stille wird er zunächst stürmisch mit sich selbst konfrontiert, dann Verzweiflung und Wut durchziehen den Geist wie eine Feuersbrunst, schreibt sie. Also man merkt schon einen, also Wille auch zum Dramatischen, bevor Reflexion einsetzt. Aus Melancholie wächst schließlich Liebe, aus Liebe Bewunderung für die Welt, bis alles in eine weise, gelassene Müdigkeit und ein abschließendes Gedicht mündet. Das dann, nur das sei auch gesagt, nicht mehr aus diesem Gedichtband, sondern aus einem anderen, stammt von Rilke. Ja, und aufgenommen 2025 in einem Duisburger Studio, das O-Ton-Studio heißt, und herausgebracht auf ihrem eigenen Label Wolf Hunter, ja, die Wolfsjägerin sozusagen. Und weil wir jetzt ja noch ganz viel Schönes vor uns haben, das allerdings nicht mehr von diesem Album kommt, sondern von einem Album, das Roland Spiegel mitgebracht hat, würde ich jetzt die Abbiege machen zu dir, Roland. Und wir verzichten darauf, noch auf ein weiteres Stück hier zu hören, sondern sind gespannt darauf, ja, was wir von dir zu hören bekommen.
1: Ja, und ich fürchte, dass ihr das nach, sagen wir, anderthalb Tönen erkennen werdet, aber ich konnte nicht widerstehen. Wir hören diese Musik.

0: Ja, Beate Sampson, Ulrich Habersetzer, was habt ihr gehört?
1: Ach, wir haben so eine schöne Poesie-Sendung hier am Laufen, hören wir Gutes und reden darüber. Echt die Poetischen, unfassbar. Was soll ich sagen? Eine Musik, die einen davonträgt, die einen aufhebt, die einen... Und eine vor allen Dingen hier, die sitzt hier gerade und labert, ja, so irgendwie so wieder glauben lässt an all das Gute in der Menschheit und so weiter und so fort. Und an das, das alles Sinn macht, sozusagen. Und das ist eine Musik, die von einem Duo kommt, das wir, glaube ich, alle drei sehr bewundern. Und das man neulich auch sehr bewundern konnte in München bei einem Auftritt, der glücklicherweise auch noch vom Bayerischen Rundfunk mitgeschnitten worden ist und demnächst sogar und sogar auch noch dann als Video erscheinen wird demnächst auf ihrer ARD Mediathek im Bereich Jazz. So, das war jetzt mein Werbeblock. Sorry,
2: das heißt, das musste aber, jetzt dass du es ja gleich, das, du hast es ja, ja erkannt.
1: Ja, ich habe es dann schon erkannt. Ja, stell dir mal vor, wer hätte das gedacht?
2: Doch ein besonderes Ensemble.
1: Ein ganz besonderes Duo, wirklich unfassbar gut. Ja. Aber sagt ihr doch mal was.
0: Ja, der Uli hat seine Eindrücke noch nicht.
2: Also ich sag mal besonders was über die Gitarre, die für mich in diesem Ensemble wie ein Orchester klingt. Die ist einfach so vielfarbig, die hat so viele Schattierungen. Hier ist sie eher üppig gespielt, aber die kann auch ganz zart, ganz wenige Noten spielen und schon ist der Raum gefüllt.
1: Ja.
2: Und es ist einfach ein Mensch an dieser Gitarre, der für mich... wirklich zu den Gitarristen des Jazz gehört, die bleiben werden, an die wir uns hoffentlich alle zusammen in 200 Jahren noch erinnern werden.
1: Was? Longevity oder was? Ja, und ich meine, am Anfang hat die Gitarre ja was wie eine Ovation-Gitarre für mich eigentlich geklungen. Also so wirklich...
2: Folkig, genau.
1: Und dann macht er natürlich den ganzen Effekte-Kosmos auch auf, der aber halt bei ihm wirklich nie technisch klingt. Mhm. Ja,
2: und
1: sondern
2: nervig.
1: Nein, überhaupt nicht. Und dann natürlich auch jetzt die schönen Einsprengsel mit den Chören, das ist dann schon... produziert, wie man es eben auch gut machen kann. In einer Studiosituation, aber auch in der Live-Situation sind diese beiden dazu in der Lage, sehr, sehr viel von dem zu kreieren auch wieder, wo du halt dann einfach Räume aufmachst. Du hast natürlich jetzt, Roland, schon ein bisschen trickreich gehandelt in deiner Auswahl des ersten Songs, weil du einen Song herausgesucht hast aus diesem Album, den die Sängerin auf Englisch singt, was sie auch tut, auch kann, aber eher seltener tut. Also sie singt eher gerne in ihrer Muttersprache, zum Beispiel auf Albanisch und sehr, sehr schön auch Französisch und ganz viele andere osteuropäischen Sprachen sind ihr geläufig, bis hin zum Griechischen, also über den doch verhältnismäßig langen Zeitraum in ihrem verhältnismäßig jungen Leben hat sie da einen ganz großen Schatz an Liedern aus vielen Ländern zusammengesammelt. Aber hier nun haben wir es mit dem eigenen Song zu tun gehabt, richtig?
0: Ganz genau. Und mich hat natürlich gereizt, dass da auch eine akustische Gitarre beteiligt ist und nicht nur eine E-Gitarre. Und man muss dazu sagen, diese Sängerin singt auch auf Schweizerdeutsch zum Beispiel.
1: Oh ja,
0: und sie
1: stimmt.
0: Spricht, glaube ich, mindestens 6 Sprachen.
1: Ja.
0: Ich löse mal auf, wer es ist, weil sonst...
1: Sagen die Leute, ja kommt Leute, ja. Spuckt's mal aus.
0: Also die Sängerin ist Elina Duni, die in Albanien geboren ist, aber in der Schweiz aufgewachsen ist, zumindest ab ihrem 11. Lebensjahr. Und an der Gitarre haben wir den Engländer Rob Luft gehört. Elina Duni ist 1981 geboren und Rob Luft 1993. Und das ist so ein musikalisches Duo, finde ich. Also mir gefällt bei Elina Duni, wie geschmeidig sie singt und mit welcher stimmlichen Perfektion und zugleich Wärme. Es ist eben nicht nur perfekt, sondern eben auch noch unglaublich berührend und bewegend.
2: Sie hat mir mal gesagt, sie atmen zusammen. Und ich finde, dass man das wirklich spürt, auch dieses Miteinander, dass es einfach so unglaublich intensiv ist. Also intensiv, aber völlig natürlich. Also da ist es nicht so, dass man das Gefühl hat, die müssen sich jetzt anstrengen, dass es funktioniert, sondern das ist einfach wie atmen. Und sie hat auch gesagt, sie sind beide so wie Sonne und Mond. Also sie ergänzen sich schon auch von der Stimmung her und passen da eben auch vom Temperament her gut zusammen.
0: Ja, und ich fand eben auch bei verschiedenen Konzerten, in denen ich die beiden erlebt habe, dass es so etwas Soghaftes hat. Es ist traumhaft schön. Und es ist auch noch unglaublich anspruchsvoll. Ja. Aber das Anspruchsvolle wird nicht vor sich hergetragen. Es ist nie kunstsinnig, sondern es ist einfach sehr gekonnt.
1: Ja, und es groovt. Es groovt unwahrscheinlich. Also es gibt auf diesem Album und dann eben auch in den Konzerten von den beiden einfach immer wieder große Teile, wo man sagt, ja, wie kann man dazu nicht tanzen wollen? Zum Beispiel, ja. Also so, und das macht sie ja dann auch durchaus.
0: Und zwar barfuß. Sie singt oft barfuß auf der Bühne oder vielleicht sogar immer.
1: Ja, genau, das ist einfach bequemer. Und das ist wirklich feine Musik. Was hast du noch mitgebracht?
2: Aber sag uns schnell, wie heißt das Album?
1: Ja, stimmt.
0: Das Album heißt Reaching for the Moon und es enthält ganz unterschiedliche Stücke. Ich habe nur noch eines mitgebracht, deshalb müssen wir alles, was wir sagen wollen,
1: alles geben jetzt
0: vorher sagen. Mhm. Aber es enthält unter anderem eine Filmmusik von Krzysztof Komeda aus Rosemary's Baby, Sleep Soft and Warm. Es enthält ein Stück von Ornette Coleman, ein sehr, sehr berühmtes Stück, nämlich Lonely Woman, einen ganz großen modernen Klassiker des Jazz. Und es enthält auch ein Stück von Gabriel Fauré, eine Gedichtvertonung, Les Berceaux, die Wiegen. Von daher ein ganz breites Spektrum, aber alles ist sehr organisch und alles passt sehr.
2: Da wechselt sie ja auch mit der Sprache immer wieder. Also
0: ja,
2: es ist dann
0: genau.
2: Eben,
0: es sind mehrere Sprachen, ich habe sie nicht gezählt jetzt, aber sagen wir mal vielleicht 5. Und man hat nicht den Eindruck, dass ein Bruch da ist. Es passt alles sehr gut zusammen. Und ich habe als letztes Stück noch eines ausgesucht von einem aus Italien stammenden Singer-Songwriter oder Cantautore, Pino Daniele, der von 1955 bis 2015 lebte, aus Neapel stammte und deshalb neapolitanisch sang. Und er hat ein Lied geschrieben, das von einem einsamen alten Mann handelt, der abends in der Nähe des Hafens durch die Gegend schlendert und an seine verstorbene Frau denkt, ignoriert von allen anderen Menschen. Ein ganz großes Bild der Einsamkeit und der Sehnsucht. Und dieses Stück heißt Camina, Camina. Das könnte man übersetzen mit immer weiter oder immer weiter gehen. Und bevor wir das jetzt hören, was ich ein unglaublich bewegendes Stück finde, gerade in dieser Interpretation, müssen wir uns für diesmal verabschieden.
1: Wir sind
2: Ulrich Habersetzer,
0: Roland Spiegel
1: und Beate Sampson.
2: Und das nächste Mal gibt's uns, beziehungsweise hören wir Gutes und reden darüber im ARD Radio Festival an einem anderen Tag, am Samstag, und zwar am 8. August. Und dann auch zu einer anderen Uhrzeit, nämlich 23.03 Uhr. Aber natürlich gibt's uns auch immer zum Nachhören auf ardjazz.de. Ja, und jetzt ganz herzlichen Dank an Red Hübner in der Sendetechnik.
0: Und wir hören noch Elina Duni und Rob Luft mit dem Stück Camina, Camina.

Der voraussichtliche Nachfolger des scheidenden britischen Premierministers Starmer, Burnham, ist als Abgeordneter für das britische Unterhaus vereidigt worden. Zuvor hatte der bisherige Bürgermeister von Manchester seine Kandidatur als Vorsitzender der regierenden Labour-Partei angekündigt. Damit wäre automatisch auch das Amt des Regierungschefs verbunden. Am Vormittag hatte Starmer seinen Rücktritt als Premierminister und Parteivorsitzender angekündigt. Er habe vor 2 Jahren den Vorsitz der am Boden liegenden Labour-Partei übernommen und sei zum Besseren verändert und sie zum Besseren verändert, sagte der 63-Jährige in einer Ansprache vor dem Regierungssitz in London. Nun werde er alles in seiner Macht Stehende tun, um einen geordneten Wechsel zu gewährleisten und seinen Nachfolger zu unterstützen. Es wird damit gerechnet, dass dieser seine Ämter im September antreten kann. International wurde Starmer vor allem wegen seines Engagements bei der Unterstützung der Ukraine gewürdigt. Der ukrainische Präsident Zelensky erklärte, Starmers Entscheidungen hätten zum Schutz seines Landes und ganz Europas beigetragen. US-Präsident Trump hat dem Sieger der Präsidentenwahl in Kolumbien, de la Espriella, gratuliert. Er könne es kaum erwarten, mit ihm zusammenzuarbeiten, um eine starke Beziehung zwischen Kolumbien und den Vereinigten Staaten aufzubauen, schrieb Trump auf seinem Kurznachrichtendienst. Der rechtsgerichtete Anwalt und Politikneuling de la Espriella hatte sich nach vorläufigen Ergebnissen in der Stichwahl mit 49,7% zu 48,7% knapp gegen den linksgerichteten Senator Cepeda durchgesetzt. De la Espriella ist bekennender Trump-Fan. Dieser hatte ihn im Wahlkampf offen unterstützt. Kolumbien steht damit nach einer bislang linksgerichteten Regierung ein deutlicher Rechtsruck hervor. Cepeda räumte seine Niederlage inzwischen ein und rief seine Anhänger zur Ruhe auf. Nach der Wahl war es zu teilweise gewaltsamen Protesten gekommen. Die ukrainische Armee hat nach eigenen Angaben eine Rüstungsfabrik im westrussischen Woronesch angegriffen. Der Generalstab in Kiew erklärte in einer Mitteilung, dort würden elektronische Bauteile für Raketen produziert, mit denen Russland die Ukraine beschieße. Die Produktionsstätte sei von Marschflugkörpern getroffen und beschädigt worden. Der Gouverneur der Region Woronesch, Gusev, bestätigte einen Angriff auf ein Unternehmen. Dabei seien 5 Menschen getötet worden. Ein Brand in dem Werk sei inzwischen gelöscht. UNO-Generalsekretär Guterres hat die Welt aufgerufen, im Kampf gegen HIV und AIDS nicht nachzulassen. Die AIDS-Epidemie sei nicht vorbei, sagte Guterres in New York. Auf einem AIDS-Gipfel der Vereinten Nationen betonte der Generalsekretär, dass 2024 rund 630.000 Menschen im Zusammenhang mit der Immunschwächekrankheit gestorben seien. Rund 1,3 Millionen hätten sich neu mit HIV infiziert. Zudem seien 9,2 Millionen Menschen, vor allem in armen Ländern, von einer Therapie mit lebensverlängernden Medikamenten abgeschnitten. Die Kürzungen der internationalen Finanzmittel wirken sich laut Guterres unmittelbar auf die Präventionsmaßnahmen gegen die Krankheit aus. Auf dem 2-tägigen AIDS-Gipfel der Vereinten Nationen sollen die Länder eine politische Erklärung verabschieden, in der sie ihren Willen zu einem weiteren Kampf gegen AIDS bekunden. Der argentinische Fußballnationalspieler Lionel Messi ist zum alleinigen WM-Rekordtorschützen aufgestiegen. Messi erzielte im Gruppensieg gegen Österreich beide Treffer für Argentinien und damit sein 17. und 18. WM-Tor. Dadurch zog er am bisherigen Rekordhalter Miroslav Klose vorbei, der auf 16 Treffer kam. Die Partie gegen Österreich endete 2:0. Zur Stunde spielt Frankreich gegen den Irak. US-Musikproduzent Clive Davis ist tot. Wie US-Medien unter Berufung auf seine Familie berichten, starb er im Alter von 94 Jahren in New York. Davis hatte unter anderem Whitney Houston und Barry Manilow entdeckt. Außerdem förderte er Stars und Bands wie Janis Joplin, Santana, Bruce Springsteen, Billy Joel, Pink Floyd, Patti Smith, Alicia Keys und Aerosmith. Das Wetter. In der Nacht teils klar, teils wolkig, abklingende Schauer und Gewitter, Temperaturen 22 bis 9 Grad. Morgen viel Sonne, über dem Bergland und im Südosten Gewitter, 26 bis 37 Grad. Die weiteren Aussichten, am Mittwoch heiter bis wolkig, über dem Bergland

0: Weiterhin vereinzelte kräftige Gewitter, 27 bis 39 Grad. Das waren die Nachrichten.
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2: Willkommen, einen schönen guten Abend. Vor 10 Jahren haben die britischen Bürgerinnen und Bürger mit knapper Mehrheit entschieden, die EU zu verlassen. Zeit für uns, zurückzublicken und eine Bilanz zu ziehen. Gleich werden wir das tun mit dem britischen Schriftsteller James Horse. In Tschechien wird gegen die Abschaffung von Rundfunkgebühren protestiert. In Leipzig hat der Dirigent Sir John Eliot Gardiner aufrichtig verwirrt für einen Eklat gesorgt und dafür eine Strafanzeige kassiert. Und in Los Angeles wurde ein Museum eröffnet, das ausschließlich KI-erzeugte Kunst zeigt. Den Besuchern versprochen wird eine omnisensorische Erkundung. Nur für die Musik, nur für die Ohren ist die Musik bestimmt, die wir jetzt hören, mit der wir jetzt beginnen. Der US-Amerikaner Dan Auerbach mit einer Liebeserklärung an seine Wahlheimat Nashville. 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

0: Morgen jährt sich das Brexit-Referendum in Großbritannien zum 10. Mal. Am 23. Juli 2016 hatten knapp 52% der Briten für den Austritt des Vereinigten Königreichs aus der EU gestimmt. Vollzogen wurde der Austritt dann Ende Januar 2020 und rund ein Jahr später verließ Großbritannien nach einer Übergangsphase auch die Zollunion und den EU-Binnenmarkt. Die Befürworter des Brexit hatten damals unter anderem argumentiert, der EU-Austritt sei nötig, um in Großbritannien über Migration und Außenhandel ohne Einmischung aus Brüssel entscheiden zu können. Doch das britische Handelsdefizit stieg nach dem Brexit und auch die Zahl der Migranten aus Nicht-EU-Ländern nahm deutlich zu. Das sind die Fakten und die wirken nach, nicht nur in der Wirtschaft, in der gesamten britischen Gesellschaft. Und darüber möchte ich nun mit dem Schriftsteller James Hawes sprechen. Er hat schon vor 10 Jahren hier im Deutschlandradio vor den Folgen des Brexit gewarnt. Seine Bücher, die kürzeste Geschichte Englands und die kürzeste Geschichte Deutschlands, sind Bestseller. Und ich freue mich, ihn am Telefon begrüßen zu können. Einen schönen guten Abend, Herr Hawes.
1: Schönen guten Abend.
0: Heute ist der britische Premierminister Starmer zurückgetreten und morgen jährt sich das Brexit-Referendum zum 10. Mal. Starmer, er steht ja für eine schwierige politische Gegenwart in Großbritannien. War der Brexit so etwas wie ein Auslöser einer Krise, die bis heute nachwirkt?
1: Das kann man wohl sagen. Stellen Sie sich mal vor, in den 37 Jahren vor dieser fatalen Brexit-Volksabstimmung hatten wir in England in diesen 37 Jahren 5 Premierministern. In den letzten 10 Jahren werden wir jetzt den 7. bald haben. Das sind die politischen Folgen eines kulturellen Desasters und ökonomischen Desaster auch. Das Tragische daran ist, dass das nie wirklich so ein unwiderstehliches Volksbegehren war. Das war vom Anfang an, wie wir auch heute sehen im Internet, so mit Leuten wie Thiel und Musk, das war seit den frühen 90er Jahren des letzten Jahrhunderts von einer kleinen Gruppe sehr reicher Männer ganz buchstäblich jahrzehntelang betrieben. Mhm. Also, und das soll als eine Warnung für jede Europäer stehen, dass sie uns nicht von einer Gruppe Männer verleiten lassen sollen, die behaupten, für Gänsefüßchen das Volk zu stehen, die aber eigentlich ganz verschiedene rein globalisierende Pläne haben.
0: Lassen Sie uns über die Folgen noch ein bisschen genauer sprechen, Herr Hawes. In Ihrem Buch Die kürzeste Geschichte Englands von 2020, da vertreten Sie die These, dass England seit Jahrhunderten zweigeteilt ist. Hat denn der Brexit diese Spaltung erst deutlich gemacht? Also der reiche, selbstzufriedene Süden und auf der anderen Seite der raue, der ärmere Norden?
1: Eigentlich gewissermaßen umgekehrt zu sagen. Man hat versucht, diese Spaltung zu überwinden, indem man den englischen, nicht britischen, sondern englischen Nationalismus losgelassen hat, zum ersten Mal seit Jahrhunderten. Man hat es immer gebändigt, aber Nigel Farage hat das losgelassen und es hat gewissermaßen diese zwei Teile Englands vereint. Die Armen im Norden haben am heftigsten für den Brexit gestimmt. Und die fatale Folge davon ist, dass der englische Nationalismus ist mit dem Fortleben des Vereinigten Königreiches nicht vereinbar. Deswegen hat man es sozusagen gebändigt, weil man weiß, also Winston Churchill zum Beispiel hat gesagt, das wird das ganze in zwei Teile springen, der englische Nationalismus an sich. Und das ist das Geheimnis vom Brexit. Es ist auch ein Aufstand der Engländer gegen das Vereinigte Königreich, nicht nur gegen Europa. Weil England ein so verkehrtes Land ist, muss man sagen. Ich als Engländer darf das sagen.
0: Das ist gewissermaßen die politische Analyse. Lassen Sie uns auch ein bisschen über die Kultur sprechen, Herr Hawes. War denn der Brexit auch ein Angriff auf die kulturelle Offenheit des Landes?
1: Ganz sicherlich, aber auch hat es etwas losgelassen, was auch die Engländer nicht richtig verstehen. Und das ist die ungeheure kulturelle Kluft zwischen der sogenannten metropolitanischen Elite und das sogenannte Volk. In England, es ist ein Beispiel dafür, dass man, wenn man eine Nation aufbauen will und erhalten will, muss man eine nationale Kultur für alle haben. Aber in England haben wir eigentlich zwei ganz verschiedene Kulturen durch die Sprache bedingt. Ein durchschnittlich gebildeter Deutscher kann auch das verschnörkelste Theaterstück auf Deutsch verstehen. Mhm. Aber ein durchschnittlich gebildeter Engländer kann die kulturelle Sprache nur als Fremdsprache verstehe, weil das ganz verschiedene Wortschätze sind.
0: Aber das war doch vor dem Brexit schon genauso, oder?
1: Diese Kluft ist zutage gekommen und ist wahrscheinlich nicht mehr zu überbrücken.
0: Was hat sich denn für Theater, Musik, Museen ganz praktisch verändert? Gibt es da ein paar Beispiele, die Ihnen besonders aufgefallen sind?
1: Ja, als eine neue Umfrage von der Gesellschaft der Musikanten in England hat bestätigt, dass 42% aller Musikanten daran denken, dass das Geschäft einfach aufzugeben, teilweise weil es ihnen jetzt so schwer geworden ist, in Europa zu arbeiten und Geld zu machen. Also vor dem Brexit hat man, wenn man ein kleiner Band war, hat man alles einfach in den Wahn werfen können und durch ganz Europa frei reisen können. Und Beispiel, wenn man ein großes Orchester war, wie der Londoner Symphony Orchester, braucht man natürlich viele LKWs, um das alles zu transportieren, was jetzt ein ungeheures Getue ist. Wegen der Brexit-Bürokratie. Und es haben sehr viele Leute es einfach aufgegeben.
0: Viele Menschen aus dem britischen Kulturbetrieb, die haben ja versucht, andere Staatsbürgerschaften vielleicht sogar anzunehmen. Vorab war ja auch ein Brain Drain befürchtet worden. Hat das diesen Brain Drain gegeben? Und so, was Sie eben angedeutet haben, ist das eigentlich ja eine Konsequenz. Man versucht, rauszugehen aus dem Land.
1: Ja, also Sir Elton John selber hat gesagt, dass die neue Generation, Zitat, gekreuzigt wird durch den Brexit. Und wie Sie gesagt haben, zwei von unseren berühmtesten Schriftstellern, also John le Carré, der berühmteste Spion, Autor der Welt wahrscheinlich, und Hilary Mantel, eine von den größten Schriftstellern, haben beide versucht, irische Staatsbürgerschaft zu erlangen, anstatt englisches, weil sie Europäer bleiben wollten. Und ich, ehrlich gesagt, ich denke auch daran.
0: Wir müssten natürlich auch noch über die Bildung sprechen, die ganze Wissenschaft, Bildungsbetrieb. Großbritannien ist aus dem Erasmus-Programm zum Beispiel ausgestiegen. Austauschprogramme sind sehr viel teurer geworden, weil jede Förderung fehlt. Ist damit auch ein wichtiger Baustein weggebrochen in der deutsch-britischen Beziehung zum Beispiel, was künftige Generationen angeht?
1: Ja, also ich kenne das aus persönlicher Erfahrung, weil meine Frau eine Uni-Abteilung leitet für moderne Sprache an einer sehr angesehenen englischen Uni. Und sie hat natürlich sehr viel mit dem Auslandsjahr zu tun, wo unsere Studenten nach Deutschland auf ein Jahr und umgekehrt. Und das ist alles fast unmöglich geworden durch den Brexit. Vorher hat sie immer sehr gute Stellen bei deutschen Firmen für ihre Studenten schaffen können. Aber die deutschen Firmen und auch die spanischen und französischen sagen jetzt, ein solches Getue jetzt, dass sie es einfach nicht mitmachen wollen. Ich habe zwei Söhne und sie sind noch wütend darüber, wie ich, dass ihnen sozusagen die Möglichkeit geraubt worden ist, Europäer zu sein. Ich wünsche mich, dass unser neuer Prime Minister endlich was tut. Denn wir wissen alle, dass die meisten Engländer jetzt diese Entscheidung ändern würden. Aber kein Politiker hat den Mut, das aufzugreifen.
0: Nochmal zurück zu dem Stichwort Nationalismus. Sie sehen im englischen Nationalismus einen wesentlichen Auslöser für den Brexit. Das haben Sie gesagt. Findet sich denn dieser Nationalismus irgendwo auch im Kulturbetrieb oder sind die da immun dagegen?
1: Fast ein antikultureller Trieb, würde ich sagen. Denn man ist so gegen den sogenannten metropolitanische Elite unter diesen Leuten, dass man fast alles, was nicht Fußball und Bier, als Elite-Kultur abwertet.
0: Herr Horst, Keir Starmer, der stand ja für eine zumindest allmähliche Wiederannäherung an die EU. Im Gegensatz dazu Nigel Farage, der Brexit-Initiator, mit seinen ja ganz großen Stimmenerfolgen ganz aktuell. Jetzt nochmal eine spekulative Frage dazu. Wie würde denn ein Referendum, ein Brexit-Referendum heute ausgehen?
1: Es würde zugunsten der EU ausgehen. Ganz bestimmt. Und das wissen alle, die Brexit-Befürworter. Und deswegen haben sie von Anfang an alle Leute, die eine Neuwahl wollten, als Verräter verschmäht. Als Volksverräter, ganz buchstäblich Volksverräter verschmäht. Weil sie wissen, dass wenn die Entscheidung noch einmal zu machen wäre, würden die EU-Befürworter gewinnen.
0: Aber warum hat dann Farage so einen großen Erfolg? Das klingt nach einem Widerspruch.
1: Ebenso wenig wie es ein Widerspruch ist, dass die AfD groß Erfolg hat, aber nicht an die Macht kommen wird. Also Nigel Farage kriegt wahrscheinlich national 30% der Stimmen. Das heißt nicht, dass er 60% kriegt. Also er kriegt alle Brexit-Leave-Wähler, würden für Nigel Farage wählen. Aber das ist keine Mehrheit.
0: Insgesamt Ihre Stimmungslage, Horst, jetzt an so einem Jubiläum, will ich nicht sagen, an so einem Tag, sind Sie positiv oder negativ? Sind Sie optimistisch, sind Sie pessimistisch gestimmt?
1: Ich bin ganz pessimistisch, weil ich glaube, wie ich schon bei Hart und Fair auf Fernsehen gesagt habe, vor 3 Jahren oder sowas, dass das Brexit eigentlich die Auslösung für das endgültige Verfall des Vereinigten Königreiches ist.
0: Vor 10 Jahren haben die britischen Bürgerinnen und Bürger für einen Austritt aus der EU gestimmt. Der Schriftsteller James Hawes war das. Ich danke Ihnen, Herr Hawes, für das Gespräch und einen guten Abend.
1: Guten Abend.

0: Die Unabhängigkeit der öffentlich-rechtlichen Medien ist entscheidend für die Pressefreiheit im Radio und im Fernsehen. In Deutschland zahlen die Bürgerinnen und Bürger Gebühren für ARD, ZDF und Deutschlandradio. Es sind keine staatlichen Sender, wir zahlen keine Rundfunksteuern. Auch die Gebühren werden nicht von der Regierung festgelegt. Diese Unabhängigkeit ist manchen Regierungen in Europa ein Dorn im Auge, zum Beispiel der rechtspopulistischen tschechischen Regierung von Ministerpräsident Andrej Babiš. Seine Drei-Parteien-Koalition will die Radio- und Fernsehgebühren abschaffen. Die Sendeanstalten sollen stattdessen ab 2027 direkt aus dem Staatshaushalt finanziert werden. Doch gegen diese Pläne gibt es nun Proteste. Viele tausend Menschen im ganzen Land fordern die Unabhängigkeit des öffentlich-rechtlichen Radios und Fernsehens. Und auch im Rundfunk gab es einen Warnstreik. Und das klang dann zum Beispiel so aus den Lautsprechern.
1: Pro vás, ne pro politiky. A teď následuje minuta ticha.
2: Minuta ticha za stabilitu a nezávislost Českého rozhlasu a České televize.
0: Eine kurze Ansage, ein Zeitzeichen für die Nachrichten und eine tickende Uhr. Das war's. Was sich in diesen Tagen in Tschechien medienpolitisch abspielt, das möchte ich nun mit unserer Korrespondentin Marianne Allweis besprechen. Frau Allweis, einen schönen guten Abend. Hallo.
3: Hallo aus Prag.
0: Was haben wir denn da eben gerade gehört?
3: Das war die sogenannte Minute der Stille, die heute ganz oft im tschechischen Rundfunk gesendet wurde, die auch im tschechischen Fernsehen zu sehen war. Immer wieder unterbrochen durch Erklärungen, dass nämlich die Medien gemacht sind für die Menschen und nicht für die Politiker und dass hier gerade gestreikt wird 24 Stunden lang für die Stabilität und für die Unabhängigkeit von Radio und von Fernsehen.
0: Das also die Proteste innerhalb der Medien, innerhalb von Rundfunk und Fernsehen. Welche Proteste gab es denn insgesamt? Wie sahen die aus?
3: Es waren fast alle Programme betroffen, mit Ausnahme der Kinderprogramme und natürlich der Übertragung der Fußball-WM. Es waren heute vor allem vor dem Rundfunkgebäude am Rande des historischen Zentrums von Prag mehr als 1000 Beschäftigte bei dem Warnstreik dabei. Viele andere unterstützen ihn, müssen aber weiter arbeiten. Es hat sich eine Menschenkette gebildet rund um das Haus des Rundfunks. Die Journalistinnen und Journalisten, die wollten symbolisch den Rundfunk vor Eingriffen durch die rechtspopulistische Regierung schützen. Und auch vor dem Fernsehgebäude etwas weiter außerhalb im Süden von Prag, da standen hunderte Mitarbeiterinnen und Mitarbeiter. Auch die Regionalstudios von Radio und Fernsehen haben sich heute beteiligt. Da sind die Sorgen vor Sparmaßnahmen besonders groß. Und schon gestern, da hatte eine NGO zu einem Solidaritätsmarsch vor das Fernsehen aufgerufen. Da haben sich trotz der Sommerhitze mehrere tausende Tschechinnen und Tschechen beteiligt. Und das nicht zum ersten Mal, denn die Organisation Millionen Momente für die Demokratie, die hat seit dem Winter immer wieder Proteste gegen die Regierung von Andrej Babiš organisiert und seitdem auch mehrere Aktionen gezielt für die Medien ins Leben gerufen.
0: Welches Ansehen hat denn der öffentlich-rechtliche Rundfunk in der Bevölkerung in Tschechien?
3: Vor allem das Radio ist wirklich eine Ikone. Das ist der zweitälteste Sender in Europa, gleich nach der britischen BBC. Da ist man besonders stolz drauf. Und das Rundfunkgebäude war immer wieder Schauplatz von nationalen Widerstandsaktionen. 1945 im Mai, da wurde vom Radio aus zum Aufstand gegen die NS-Besatzer aufgerufen. 1968, da haben die Journalistinnen und Journalisten die sowjetischen Panzer auf sie zurollen sehen, haben trotzdem weiter als letzte unabhängig gesendet. 1989, während der Samtenen Revolution, da hat sich zum letzten Mal eine Menschenkette um das Rundfunkgebäude gebildet. Als die Medien nach Jahrzehnten der sozialistischen Kontrolle endlich wieder unabhängig werden konnten. Die Medien sonst in Tschechien sind oft in der Hand von einflussreichen Oligarchen mit wirtschaftspolitischen Interessen. Auch Premier Babiš hatte lange einen großen Medienverlag, bevor er ihn verkaufen musste, weil die Regeln zu Interessenkonflikten dann verschärft wurden. Also Rundfunk und auch das Fernsehen sind wirklich große Player in Tschechien. In Umfragen genießen die immer das größte Vertrauen aller Medien, haben wirklich eine hohe Reichweite.
0: Wie scharf ist denn der Ton in dieser Auseinandersetzung? Wie redet denn Andrej Babiš mit den Journalistinnen und Journalisten?
3: Andrej Babiš sind kritische Medien schon immer ein Dorn im Auge, würde ich sagen. Aber zuletzt hat sich der Ton doch wirklich nochmal verschärft. Und Babiš hat einzelne Journalistinnen und Journalisten persönlich mit Namen gezielt wegen ihrer Recherchen angegriffen. Der Populist selber ist lieber auf Facebook unterwegs, ohne Fragen beantworten zu müssen. Niemand brauche die öffentlich-rechtlichen Medien, hat der schwerreiche Ex-Unternehmer heute nochmal wiederholt. Er habe seinen Wählern versprochen, die Gebühren abzuschaffen. Deshalb mache er diese Reform, nicht um Einfluss zu nehmen. Das glaubt ihm hier aber kaum jemand von seinen Kritikern. Laut Reporter ohne Grenzen haben die Verbalattacken tschechischer Regierungspolitiker dieser rechtspopulistischen Koalition auf Medien stark zugenommen. Babiš schimpft vor allem auf solche Medien, die seinen Interessenkonflikt als Premier und Ex-Unternehmer beleuchten. Da geht es um millionenschwere EU-Fördergelder, Subventionen auch gezahlt vom deutschen Steuerzahler, die er gerne wieder zurückbekommen möchte, ganz aktuell. Ein Kulturkampf um die Medien, der lenkt von diesen großen anderen Themen ab. Und die Sorge ist wirklich groß, dass die Politik über diese kurzfristige Ad-hoc-Finanzierung dann in Zukunft nicht mehr durch Gebühren, die eigentlich gut funktionieren, sondern direkt aus dem Staatshaushalt und ohne Garantien für Stabilität, ohne Garantien für Staatsferne, dass sie wirklich reinregieren in die Medien, in Radio und in Fernsehen. Da hat man hier in Tschechien sehr aufmerksam verfolgt, was früher in Ungarn passiert ist, was in Polen passiert ist, was immer noch passiert im Nachbarland in der Slowakei. Und das war heute deutlich zu hören.
4: Vážení mocní, bez rozdílu politických stran, vstup z Balbínovy ulice už není volný. 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
3: Das war Jan Kovářík, der gesagt hat, Machthaber aller Parteien, der Zutritt zum Rundfunk ist euch nicht mehr möglich. Der tschechische Rundfunk, den werden wir euch nämlich niemals hergeben.
0: Welche Funktion hat dieser Jan Kovářík? Können Sie das noch ein bisschen erklären, auch welche Bedeutung er hat?
3: Jan Kovářík hat heute den Streik, den Warnstreik vor dem Rundfunk angeführt. Er ist eins der Gesichter, vor allem eine der Stimmen des Widerstands, kann man vielleicht sagen, moderiert eigentlich im zweiten Radioprogramm Trojka. Das ist eher die Wohlfühlwelle für Ältere, aber auch die ist beteiligt. Und zwar wird das Ganze, dieser ganze Streik organisiert von einer Initiative von Medienschaffenden Verženo Pravnie. Die gibt es seit Februar. Unterstützt wird sie von den Rundfunkgewerkschaften, auch von den Journalistenverbänden im In-, im Ausland. Heute auch wieder von bekannten Schauspielern, Musikerinnen, viele andere Künstler waren dabei. Auch die Kirchen haben sich solidarisch mit dem Rundfunk erklärt. Die wollen alle keinen Staatsfunk, sagen sie, haben sie heute immer wiederholt, sondern faire, freie, unabhängige Medien.
0: Jetzt sollten wir natürlich auch übers Geld reden, über die Finanzierung, Frau Allweis. 8,50 Euro bezahlen die tschechischen Haushalte pro Monat an Rundfunkgebühr. Wie viel ist das denn, wenn man mal berücksichtigt, was so ein durchschnittliches Einkommen in Tschechien ausmacht?
3: Das ist aktuell ein Mittagessen in Prag, würde ich sagen. Und der tschechische Rundfunk, der galt hier wirklich lange, bis vor einem Jahr, als chronisch unterfinanziert. Da hat die liberal-konservative Vorgängerregierung zum ersten Mal seit fast 20 Jahren die Gebühren ganz leicht erhöht um eine Tasse Tee. So hat es eine Protestunterstützerin heute bemerkt. Das war jetzt ein Schock, als dann Babiš vor einer Woche angekündigt hat, dass die Medien ab Januar schon nach ihrem Willen mindestens 15, vielleicht 20% ad hoc einsparen müssen. Also das würde sie wieder auf dieses Niveau von vor etwa 20 Jahren zurückwerfen. Natürlich sind die Einkommen in Tschechien niedriger als in Deutschland, aber viel ist diese Gebühr wirklich nicht. Und die Alternative, also die Finanzierung aus Steuern, die müssen ja dann auch alle tragen. Dieses Argument hat eine Unterstützerin heute auch genauso weggewischt. Hanna war da mit ihrem Sohn beim Rundfunkgebäude, um zu zeigen, dass alt und jung die Streikenden supporten. Die Gebühren sind so niedrig, dass sie wirklich niemanden belasten. Wir befürchten daher, dass die Regierung vor allem die Kontrolle erlangen will. Wir sind Bürger und würden die Gebühren gerne weiterzahlen.
0: Die Demonstrantin Hanna aus Prag, eine von vielen tausend Menschen, die in Tschechien gegen die Pläne der rechtspopulistischen Regierung protestieren, weil sie die Unabhängigkeit der öffentlich-rechtlichen Medien gefährdet sehen. Aus Prag war das Marianne Allweis. Sir John Eliot Gardiner. Er ist zweifellos ein außerordentlicher Musiker, der mit seinen Ensembles in den vergangenen Jahrzehnten wichtige Impulse zur Rezeptionsgeschichte gegeben hat, mit seiner historisch orientierten Aufführungspraxis, die er weit in die Romantik ausgedehnt hat. Vor 3 Jahren hat Gardiner für negative Schlagzeilen gesorgt, als er nämlich einen Sänger geohrfeigt hatte. Der war auf der falschen Seite von der Bühne abgegangen. Und jetzt, beim Bachfest in Leipzig, hat Gardiner versucht, einer Mitarbeiterin des Bachfestes eine Urkunde, die ihm überreicht wurde, in den Ausschnitt zu stecken. Die Empörung ist groß. Die Mitarbeiterin hat Strafanzeige gestellt. Der Sprecher des Dirigenten sagte, dies sei Gardiner, Zitat, in einem Moment aufrichtiger Verwirrung geschehen. Was bedeutet das? War der aufrichtig verwirrte Gardiner unzurechnungsfähig? Was bedeutet das für künftige Auftritte? Gedanken von Maya Elmenreich.
5: Es tut mir in der Seele weh, was da am vergangenen Dienstag in Leipzig passiert ist. In erster Linie für die Mitarbeiterin des Bachfestes. Sie will ihrer Arbeit nachgehen, dem Dirigenten John Elliott Gardiner im Namen des Veranstalters die Ehre erweisen, erntet aber keinen Dank, sondern das Gegenteil. Der große Musiker wird zum Angreifer. Sicherlich eine Belastung, die erst einmal verarbeitet werden muss. Das Bachfest hat psychologische Hilfe angeboten, wie es sich gehört in solch einem unerhörten und unentschuldbaren Fall. Es tut mir in der Seele weh, was da am vergangenen Dienstag in Leipzig passiert ist. Ja, auch für John Elliott Gardiner. Der bringt sich am Ende einer langen und verdienstvollen Karriere um seinen Ruf. Was ihn die Kontrolle verlieren und handgreiflich werden lässt, wenn auf oder hinter der Bühne etwas nicht so läuft, wie er es erwartet hat, da rattert mein Fernhirn sofort los und spuckt Vermutungen und Fragen aus. Woher kommt die offensichtliche Überforderung? Alter, Krankheit? Hat denn die professionelle Hilfe, die sich Gardiner vor 3 Jahren holen wollte, nichts gebracht? Sein Führungsstil wird ja seit langem kritisiert. Stopp. Mein Fanhirn, so fleißig es lenkt nur ab. Denn es tut mir in der Seele weh, was da am vergangenen Dienstag in Leipzig passiert ist. Auch für mich und all die anderen, die John Elliott Gardiner seit langem schon immer verehren für seinen Beitrag zur Musikgeschichte. Das mag pathetisch klingen, aber so ist es. Denn in Verehrung und Bewunderung mischt sich Dankbarkeit für die Lebensleistung eines Musikers, dessen Interpretationen mir immer wieder Leitsterne waren, fürs eigene Musizieren, vor allem aber als Referenz für das Urteil über andere Interpretationen. Wie klingt es bei Gardiner? Das war nicht eine Möglichkeit unter mehreren, sondern für mich auf die, bei der ich am Ende gelandet und geblieben bin. Das dokumentieren sowohl mein CD-Regal als auch die Sternchen in meinem Account eines Streaming-Dienstes. Ob nun musikhistorischer Leitstern oder Sternchen für die Lieblingsinterpretation, waren sie es oder sind sie es und bleiben es? Wie also umgehen mit einem, der gefallen ist? Und wie umgehen mit dem, was bleibt von einem, der gefallen ist? Nicht mehr kaufen, nicht mehr zeigen, nicht mehr gucken, nicht mehr applaudieren. Wie schnell weiß ich doch, was zu tun ist, wenn mich die Kunst nicht so sehr berührt wie bei Gardiner? Vor allem, wie schnell weiß ich, was andere tun sollen? Und damit bin ich nicht allein. Aber jetzt lösche ich die Streaming-Sternchen und bringe die CDs zur Entsorgung? Tue so, als hätte es die musikalische Instanz nie gegeben? Es ist ein Dilemma, über das schon viel moralisiert und philosophiert wurde. Zu Recht. Mein Hirn bleibt in Aktion und sucht nach Kompromissen. Gardiner vielleicht nicht mehr zur Ergötzung hören, sondern nur, wenn musikjournalistisch oder musikwissenschaftlich vonnöten? Wäre das eine Lösung? Ich glaube nicht. Wie gesagt, es tut mir in der Seele weh, was da am Dienstag in Leipzig passiert ist. Und ich sage es ganz ehrlich, was ich daraus für Schlüsse ziehen werde, ich weiß es einfach nicht.
6: 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Die Mitglieder der Jury der diesjährigen Filmfestspiele von Venedig stehen fest. Neben der Wettbewerbspräsidentin, der US-Schauspielerin Maggie Gyllenhaal, sind 4 Filmschaffende, ein Komponist und ein Filmwissenschaftler dabei. Das berichtet das Branchenmagazin Variety. Der Hongkonger Filmemacher Johnny To saß bereits 2008 in derselben Jury. Die tunesische Regisseurin Kauterban Hanjar gewann den Silbernen Löwen in Venedig im vergangenen Jahr. Die afghanische Filmemacherin Shahbanu Sadat eröffnete die diesjährige Berlinale. Der britische Komponist Daniel Bloomberg gewann einen Oscar für die Filmmusik zu Der Brutalist. Die 83. Ausgabe der Filmfestspiele von Venedig findet vom 2. bis 12. September statt. Operntenor Jonas Kaufmann und Filmmusikkomponist Hans Zimmer gehören zu den diesjährigen Preisträgern des Opus Klassik. Das teilte die Gesellschaft zur Förderung der klassischen Musik mit. Kaufmann erhält die Auszeichnung für das Album Doppelgänger als audiovisuelle Musikproduktion des Jahres. In der Kategorie Filmmusik Score des Jahres gewinnt der zweifache Oscar-Preisträger Hans Zimmer gemeinsam mit Komponist Alexei Igudesmann für die Musik zur ARD-Serie Schwarzes Gold. Bariton André Schoen und Mezzosopranistin Anna Lucia Richter werden als Sänger und Sängerin des Jahres geehrt. Der Opus Klassik ist der Nachfolger des Echo Klassik und gilt als führender Klassikpreis in Deutschland. Überreicht wird er in verschiedenen Kategorien bei einem Galakonzert im Oktober in Berlin. Eine mehr als 1000 Jahre alte prähispanische Geoglyphe, ein riesiges Bodenbild, ist im Norden Perus vollständig zerstört worden. Die als Dreifachspirale bezeichnete Figur war über 20 Meter lang und 6 Meter breit. Sie befand sich etwa 560 Kilometer nördlich der Hauptstadt Lima im archäologischen Gebiet Quebrada Santo Domingo. Dort sind Spuren menschlicher Besiedlung aus einem Zeitraum von etwa 11.000 Jahren bis ins 15. Jahrhundert erhalten. Das Kultusministerium vermutet, dass es sich bei der Zerstörung um eine Vergeltungsaktion handelt. Wenige Tage zuvor hatte die Polizei zum Schutz und zur Wiederherstellung des kulturellen Erbes illegale Bauten in der Nähe der archäologischen Stätte beseitigen lassen. Der US-amerikanische Musikproduzent Clive Davis ist im Alter von 94 Jahren in New York gestorben. Davis hat als Produzent den Sound der Popmusik über Jahrzehnte geprägt. Er entdeckte die Soul-Sängerinnen Aretha Franklin und Whitney Houston, aber auch die Rock-Ikone Janis Joplin. Auch Bands wie Santana, Pink Floyd und Aerosmith verhalf Davis zu Weltruhm. Später zeichnete er sich verantwortlich für den Erfolg von Alicia Keys und Pink. Der Produzent arbeitete zuerst bei Columbia Records, bis er später sein eigenes Label Arista Records gründete. 2000 wurde Davis in die Rock'n'Roll Hall of Fame aufgenommen.
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0: West-Berlin, das war ein wirklich sonderbares Gebilde, eine Stadt als Insel. Auf bis zu 700 geheime Lager verteilt. Über West-Berlin gab es während des Kalten Krieges eine Senatsreserve. 90.000 Tonnen unter anderem Lebensmittel, Medikamente, Dinge des täglichen Bedarfs, um die Berlinerinnen und Berliner im Falle einer erneuten Blockade mit dem Nötigsten versorgen zu können. Oder für Arbeitnehmerinnen und Arbeitnehmer gab es günstige Wohnungen, um den Standort Berlin auch für Bundesdeutsche attraktiv zu machen. Oder wer in Berlin lebte, musste nicht zur Bundeswehr. Mit einer weiteren Besonderheit wollen wir uns jetzt näher beschäftigen, mit der sozialen Künstlerförderung Berlin. Sie wurde in den 50er Jahren als eine Art Notstandsprogramm zur Unterstützung von Künstlerinnen und Künstlern gegründet. 2004 lief das Programm aus. Die Ergebnisse dieser Förderung lagern in einem Depot im Berliner Stadtteil Mariendorf, rund 15.000 Werke von mehr als 2.000 Künstlerinnen und Künstlern. Am kommenden Samstag heißt es dort Open House. Man kann sich die Bestände erstmals ansehen. Was da genau archiviert ist, wie die Werke gesammelt, sortiert und ausgestellt sind, darüber werde ich nun mit Julia Rust von Krosigk sprechen. Sie ist die Projektleiterin Stiftung Archiv der sozialen Künstlerförderung Berlins und jetzt am Telefon. Einen schönen guten Abend, Frau Rust von Krosigk.
8: Schönen guten Abend, Herr Röke.
0: Beschreiben Sie doch dieses Projekt der sozialen Künstlerförderung in Berlin. Aus welchem Impuls heraus ist denn diese Förderung damals entstanden?
8: Ja, der Impuls war, wie Sie ja schon eingangs beschrieben haben, es wurden viele unterschiedliche Bereiche in der Stadt gefördert und subventioniert. Was war die Situation nach dem Zweiten Weltkrieg, Anfang der 50er Jahre? Die Arbeitslosenzahlen waren immer noch sehr hoch. Die unterschiedlichen Branchen wurden subventioniert durch unterschiedlichste Programme des Wirtschaftssenats. Auch die freien Berufe litten immer noch unter der desolaten Wirtschaft in West-Berlin und Gesamt-Berlin.
0: Also ist diese Idee entstanden, Künstler zu fördern? Gab es da irgendwelche Vorgaben, inhaltliche Vorgaben?
8: Erstmal kam der Impuls von den freien Künstlerinnen und Künstlern und den freien Berufen, dass auch diese freien Berufe eine Förderung brauchen. Und somit wurde dann die soziale Künstlerförderung damals Notstandsprogramm ins Leben gerufen unter dem damaligen Bürgermeister Ernst Reuter. Die Vorgabe war, dass der Aufbau der Stadt dokumentiert werden sollte durch die Augen von Künstlerinnen und Künstlern. Aus diesem Grund finden wir in dem heutigen Bestand vielzählige Darstellungen vom Aufbau der Stadt, von sozialen Situationen, von Umbauten. Es gibt Darstellungen von Gebäuden, die es so längst schon wieder nicht mehr gibt. Also eine Stadt im Wandel wurde über 50 Jahre hinweg dokumentiert.
0: Und wie muss ich mir das vorstellen? Da gab es also Künstlerinnen und Künstler, die sich beworben haben und eine Jury, die das dann entschieden hat, wer genommen wird, wer nicht?
8: Die Förderung hat sich im Laufe der Jahrzehnte schon sehr verändert. Das Besondere ist ja, dass es anfänglich in den 50er Jahren gestartet wurde und ursprünglich gar nicht als langfristige Fördermaßnahme geplant war, sondern auch ein kurzer Impuls, um den Kunstmarkt der Stadt wieder zu aktivieren. Es dauerte dann einige Jahrzehnte länger und somit haben wir dann eben über diese 50 Jahre hinweg einen wunderbaren Bestand, der auch die Kunstszene und die Kulturszene der Stadt widerspiegelt.
0: Also da sind über die Jahre hin sehr, sehr viele Kunstwerke entstanden. Wo waren denn diese Kunstwerke zu sehen, bevor sie irgendwann im Depot gelandet sind?
8: Der Ablauf der Förderung lief so. Es wurde von Beginn an eine Fachjury eingesetzt. Da waren Künstlerinnen und Künstler von den Verbänden geschickt. Ein Beispiel für eine bekannte Künstlerin, die in den Anfangsjahren gefördert wurde und dann in der Jury war, einige Jahre, ist Hanna Höch. An ihrer Position kann man ablesen. Es waren eben, einige Künstler brauchten eben einen Impuls, um dann auch wieder erfolgreich eigenständig arbeiten zu können. Also diese waren dann in der Jury, neben Museumsleuten und anderen Fachleuten, aber auch Personen vom Senat. Und nach einem positiven Juryentscheid wurden dann Werkverträge mit den Künstlerinnen und Künstlern vereinbart. Und im Austausch gegen einen bestimmten Betrag wurden dann eben Kunstwerke geliefert. Diese Kunstwerke waren aber nicht dafür gedacht, einen musealen Bestand, sondern sie waren von vornherein dafür gedacht, sie in öffentlichen Gebäuden zu zeigen.
0: Also in den 50er Jahren wurde vor allem Kunst gefördert, die den Aufbau der Stadt nach dem Krieg dokumentiert. Das hatten Sie beschrieben, Frau Rust von Krosigk. Welche Themen kamen denn später dazu? Ich meine, in den 80er, 90er Jahren gab es ja ganz andere Probleme als den Aufbau der Stadt.
8: In den anfänglichen Förderjahren wurde ja auch unter anderem der Aufbau der Stadt dokumentiert, weil das Teil der Vergabepolitik war. Also es gab ja das Aufbau-Berlin-Programm, die ganze Stadt wurde aufgebaut. Und dieses Programm war eben ein kleiner Baustein dieses Aufbauprogramms und musste dann eben auch entsprechend der Aufbau der Stadt dargestellt werden. Wobei auch von Beginn an abstrakte Arbeiten und Künstlerinnen und Künstler gefördert wurden. Das löste, also diese klare Vorgabe, dass Motive vorgegeben wurden, die fiel dann in den 60er Jahren auch weg.
0: Die soziale Kunstförderung hat mehr als 30.000 Arbeiten gefördert. Etwa 15.000 liegen, ich hatte das gesagt, bei Ihnen im Depot. Was ist denn mit den restlichen Werken geschehen?
8: Berlin hat Kunst angekauft, um vor allem die Künstlerinnen und Künstler wirtschaftlich zu unterstützen und eigentlich eher unbeabsichtigt dadurch ein einzigartiges kulturelles Gedächtnis erschaffen. Diesen Bestand, der liegt jetzt hier nun vor uns und wir schauen uns jetzt erst einmal an, was eigentlich im Depot vor Ort zu finden ist. Das sind neben großformatigen Metallskulpturen und Plastiken sind Gemälde, Fotografien und viel Papierarbeiten zu finden. Der Fokus liegt auf diesen Arbeiten und der Erfassung und Erschließung. Das ist jetzt auch mit dem Open House feiern wir diesen ersten Meilenstein, nämlich die Erfassung aller Kunstwerke, die vor Ort im Archiv oder im Depot zu finden sind.
0: Das bedeutet, die wurden gesammelt, ohne sie wirklich zu erfassen. Also sie stehen jetzt vor einer ganz großen Menge an Kunstwerken und müssen sich überhaupt erstmal einen Überblick verschaffen, was da alles da ist.
8: Ja, Sie müssen sich vorstellen, das sind ja 1400 Quadratmeter, das ist ein großes Depot. Da sind viele Regale voll mit Gemälden und Objekten und Fotografien und Planschränke voll mit Papierarbeiten. Es ist alles dokumentiert, was angekauft wurde in Inventarbüchern. Und diese Inventarbücher haben wir auch schon digitalisieren lassen und schulen gerade eine künstliche Intelligenz, damit diese sämtliche Namen und Kunstwerke einmal uns digital zur Verfügung stellt. Danach wissen wir ganz genau, wie viele Kunstwerke tatsächlich angekauft wurden und welche Künstler und Künstlerinnen gefördert wurden über die 50 Jahre.
0: Nochmal ganz kurz zu Open House am kommenden Samstag. Ja. Frau Rust von Krosigk, der Besuch ist ausschließlich nach vorheriger Anmeldung möglich. Warum das? Das ist ja nicht, wie soll ich sagen, nicht besonders attraktiv. Man kann da nicht einfach hingehen. Ich kann da nicht einfach hingehen und sagen, ach, jetzt habe ich Lust, jetzt gehe ich da hin und schaue mir das an.
8: Ja, es ist ganz einfach. Über die Stadtmuseum/Open House kann man sich anmelden. Da ist eine Anmeldemaske. Und das ist leider notwendig, weil das eben einmal auf einem privaten Gelände sich befindet, das Depot. Und aus Sicherheitsgründen und Versicherungsgründen ist es eben notwendig, dass wir einmal die Namen der Personen, die uns besuchen möchten, kennen.
0: Open House in der Stiftung Archiv der Sozialen Künstlerförderung Berlins in Berlin-Mariendorf am kommenden Samstag. Julia Rust von Krosigk war das, die Projektleiterin Stiftung Archiv der Sozialen Künstlerförderung Berlins. Frau Rust von Krosigk, Dankeschön, guten Abend.
8: Guten Abend.

0: Sie hören Fazit, die Kultur vom Tage. Ob es uns gefällt oder nicht, nahezu täglich hören oder lesen wir Meldungen darüber, wie sich die KI in allen Lebensbereichen ausbreitet, zu Hause oder im Büro, in der Fabrik oder in den Behörden. Wer auch nur ein bisschen kritisch denkt und empathisch agiert, wird ein zunehmend mulmiges Gefühl entwickeln. Bekommen wir die KI reguliert? Wird sie ein Eigenleben führen? Nachher werden wir noch mehr darüber hören in der Kulturpresseschau. Jetzt wollen wir ein Museum kennenlernen, das gerade in Los Angeles eröffnet wurde und ausschließlich Kunst zeigt, das von künstlicher Intelligenz geschaffen wurde. Dataland heißt dieses private Museum, das unter anderem von dem Medienkünstler Refik Anadol entwickelt wurde. Die erste Ausstellung ist inspiriert vom brasilianischen Amazonas. Kerstin Zillen hat sich auf dieses, Achtung, omnisensorische Erlebnis eingelassen.
1: You become part of the dream. Your presence shapes the world you're about to step into.
2: Eine KI-Stimme begrüßt uns im fensterlosen sogenannten Discovery Portal. Schwarze Wände, vertikale Bildschirme, flackernde Daten und Bilder. Schubladen, die sich über einen Code auf den Eintrittskarten öffnen. Darin Wearables, ein Armband und eine Art Kragen zum um die Schultern legen.
1: You are currently standing in the first, the Discovery Portal.
2: Während wir diese anlegen, beschreibt die KI-Stimme, was uns erwartet, in 5 Kapitel aufgeteilt. Sie verspricht uns ein Erlebnis, das es nie zuvor gab und nie wieder geben wird.
1: What happens next has never happened before. And when you leave, it never will again.
2: Über eine Rolltreppe tauchen wir ein in die erste Galerie. Eine 3 Stockwerke hohe Welt von 360-Grad-Projektionen. Blumen, Bäume, Farbströme und Datendiagramme. Alles ist im Fluss, explodiert und wabert. Aus den umgelegten Kragen strömen süßliche Düfte. Aus über 200 Lautsprechern klingen symphonische Töne und Vogelzwitscher. Die Armbänder registrieren unseren Herzschlag, unsere Körpertemperatur, Veränderungen auf unserer Haut. Die Daten werden direkt in die Programmierung der Projektionen eingespeist, genauso wie aktuelle Daten aus Brasilien, erklärt Dataland-Kreator Refik Anadol. Er führt unsere Gruppe durch die Ausstellung.
3: Wir werden in Echtzeit mit dem Regenwald interagieren. Unsere Emotionen werden Teil der Geschichte. Es ist eine sehr persönliche Reise, denn wo immer wir uns bewegen, was wir näher erkunden, beeinflusst die Klanglandschaft, den Duft, die Bilder sowie die Raumtemperatur. Die wird gerade live aus dem Amazonas zu uns übertragen. Es ist ein wirklich omnisensorisches Erlebnis.
2: Wir stehen staunend, viele mit gezückten Handys, überwältigt von den unendlichen Variationen Instagram-tauglicher Momente, umgeben von einem Regen an pulsierenden Eindrücken aus hunderten Millionen von Pixeln, die über die Wände gleiten. Für manche wird das zu viel, gibt Refik Anadol zu.
3: Wenn jemandem schlecht wird, sagt uns Bescheid. Das hier ist ehrlich gesagt eine Grenzerfahrung. Und das ist ja auch das Ziel des Museums, die Grenzen von KI als Kunstmedium zu entdecken und neue Formen des Geschichtenerzählens voranzutreiben.
2: Anadols KI-Arbeiten sind in Museen weltweit allgegenwärtig und umstritten. Besonders sein erster großer Museumsauftrag für die Lobby des Museums of Modern Art in New York vor 4 Jahren, Unsupervised. Eine 3D-Animation brodelnder Formen auf einer LED-Wand, entwickelt aus Daten der MoMA-Sammlung. Kritiker taten das Werk ab als glorifizierter Bildschirmschoner und Techno-Lavalampe. Andere nannten es ein frühes Meisterwerk der KI-generierten Kunst. Für Dataland haben Anadol und Efson Erkelic ihr KI-System mit Daten aus Archiven renommierter Kulturinstitutionen und mit Aufnahmen aus Regenwäldern gefüttert. Fürs Aufbereiten der Daten benutzen sie einen Server, der zu 87% aus erneuerbarer Energie gespeist wird. Ein Museumsbesuch verbrauche so viel Strom wie das Laden eines Smartphones, sagt Refik Anadol. Das Ziel der Ausstellung sei es, eine Botschaft zu verbreiten, die er, träumend im Regenwald, von einem gläsernen Kolibri bekam.
3: Eine Botschaft, sich besser um die Natur zu kümmern, ihr genauer zuhören und sie besser zu verstehen. Seit ich im Regenwald diesen Traum hatte, kann ich ihn nicht vergessen. Unsere Besucher verwandeln sich im wahrsten Sinne des Wortes in diesen Vogel.
2: Das soll im Infinity Room passieren, einem verspiegelten Raum, in dem ein 8-minütiger Film kontinuierlich läuft. Brillante Farben von Flora, Fauna, Wasserfällen und Flüssen umgeben uns. Die Wände scheinen sich zu verbiegen, der Boden zu schmelzen. Aus dem Kragen steigen wieder süße Düfte auf. Am Ende ruft ein Vogel nach seiner Partnerin, vergeblich. Es ist die Originalaufnahme des letzten Rufes einer inzwischen ausgestorbenen Art. Traurig, sagt eine Frau neben mir. Und dass sie nicht den Vogel meint, sondern wie wir alle im Raum nebeneinander stehen, unsere Handys auf die Spiegel gerichtet. Ein Mann ruft dagegen begeistert, nochmal. Ich habe Kopfschmerzen. Meine Sinne sind überflutet. Trotzdem lässt mich das alles merkwürdig kalt. Und ich bin froh, aus den fensterlosen Räumen raus ins Sonnenlicht zu gehen.
0: Aus Los Angeles, Kerstin Zilm. Und nun hier in Fazit der Blick in die Feuilletons von Florian Werner.
4: Schatz, ich kann dich einfach nicht mehr verstehen. So werden etliche Menschen, die sich doch gerade noch so wunderbar mit ChatGPT unterhalten haben, bald ihrem Chatbot zuflüstern. Zumindest, wenn wir dem Informatiker Robert West glauben wollen. Wenn wir uns jetzt nicht darum kümmern, haben wir vielleicht irgendwann keine Chance mehr, KI zu verstehen, warnt er im Interview mit der Frankfurter Allgemeinen Zeitung. Ein Grund hierfür sei, dass künstliche Intelligenz immer häufiger dazu eingesetzt werde, die nächste Generation von KI zu entwickeln. Das geht offensichtlich zu Lasten des Verstehens. Außerdem interagiere sie zunehmend mit anderen KI-Agenten. Und zwar auf eine Weise, die für Menschen zunehmend schwer nachzuvollziehen sei. Wenn Agenten interagieren und sich optimieren, dann verändern sie sich, erklärt West. Daraus kann sich eine eigene Sprache oder Denkweise entwickeln. Genauso wie es in der Geschichte der Menschheit passiert ist. Jemand, der vor 1000 Jahren gelebt hat, könnte uns heute nicht mehr verstehen. KI nutzt Sprache. Darum ist davon auszugehen, dass bei ihr ähnliche Prozesse stattfinden werden. Nur eben viel schneller. Und da kann sie sich unserem Verständnis entziehen. Wir werden vielleicht nicht mehr verstehen können, was die KIs miteinander besprechen. In der Taz wiederum macht man sich Gedanken, wie dem zunehmenden Einsatz von KI im Printjournalismus produktiv zu begegnen sei. Mit frei zugänglichen Statistikprogrammen und nichts anderes in Sprachmodelle kann heute jeder Leitartikel oder Berichte verfassen, ohne jemals eine Universität oder Journalistenschule besucht zu haben. Das schmerzt die schreibende Zunft, keine Frage, heißt es dort. Die Taz schlägt darum vor, bestimmte journalistische Bereiche wie Meldungen, Datenanalyse, Faktenschotter, Pro- und Kontra-Diskurssimulationen der künstlichen Intelligenz zu überlassen und sich ganz auf die menschlichen Kernkompetenzen zu besinnen. Was die Maschine nicht kann, ist es, eigene Eindrücke und Erfahrungen zu sammeln, Stimmungen einzufangen, Eindrücke wahrzunehmen. Eine KI kann keinen Lokalaugenschein vornehmen, sie kann nicht aufschreiben, wie sich eine Kindheit in Armut anfühlt. ChatGPT ist ein Rich Kid. Die Fähigkeit, sich selbst zu reflektieren, ist der Unique Selling Point des Journalismus. Der Beitrag ist namentlich nicht gekennzeichnet. Er wird doch nicht von einer KI verfasst worden sein. Unzweifelhaft aus der Feder von Claudia Reinhardt stammt hingegen eine Buchrezension im Berliner Tagesspiegel. Sie widmet sich dem Roman Yesteryear von Carol Claire Burke, der nun auch in Deutschland auf Platz 1 der Bestsellerliste steht. Warum wollen alle dieses Buch lesen? Fragt die Rezensentin erstaunt. Schließlich handelt der Roman von einer sogenannten Tradwife-Influencerin, einer bekennenden Hausfrau aus der US-amerikanischen Provinz also, die viele Kinder hat, viel Sauerteigbrot backt, viel darüber in ihren Social-Media-Feeds berichtet und über dieses Phänomen sei auch in den seriösen Medien schon viel geschrieben worden. Das große Problem dieses Romans ist, dass Burke in der Betrachtung ihrer Protagonistin für Komplexität keinen Raum lässt, kritisiert Reinhardt. Als abgeschwächte Hausfrauenversion eines American Psycho beschimpft sie ihre Kinder in Gedanken als Arschlöcher und Bitches. Ihr Leben ist von Verachtung geprägt, besonders für ihre Follower und nicht nur diejenigen, die es lieben, sie zu hassen. Letztere gibt es in der Tradwife-Welt zuhauf. Der Hate-Follow ist ein etabliertes Konzept. Yesteryear sei entsprechend eine Art Hate Read, ein Buch also, das man liest, um dessen Protagonistin zu hassen. Und, so Claudia Reinhardt, dass ein solcher zum internationalen Bestseller avanciert, darf durchaus zu denken geben.
0: Der Blick in die Feuilletons von Florian Werner. Und das war's, unser heutiges Fazit mit Eckhard Rölke. Guten Abend.

0: anderen Beigeordneten der Stadt, so der Vorwurf der Staatsanwaltschaft. Der 38-Jährige hat am Morgen per Mail angeboten, sein Amt als Beigeordneter ruhen zu lassen, im Interesse der Stadt, wie er schreibt. Er beteuert seine Unschuld. Damit sind in Blieskastel jetzt zwei der drei Beigeordneten suspendiert. Denn nach den Vorwürfen um den umstrittenen Verkauf von Schrottautos wurde dem dritten Beigeordneten Engel Ende letzten Jahres der Geschäftsbereich Sicherheit entzogen, vom damals amtierenden ersten Beigeordneten Hüter.
1: Auf einem Passagierschiff auf der Mosel ist ein Brand ausgebrochen. Derzeit ist die Feuerwehr deswegen an der Moselschleuse in St. Aldegund im Einsatz. An Bord des Schiffes befinden sich nach Polizeiangaben 237 Passagiere. Nach ersten Erkenntnissen brach das Feuer im Technikraum aus. Verletzt wurde demnach zunächst niemand. Die von der Bundesregierung eingesetzte Rentenkommission übergibt am heutigen Dienstag ihre Empfehlungen zur Zukunft des Rentensystems. Anschließend stellen die Vorsitzenden sowie Bundeskanzler Merz und Arbeitsministerin Baas die Vorschläge in Berlin vor. Die Kommission soll Wege aufzeigen, wie die gesetzliche Rente langfristig gesichert werden kann. Medienberichten zufolge empfiehlt sie unter anderem, das Renteneintrittsalter an die Lebenserwartung zu koppeln und die abschlagsfreie Rente nach 45 Beitragsjahren abzuschaffen. Belgien hat 5 Vertretern der radikal-islamischen Taliban Visa für Gespräche mit der EU über die Rückführung abgelehnter Asylbewerber nach Afghanistan erteilt. Die Visa gelten nur für einen Tag und ausschließlich für Belgien. Die Europäische Kommission hat die Delegation eingeladen, um über die Eindämmung irregulärer Migration und verstärkter Abschiebungen zu beraten, obwohl sie die Taliban-Regierung nicht anerkennt. Das geplante Treffen ist umstritten. Kritiker sehen darin einen Widerspruch zu den Werten der Europäischen Union. Das Wetter. In der Nacht trocken mit 22 bis 17 Grad, nur wenig Abkühlung. Heute den ganzen Tag über Sonne, maximal 37 Grad. Die weiteren Aussichten, Fortdauer der Hitzewelle und noch etwas heißer. Am Freitag Temperaturen bis 40 Grad möglich. Das waren die Nachrichten mit Haju Müller. 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
3: Mit Sven Knappe am Mikrofon, guten Abend und herzlich willkommen. Aufnahmen aus den Archiven des Rundfunks Berlin-Brandenburg bringen wir bis zu den 2 Uhr Nachrichten mit dem Cellisten Steven Isserles, dem Deutschen Symphonieorchester, der Kammerakademie Potsdam, dem Charun-Ensemble und dem Rundfunksinfonieorchester Berlin. Das DSO begrüßt den neuen Tag mit einem musikalischen Feuerwerk von Georg Friedrich Händel am Dirigentenpult Ton Koopmann.

Das war die Feuerwerksmusik aus dem Jahr 1749, komponiert von Georg Friedrich Händel, zelebriert vom Deutschen Symphonieorchester Berlin unter Ton Koopmann. Und es geht nach Potsdam. Im altehrwürdigen Nikolaisaal bieten Stephen Isserlis und die heimische Kammerakademie das Cellokonzert in C-Dur von Joseph Haydn. Die Leitung hat Andrea Marcon.

Der Cellist Steven Isserlis aus London und die Kammerakademie Potsdam spielten unter der Leitung von Andrea Marcon das Cellokonzert in C-Dur von Joseph Haydn. Mit geistlicher Musik von Johann Sebastian Bach machen wir im ARD-Nachtkonzert weiter. Wir hören die Kantate »Vergnügte Ruh, beliebte Seelenlust« nach Worten aus dem Matthäus-Evangelium mit der Altistin Bogna Bartosch, der Organistin Tini Marteau und dem Deutschen Symphonieorchester Berlin unter Ton Koopmann.

Vergnügte Ruh, beliebte Seelenlust, eine Kantate von Johann Sebastian Bach. Es sangen und spielten die Altistin Bogna Bartosch, die Organistin Tini Marteau und das Deutsche Symphonieorchester Berlin. Die Leitung hatte Ton Koopmann, 2007 in der Berliner Philharmonie. 30. März 1887. In Prag wird das Terzett in C-Dur Opus 74 von Antonín Dvořák uraufgeführt. Hier eine Aufnahme mit dem Scharoun-Ensemble, benannt nach dem Architekten der Berliner Philharmonie Hans Scharoun.

Das Scharoun-Ensemble Berlin interpretierte das Terzett in C-Dur Opus 74 von Antonín Dvořák. Hier ist das ARD-Nachtkonzert, präsentiert von BR Klassik, mit Orchesterklängen von Jean Sibelius. Seine sechste Sinfonie wurde 1923 in Helsinki zum ersten Mal aufgeführt. Der Komponist sagte selbst über sein Werk: »Wut und Leidenschaft sind unabdingbare Bestandteile in ihr, aber sie sind sehr effizient unter der Oberfläche der Musik verdeckt.« Und tatsächlich ist die Sinnlichkeit der Sechsten so verfeinert, dass Sibelius behaupten konnte, er biete im Gegensatz zu den üppigen Orchestercocktails seiner Zeitgenossen reines Quellwasser an. Paavo Berglund dirigiert das Rundfunksinfonieorchester Berlin.

Das war die Sinfonie Nummer 6 von Jean Sibelius, gespielt vom Rundfunksinfonieorchester Berlin unter der Leitung von Paavo Berglund. In den vergangenen beiden Stunden brachten wir Aufnahmen aus den Archiven des Rundfunks Berlin-Brandenburg. Nach den 2 Uhr Nachrichten geht's hier im ARD-Nachtkonzert weiter mit Musik von Ludwig van Beethoven, Alberic Magnard und Gaetano Donizetti.

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1: Um 2 Uhr mit Olaf Knapp. Nach der Rücktrittsankündigung des britischen Premiers Starmer hat sich ein möglicher Nachfolger in Stellung gebracht. Andy Burham, ein parteiinterner Kritiker Starmers, hat angekündigt, bei der Wahl zum neuen Labour-Chef anzutreten. London-Korrespondentin Mareike Aden mit Details zu Burnham.
2: Andy Burnham, der hat den Spitznamen König des Nordens. Er hat in Manchester, wo er Bürgermeister war, eine sehr erfolgreiche Wirtschaftspolitik gemacht. Er hat jetzt dadurch, dass er die Nachwahl am Donnerstag so klar gegen einen Reform UK-Kandidaten gewonnen hat, die Aura eines Siegers. Er ist sehr beliebt, auch im Land, nicht nur in der eigenen Partei. Und deshalb glauben viele, dass jetzt es vielleicht gar keinen weiteren internen Herausforderer bei Labour geben wird. Zwischen dem 9. und 17. Juli müsste sich da jemand melden. So oder so gilt als sehr sicher, dass der nächste Premierminister, der hier in die Downing Street einzieht, Andy Burnham heißt.
1: US-Präsident Trump hat sich mit Blick auf die Verhandlungen mit Iran zuversichtlich gezeigt. Solange Iran die USA respektiere, werde es keine Probleme geben, sagte Trump im Oval Office. Bei den Gesprächen in der Schweiz wurden nach US-Angaben in mehreren Bereichen Fortschritte erzielt.